Das Tepe Orchestra Polyrhythmo, das Tepe steht für Tout Puissant, also allmächtig, das allmächtige polyrhythmische Orchester aus Cotonou in Benin, im Land in Westafrika, zwischen Nigeria und Togo liegend. Das ist Musik von der neuen Compilation West African Beats auf Acid Jazz Records. Hier ist noch ein Stück vom Tepe Orchestra Polyrhythmo. Hontonche Manekudo heißt dieses Stück.

typische Fass-Gitar-Sound des Zamrock genannten Musikstils aus Sambia der 70er Jahre. Das war Crazy Zambi Tambo und die Ngozi Family. Mad Matron ist dieses Stück. Hier kommt noch ein Stück dieser Band von einem neuen Reissue of Now Again Records. Das heißt so wie dieser Track Gate Crash.

Das war neue Musik von Isa Williams, einem Musiker, der aus Südafrika stammt, aber in London lebt. Dala, What We Must heißt sein neues Album, erschienen bei BBE Music. Yanga hieß der gerade gehörte Track. Das sind nochmal Lizzie Bradley und Inkswell aus Adelaide in Australien. Das Titelstück ihres Albums Sunshine in a Cup, das ist der South Beach Recycling Remix.

euch zur Tag und Nacht gleich. Am 21. März ist die Equinox EP auf Multikulti Records erschienen. Die dritte mittlerweile. Darauf sind Tracks verschiedener Künstler zu finden. Das hier waren Bofo Dub und Francisco Garcia aus Guadalajara. Super Extra Fly hieß dieses Stück. Der nächste Track kommt aus Moskau vom Label Deeper Records. Das ist Nudes vom Album Preobrazhenskaya Ploschadj. Sudden Shift heißt dieser Track.

Das war Musik von Jeff Parker, Gitarrist bei Tortoise. Das hier Musik von seinem ETA Quartett. Like Swimwear hieß dieses Stück vom neuen Album Happy Today, das gerade bei International Anthem, dem Jazzlabel aus Chicago, erschienen ist. Und auch Alabaster The Plume veröffentlicht ein neues Album bei diesem Label. Dear Children of Our Children heißt es. Davon kommt dieses Stück, Alabaster The Plume, mit Bringing Up.

Bobster, The Plume war das. Sein neues Album erscheint in der nächsten Woche. Im Juni erscheint auch ein neues Album vom aus Sao Paulo stammenden Musiker Lauro, der inzwischen in Brighton lebt. Damit verabschiede ich mich von Ihnen. Machen Sie es gut, bis nächste Woche kommt Lauro mit einem Stück von seinem kommenden Album Conclusão. Ciao, ciao.

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2: Um 3 Uhr mit Ronald Lessig. Kurz vor dem ersten Jahrestag der schwarz-roten Koalition hat Bundeskanzler Merz von der SPD mehr Entgegenkommen gefordert. Kompromisse seien keine Einbahnstraße, sagte Merz in der ARD-Sendung Karin Mioska. Aus Berlin Norbert Kunze.
3: Er sei bis jetzt sehr geduldig im Umgang mit der SPD gewesen. Angesprochen auf das aktuelle Klima innerhalb der Regierungskoalition betont Merz, dass er weiterhin ein Vertrauensverhältnis zu Lars Klingbeil habe, bei der CDU-CSU der Unmut jedoch größer werde. In dieser Koalition, so der Kanzler, muss die Union vorkommen, was bislang nicht gut genug gelungen sei. Andere Mehrheiten, so Merz, suche er jedoch nicht. Zu Kommunikationspannen oder eigenen unglücklichen Formulierungen befragt, bezeichnet der Bundeskanzler sich als selbstkritisch. Zitat: Ich sage es dann beim nächsten Mal besser, aber ich sage es nicht anders.
2: Unterdessen hat SPD-Fraktionschef Miersch Nachbesserungen bei den geplanten Änderungen im Gesundheitsbereich gefordert. Als Beispiel nannte er im ZDF das Vorhaben, die beitragsfreie Mitversicherung von Ehepartnern bei der gesetzlichen Krankenversicherung einzuschränken. Das Kabinett hat das Sparpaket bereits beschlossen. Als nächstes ist der Bundestag am Zug. Und dort, so Miersch, gehe es nicht darum, Kabinettsbeschlüsse einfach abzunicken. An den Reformplänen im Gesundheitsbereich gibt es breite Kritik. Die USA wollen ab heute damit beginnen, festsitzende Handelsschiffe aus der Straße von Hormuz zu eskortieren. Das hat Präsident Trump angekündigt. Der Iran hält die für den weltweiten Ölhandel wichtige Meerenge seit Ende Februar de facto geschlossen. Aus der Nachrichtenredaktion Markus Wolf.
4: Auf seiner Online-Plattform schrieb Trump, man werde die Schiffe sicher aus der Straße von Hormuz geleiten, damit sie, Zitat, frei und ungehindert ihren Geschäften nachgehen können. Mehrere Länder, die nicht in den Iran-Krieg verwickelt seien, hätten darum gebeten. Wie genau die USA vorgehen wollen, ist aber unklar. Aus Teheran kam bereits eine Warnung. Der Vorsitzende des iranischen Parlamentsausschusses für nationale Sicherheit erklärte, jede amerikanische Einmischung in der Straße von Hormuz werde als Verstoß gegen die geltende Waffenruhe angesehen.
2: In der Fußball-Bundesliga haben sich zum Abschluss des drittletzten Spieltages Freiburg und Wolfsburg 1:1 getrennt. Die Niedersachsen verdrängten damit St. Pauli vom Relegationsplatz. Die Hamburger hatten vorher gegen Mainz mit 1:2 verloren. Außerdem gewann Gladbach gegen Dortmund mit 1:0. Damit sicherten sich Mainz und Gladbach den Klassenerhalt. Außerdem können Union Berlin und der Hamburger SV nicht mehr absteigen. Das waren die Nachrichten. Das Wetter in Deutschland. Tagsüber gebietsweise Schauer, teils Gewitter im Südosten und zwischen Nord- und Ostsee trocken bis 28 Grad. Es ist 3:03 Uhr.
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2: Um 4 Uhr mit Ronald Lessig. Vor dem Hintergrund andauernder Spannungen in der schwarz-roten Koalition hat Bundeskanzler Merz die SPD zu mehr Entgegenkommen aufgefordert. Es gebe in der Union einen größer werdenden Unmut über Kompromisse, die mit den Sozialdemokraten eingegangen werden mussten, sagte Merz in der ARD-Sendung Karin Mioska.
3: Ich erwarte von der SPD die gleiche Kompromissbereitschaft, wie wir sie zeigen. Ich bin bis jetzt sehr geduldig gewesen, auch im Umgang mit der SPD. Die SPD muss allerdings auch wissen, Kompromisse sind keine Einbahnstraße. Die müssen wir beide machen.
2: Bundeskanzler Merz. In den vergangenen Wochen hatte es in der Koalition immer wieder Streit über anstehende Reformen gegeben. Die USA wollen nach Angaben von Präsident Trump ab heute damit beginnen, Schiffe aus der Straße von Hormuz zu eskortieren. Mehrere Länder, die nicht in den Iran-Krieg verwickelt seien, hätten darum gebeten, schrieb Trump in den sozialen Medien. Zum genauen Vorgehen machte er keine Angaben. Der Iran warnte bereits, jede amerikanische Einmischung werde als Verstoß gegen die Waffenruhe betrachtet. Seit Beginn des Iran-Krieges hält die Führung in Teheran die für den weltweiten Ölhandel wichtige Meerenge de facto geschlossen. Auf einem Kreuzfahrtschiff im Atlantischen Ozean hat es nach einem Infektionsausbruch 3 Tote gegeben. Nach Angaben der Weltgesundheitsorganisation wurde einer der 3 Verstorbenen positiv auf das Hantavirus getestet. Demnach gibt es 6 weitere Erkrankte. Alle waren an Bord der MV Hondius, die von Argentinien nach Kap Verde unterwegs war. Hantaviren werden vor allem durch Nagetiere übertragen. Eine Mensch-zu-Mensch-Ansteckung ist äußerst selten. Der SC Freiburg und der VfL Wolfsburg haben am Abend in der Fußball-Bundesliga 1:1 gespielt. Mehrere Vereine können dank dieses Ergebnisses nicht mehr absteigen. Aus der Sportredaktion Marcel Stober.
4: Ohne am Sonntag auf dem Platz zu stehen, haben sich Union Berlin und der Hamburger SV den Klassenerhalt gesichert. Auch Mainz und Mönchengladbach sind gerettet. Beide haben gespielt und gewonnen. Mönchengladbach durch ein spätes Tabakovic-Tor mit 1:0 gegen Dortmund und Mainz mit 2:1 beim FC St. Pauli. St. Pauli rutscht durch die Niederlage auf den direkten Abstiegsplatz 17. Wolfsburg ist punktgleich, die Tordifferenz der Niedersachsen ist aber etwas besser. Das 1:1 beim Europa-League-Halbfinalisten Freiburg ist leistungsgerecht. Im Rennen um einen erneuten Europapokalplatz überholt Freiburg mit dem Punkt die Frankfurter Eintracht und ist Siebter.
2: Das waren die Nachrichten. Das Wetter in Deutschland. Tagsüber gebietsweise Schauer oder Gewitter im Südosten und an der Nord- und Ostsee trocken bei bis zu 13 Grad auf den Nordseeinseln und 28 Grad in Niederbayern. Am Dienstag Schauer oder Gewitter. Es ist 4:03 Uhr.
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2: Um 5 Uhr mit Tim Korge. Bundeskanzler Merz hat die SPD zu einem fairen Umgang in der Koalition aufgerufen. In der Union wachse der Unmut über zu große Zugeständnisse, sagte der CDU-Chef am Abend in der ARD. Zugleich bekannte er sich zur weiteren Zusammenarbeit mit der SPD. Der Forderung der Sozialdemokraten, höhere Einkommen stärker zu belasten, erteilte Merz aber eine Absage. Hauptstadtkorrespondent Benjamin Großkopf.
3: Vizekanzler Klingbeil selbst hatte per Zeitungsinterview die SPD-Forderung untermauert, bei der geplanten Reform der Einkommenssteuer nicht nur zu entlasten, sondern auch zu belasten, und zwar zur Gegenfinanzierung. Und wörtlich, Spitzenverdiener mit sechsstelligen Gehältern müssten ihren Beitrag leisten. Eine Steuerreform ist eines der größten Projekte der schwarz-roten Koalition. Klingbeil hat in seiner Funktion als Finanzminister nun angekündigt, in den kommenden Wochen ein Reformkonzept vorzulegen.
2: Der erste große Waldbrand in diesem Jahr in Brandenburg hat sich inzwischen auf eine Fläche von 116 Hektar ausgebreitet. Das hat der Waldbrandschutzbeauftragte des Landes Engel am Abend RBB 24 Brandenburg aktuell gesagt. Vermutlich seien auch die nächsten Tage Feuerwehrleute an dem ehemaligen Truppenübungsplatz bei Jüterbock im Einsatz. Sie kontrollieren, dass die Flammen nicht über die Schutzkorridore weitere Gebiete anstecken. Die südliche und die westliche Flanke des Gebiets seien aber noch nicht gesichert. So Engel. Deshalb gehe er davon aus, dass sich der Brand noch weiter ausbreitet. Weil im Boden noch alte Munition liegt, kann die Feuerwehr nicht direkt löschen. Die USA wollen Präsident Trump zufolge am Morgen damit beginnen, in der Straße von Hormus festsitzende Schiffe zu befreien. Trump schrieb in einem sozialen Netzwerk, mehrere unbeteiligte Länder hätten um Hilfe gebeten. Da sie nichts mit dem Iran-Konflikt zu tun hätten, sollten ihre Schiffe befreit werden und die Länder ungehindert ihren Geschäften nachgehen können, so Trump. Sollte die Aktion in irgendeiner Weise gestört werden, müsse dann mit Härte begegnet werden. Der erste FC Union Berlin spielt auch in der kommenden Saison in der Fußball-Bundesliga. Nach dem 1:1 Unentschieden des VfL Wolfsburg beim SC Freiburg am Abend und der 1:2 Niederlage des FC St. Pauli am Nachmittag kann Union nicht mehr auf einen der letzten drei Plätze abrutschen. Außerdem setze sich Mönchengladbach in Dortmund mit 1:0 durch und in der zweiten Liga hat Hertha BSC in Magdeburg 0:1 verloren. Die Eisbären Berlin sind wieder deutscher Eishockeymeister, sie gewannen ihr Auswärtsspiel in Mannheim 4:1. Soweit die Nachrichten. 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Das Wetter: heute Sonne und Wolken im Wechsel, am Nachmittag etwas Regen bei maximal 21 bis 26 Grad. Morgen bewölkt und regnerisch, höchstens 22 Grad. Die Zeit 5:03 Uhr.
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4: Guten Morgen.
5: Hallo.
4: Ich habe gleich das Wort des Tages für uns alle.
5: Ja?
4: Petrichor.
5: Ach, das ist der Geruch.
4: Der Geruch von Regen, der auf sehr, sehr trockene Erde trifft. Und den riechen Sie gerade, jedenfalls in weiten Teilen Brandenburgs. Berlin war ich heute noch nicht. Aber in Potsdam riecht's nach Petrichor, ganz, ganz doll.
5: Als ich in Berlin losgefahren bin, hat's da noch nicht geregnet. Es hat tatsächlich erst in Brandenburg geregnet.
4: Hm.
5: Petrichor, ja, stimmt.
4: Gut riecht es. Dann können Sie heute ein bisschen mit angeben mit diesem Wort.
5: Mhm.
4: Gern geschehen.
5: Vielen Dank, ich hätte mich nicht mehr dran erinnert, aber du merkst dir sowas.
4: Ich hab's nachgegoogelt. Ich geb's zu.
5: Danke.

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2: Ich kann mich an das Zitat aus dem Buch nicht mehr erinnern. Der hat nämlich Schnee, der auf Zedern fällt, geschrieben. Mhm. Und es ist wirklich ein fantastisches Buch. Also wenn mich jemand fragt nach meinen Lieblingsbüchern, dann wäre das immer in den Top 3. Aber dieser Satz, der ist bei mir jetzt irgendwie, also ich kann mich
3: Dass
2: da
3: dir
2: gar nicht
3: unterstrichen und, nee, und ange...
2: sowas mache ich auch ehrlich gesagt nicht bei Büchern. Es gibt Menschen, die machen das, glaube ich. Ne?
3: Es gibt Bücher, da ergibt es Sinn, aber wofür, frage ich mich immer.
2: Jedenfalls hat er heute Geburtstag. David Guttersen wird 50 Jahre alt.
3: 70 sogar.
2: 70, natürlich.

0: The Haunted Youth hier auf Radio 1 um 5:11. Es ist Montag, das lange Wochenende ist jetzt leider doch mal zu Ende gegangen und eine große lange Woche liegt vor uns. Eine komplette Woche, das ist ja nicht so normal im Mai, der voller Feiertage ist, aber diese Woche müssen wir mal 5 Tage ran. Und wir starten in dieser Woche mit folgenden Themen heute.
1: Es war gestern ein spannender Tag für alle Fans des ersten FC Union. Es gab erst am Nachmittag das Spiel von St. Pauli gegen Mainz und am Abend dann auch noch Wolfsburg gegen Freiburg. Und von diesen beiden Partien hing es ab, ob der erste FC Union schon an diesem Wochenende den Klassenerhalt in der Fußball-Bundesliga sicher hat. Und dann kam es so, erst hat St. Pauli sein Spiel verloren, das war schon mal gut für Union. Und um 21.27 Uhr gestern Abend, kurz bevor ich die Augen zugemacht habe, war es dann soweit. Für Wolfsburg gab es nur ein Unentschieden in Freiburg und damit ist es klar, Union bleibt nächste Saison erstklassig. Jawohl, und was da jetzt passieren muss, damit es dann in der nächsten Saison besser läuft, besprechen wir um 6:45 mit Philipp Köster von 11 Freunde.
0: Willkommen in der Krise, sage ich zu uns allen. Die Energiekrise trifft Deutschland nicht nur an der Tankstelle, sondern noch viel härter beim Heizen. Die Wärmeversorgung macht in Deutschland nämlich viel mehr aus, die Hälfte des kompletten Endenergieverbrauchs. Heizen müssen irgendwie alle. Ja, auch im Sommer. Das Wasser muss ja irgendwie warm werden. Passend dazu tritt in 2 Monaten das neue Gebäudemodernisierungsgesetz in Kraft. Das steht ungefähr unter anderem drin, dass Gas- und Ölheizungen weiter erlaubt sind, aber bis 2029 in den nächsten 3 Jahren schrittweise mit grünen Gasen oder Ölen betrieben werden sollen. Ist das alles sozial und gerecht? Auch darum geht's ab heute auf den Berliner Energietagen. Mit dabei ist da auch die Klimawissenschaftlerin Dr. Brigitte Knopf, Gründerin und Direktorin des wissenschaftlichen Think Tank Zukunft Klima Sozial, die sich genau das auf die Fahne geschrieben haben, also klimaorientiert, aber sozial gerecht zu handeln. Und was es da für Vorschläge gibt, die vielleicht ganz schnell umsetzbar sind, das fragen wir Sie 6:45.
1: Es ist super trocken. Draußen überall, gerade tröpfelt es zwar hier ein bisschen in Brandenburg, aber es war eigentlich nur eine Frage der Zeit, bis in Brandenburg wieder ein großer Waldbrand ausbrechen würde. Oder am Freitag ist es dann auch tatsächlich passiert. Im Naturpark der Wildnisstiftung bei Jüterbock im Landkreis Teltow-Fleming brennt es seitdem. Und der Brand hat sich am Wochenende rasant ausgebreitet. Mehr als 1 Quadratkilometer ist bis jetzt betroffen. Und das Löschen ist schwierig. Sie haben das schon mitbekommen. Das liegt zum einen am Wind und zum anderen aber vor allen Dingen daran, dass das ein ehemaliger Truppenübungsplatz ist und dort immer noch Munition im Boden liegt. Was das alles bedeutet, besprechen wir mit Antje Wurz. Das ist die Vorständin der Wildnisstiftung, der Park gehört. Und mit ihr sind wir um 6:45 verabredet. Dann auch darüber, was das für den Park und auch für die Tiere dort bedeutet.
0: Dazu gibt's die beste Musik der Welt. Gleich neue Musik von Bridget Calls Me Baby. Hier aber erstmal die Walnuss mit Easy.

0: Die Wallners spielen beim Haldern Pop Festival diesen Sommer. Das ist der einzige Termin. Die haben sich den Sommer freigehalten. Easy, haben wir hier passenderweise gehört, um 18 Minuten nach 5.
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0: Du hast es vielleicht nicht gemerkt, aber ich war immer da. Sing hier, Bridget Calls Me Baby. An wen auch immer das adressiert ist, es ist ein neuer Song. There Always heißt der, hier im schönen Morgen auf Radio 1 haben Sie ihn gehört, um 5.22 Uhr.
1: Stimmt's oder hat er recht? 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
2: Ich habe Flieder geschnitten, also abgeschnitten im Garten und habe den in eine Vase gestellt und irgendwie funktioniert es nicht so richtig gut. Also
0: ich kann ihn riechen.
2: Ja, aber der lässt jetzt schon, obwohl ich das vorgestern erst gemacht habe, so ein bisschen schon die Knospen hängen.
0: Also ja.
2: Ich weiß nicht, ob das nicht so gut geht.
0: Gartenblumen, also ich weiß nicht, mach das selten, weil ich immer denke, die sind im Garten irgendwie besser aufgehoben.
2: Ja. Muss man da hingehen und dran riechen. Genau, ich denke auch jedes Mal, ich habe das noch nie gemacht mit dem Flieder, das erste Mal. Und dann denke ich auch immer, ja, wenn ich jetzt den Flieder da abschneide, dann ist der ja im Garten da weg. Das finde ich dann immer schade irgendwie.
0: Ja, ja.
2: Aber gut, ich habe es jetzt mal probiert und
0: steht da vielleicht was daneben, neben dem Flieder?
2: Tja, das
0: müssen wir detektivisch rangehen.
2: Das wäre die Frage. Also du bist schon auf der Suche nach der Ursache möglicherweise.
0: Stimmt's, dass man Schnittblumen nicht neben dem Obstkorb zum Beispiel aufstellen sollte?
2: Mhm.
0: Hier die Antwort von Christoph Drösser.
3: Der Ratschlag, dass sich Schnittblumen und Obst nicht gut miteinander vertragen, ist nicht nur eine alte Hausregel, sondern hat einen sehr soliden wissenschaftlichen Hintergrund. Das Zauberwort hier heißt Ethylen. Das ist ein Gas, das man auch als ein Pflanzenhormon bezeichnet. Das geben viele Pflanzen ab, wenn sie durch das sogenannte Klimakterium gehen und damit stecken sie andere Pflanzen oder Früchte an. Wenn eine Banane im Obstkorb überreif ist, dann steckt sie damit nicht nur ihre Artgenossen an, sondern auch zum Beispiel Äpfel und eben auch Schnittblumen. Man muss bei der Sache ein bisschen differenzieren. Erstens gibt es Früchte, die besonders viel Ethylen absondern. Bananen habe ich schon genannt. Äpfel, Birnen und Tomaten gehören auch dazu. Zitrusfrüchte und Trauben dagegen sondern dieses Gas kaum ab und sind daher auch nicht gefährlich für die Blumen. Umgekehrt reagieren Blumen mehr oder weniger empfindlich auf dieses Ethylen. Zu den empfindlichen gehören zum Beispiel Nelken, Orchideen und Rosen. Das Ethylen lässt die Pflanzen dann sehr schnell altern. Sie lassen die Blätter hängen, Blütenblätter fallen aus und mit der bunten Pracht ist es dann bald vorbei. Also, wenn Ihre Blumen länger halten sollen, stellen Sie sie nicht neben den Obstkorb, insbesondere wenn sich darin Äpfel, Bananen oder Birnen befinden.
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1: Habe ich das gesagt?
0: Und das andere gesagt?
1: 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Ich war zu spät dran, ganz offensichtlich dann, wenn es jetzt schon ausverkauft ist.
0: 5.30 Uhr.
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0: Die Temperaturen sinken in den nächsten Tagen. Jetzt aktuell merkt man davon noch nicht so viel. Es ist wahnsinnig mild da draußen. 18 Grad aktuell in Berlin. Potsdam meldet 16 Grad. Cottbus 14 Grad. Was haben wir noch hier für schöne Orte? Eberswalde 17 Grad. Manschnow 14 Grad. Strausberg 14 Grad. Stechlin 13 Grad. Also es ist wahnsinnig mild und es bleibt heute auch noch mal so mild. Es wird richtig warm. Noch mal über 20 Grad kriegen wir. Aber die Regenwolken, die sind hier und da schon da und kommen heute noch weiter rangezogen. In den nächsten Tagen bleibt es ein bisschen ungemütlicher dann.
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1: Auf Radio 1 in Brandenburg ist wenig los auf den Autobahnen. Da gibt es im Moment keine Meldungen. Aber Stadtverkehr Berlin, natürlich müssen Sie ab heute mit neuen Baustellen rechnen und damit auch mit Einschränkungen. In Niederschöneweide ist auf der Michael-Brückner-Straße bis Mitte Juni die Fahrbahn in beiden Richtungen in Höhe Sterndamm verengt. Statt einwärts ist das Linksabbiegen in den Sterndamm nicht möglich. Und im Tiergarten sind auf der Schildstraße für eine Woche Richtung an der Urania nur zwei Spuren frei. Dahlem, die Königin-Luise-Straße, ist Richtung Grunewaldstraße zwischen Arnim-Allee und Königin-Luise-Platz wegen einer Baustelle bis Mitte Dezember gesperrt. Dann haben wir noch Johannisthal. Der Königsheideweg ist zwischen Haushofer-Straße und Ostweg wegen Reparaturarbeiten nach einem Wasserrohrbruch in beiden Richtungen gesperrt. Lichtenberg und Friedrichshain, die Gürtelstraße, ist zwischen Frankfurter Allee und Dosse-Straße wegen Arbeiten an einer Brücke bis Mittwoch in beiden Richtungen gesperrt. Und Mitte, die Chausseestraße, ist zwischen Invaliden- und Tiekstraße bis in die zweite Maihälfte in Richtung Zentrum gesperrt. Grund sind da Gleisarbeiten. Wir wünschen gute Fahrt.
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0: Guten Morgen.
1: Hallo.
0: Wir können gar nicht reden heute über das Cover vom Bermuda-Dreieck. Es ist kein Albumcover, sondern ein Singlecover und da steht der Bandname drauf und dann der ganze Text vom Song.
1: Wenn wir da jetzt draus was vorlesen, dann wissen die Kenner, die diesen Song kennen, obwohl er ja sehr, sehr alt ist, schon um was es geht. Also der Hintergrund ist schwarz, die Schrift ist weiß und es ist die Times New Roman, würde ich sagen, von Word, oder?
0: Ja, und mehr Informationen können Sie leider jetzt nicht erwarten von uns.

0: Musik aus Israel von einem israelischen DJ, Moscow Man. Zusammen mit Scud FM hier im schönen Morgen. Low Blood Sugar. Und dann geht's jetzt zu Ende.
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2: Was treibt Ihnen denn den Blutzucker nach oben? Am frühen Morgen, kurz nach 5:30, haben wir hier freie Wahl. Und naja, wir können so ein bisschen machen, was wir wollen, unter uns gesagt. Kurz nach 5:30 ist nämlich noch nicht so richtig so viel los, jedenfalls nicht bei uns in der Redaktion. Und Sie können sich doch dann endlich mal Songs wünschen, die Ihnen schon lange unter den Nägeln brennen. Lieder, die Ihnen hier fehlen in der Radio 1 Playlist. Wir sind da offen für Kritik, durchaus. Schicken Sie uns einfach eine Mail an schön@radio1.de und dann machen wir das möglich.
0: Toben Sie sich so richtig aus. So macht's heute auch Martin. Er schreibt: Liebes Bermuda-Dreieck, ich möchte hiermit die Bergung eines Songs vorschlagen, der viel zu lange unter der Oberfläche verborgen war. Ohio von Neil Young. Anlass ist leider keiner zum Feiern, sondern zum Erinnern. Am 4. Mai jährt sich das Kent State Massacre im Jahr 1970. 4 Tote bei einer Demo anlässlich der US-Invasion in Kambodscha. Viele Fragen und ein Song, der damals schneller geschrieben wurde als so mancher heutiger Post, aber deutlich länger nachhalt. Und ja, man könnte jetzt sagen, andere Zeit, andere Präsidenten, aber wenn man Tin Soldiers im Songtext durch Ice ersetzt und Nixon durch Trump, dann wirkt das alles plötzlich erschreckend gegenwärtig. History doesn't repeat itself, aber sie hat leider einen ziemlich eingängigen Refrain. Außerdem, und das ist fast genauso wichtig, wäre das Ganze auch eine kleine, sehr angemessene Verneigung vor Peter Razzoun, dem viel zu früh gestorbenen Musikchef von Radio 1. Der hat in seiner Sendung Prime Cuts mittwochabends zuverlässig immer Neil Young aus dem Hut gezaubert. Diese Tradition könnte man doch im Bermuda-Dreieck wenigstens einmal würdig aufleben lassen, sozusagen als musikalische Rückholaktion mit Haltung. Kurz gesagt, der Song ist historisch relevant, politisch leider wieder aktuell und radiotauglich sowieso. Und er hat mehr Wumms als so manche Neuerscheinung, die gerade durch die Playlists geistert. Ich bitte daher um Bergung am 4.5.2026 gerne mit leichtem Knistern, aber ohne zu viel Staub. Mit besten Grüßen und einem leisen Tin Soldiers End. Na, ihr wisst schon, Martin.
2: Das ist die schönste Bermuda-Dreieck-Mail, die ich jemals gehört habe. Sie ist so schön geschrieben wie eine Musikmoderation. Was soll ich dazu noch sagen, Martin? Neil Young hat den Song wirklich unmittelbar damals nach dem 4. Mai 1970 geschrieben. Am 21. Mai, also nur ein paar Tage später, standen John Crosby, Stills, Nash und Young im Studio. Und im Juni 1970 wurde Ohio dann veröffentlicht. Der Songtext, damals dann auch das Cover der Single, damit es an keinem vorbeiging. Und hier ist dieser Wahnsinnssong. Für Martin. Vielen Dank für die Mail. Ohio.

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0: Hat nichts mit dem Komiker zu tun. Kein Stand-up, sondern beste Musik aus Schweden. DJ Seinfeld featuring T.S. Gray. You can't come home. Hier auf Radio 1 um 17:45.
1: Ich sehe überall nur die Plakate gerade im Mai rauchfrei.
0: Hm.
1: Aber der Mai
0: machst du mit, ne?
1: Ich mach immer mit. Für mich ist immer Mai. Aber der Mai ist auch noch ein anderer Aktionsmonat, nämlich der No Mo May, der mähfreie Mai. Das ist eine Kampagne, die vor 7 Jahren von einer britischen Naturschutzorganisation ausgerufen wurde. Und das ist schon insofern verwunderlich, weil das ja das Stammland des feinen englischen Rasens ist, dass diesen mähfreien Mai ausgerufen hat.
0: Und auch hier in Babelsberg, wenn ich mich umdrehe, sehe ich feinsten englischen Rasen, der den ganzen Sommer und ja auch jetzt schon im Frühling gesprengt wird, also gegossen wird und dieses Wochenende bestimmt 3-mal gemäht wird. Ich glaube, der mäht jeden Tag. Das Ganze hat natürlich einen tieferen Sinn, dieser Aufruf, einfach mal nicht den Rasen zu mähen. Es geht um die Artenvielfalt. Dafür sollen wir jetzt im Garten erstmal bitte alles wachsen lassen. In Deutschland ist es die Deutsche Gartenbaugesellschaft, die jedes Jahr diesen Aktionsmonat Mähfreier Mai ausruft. Und der Vizepräsident Dirk Loy hat hier auf Radio 1 erklärt, warum eigentlich genau.
2: Grundsätzlich ist das ein optimaler Einstieg, um sich anzugucken, was die Natur für ein Potenzial hat und was im Garten alles passieren kann. Und der Mai ist gerade für Insekten eine ganz wichtige Phase. Von Wildbienen, zu denen auch die Hummel zählt, aber Schmetterlinge und Käfer, die brauchen in dieser Zeit richtig viel Nahrung. Und kurzgemähte Rasen ist eigentlich wie eine grüne Wüste. Da passiert nicht viel. Und wenn man den jetzt mal, den Rasenmäher, einen Monat in der Garage oder im Schuppen stehen lässt, dann sieht man, was da alles passieren kann. Da kommen nämlich die Blumen wieder zurück. Und das ist die beste Nahrungsgrundlage für Insekten und natürlich auch später dann für unsere Vögel, die ja auch gerade im Brutgeschäft sind.
1: Also Rasentrecker und Co. einfach mal im Schuppen lassen. Mähroboter ja sowieso. Haben wir auch schon öfter hier drüber gesprochen auf Radio 1. Die können eine große Gefahr für Igel sein, aber auch ansonsten profitieren viele Tiere.
2: Also primär machen wir das natürlich für die Insekten. Und da sind auch so teilweise unspektakuläre Pflanzen wie der Löwenzahn einfach sehr, sehr spannend. Da haben sich, also daneben 112 Wildbienenarten davon. Es gibt 63 Raupenarten, die von dieser Pflanze leben. Da passiert sehr viel und von Käfer, wie gesagt, bis Schmetterling ist alles dabei. Und nicht zuletzt auch der Igel im Garten freut sich, wenn er vielleicht nicht nur Nacktschnecken jagen darf.
0: Ja, und auch der faule Mensch profitiert, weil man beim mähfreien Mai ja einfach weniger schuften muss. Obwohl ich muss sagen, ich habe jetzt am Wochenende das erste Mal in diesem Jahr mähen lassen von meinem Mann. Und das Gras war so hoch. Also wenn man es jetzt den ganzen Mai stehen lässt, ich glaube, da kommt unser kleiner, puppliger Rasenmäher dann gar nicht mehr durch im Juni.
1: Du musst eine Sense nehmen dann.
0: Mein Mann hat einen Kompromiss gemacht. Er ist um die Blumen ein bisschen drumherum gefahren. Also Gänseblümchen und hat gesagt, irgendwas Blaues war da noch. Das hat er stehen gelassen. Also da steht noch was, aber der Rest ist feinster englischer Rasen, wie er gesagt hat. No Mo May. Vielleicht machen Sie da mit. Klingt ja auch irgendwie lustig. Wie macht man es dann im Juni? Haben wir den Experten auch noch gefragt.
2: Also wenn es geht, bitte nicht gleich im Juni radikal alles wieder auf 2 Zentimeter runterschneiden. Am besten einfach parzellieren und einfach wöchentlich mal oder alle 2 Wochen mal so einen Streifen runtermähen. Und das, was halt entscheidend ist, ist nicht nur der Mai, sondern dass man kontinuierlich so ein Mähregime hat, dass man einfach mal 2-3 Wochen auch einen Rasen wachsen lässt. Und das kann man dann auch im Juni und in den anderen Monaten gut durchsetzen. Zumal es auch für den Rasen mit dem Mikroklima viel besser ist. Er kann nämlich viel besser Wasser speichern. Vielleicht ist das ja für diesen Sommer auch nochmal für uns sehr wichtig.
1: Sagt Dr. Dirk Loy, Vizepräsident der Deutschen Gartenbaugesellschaft, die auch in diesem Jahr wieder den Aktionsmonat Mähfreier Mai ausgerufen hat.
0: Und wir haben ein Wort gelernt schon wieder. Parzellieren. Den Rasen parzellieren.

0: Früher hatte man Angst vor Monotonie. Mittlerweile sehne ich mich jedenfalls manchmal danach. Vor allem in der Südsee. Ideal. Hier auf Radio 1 um 5.56 Uhr.
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2: Alles für die Kunst. Liebermann zwischen Strategie und Kulturpolitik. Die Ausstellung in der Liebermann-Villa am Wannsee. Liebermann ist einer der wichtigsten Vertreter des deutschen Impressionismus. Er hatte auch großen Einfluss auf die Kulturpolitik damals. Wie Max Liebermann an die Spitze von Künstlervereinigungen kam und welche Strategien er verfolgt hat, das beleuchtet diese Ausstellung in der Liebermann-Villa. Deutlich wird da, dass Liebermann sehr international gedacht hat und intensive Kontakte zu Künstlerinnen und Künstlern im In- und Ausland gepflegt hat. Seine wichtigsten Ziele als Maler und Kulturpolitiker waren die Anerkennung der modernen Malerei und die Freiheit der Kunst. Alles für die Kunst. Liebermann zwischen Strategie und Kulturpolitik. Eine Ausstellung in der Liebermann-Villa am Wannsee. Noch bis zum 25. Mai. Geöffnet ist heute zwischen 10 und 18 Uhr.
0: Und hier geht's gleich richtig rein in den Montag mit Nachrichten, Wetter und Verkehr. Michael Millinger macht sich bereit. Bis dahin noch ein bisschen Musik aus Nantes, aus Frankreich.

0: Christine and the Queens. Hier auf Radio 1 und damit ist es Punkt um 6.
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2: 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Guten Morgen.
3: Guten Morgen.
0: Morgen.
3: Bundeskanzler Merz hat die SPD zu einem fairen Umgang in der Koalition aufgerufen. Er sagte am Abend in der ARD, in der Union wachse der Unmut über zu große Zugeständnisse. Merz bekannte sich aber dazu, weiter mit der SPD zusammenzuarbeiten. Er lehnte aber die Forderung der Sozialdemokraten ab, höhere Einkommen stärker zu belasten. Benjamin Großkopf.
4: Vizekanzler Klingbeil selbst hatte per Zeitungsinterview die SPD-Forderung untermauert, bei der geplanten Reform der Einkommenssteuer nicht nur zu entlasten, sondern auch zu belasten, und zwar zur Gegenfinanzierung. Und wörtlich, Spitzenverdiener mit sechsstelligen Gehältern müssten ihren Beitrag leisten. Eine Steuerreform ist eines der größten Projekte der schwarz-roten Koalition. Klingbeil hat in seiner Funktion als Finanzminister nun angekündigt, in den kommenden Wochen ein Reformkonzept vorzulegen.
3: Die Verkehrspolitik in Berlin hat sich in der Wahrnehmung der Wahlberechtigten kaum verändert, seit der schwarz-rote Senat regiert. Im aktuellen Berlin-Trend für die RBB 24 Abendschau und RBB 88.8 sagt fast die Hälfte der Befragten, es sei weder besser noch schlechter geworden. Jonas Wintermantel.
5: 47% der Befragten sagen, in der Berliner Verkehrspolitik habe sich seit 2023 nichts Grundlegendes geändert. 24% sehen Veränderungen vor allem zugunsten des Autoverkehrs, 19% zugunsten von Radfahrern. Nur 2% meinen, die Politik habe sich vor allem zugunsten des öffentlichen Nahverkehrs verändert. Der ÖPNV bleibt demnach das wichtigste Verkehrsmittel in Berlin. 54% der Befragten nutzt hauptsächlich den Nahverkehr.
3: In Brandenburg hat sich der erste große Waldbrand in diesem Jahr weiter ausgebreitet. Inzwischen stehen auf dem ehemaligen Truppenübungsplatz in Jüterbock 116 Hektar in Flammen. Das hat der Waldbrandschutzbeauftragte des Landes Engel, RBB 24 Brandenburg, aktuell gesagt. Vermutlich seien auch in den nächsten Tagen dort noch Feuerwehrleute im Einsatz. Tim Korge.
6: Die Einsatzkräfte kontrollieren, dass die Flammen nicht über die Schutzkorridore weitere Gebiete anstecken. Die südliche und die westliche Flanke des Gebiets seien aber noch nicht gesichert, so Engel. Deshalb gehe er davon aus, dass sich der Brand noch weiter ausbreitet. Weil im Boden noch alte Munition liegt, kann die Feuerwehr nicht direkt löschen. Laut Engel könnten die vielen Kampfmittel den Waldbrand ausgelöst haben. Das könne man aber erst genau ermitteln, wenn alle Feuer gelöscht sind.
3: Die USA wollen von heute an festsitzende Handelsschiffe aus der Straße von Hormus eskortieren. Das hat Präsident Trump angekündigt. Der Iran hält die wichtige Schifffahrtsroute seit Ende Februar geschlossen. Markus Wolf.
7: Auf seiner Online-Plattform schrieb Trump, man werde die Schiffe sicher aus der Straße von Hormus geleiten, damit sie, Zitat, frei und ungehindert ihren Geschäften nachgehen können. Mehrere Länder, die nicht in den Iran-Krieg verwickelt seien, hätten die USA darum gebeten. Für den Fall von Behinderungen drohte Trump mit Härte. Wie genau die USA vorgehen wollen, ist aber unklar. Aus Teheran kam bereits eine Warnung. Der Vorsitzende des iranischen Parlamentsausschusses für nationale Sicherheit erklärte, jede amerikanische Einmischung in der Straße von Hormus werde als Verstoß gegen die geltende Waffenruhe angesehen.
3: Union Berlin spielt auch in der kommenden Saison in der Fußball-Bundesliga. Nach dem 1:1 von Wolfsburg in Freiburg und der 1:2-Niederlage von St. Pauli gestern gegen Mainz kann Union nicht mehr auf einen der letzten drei Plätze abrutschen. Im dritten Sonntagsspiel setzte sich Mönchengladbach gegen Dortmund mit 1:0 durch. Die Eisbären Berlin sind zum dritten Mal in Folge deutscher Eishockeymeister. Die Berliner gewannen das fünfte Finalspiel gegen Mannheim 4:1 und entschieden so die Best-of-Seven-Serie für sich. In der Basketball-Bundesliga verlor Alba Berlin gegen Chemnitz 82:84. Soweit die Radio 1 Nachrichten. 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
0: Es ist jetzt schon wahnsinnig mild mit Temperaturen.

0: Frankfurt-Oder Richtung Berliner Ring staut es sich zwischen Briesen und Fürstenwalde Ost mit 30 Minuten plus. Vorsicht auf der B107 Perleberger Straße Pritzwalk Richtung Gentin. Zwischen dem Abzweig nach Kleinlepin und Glöwen gab es einen Unfall. Stadtverkehr Berlin, ab heute müssen Sie an diesen Baustellen mit Einschränkungen rechnen. In Niederschöneweide ist auf der Michael-Brückner-Straße bis Mitte Juni die Fahrbahn in beiden Richtungen in Höhe Sterndamm verengt. Stadteinwärts ist das Linksabbiegen in den Sterndamm nicht möglich. Und im Tiergarten sind auf der Schillstraße für eine Woche Richtung an der Urania nur zwei Spuren frei. Trotz alledem haben Sie weiterhin eine gute Fahrt.
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2: Guten Morgen.
3: Hallo.
2: Ich habe mein Handy verloren.
3: Was?
2: Letzte Woche.
3: Nein.
2: Mitten auf der Straße lag es. Ich habe es aber nicht gemerkt. Es ist mir aus der Jackentasche rausgerutscht. Ich war mit dem Hund unterwegs. Der hat einen anderen Hund angebellt. Dann haben wir die Straßenseite gewechselt. Lalala. War zum Glück so ein Wohngebiet. Und das Handy wurde gefunden und es ist kein Auto vorher drüber gefahren.
3: Oh Gott, das wär, also wirklich auf der Straße,
2: Ja, auf einer Straße. Auf einer wenig befahrenen zum Glück, aber auf einer Straße lag es. Eine wahnsinnig nette Frau hat es gefunden, hat gedacht, ist ja gesperrt, was mache ich denn jetzt damit? Und hat wiederum eine Freundin angerufen, die gesagt hat, du kannst immer die Notfallkontakte anrufen. Das hat sie dann gemacht und dann hat mein Mann mich über mein anderes Gerät kontaktiert. Es war wirklich also so ein Glück. Ich habe das ganze Glück für dieses Jahr vielleicht schon aufgebraucht mit dieser Aktion. Ich habe es mir dann jedenfalls abgeholt und bin sehr, sehr, sehr, sehr happy.
3: Und hast du der Frau irgendwas dagelassen? Pralinen, Küsschen?
2: Ich hatte keine Pralinen da, aber ich weiß ja, wo sie wohnt.
3: Ja.
2: Ich werde ihr auf jeden Fall noch was in den Briefkasten werfen. Oder was für den Hund.
3: Was für ein Glück. Sonst hätte die jetzt ja meine Telefonnummer vielleicht auch.
2: Das stimmt. Achso, mein WhatsApp ist auch noch gehackt worden. Deine Telefonnummer ist
3: hat jetzt
2: leider trotzdem verloren.

0: bei Club. Kommen Sie rein in unseren Club, The Asteroids Galaxy Tour, hier im schönen Morgen um 6:11.
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2: Heute ist Montag, der 4. Mai 2026. Oder nein, anders.
3: May the Force be with you.
2: Wegen dieses Wortspiels ist heute Star Wars Day. May the Fourth. Genau. Und Geburtstag feiert Florian Illies heute. Der Buchautor, Podcaster und Kunsthistoriker wird 55 Jahre alt. Ihm haben wir zum Beispiel das fantastische Buch über Caspar David Friedrich zu verdanken, Der Zauber der Stille. Und vor ein paar Monaten ist sein neues Werk erschienen über Familie Mann. Und seinen 75. Geburtstag feiert der französische Schauspieler, Regisseur und Drehbuchautor Gérard Jugnot, bestens bekannt aus Die Kinder des Monsieur Mathieu.
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0: Im Zollstreit mit den USA droht der EU neuer Ärger. US-Präsident Trump kündigt an, den Zoll auf Auto- und Lkw-Importe aus der Europäischen Union in die USA auf 25% zu erhöhen. Der neue Satz soll ab dieser Woche gelten. Die EU hat noch keine Gegenzölle angekündigt, behält sich Gegenmaßnahmen aber vor, heißt es.
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2: In Brüssel kommen heute die Finanzminister der Eurogruppe zusammen. Es geht um die Auswirkungen der Nahostkrise auf die EU-Wirtschaft und digitale Finanzthemen. Außerdem steht die Bankenunion auf der Tagesordnung. In der EU soll es in Zukunft nämlich weniger, aber dafür größere Banken geben. Passend dazu geht es heute in Mailand auch um die geplante Übernahme der Commerzbank durch die italienische Großbank UniCredit. Auf der Hauptversammlung sollen die UniCredit-Aktionäre heute zustimmen.
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0: Um die Zukunft der Energieversorgung geht's ab heute in Berlin. Zu den Energietagen 2026 treffen sich mehr als 100 Institutionen aus Politik, Verbänden, Wissenschaft und Zivilgesellschaft 3 Tage lang, unterstützt von 3 Bundesministerien. Insgesamt gibt es beim sogenannten Klassentreffen der Energiewende 60 Tagungen, Workshops und Podiumsdiskussionen. Sie können sich vieles kostenfrei ansehen auf energietage.de. Und wir sprechen hier auch noch ausführlich darüber um kurz nach 7:30.
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2: München bekommt einen neuen Oberbürgermeister. Jetzt im Mai. Der Ex-Dieter Reiter von der SPD hat sich direkt nach der verlorenen Stichwahl aus dem Rathaus schon verabschiedet und die Amtsgeschäfte an seinen Nachfolger Dominik Krause von den Grünen übergeben. Der tritt jetzt seinen neuen Posten offiziell an. Heute ist sein erster richtiger Arbeitstag. Seine Koalition soll sich dann kommende Woche im Stadtrat bilden aus Grünen, SPD, FDP und Freien Wählern.
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0: Redest du im Schlaf?
1: Ich hoffe nicht. Also ich glaube nicht, ich knirsche. Aber das machen, glaube ich, die meisten. Ja, die meisten Menschen knirschen mit den Zähnen, glaube ich, nachts. Nee, reden eigentlich nicht. Also nicht, dass ich wüsste jedenfalls. Vielleicht ist es so interessant, dass mein Mann es mir noch nie gesagt hat und der bitte mich verhindern will, dass es so weiter passiert. Nee, und du?
0: Nee, aber manchmal schlafe ich noch halb beim Reden hier.
1: Ach so.
0: Ab um 5. Ich hoffe, das merken sie nicht. Ich hoffe, es ergibt alles Sinn. 6.17 Uhr.
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0: Elvis Costello. Hier auf Radio 1 um 6.22 Uhr.
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3: Berlin, Mittwochmorgen, 7.30 Uhr. Familie ist aus dem Haus, ich stehe auf dem Balkon und spiele Blumentopf-Tetris. Die Fuchsie braucht Windschutz, das Wanderöschen Wasser. Ich habe die meisten Töpfe gestern rausgestellt, weil ich fand, es reicht jetzt mit Winter. Und dann konnte ich die halbe Nacht nicht schlafen, weil ich mir Sorgen gemacht habe, dass die alle erfrieren. 2 Grad heute Morgen, Ende April. Ich überlege, ob ich denen Wärmflaschen mache für die Nächte. Unten auf der Straße hält ein Auto, Größe Transporter. Ich höre Motor aus, Autotür zu, Männerstimme schnarrt, morgen Berliner. Unten fährt noch ein Auto vor, es hupt, Sommer, denke ich. Ja, nur warte mal, sagt die Berliner Stimme. Jemand anders ist zu hören, gedämpfter, aggressiver, ich verstehe nicht alles, nur einzelne Worte. An die Seite, vorbei. Nee, du kannst jetzt hier nicht vorbei, antwortet der Berliner sehr laut und betont ruhig. Du kannst jetzt mal warten. Wieder eine Hupe. Alter, brummle ich und gucke nach unten. 3 Autos stehen in unserer kleinen Einbahnstraße. Eine Familienkarre ganz hinten, so ein kleiner praktischer davor, der offensichtlich hupt und Stress macht mit runtergelassenem Fenster. Und ganz vorne steht der Schulbus des Nachbarkindes. Wie asozial muss man sein, um einen Schulbus anzuhupen, der noch dazu so ein Rollstuhlschild hinten draufkleben hat, so ein blaues. Also sichtbar für alle, die hinter ihm stehen, Kinder mit Behinderung zur Schule abholt. Der Busfahrer ist aus dem Pickup ausgestiegen und um sein Auto drumherum gelaufen. Er öffnet die Schiebetür auf der rechten Wagenseite und streckt einladend die Hand aus. Das Nachbarskind kommt angelaufen, schlängelt sich zwischen den parkenden Autos am Straßenrand durch und klettert in den Schulbus rein, ganz alleine. Der Busfahrer steigt hinterher und hilft beim Anschnallen. »Alles klar, mein Freund?«, fragt er das Kind und erhält eine offensichtlich zufriedenstellende Antwort. Der Busfahrer steigt rückwärts aus dem Transporter aus, dreht sich zur Haustür, ruft, bis morgen denn. Die Nachbarin grüßt zurück. Ratsch, klack, Schiebetür zu. Betont langsam läuft der Busfahrer hinten um seinen Bus herum. Ich muss an meinen Papa denken, der auf seinem Rennrad, wenn er an der Ampel von einem Auto angehupt worden ist, weil er dem bei Grün nicht schnell genug losgefahren ist, erstmal grundsätzlich von seinem Fahrrad abstieg und einmal drumrum lief, bis fast wieder rot war. Denn fuhr er los. Der Busfahrer öffnet die Fahrertür und dreht sich zu dem kleinen Wagenfahrer hinter ihm um. »Hast du keine Zeit, ja?«, ruft er genüsslich. »Na, ich schon.« Dann schwingt er sich auf seinen Fahrersitz und knallt die Tür zu. »Hihihi«, murmle ich und applaudiere im Stillen. Denn Langsamkeit ist kein Verbrechen.
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7: Es ist 7:30, 6:30 Uhr.
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8: Bundeskanzler Merz hat in seinem ARD-Interview den angekündigten US-Truppenabzug aus Deutschland relativiert. Bei den 5000 Soldaten handle es sich um ein Kontingent, das der damalige Präsident Biden nur auf Zeit stationiert habe. Die USA blieben aber der wichtigste Partner in der NATO. Merz äußerte Verständnis für die Ankündigung von US-Präsident Trump, die Importzölle für Fahrzeuge aus der EU von 15% auf 25% zu erhöhen. Er hoffe, dass die EU das gegenseitige Zollabkommen vom August 2025 nun bald unterschreibe. Bundesinnenminister Dobrindt will trotz gesunkener Migrationszahlen an den Grenzkontrollen weiter festhalten. Der CSU-Politiker sagte am Abend in der ARD, es gebe noch immer Zurückweisungen an den Grenzen. Die Kontrollen könnten erst heruntergefahren werden, wenn das Migrationssystem in Europa funktioniere. Dobrindt will auch weiter schwere Straftäter nach Afghanistan abschieben, auch wenn dafür mit der Taliban-Regierung verhandelt werden muss. In der armenischen Hauptstadt Erivan findet heute ein Gipfel von fast 50 Staaten der Europäischen Politischen Gemeinschaft statt. Dabei soll unter anderem über Sicherheitspolitik sowie Energie- und Wirtschaftsthemen gesprochen werden. Konkrete Entscheidungen werden nicht erwartet. Deutschland lässt sich bei dem Treffen von Frankreich vertreten. Die Europäische Politische Gemeinschaft wurde nach dem Überfall Russlands auf die Ukraine gegründet. Der Berliner Senat hat nach RBB-Informationen zugestimmt, die Eröffnung des Aquariums Ocean Berlin erneut zu verschieben. Ursprünglich sollte das Großprojekt in Lichtenberg vor 2 Jahren fertig sein. Nun soll das Aquarium in einem Hotel im nächsten Frühjahr stattfinden. Eine Vertragsstrafe gegen den Bauherrn soll es laut Senat nicht geben. Die Grünen kritisieren das als skandalösen Vorgang. Union Berlin spielt auch in der kommenden Saison in der Fußball-Bundesliga. Nach dem 1:1 von Wolfsburg in Freiburg und der 1:2 Niederlage von St. Pauli gegen Mainz kann Union nicht mehr auf einen der letzten 3 Plätze abrutschen. Im 3. Sonntagsspiel setzte sich Mönchengladbach gegen Dortmund mit 1:0 durch und sicherte sich ebenfalls den Klassenerhalt. Die Eisbären Berlin sind zum 3. Mal in Folge deutscher Eishockeymeister. Die Berliner gewannen das 5. Finalspiel gegen Mannheim 4:1. In der Basketball-Bundesliga verlor Alba Berlin gegen Chemnitz 82:84. Soweit die Radio 1 Nachrichten. 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
7: Mit der Hitze ist es jetzt erstmal vorbei. Es wird zwar heute noch mal relativ warm, 20 bis 26 Grad, aber es kommen Schauer rein. Also gibt wieder Sonne, aber auch eben Wolken im Wechsel und einzelne Schauer sind möglich. Und die kräftigen Regenschauer gibt es dann so in der kommenden Nacht und auch in den nächsten Tagen. Dann gehen die Temperaturen zurück. Die aktuellen Temperaturen heute schon wirklich sehr warm, heute früh 14 Grad in Cottbus, 16 Grad in Potsdam, 14 auch in Grünow bei Prenzlau und 18 Grad schon in Berlin.
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8: Auf Radio 1 Vorsicht auf der A13 Dresden Richtung Berlin. Zwischen Schwarzheide und Klettwitz liegt ein Reifen auf der rechten Spur. Auf der A12 Frankfurt-Oder Richtung Berliner Ring staut es sich zwischen Briesen und Fürstenwalde Ost mit plus 30 Minuten. Stadtverkehr Berlin. Es gibt schon Staus im Berufsverkehr. A100 Richtung Wedding an der Baustelle Detmolder Straße mit 10 Minuten plus. Und A115 Stadt einwärts An der Baustelle Kreuz Zehlendorf ebenfalls 10 Minuten mehr. Und in Fendpfuhl auf der Landsberger Allee an einer Baustelle. Ab heute müssen Sie an diesen Baustellen mit Einschränkungen rechnen. In Niederschöneweide ist auf der Michael-Brückner-Straße bis Mitte Juni die Fahrbahn in beiden Richtungen in Höhe Sterndamm verengt. Statt einwärts ist das Linksabbiegen in den Sterndamm nicht möglich. Und im Tiergarten sind auf der Schillstraße für eine Woche Richtung an der Urania nur 2 Spuren frei. Trotz alledem haben Sie weiterhin eine gute Fahrt.
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7: Guten Morgen. Hallo, hallo. Der FC Schalke 04 ist wieder da, wo der Verein hingehört, nämlich in die Fußball-Bundesliga. 3 Jahre zweite Liga haben viele Fans ganz schön genervt, aber diese Zeit ist jetzt vorbei.
0: Nie mehr, nie mehr. Zweite Liga, nie mehr, nie mehr, nie mehr.
9: Geil, geil.
10: So soll das sein.
11: Ich habe das Stadion lange nicht mehr so krass mitmachen sehen wie heute. War einfach mega.
0: Sag mal, Schalke.
10: Wow.
7: Schalke, was Hertha vielleicht von Schalke lernen kann, besprechen wir gleich unter anderem mit Philipp Köster von 11 Freunde. Und natürlich, wie es jetzt nach dem sicheren Klassenerhalt bei Union weitergehen muss.

0: Hinter diesem Song stecken die Gorillas. Silent Running im schönen Morgen um 6.39 Uhr.
1: Es war gestern ein spannender Tag für alle Unioner. Erst gab es am Nachmittag das Spiel von St. Pauli gegen Mainz und am Abend noch Wolfsburg gegen Freiburg. Von diesen beiden Partien hing es ab, ob der erste FC Union schon in diesem Wochenende den Klassenerhalt in der Fußball-Bundesliga sicher hat. Und es ging schon mal gut los für Union mit einer Niederlage von St. Pauli. Und um 21.27 Uhr gestern Abend war es dann auch soweit. Für Wolfsburg gab es nur ein Unentschieden in Freiburg und damit ist es klar, Union bleibt auch nächste Saison erstklassig.
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0: Hallo, guten Morgen, Philipp.
3: Guten Morgen, grüße euch.
0: Hi. Es war schon eine einigermaßen verkorkste Saison vom ersten FC Union, aber warum reicht's jetzt am Ende doch für die Unioner und für andere nicht?
3: Na, man könnte sagen, einerseits wegen der Blödheit der Gegner. Wolfsburg und St. Pauli mühen sich ja wirklich von Punkt zu Punkt und von Niederlage zu Niederlage in den letzten Wochen. Klar ist aber auch, dass die Mannschaft zumindest zwischendurch sich mal an ihre Qualitäten erinnert hat. Sie ist ja eigentlich im Defensivverbund sehr stark und sie hat eigentlich nominell auch sehr treffsichere Stürmer. Das Problem war nur, dass gerade unter Steffen Baumgart alles das, was immer so schöne Union-DNA hieß, nämlich vor allen Dingen eine gute Mannschaftsorganisation, nicht mehr geklappt hat. Das hat Marie-Louise Ether jetzt korrigiert. Zunächst nicht so erfolgreich, aber zumindest dieses 2:2 hat dann alles mal wieder gezeigt. Einerseits defensive Stabilität, aber auch so ein gewisser Kampfesmut, der ja dazu geführt hat, dass aus dem 0:2 noch ein 2:2 wurde.
1: Was muss da jetzt noch passieren? Also was glaubst du, wie groß der Umbruch da im Sommer jetzt sein wird? Einen neuen Trainer brauchen sie ja sowieso.
3: Ja, kommt einerseits darauf an, wer da möglicherweise dann jetzt an Köpenick anheuert. Marie-Louise Ether wird ja zur Frauenmannschaft wechseln. Zugleich ist es aber so, dass man letztlich am liebsten nochmal Urs Fischer aus Mainz zurückholen sollte, der nun gezeigt hat, wie man über Jahre mit Union gut arbeiten kann. Am Ende wird es vor allen Dingen darum gehen, dass gerade, weil man nicht das Geld hat, um jetzt die großen Starspiele zu verpflichten, dass man im Mannschaftsverbund funktioniert. Wenn das passiert, bin ich mir eigentlich nicht bange, dass es dann weitere Jahre Bundesliga gibt.
0: Ebenfalls in der Bundesliga nächste Saison der FC Schalke 04. Die Schalker haben am Samstagabend vorzeitig den Aufstieg klargemacht in die Bundesliga nach 3 Jahren in der zweiten Liga. Was hat Schalke, Philipp, was Hertha nicht hat?
3: Ja, dann könnte ich einen Impulsvortrag von 2-3 Stunden halten. Vor allem ist es so, dass der FC Schalke, glaube ich, die richtigen Lehren aus den verkorksten letzten Spielzeiten gezogen hat. Er hat einen Trainer geholt, der der ganzen Mannschaft wieder ein Gesicht und eine Form verpasst hat. Es gab ganz, ganz viele, es war eine schwierige Saison, ganz, ganz viele Spiele, die sehr knapp gewonnen wurden. Nicht immer wurde überzeugend gespielt, aber dass die Ruhe, die Muslic als Trainer reingebracht hat, die hat Gelsenkirchen ganz dringend gebraucht. Ob die jetzt in der Bundesliga auch wieder so reüssieren, das wage ich mal zu bezweifeln. Da haben es große Traditionsclubs wie Köln und der HSV auch sehr, sehr schwer. Aber zunächst mal, ich sag mal so, Altertaner, wenn man so schwer sich das anhört oder schlecht sich das anhört, gerne Schalke heute.
1: Ja, aber was ist es mit diesem Trainer? Schalke hat ja in 5 Jahren vorher 8 Trainer rausgeschmissen. Miron Muslic ist auf Schalke jetzt so eine Art Heiliger geworden. Was ist an dem so besonders?
3: Naja, das kann ja sehr, sehr schnell gehen, dass der auch schon wieder durch die Straßen gejagt wird auf Schalke. Man ist ja dort sehr emotional, um das mal freundlich zu betrachten. Klar ist aber, dass er jemand ist, der von Beginn an eine sehr, sehr klare Sprache hatte, wenn man sich anschaut, wie die Übungsleiter in den vergangenen Jahren da herumgeeiert haben, sich versucht haben, bei den Funktionären, bei den Aufsichtsräten Liebkind zu machen, die versucht haben, Schalke ganz anders zu verstehen. Muslic hat, glaube ich, die einfachen Dinge gut gemacht und er hat vor allen Dingen so das Schalke-Herz verstanden, das natürlich irgendwie einfach sehr impulsiv ist und hat deswegen eine ganz klare Sprache gehabt und ich glaube, dass es ihm dann zum Vorteil gereicht.
0: Hertha hat gestern verloren, aber das interessiert im Prinzip jetzt niemanden mehr, außer deine Söhne vielleicht, Philipp.
3: Ja.
0: Deshalb lass uns zu der Mannschaft aus unserer Region kommen, die vielleicht nächste Saison mit Hertha in einer Liga spielt, nämlich Energie Cottbus. In der dritten Liga hätte gestern einen Riesenschritt zum Aufstieg machen können, hat aber beim Mitkonkurrenten MSV Duisburg 1:2 verloren. Jetzt ist Cottbus punktgleich mit Duisburg und nur 2 Tore besser. Es ist also alles mega eng. Schafft Cottbus das?
3: Ich hoffe es sehr, allein schon um Pele Wollitz mit seiner roten Sparkasse oder Neiße Kappe immer mal wieder im Fernsehen zu sehen, der sich ja, das habe ich in der letzten Woche bei den Kollegen schon gesagt, ist der einzige Mensch, der sich von seiner eigenen Meinung triggern lassen kann, also der sich in Wut redet, weil er selber vorher was Unmögliches gesagt hat. Aber es ist natürlich auch schön, um das alte Klischee zu benutzen, von der Region, die, glaube ich, irgendwie eine sehr Fußballbegeisterte ist, über die Mannschaft, die inzwischen, finde ich, wieder sehr begeisterten Fußball spielt, nachdem sie sich so zwischendurch mal ein bisschen hat hängen lassen. Also man wünscht das sehr. Das Restprogramm ist sehr okay mit Wien, Wiesbaden und Regensburg. Also, wir drücken mal die Daumen, dass wir Cottbus in der zweiten Liga sehen.
1: Und von Cottbus nochmal fix zur Champions League. Das ist ein ganz kurzer Sprung. Was tippst du, wie viele Tore am Mittwoch im Champions League Halbfinal-Rückspiel zwischen Bayern München und Paris Saint-Germain fallen werden? Wieder 9?
3: Ich hoffe mal zumindest, dass es wieder so ein Spektakel wird. Ich glaube, beide Mannschaften werden ein bisschen vorsichtiger zu Werke gehen. Und wenn es am Ende vielleicht so ein 3:1 für den FC Bayern ist, dann sind wir doch als deutsche Fußballfans sehr zufrieden.
0: Das am Mittwoch im Audio-Livestream bei den Kolleginnen und Kollegen von rbb24 Inforadio komplett oder auch auf sportschau.de. Dankeschön, Philipp.
3: Bitteschön.
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0: Make a Picture heißt dieser Song von Andrew Bird hier auf Radio 1 um 6:45 Uhr, 6.48 Uhr ist es.
1: Es ist die Eilmeldung dieses langen Wochenendes. Donald Trump erklärt, 5000 Soldaten eher mehr aus Deutschland abzuziehen. Amerikanische Soldaten und auch keine Mittelstreckenwaffen zu stationieren, wie eigentlich von der Vorgängerregierung von Joe Biden zugesagt. Um diese Aussage gibt's viel Aufregung, auch beim rheinland-pfälzischen Ministerpräsidenten Alexander Schweizer von der SPD, in dessen Bundesland viele US-Soldaten stationiert sind.
2: Unser Ziel muss sein, diese Ankündigungen abzuwenden, und dafür haben wir in Rheinland-Pfalz gute Argumente. Und deshalb hoffe ich, dass wir nicht zum Spielball politischer Auseinandersetzungen werden zwischen der Bundesregierung und dem Weißen Haus.
0: Ja, und die gibt sich aber ganz entspannt. Bundeskanzler Friedrich Merz hier am Abend bei Karin Mioska im Ersten.
3: Also da ist jetzt auch nicht alles neu, was wir in den letzten Tagen da hören. Es wird vielleicht ein bisschen zugespitzt, aber neu ist es nicht. Wir haben immer noch über 30.000 amerikanische Soldaten in Deutschland stationiert. Und ich gehe davon aus, dass es bei dieser Grundannahme und diesem Grundverständnis zwischen Europa und Amerika auch bleibt.
1: Also die Frage an unsere USA-Korrespondentin in Washington. Ist dieser Truppenabzug jetzt überraschend oder war das tatsächlich im Pentagon schon länger geplant?
4: Beides. Und genau das macht die Sache erklärungsbedürftig. Der Abzug der rund 5000 Soldatinnen und Soldaten war im Pentagon schon länger vorbereitet. Solche Überprüfungen der Truppenverteilung in Europa sind militärische Routine. Überraschend ist also nicht dieser erste Schritt. Politisch brisant wird es durch das, was Präsident Trump daraus gemacht hat. Er hat den Schritt sofort ausgeweitet und weitere Kürzungen angekündigt, obwohl dafür bislang keine ausgearbeiteten oder bestätigten Pentagon-Pläne vorliegen. Dazu kommt ein Punkt mit erheblicher strategischer Bedeutung. Die geplante Stationierung von US-Soldaten mit Langstrecken-Tomahawk-Marschflugkörpern in Deutschland wird gestrichen. Diese Systeme wären aber ein zentrales Abschreckungsinstrument gegen Russland gewesen. Unterm Strich heißt das, der Grundschritt war vorbereitet, die politische Eskalation kam danach.
0: Soweit Anne Schneider aus Washington, unsere Korrespondentin. Donald Trump, der US-Präsident, kündigt einen teilweisen Truppenabzug aus Deutschland an und erteilt der Stationierung von Mittelstreckenraketen eine Absage. Das heute natürlich großes Thema, auch bei uns nachher im Kommentar von Friedrich Küppersbusch. Und den hören Sie um 7:45 Uhr.

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1: Planet B, heute Abend im Gorki-Theater. Das Autorenduo Yael Ronen und Itai Reicher inszenieren unsere Erde im 21. Jahrhundert. Viele Arten sind schon ausgestorben, doch dann erscheinen Außerirdische. Sie verkünden, dass das Projekt Erde in seiner jetzigen Form nicht verlängert werden kann. Die Menschen hätten den Planeten zu lange ausgebeutet. Ein Reality-TV-Schauformat soll entscheiden, welche Arten aussterben und welche überleben dürfen. So konkurriert die Spezies Mensch mit Panda, Huhn, Ameise, Fuchs, Krokodil und Fledermaus in einem Rennen um die Neubesiedlung der Erde. Planet B, eine sardonische Science-Fiction-Komödie, heute Abend um 19.30 Uhr im Gorki-Theater in Berlin-Mitte.
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8: Michael Mellinger ist da aus der Radio 1 Nachrichtenredaktion mit einem Thema seiner 7 Uhr Nachrichten gleich. Eigentlich sollte die Zusammenarbeit in der schwarz-roten Bundesregierung viel besser werden als in der Ampelkoalition, aber Kanzler Merz hat der SPD jetzt im ARD-Interview die gelbe Karte gezeigt und fordert von den Sozialdemokraten mehr Kompromissfähigkeit.
9: Die fordern ihrerseits aber wieder Änderungen am Kabinettsbeschluss zur Gesundheitsreform aus der vorigen Woche. Immerhin sind sie da aber nicht allein, denn auch die CSU mosert, dass das Sparpaket noch geändert werden müsse.
8: Es ist wieder was los in dieser Woche. Mehr dazu gleich in den Nachrichten um 7. Bis dahin, die Viagra Boys.

0: politics. So, nur ein 2-Minuten-Song. Das heißt, wir sind ein bisschen eher dran mit den Nachrichten. 6.59 Uhr ist es, 1 Minute vor 7.
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3: Bundeskanzler Merz hat denn die SPD zu einem fairen Umgang in der Koalition aufgerufen. Er sagte am Abend in der ARD, in der Union wachse der Unmut über zu große Zugeständnisse. Merz bekannte sich aber dazu, weiter mit der SPD zusammenzuarbeiten. Er lehnte aber die Forderung der Sozialdemokraten ab, höhere Einkommen stärker zu belasten. Benjamin Großkopf.
4: Vizekanzler Klingbeil selbst hatte per Zeitungsinterview die SPD-Forderung untermauert, bei der geplanten Reform der Einkommenssteuer nicht nur zu entlasten, sondern auch zu belasten, und zwar zur Gegenfinanzierung. Und wörtlich, Spitzenverdiener mit 6-stelligen Gehältern müssten ihren Beitrag leisten. Eine Steuerreform ist eines der größten Projekte der schwarz-roten Koalition. Klingbeil hat in seiner Funktion als Finanzminister nun angekündigt, in den kommenden Wochen ein Reformkonzept vorzulegen.
3: Nach dem Kabinettsbeschluss für eine Gesundheitsreform zur Entlastung der gesetzlichen Krankenkassen wollen CSU und SPD noch Änderungen an dem Sparpaket erreichen. Nicole Markwald.
5: SPD-Fraktionschef Matthias Mirsch sieht noch Diskussionsbedarf. Im ZDF sagte Mirsch, die beitragsfreie Mitversicherung sei ein Punkt, über den man auf jeden Fall sprechen wollte. Mirsch sprach davon, dass das parlamentarische Verfahren kein Abnickerverfahren sei. Auch CSU-Chef Markus Söder möchte bei einer Reihe von Punkten nachbessern. Unter anderem beim Thema Krankenhäuser oder bei dem Punkt, inwieweit Bürgergeldempfänger von den Krankenkassenbeitragszahlern finanziert werden sollen. Söder betonte, alle seien sich einig, dass am Ende diese Reform kommen wird und kommen muss. Die vom Kabinett auf den Weg gebrachte Reform zur Entlastung der gesetzlichen Krankenkassen soll noch vor der Sommerpause im Bundestag verabschiedet werden.
3: Bundesinnenminister Dobrindt will trotz gesunkener Migrationszahlen an den Grenzkontrollen weiter festhalten. Der CSU-Politiker sagte am Abend in der ARD, es gebe noch immer Zurückweisungen an den Grenzen. Die Kontrollen könnten erst heruntergefahren werden, wenn das Migrationssystem in Europa funktioniere. Georg Schwarte.
6: Die wieder eingeführten Grenzkontrollen sind umstritten. Kritiker verweisen unter anderem darauf, dass der Schengener Grenzkodex sie nur im Fall außergewöhnlicher Umstände und befristet erlaube. Zuletzt hat das Verwaltungsgericht Koblenz eine Kontrolle an der deutsch-luxemburgischen Grenze für rechtswidrig erklärt. Dobrindt spricht hier von einem Einzelfall. Die SPD-Ministerpräsidentin des Saarlandes, Anke Rehninger, sieht die Fortsetzung der Grenzkontrollen dagegen skeptisch. Ich glaube nach wie vor, dass dauerhafte Grenzkontrollen nicht das Mittel der Wahl in Europa sind. Sie schaden uns am Ende mehr, als sie helfen, sagte Rehlinger im ARD-Bericht aus Berlin.
3: Die USA wollen von heute an festsitzende Handelsschiffe aus der Straße von Hormus eskortieren. Das hat Präsident Trump angekündigt. Der Iran hält die wichtige Schifffahrtsroute seit Ende Februar geschlossen. Markus Wolf.
7: Auf seiner Online-Plattform schrieb Trump, man werde die Schiffe sicher aus der Straße von Hormus geleiten, damit sie, Zitat, frei und ungehindert ihren Geschäften nachgehen können. Mehrere Länder, die nicht in den Iran-Krieg verwickelt seien, hätten die USA darum gebeten. Für den Fall von Behinderungen drohte Trump mit Härte. Wie genau die USA vorgehen wollen, ist aber unklar. Aus Teheran kam bereits eine Warnung. Der Vorsitzende des iranischen Parlamentsausschusses für nationale Sicherheit erklärte, jede amerikanische Einmischung in der Straße von Hormus werde als Verstoß gegen die geltende Waffenruhe angesehen.
3: Union Berlin spielt auch in der kommenden Saison in der Fußball-Bundesliga. Nach dem 1:1 von Wolfsburg in Freiburg und der 1:2 Niederlage von St. Pauli gegen Mainz kann Union nicht mehr auf einen der letzten 3 Plätze abrutschen. Im 3. Sonntagsspiel setzte sich Mönchengladbach gegen Dortmund mit 1:0 durch und sicherte sich ebenfalls den Klassenerhalt. Die Eisbären Berlin sind zum 3. Mal in Folge deutscher Eishockeymeister. Die Berliner gewannen das 5. Finalspiel gegen Mannheim 4:1. In der Basketball-Bundesliga verlor Alba Berlin gegen Chemnitz 82:84. Soweit die Radio 1 Nachrichten. 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
0: Ein Tiefdruckgebiet kommt nach diesem Wahnsinns-Hochdruckwochenende zu uns gezogen. Zu Hall heißt es, bringt wechselhaftes und zeitweise auch sehr nasses Wetter. Heute wechseln sich erstmal Sonne und Wolken ab. Es kann einzelne Schauer geben. In den nächsten Tagen dann kommt mehr Regen runter. Die Temperaturen steigen heute nochmal auf maximal 24 Grad. Aktuell haben wir schon so über 15 Grad in Berlin und Brandenburg.
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3: Auf Radio 1 auf der A12 Frankfurt-Oder Richtung Berliner Ring staut es sich zwischen Briesen und Fürstenwalde-Ost. An der Baustelle ist nur eine Spur frei und Sie brauchen 45 Minuten länger. Stadtverkehr Berlin, Staus im Berufsverkehr A100 Richtung Wedding an der Baustelle Detmolder Straße mit plus 10 Minuten. In der Gegenrichtung Richtung Treptow am Dreieck Funkturm ebenfalls plus 10 Minuten. Und im weiteren Verlauf hinter der Sonnenallee bis zum Treptower Park mit 15 Minuten plus. Und A115 statt einwärts an der Baustelle Kreuz Zehlendorf sind es 10 Minuten, die Sie im Stau stehen. Ab heute müssen Sie an diesen Baustellen mit Einschränkungen rechnen. In Niederschöneweide ist auf der Michael-Brückner-Straße bis Mitte Juni die Fahrbahn in beiden Richtungen in Höhe Sterndamm verengt. Statt einwärts ist das Linksabbiegen in den Sterndamm nicht möglich. Und im Tiergarten sind auf der Schillstraße für eine Woche Richtung an der Urania nur 2 Spuren frei. Und Tempelhof, Schöneberger Straße in beiden Richtungen in Höhe Albuinstraße ist bis Mitte August jeweils eine Spur gesperrt. Trotz alledem haben Sie weiterhin eine gute Fahrt.
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0: Berliner Ring staut es sich zwischen Briesen und Fürstenwalde Ost. An der Baustelle ist nur eine Spur frei. Sie brauchen etwa 30 Minuten länger. Auf der Umfahrung über Berkenbrück stehen sie auch eine halbe Stunde im Stau. Auf der A10 westlicher Berliner Ring Richtung Dreieck Havelland staut es sich zwischen Großkreuz und der Havelbrücke mit etwa 10 Minuten plus. Potsdam-Nutestraße statt einwärts Stau mit plus 20 Minuten. Stadtverkehr Berlin, Staus im Berufsverkehr A100 Richtung Wedding an der Baustelle Detmolder Straße plus 10 Minuten. Richtung Treptow am Dreieck Funkturm plus 15 Minuten und die Auffahrt Siemensdamm wurde gesperrt. A113 statt einwärts ab Stubenrauchstraße plus 15 Minuten und A115 statt einwärts an der Baustelle Kreuz Zehlendorf plus 20 Minuten. Trotz alledem haben Sie weiterhin eine gute Fahrt.
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2: Guten Morgen.
3: Hallo, hallo.
2: Es war eine Diskussion in einer Schule im Sauerland. Keine große Rede oder ein Interview, in dem Friedrich Merz den USA Strategielosigkeit im Irankrieg unterstellt hat. Aber egal, wo der Bundeskanzler irgendwas sagt, es hat halt immer Gewicht.
3: Experten jedenfalls glauben nicht an Zufall, dass die USA nur ein paar Tage später ankündigen, mindestens 5000 Soldatinnen und Soldaten aus Deutschland abzuziehen und hier keine Mittelstreckenraketen zu stationieren. Wem es nützt, prognostiziert der außenpolitische Sprecher der Union, Jürgen Hart.
4: Was wir hochhängen müssen, ist, dass wir natürlich einen feixenden und Champagnerkorkenknallenden Präsidenten im Kreml haben, Putin, der sich angesichts solcher Entwicklungen in der NATO und zwischen Europa und dem US-Präsidenten nur ins Fäustchen lachen kann.
2: Gleich dazu der Kommentar von Friedrich Küppersbusch.

0: City of Angels. Der Song von Lady Tron hier auf Radio 1 um 8.12 Uhr.
1: Die USA wollen mindestens 5000 Soldatinnen und Soldaten von deutschen Stützpunkten abziehen. Außerdem soll es keine Mittelstreckenwaffen in Deutschland geben. Ist das wohl eine direkte Reaktion auf Äußerungen von Bundeskanzler Friedrich Merz zum Irankrieg? Er hatte den USA Strategielosigkeit vorgeworfen. Sie haben es mitbekommen. Das eine habe mit dem anderen überhaupt nichts zu tun, sagt Merz bei Karin Mioska im Ersten. Und auch Bundesverteidigungsminister Boris Pistorius reagiert eher gelassen.
2: Der Ministerpräsident von Rheinland-Pfalz allerdings, Alexander Schweizer, klingt fast schon verzweifelt. In seinem Bundesland sind viele US-Truppen stationiert.
3: Unser Ziel muss sein, diese Ankündigungen abzuwenden. Und dafür haben wir in Rheinland-Pfalz gute Argumente. Und deshalb hoffe ich, dass wir nicht zum Spielball politischer Auseinandersetzungen werden zwischen der Bundesregierung und dem Weißen Haus.
4: 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Der Montagskommentar mit Friedrich Küppersbusch.
2: Journalist und Medienunternehmer, guten Morgen.
5: Hallo, guten Morgen.
2: Ist der angekündigte Truppenabzug und auch die Nichtstationierung der Mittelstreckenraketen schlimm oder vielleicht auch eine Chance für Deutschland?
5: Das ist Jojo. Die machen Jojo mit uns. Also das sind ja Soldaten, um die wir nicht gebeten haben, wo wir aber gesagt haben, okay, der völkerrechtswidrige Angriffskrieg Russlands gegen die Ukraine wird schon nicht schlecht sein, wenn ein paar mehr US-Soldatinnen und Soldaten hier sind. So ist das entstanden unter Präsident Biden. Und dieses Brigade Combat Team wird also jetzt abgezogen, möglicherweise weiter nach Osten, nach Polen oder so verlegt. Dann die US-Mittelstreckenraketen. Das war ja eine der größten sozialen Auseinanderbesetzungen in der alten Bundesrepublik, der sogenannte NATO-Doppelbeschluss. Diesmal hat die deutsche Bundesregierung das einfach abgenickt. Die Amis hatten halt Bock, hier noch ein paar Raketen aufzustellen. Ein Doppelbeschluss, also eine Vereinbarung, wir nehmen die Raketen nur, wenn gleichzeitig über Abrüstung verhandelt wird, hat es diesmal nicht gegeben. Eine hodenlose Nettigkeit eigentlich der deutschen Bundesregierung. Und mit der gleichen Leichtigkeit sagen die Amerikaner, ja, nehmen wir euch auch wieder weg. Im Hintergrund gibt es noch ein Multi-Domain Task Force, das dann die neuen in Entwicklung befindlichen Hyperschallwaffen nach Deutschland bringen sollte. Auch das Paket ist wieder weg. Alles zusammen. Partnerschaft ist es nicht, sondern die Amerikaner benehmen sich hier, als sei das ihr Schrebergarten oder höflich formuliert, Deutschland ist ihr großer Flugzeugträger in Europa. Und das bringt uns zu der Frage, wollen wir das eigentlich? Bringt uns das Schutz? Ja, sagen die einen. Und wir müssen jetzt sehr traurig sein, dass also all diese amerikanischen Goodies oder Bevormundungen ja eigentlich nicht mehr hier sind. Die anderen sagen, hey, wir haben 10 bis 20 Atombomben in Deutschland, die dann im Ernstfall von Luftwaffe-Piloten aus dem Tornado abgeworfen werden sollen. Wenn ich der Russe wäre, würde ich schon mal ein Kreuz an Deutschland machen und es dahin werfen. Und wie gut sind wir eigentlich damit versehen, dass wir die ganz gefährlichen Dinger für unsere Alliierten hier aufbewahren? Warum sind wir die Zielscheibe? Sollten wir dann nicht mehr mitbestimmen zu haben? Und wenn man das jetzt mal in dieser Liga betrachtet, dann geht es hier um ganz andere Themen, als ob Herr Merz in der Schule im Sauerland wieder sein Vokabular nicht halten kann. Natürlich hat er es kritisiert, aber natürlich war er ein paar Wochen vorher auch bei Donald Trump, der gesagt hat, Mensch, Fritze, die Deutschen waren großartig, sie haben uns alles erlaubt.
1: Das heißt, brauchen uns die Amerikaner vielleicht dann doch mehr, als sie denken?
5: Ja, das ist, glaube ich, also im günstigsten Fall die Debatte, die wir nicht mitkriegen, weil das unter Diplomatie fällt. Aber man könnte den Amerikanern schon mal sagen, also Freunde, eure Drohnenmorde in aller Welt, die sogenannten extralegalen Tötungen, für die ja selbst der Friedensnobelpreisträger Barack Obama bekannt war, über 2000 Morde in Pakistan, die wären ohne die Relaisstation Ramstein nicht gegangen. Ohne euer Lazarett in Landshut, das größte außerhalb Amerikas, könntet ihr diesen Krieg da unten nicht führen. Übrigens, was die Luftwaffe angeht und die Relaisstation, könntet ihr den ganzen völkerrechtswidrigen Angriffskrieg gegen Iran nicht führen. Und da hängen wir Deutsche mit drin. Das ist nämlich eben NATO-Recht und kein altes Besatzungsrecht mehr. Das heißt, in den amerikanischen US-Stationen gilt das deutsche Recht, gilt das Völkerrecht. Und eigentlich müssen wir ähnlich wie Spanien sagen, Freunde, ihr dürft es hier gar nicht. Und das wäre mein Punkt, die Bundesregierung einzuladen. Sie muss es nicht so laut machen und sie muss es nicht mit so viel Stammtischversprechern machen wie Friedrich Merz, die Amerikaner langsam mal dran zu erinnern, dass nicht wir ausschließlich von ihrer Truppenpräsenz profitieren, sondern das ganz genau auch umgekehrt gilt.
2: Der Montagskommentar von Friedrich Küppersbusch. Danke dir.
5: Gerne.
4: Eins ist klar, der Kommentar. 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

0: Tuba Band hier im schönen Morgen auf Radio 1 um 8.25 Uhr gleich.
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2: Montag, der 4. Mai 2026. Und Sie wissen, was das bedeutet.
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2: Ja, wegen dieses Wortspiels. May the Fourth ist heute Star Wars Day. Können Sie feiern, wenn Sie möchten. Auf jeden Fall feiern wird Florian Illies. Der hat Geburtstag. Der Buchautor, Podcaster und Kunsthistoriker wird 55 Jahre alt. Ihm haben wir zum Beispiel das fantastische Buch über Caspar David Friedrich zu verdanken. Haben Sie bestimmt alle gelesen. Der Zauber der Stille. Und vor ein paar Monaten ist sein neues Werk erschienen über Familie Mann. Und seinen 75. Geburtstag feiert der französische Schauspieler, Regisseur und Drehbuchautor Gérard Jugnot. Bestens bekannt aus Die Kinder des Monsieur Mathieu.
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0: Im Zollstreit mit den USA droht der EU neuer Ärger. US-Präsident Trump kündigt an, den Zoll auf Auto- und Lkw-Importe aus der Europäischen Union in die USA auf 25% zu erhöhen. Der neue Satz soll ab dieser Woche gelten. Die EU hat noch keine Gegenzölle angekündigt, behält sich Gegenmaßnahmen vor, heißt es.
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2: In Brüssel kommen heute die Finanzminister der Eurogruppe zusammen. Es geht um die Auswirkungen der Nahostkrise auf die EU-Wirtschaft und digitale Finanzthemen. Außerdem steht die Bankenunion auf der Tagesordnung. In der EU soll es in Zukunft nämlich weniger, aber dafür größere Banken geben. Passend dazu geht es in Mailand heute auch um die geplante Übernahme der Commerzbank durch die italienische Großbank UniCredit. Auf der Hauptversammlung sollen die UniCredit-Aktionäre heute zustimmen.
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0: Um die Zukunft der Energieversorgung geht's ab heute in Berlin. Zu den Energietagen 2026 treffen sich mehr als 100 Institutionen aus Politik, Verbänden, Wissenschaft und Zivilgesellschaft 3 Tage lang, unterstützt von 3 Bundesministerien. Insgesamt gibt's beim sogenannten Klassentreffen der Energiewende 60 Tagungen, Workshops und Podiumsdiskussionen. Sie können sich vieles kostenfrei ansehen auf energietage.de. Wir haben hier auf Radio 1 auch schon ausführlich drüber gesprochen. Können Sie nachhören auf radio1.de.
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2: München bekommt heute einen neuen Oberbürgermeister. Der Ex-Dieter Reiter von der SPD hat sich direkt nach der verlorenen Stichwahl aus dem Rathaus verabschiedet und die Amtsgeschäfte schon frühzeitig an seinen Nachfolger Dominik Krause von den Grünen übergeben. Der tritt seinen neuen Posten aber jetzt auch ganz offiziell an. Heute ist sein erster richtiger Arbeitstag. Seine Koalition soll sich dann kommende Woche im Stadtrat bilden in München aus Grünen, SPD, FDP und Freien Wählern.
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5: Es ist 8.31 Uhr.
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8: In der armenischen Hauptstadt Erivan findet heute ein Gipfel von fast 50 Staaten der Europäischen Politischen Gemeinschaft statt. Dabei soll unter anderem über Sicherheitspolitik sowie Energie- und Wirtschaftsthemen gesprochen werden. Der britische Premierminister Starmer will die Beteiligung seines Landes an dem Milliardenkredit der EU für die Ukraine verkünden. Deutschland lässt sich bei dem Treffen von Frankreich vertreten. Die Europäische Politische Gemeinschaft wurde nach dem Überfall Russlands auf die Ukraine gegründet. Die Regenbogenflagge wird auch in diesem Jahr zum Berliner CSD im Juli nicht am Bundestag wehen. Das hat Bundestagspräsidentin Klöckner bekräftigt. Stattdessen soll das wie schon im Vorjahr am 17. Mai geschehen, dem Internationalen Tag gegen Homo-, Bi-, Inter- und Transfeindlichkeit. Im Tagesspiegel begründete die CDU-Politikerin ihre Entscheidung mit der Neutralität des Parlaments. Die Nationalflagge auf dem Reichstagsgebäude stehe jedoch für die Ordnung des Grundgesetzes und damit auch für das Recht jedes Menschen auf sexuelle Selbstbestimmung. In Deutschland wird jedes dritte Neugeborene mit einem Kaiserschnitt entbunden. Dieser Stand von 2024 ist nach Angaben des Statistischen Bundesamtes ein Rekordwert seit 1990. Seitdem habe sich die Zahl der Kaiserschnitte mehr als verdoppelt. Die meisten Entbindungen dieser Art werden in Hamburg, dem Saarland und den Hessen durchgeführt, die wenigsten in Sachsen, Brandenburg und in Berlin. Der Berliner Senat hat nach RBB-Informationen zugestimmt, die Eröffnung des Aquariums Ocean Berlin erneut zu verschieben. Ursprünglich sollte das Großprojekt in Lichtenberg vor 2 Jahren fertig sein. Nun soll das Aquarium im nächsten Frühjahr eröffnet werden. Eine Vertragsstrafe gegen den Bauherrn soll es laut Senat nicht geben. Die Grünen kritisieren das als skandalösen Vorgang. Union Berlin spielt auch in der kommenden Saison in der Fußball-Bundesliga. Nach dem 1:1 von Wolfsburg in Freiburg und der 1:2-Niederlage von St. Pauli gegen Mainz kann Union nicht mehr auf einen der letzten 3 Plätze abrutschen. Im dritten Sonntagsspiel setzte sich Mönchengladbach gegen Dortmund mit 1:0 durch und sicherte sich ebenfalls den Klassenerhalt. Die Eisbären Berlin sind zum 3. Mal in Folge deutscher Eishockeymeister. Die Berliner gewannen das 5. Finalspiel gegen Mannheim 4:1 und in der Basketball-Bundesliga verlor Alba Berlin gegen Chemnitz 82:84. Soweit die Radio 1 Nachrichten. 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
9: Heute gibt es Sonne und Wolken und aus diesen Wolken kann auch immer mal wieder ein Schauer rauskommen. Ist möglich jedenfalls. In den nächsten Tagen werden die noch zunehmen, aber heute auch schon vielleicht tröpfelt's bei Ihnen ein kleines bisschen. Höchstwerte nochmal richtig warm, 20 bis 26 Grad und wir nähern uns diesen Höchsttemperaturen auch langsam schon an. 18 Grad in Berlin, 17 in Cottbus, 16 Grad in Frankfurt, 17 Grad in Brandenburg an der Havel aktuell.
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8: Auf Radio 1 auf der A12 Frankfurt-Oder Richtung Berliner Ring staut es sich zwischen Briesen und Fürstenwalde-Ost. An der dortigen Baustelle ist nur eine Spur frei. Sie brauchen etwa 45 Minuten länger. A10 südlicher Berliner Ring Richtung Dreieck Spreeau. Hinterm Dreieck Nuttetal steht ein defektes Fahrzeug. Bitte fahren Sie vorsichtig. Auf der A10 westlicher Berliner Ring Richtung Dreieck Havelland gibt es zwischen Großkreuz und Havelbrücke Stau an einer Baustelle mit plus 10 Minuten. Und in Potsdam auf der Nutestraße Stau statt einwärts mit 20 Minuten plus. Stadtverkehr Berlin A113 statt einwärts. Der Tunnel Altklinike ist wegen des Auslösens der Höhenkontrolle gesperrt. Staus jeweils mit 10 Minuten plus auf der A100 Richtung Wedding an der Baustelle Detmolder Straße in der Gegenrichtung am Dreieck Funkturm. Und dort ist auch die Auffahrt Siemensdamm gesperrt und A115 stadteinwärts an der Baustelle Kreuz Zehlendorf. Trotz alledem haben Sie weiterhin eine gute Fahrt.
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9: Hallihallo. Schönen guten Morgen.
7: Guten Morgen, Herr Doktor. Ist diese Lösung wirklich so einzigartig?
10: Sie werden erstaunt sein, dass Sie Diabetes in nur 17 Stunden loswerden können, ohne Ihr Zuhause zu verlassen.
9: Klingt ein bisschen wie Ingo Zamperoni und Eckart von Hirschhausen, oder? Aber sie klingen deswegen so ein bisschen hölzern, weil es die KI-Stimmen sind, die da sprechen. Und dieser Dialog wurde so nie geführt.
5: Die Doku Hirschhausen und die Deepfake-Mafia geht der Frage nach, welchen Schaden Deepfakes im Gesundheitsbereich anrichten und welche Masche dahinter steckt. Heute Abend kommt sie im Ersten nach der Tagesschau, diese Doku, und wir sprechen gleich mit Eckart von Hirschhausen über seine Erfahrungen.

0: wunderschöne Morgen ist hier auf Radio 1 um 8 Uhr 40 Minuten, 10 Minuten nach halb 9.
1: Er ist einer der bekanntesten Ärzte Deutschlands. Dr. Eckhard von Hirschhausen, seit Jahren auch für Gesundheitsthemen in den Medien präsent. Und dieser Bekanntheitsgrad wird perfide ausgenutzt. Deepfakes von ihm bewerben im Internet zweifelhafte Medikamente und Therapien. Mit einer KI-generierten Stimme und seinem echten Gesicht.
2: Und das Beste daran, alle Frauen, die mit diesem Kaffeetrick abgenommen haben, haben nie wieder zugenommen. Das bedeutet kein Jojo-Effekt mehr.
1: Eine Betroffene darüber, wie sie auf den Betrug reingefallen ist.
3: 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Dann habe ich gedacht, wenn er es macht, dann bestellst du das mal.
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4: Aber vorher ist Eckhard von Hirschhausen bei uns. Guten Morgen, Herr Doktor.
5: Guten Morgen, ich bin der Echte, das muss man heute schon betonen. Ja,
4: und Sie haben,
0: testen wir das denn?
4: Und Sie haben ganz offensichtlich Werbeverträge ohne Ende, könnte man jedenfalls meinen, wenn man das im Netz so verfolgt. Was haben Sie gedacht, als Sie sich zum ersten Mal im Internet selbst gesehen und gehört haben und wussten, das bin ich gar nicht?
5: Also das ist wirklich gruselig, ich kann es Ihnen verraten. Das fühlt sich so falsch an, wenn ich sehe, das sind ja oft ARD-Ausschnitte, die dann mit einer künstlichen Stimme unterlegt werden und plötzlich verkaufst du Abnehmpulver, Potenzmittel, Schmerzmittel und die Ärztin, die wir gerade gehört haben, die sagt, ich bin ja nicht doof, ich bin aber drauf reingefallen, weil es der Hirschhausen empfohlen hat. Ich mache seit 30 Jahren mache ich Gesundheitsjournalismus und genau dieses Vertrauen wird ausgenutzt und das gilt genauso für Ingo Zamperu und für viele andere vertrauenswürdige Menschen aus dem Öffentlich-Rechtlichen und auch für Ernährungsdoc Matthias Riedel, für Julia Fischer vom RBB. Also das ist ein Problem, was viel, viel tiefer geht, als ich mir das geträumt hatte. Und es ist mit Abstand die... Es ist ein echter Krimi heute Abend. Also man muss im Ersten den Krimi gucken, um zu verstehen, es ist eine Mafia dahinter.
0: Ja, und Sie besuchen die Menschen, die auf Ihre Videos reingefallen sind, die auf diese Fake-Videos und viel Geld zum Beispiel für Diätpillen ausgegeben haben. Das sind ja kluge Leute, eine Frau sogar, die einen medizinischen Hintergrund hat. Hm. Wieso ist denen das trotzdem passiert?
5: Ja, weil wir wirklich systematisch getargetet werden. Also was ich nicht mir vorher klar gemacht hatte in dem Ausmaß, dahinter stecken auch Datenhändler. Die sammeln bei jeder Suchanfrage, wofür interessiert sich dieser konkrete Mensch? Was hat der vorher schon gekauft? Wo wohnt der? Wie viel Geld hat der? Wie bewegt er sich? Wie alt ist der? Und es geht nicht nur um ältere Menschen, die natürlich eher chronisch krank sind. Aber jüngere Menschen wird dann angezeigt, illegale Appetitzügler oder für junge Männer, die denken, ich brauche mehr Muskeln, gibt es dann Hormone und so weiter und so fort. Es ist ein Milliardengeschäft und was ich eben auch so erschütternd finde, die Plattform, vor allen Dingen Meta, verdient da mit jedem Klick halt mit und tut nichts für die Aufklärung und nichts für die Löschung, obwohl ich dagegen juristisch vorgegangen bin. Und deswegen machen wir heute Abend auch bei Hart aber fair weiter, weil es gefährdet die Gesundheit, es gefährdet das Vertrauen in Medien, in Journalismus und damit auch unsere Demokratie.
4: Sie reisen bis nach Brasilien und treffen jemanden, der Ihnen dann auch zeigt, wie diese weltweite Betrugsmasche funktioniert. Und Sie sprechen auch mit einer Politikerin, die versucht, Europa besser zu schützen. Wer gewinnt denn da gerade? Was ist Ihr Eindruck?
5: Na, ich würde es nicht machen, wenn ich noch einen Funken Hoffnung hätte, dass sich da was dreht. Aber es ist erschreckend, wie lange wir das schon zulassen, dass wir wirklich erpresst werden. Politische Journalistinnen auch von russischer Propaganda. Dann haben wir die ganze chinesische Software, die vor allen Dingen den Rechtspopulisten nutzt, TikTok. Und dann haben wir eben ein Riesenproblem damit, dass wir zulassen, dass amerikanische Tech-Oligarchen, das ist ja wirklich nur eine Handvoll Multimilliardäre, die bestimmen, was wir für echt und halten sollen und was worüber wir uns ausregen und was wir nicht sehen. Und das ist eine Verzerrung, das hat mit Meinungsfreiheit überhaupt nichts mehr zu tun, sondern wirklich mit systematischem Betrug und einem Zerstören von europäischer freiheitsliebender Demokratie.
0: Sie haben es ja durch Klagen unter anderem gegen Meta geschafft, dass es inzwischen den sogenannten Hirschhausen-Paragraphen gibt. Damit sollen Persönlichkeitsrechte im Netz besser geschützt und kriminelle Netzwerke bestraft werden. Jetzt haben Sie schon gesagt, Meta verdient da an jedem Klick. Wie ist denn da der aktuelle Stand? Wird es durchgesetzt?
5: Nee, im Moment eben nicht. Und deswegen hoffe ich sehr, dass Stefan Hubig das jetzt schnell umsetzt, diese neuen Gesetze, die geplant sind. Es war nie auf meiner Bucketlist, mal als Paragraph zu enden, aber es geht auch vor allen Dingen um die Patientinnen und Patienten, die betrogen werden. Aber es geht ja auch darum, dass wir erst am Anfang von der Entwicklung stehen, die so rasant ist, dass wir mit rechtlichen Mitteln oft hinterherhinken. Und deswegen brauchen wir deutsches Recht, wir brauchen europäisches Recht, das wir durchsetzen. Die Plattformen müssen spüren, dass wir es ernst meinen. Und wir brauchen natürlich auch, wie beim Enkeltrick, dass wir das machen, was wir gerade tun. Wir reden darüber. Mhm. Viele schämen sich, wenn sie darauf gefallen sind und reden noch nicht mal in der eigenen Familie darüber. Und diese Scham müssen wir brechen. Und dafür freue ich mich sehr, dass wir heute Abend hoffentlich viele Millionen Menschen aufklären können. Hirschhausen macht nie Werbung für irgendeinen Scheiß, sondern wenn, dann nur für seine eigene Sendung.
4: Hirschhausen und die Deepfake-Mafia heißt die neue Doku. Heute Abend im Ersten, gleich nach der Tagesschau. Und ist jetzt schon in der ARD-Mediathek. Und da finden Sie auch die neue Doku von Moderatorin und Schauspielerin Colleen Fernandes. Die hat auch eine neue Doku gemacht, heißt Fuck Deepfakes. Mit ihr sind wir heute Nachmittag hier auf Radio 1 zum Interview verabredet. Aber jetzt erstmal danke an Dr. Eckart von Hirschhausen. Vielen Dank. Ciao, bis bald.
5: Ja, danke schön.

0: Nicholas Bowman aus Schweden hier auf Radio 1. Don't forget about me um 8.48 Uhr. Oh, was ist denn das für ein schönes Geräusch?
1: Und so ein schöner Geruch.
0: Wie lange wird es noch haben werden?
1: Ja, also ein paar Zeitungen jedenfalls haben wir hier noch, die wir durchblättern können. Aber hier brauche ich gar nicht weit zu blättern auf der Berliner Morgenpost. Da gefällt mir schon das erste Foto. Was da vorne drauf ist, da sehen wir nämlich die Eisbären im Goldregen.
0: Juhu.
1: Die Eisbären Berlin haben gegen die Adler Mannheim ihren zweiten Matchpuck verwandelt, steht hier. Und die 12. Meisterschaft in der deutschen Eishockeyliga geholt. Zum dritten Mal in Folge jetzt deutscher Meister. 4:1 haben sie das 5. Finalspiel in der Best-of-7-Serie für sich entschieden. Und Jonas Stettmar, der Torhüter der Eisbären und MVP, war natürlich mega stolz.
2: Ah, es ist unfassbar. Ich bin unfassbar glücklich, unfassbar dankbar für die Jungs, für diese harte Arbeit, die wir über die letzten Wochen, Monate da reingesteckt haben. Und auch unglaublich stolz auf mich selber, auf die Mannschaft. Was wir geleistet haben, was uns keiner zugetraut hat. Ich bin einfach nur unfassbar dankbar für alles.
1: Ja, und wie das ausgesehen hat, können Sie sich anschauen. Es gibt nämlich einen ausführlichen Spielbericht auf rbb24.de.
0: Die feiern bestimmt immer noch.
1: Ganz bestimmt.
0: Nicht so laut. Wir dürfen nicht so laut rascheln. Sie wollen dann wahrscheinlich schlafen, die Eisbären. Auf der Süddeutschen Zeitung ist heute früh ein Flugzeug abgebildet, ein Transportflugzeug. Davor stehen ganz viele Soldatinnen und Soldaten. Abflug in eine ungewisse Zukunft. US-Soldaten gehen auf dem Stützpunkt Ramstein in Rheinland-Pfalz an Bord einer Transportmaschine. Und drunter die Überschrift: Trumps Zorn trifft Deutschland. Haben wir heute früh auch schon drüber gesprochen. Mindestens 5000 Soldaten weniger, keine neuen Raketen, dafür aber neue Zölle. Der Rundumschlag des US-Präsidenten gegen Kanzler Merz könnte weitreichende Folgen haben, wenn er denn wahr wird. Punkt, Punkt, Punkt. Mehr dazu heute in der Süddeutschen.
1: Ich habe mir noch den Tipp geschnappt heute. Tipp Berlin, die Zeitschrift, die ist heute auch gekommen. Und da geht es um Kaffeehäuser. Auf einen Kaffee, die neue Nähe, wie die Stadt im Kaffeehaus zu sich findet.
0: Was, in Berlin gibt's Kaffeehäuser?
1: Kaffeehäuser, liebe Leserinnen und Leser, sind nicht nur ein Wiener, sondern auch ein Berliner Mythos. Vom romantischen Kaffee bis zum Einstein. Was für Berlin den Reiz des Kaffeehauses neben Einspänner und Schlagobers ausmacht? Der soziale Austausch, schreibt die Chefredakteurin Stefanie Dörre hier im Tipp. Und dann können wir quasi die Zeitschrift begleiten hier in mehrere Kaffeehäuser und was das so besonders macht da drin.
0: Also so ein bisschen Inspiration. Im Tagesspiegel heute auf dem Titel: eben noch Lehrer, jetzt im Bundestag. David Mandrella ist Nachrücker mit der SPD mit 25 Jahren, kommt aus dem Landkreis Amberg und zieht für die SPD jetzt in den Bundestag ein, nachdem sein Vorgänger leider tragischerweise gestorben ist. Aber jetzt ist er das jüngste Fraktionsmitglied und kann nicht mehr als Lehrer arbeiten, hat sich einen Bürostuhl erstmal ausgeliehen und muss sich jetzt erstmal ein Büro aufbauen. Der Tagesspiegel begleitet ihn hier.
1: Wir hätten auch noch einen knackenden Bürostuhl gehabt. Hast du die Schraube inzwischen festgezogen?
0: Nein, niemand hier von diesen nutzlosen Journalisten hat einen Schraubenzieher. Bring mal von zu Hause mit.
1: Ist halt nicht unser Job, ne?

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8: Michael Mellinger ist nochmal bei uns hier im Studio, neben mir, rechts neben mir und schaut sehr konzentriert auf das, was er da gleich vorhat. Bundeskanzler Merz hat gelassen auf den angekündigten Teilabzug der US-Armee aus Deutschland reagiert. Die 5000 Soldaten seien vom damaligen Präsidenten Biden sowieso nur auf Zeit stationiert worden, hat Merz in der ARD gesagt.
9: Dagegen schlug der CDU-Verteidigungspolitiker Kiesewetter heute im ARD-Morgenmagazin Alarm und sprach von einer Schwächung des militärischen Schutzes. Außerdem habe Präsident Trump die zugesagte Stationierung von Tomahawk-Marschflugkörpern wieder zurückgenommen.
10: Mehr dazu gleich in den Nachrichten um 9:00.

0: mit dem Verzerrer gearbeitet wurde hier, von Agassi. Das ist die Band von Mark Tavassol, den kennen wir noch von Wir sind Helden, The Whole Shebang, haben wir gehört. Und jetzt ist es schon 8:01, jetzt aber schnell.
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3: Der CDU-Verteidigungspolitiker Kiesewetter hat angesichts des angekündigten Truppenabzugs von US-Soldaten und des Verzichts, konventionelle Mittelstreckenraketen in Deutschland zu stationieren, vor einer militärischen Schwächung der Bundesrepublik gewarnt. Im ARD-Morgenmagazin sagte er, Deutschland müsse schneller die eigene Sicherheit organisieren. Bundeskanzler Merz hatte am Abend in seinem ARD-Interview den US-Truppenabzug aus Deutschland relativiert. Bei den 5000 Soldaten handle es sich um ein Kontingent, das der damalige Präsident Biden nur auf Zeit stationiert habe. Georg Schwarte.
4: Einen direkten Zusammenhang mit seinem Streit mit Präsident Trump über den Iran-Krieg wies Merz zurück. Es wird vielleicht ein bisschen zugespitzt, aber neu sei der Teilabzug nicht, sagte Merz. Der Bundeskanzler bestätigte zudem, dass die von Trumps Amtsvorgänger Joe Biden zugesagte Stationierung von Tomahawk-Marschflugkörpern zunächst nicht erfolgen werde. Die Amerikaner haben zurzeit selbst nicht genug, sagte Merz. Der Zug für eine Stationierung der Mittelstreckenraketen sei aber nicht abgefahren.
3: Nach dem Kabinettsbeschluss für eine Gesundheitsreform zur Entlastung der gesetzlichen Krankenkassen wollen CSU und SPD noch Änderungen an dem Sparpaket erreichen. Nicole Markwald.
5: SPD-Fraktionschef Matthias Mirsch sieht noch Diskussionsbedarf. Im ZDF sagte Mirsch, die beitragsfreie Mitversicherung sei ein Punkt, über den man auf jeden Fall sprechen wollte. Mirsch sprach davon, dass das parlamentarische Verfahren kein Abnickerverfahren sei. Auch CSU-Chef Markus Söder möchte bei einer Reihe von Punkten nachbessern. Unter anderem beim Thema Krankenhäuser oder bei dem Punkt, inwieweit Bürgergeldempfänger von den Krankenkassenbeitragszahlern finanziert werden sollen. Söder betonte, alle seien sich einig, dass am Ende diese Reform kommen wird und kommen muss. Die vom Kabinett auf den Weg gebrachte Reform zur Entlastung der gesetzlichen Krankenkassen soll noch vor der Sommerpause im Bundestag verabschiedet werden.
3: Die Verkehrspolitik in Berlin hat sich in der Wahrnehmung der Wahlberechtigten kaum verändert, seit der schwarz-rote Senat regiert. Im aktuellen Berlin-Trend für die RBB 24 Abendschau und RBB 888 sagt fast die Hälfte der Befragten, es sei weder besser noch schlechter geworden. Jonas Wintermantel.
6: 47% der Befragten sagen, in der Berliner Verkehrspolitik habe sich seit 2023 nichts Grundlegendes geändert. 24% sehen Veränderungen vor allem zugunsten des Autoverkehrs, 19% zugunsten von Radfahrern. Nur 2% meinen, die Politik habe sich vor allem zugunsten des öffentlichen Nahverkehrs verändert. Der ÖPNV bleibt demnach das wichtigste Verkehrsmittel in Berlin. 54% der Befragten nutzt hauptsächlich den Nahverkehr.
3: In Brandenburg hat sich der erste große Waldbrand in diesem Jahr weiter ausgebreitet. Inzwischen stehen auf dem ehemaligen Truppenübungsplatz bei Jüterbock 116 Hektar in Flammen, sagte der Waldbrandschutzbeauftragte des Landes Engel gegenüber RBB 24 Brandenburg aktuell. Die Stiftung Naturlandschaften Brandenburg, der ein Großteil der betroffenen Fläche gehört, befürchtet gravierende Langzeitfolgen durch die regelmäßigen Brände, sagte die Vorständin der Stiftung Wurz auf Radio 1.
7: Wir haben in der Vergangenheit gesehen, dass die Flächen sich auch von alleine wieder erholen. Es ist nur so, die Flächen haben teilweise vermehrt mehrere Male an der gleichen Stelle gebrannt. Das ist auch hier jetzt der Fall. Und wir sehen, dass jedes Mal dieser natürliche Prozess etwas langsamer verläuft. Das heißt, die Flächen verarmen von Nährstoffen über die Zeit. Und auch diese Entwicklung, dass sich die Flächen langsamer wieder mit Pflanzen besiedeln, wird langsamer gehen, das beobachten wir sehr aufmerksam.
3: Die Vorständin der Stiftung Naturlandschaften Brandenburg, Antje Wurz, auf Radio 1. Soweit die Radio 1 Nachrichten. 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
0: So warm jetzt schon. 17 Grad haben wir aktuell in Berlin, 16 Grad in Perleberg, Frankfurt an der Oder meldet 16 Grad, Potsdam auch 16. Und es wird ja noch milder, noch wärmer. Heute maximal 24 Grad sind angesagt für Berlin und Brandenburg. Dazu kommen ein paar Regenwolken rangezogen. Insgesamt gibt's heute aber noch mal so einen Mix aus Sonne und Wolken. Ab morgen wird's dann deutlich kühler.
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8: Auf
3: Radio 1 auf der A12 Frankfurt-Oder Richtung Berliner Ring staut es sich zwischen Briesen und Fürstenwalde Ost an der Baustelle mit plus 20 Minuten. Auf der A10 westlicher Berliner Ring Richtung Dreieck Havelland gibt es zwischen Großkreuz und der Havelbrücke Stau an einer Baustelle mit 10 Minuten plus. Und Potsdam auf der Nutestraße stadteinwärts Stau mit ebenfalls 10 Minuten plus. Stadtverkehr Berlin, Staus im Berufsverkehr mit jeweils 10 Minuten. A100 Richtung

0: der Orania nur zwei Spuren frei. Trotz alledem haben sie weiterhin eine gute Fahrt.
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2: Guten Morgen, hallo, hallo. 100 Sendungen. Das ist wirklich ein Meilenstein und deshalb haben wir den hier auf Radio 1 auch gefeiert. Gestern gab's den 100. Kommentatoren-Talk.
3: Marco Seifert sieht gar nicht aus wie 100. Hat sich gut gehalten. Was daran so besonders ist, lassen wir uns gleich nochmal zusammenfassen. Von einer Kollegin, die gestern tatsächlich zum ersten Mal da war im TB am Kanzleramt.

0: Dirty Nice nennt sich dieses Projekt. Sehen einen schönen Morgen auf Radio 1. Da ist This Is Gonna Hurt gelaufen um 9:11.
1: Der Radio 1 Kommentatoren-Talk findet seit neuestem alle 2 Wochen sonntags statt auf Radio 1 und im RBB Fernsehen. Und gestern war das Thema 1 Jahr Koalition Schwarz-Rot. Eigentlich schon spannend genug, aber es war ja auch noch ein ganz besonderer anderer Grund, dass es eine besondere Sendung war, nämlich exakt der 100. Radio 1 Kommentatoren-Talk.
0: Ja, ja, wir haben mitgezählt und unsere Reporterin Nuria Klesmann war da mit vor Ort gestern und hat sich insgesamt zum Jubiläum mal umgehört, was das Besondere am Radio 1 Kommentatoren-Talk ist, für alle, die vielleicht noch niemals da waren und noch niemals Sonntag zugehört haben. Guten Morgen, Nuria.
2: Hallo, ihr beiden.
0: Diese Menschen gibt es. Vielleicht 100 Folgen Tippi-Talk und so betrachtet bist du ja ganz unvoreingenommen rangegangen, richtig?
2: Ja, genau. Ich war nämlich gestern zum ersten Mal da. Den Talk gibt's ja

0: schon seit 2013. Da war ich halt gerade mal 7 Jahre alt. aber wer von Anfang an dabei ist, ist Radio 1 Moderator Marco Seifert. Und deshalb war er auch der Erste, den ich gefragt habe, was diesen Tippi-Talk denn so besonders macht.
1: Dass man sagt, okay, wir haben hier ein ernstes politisches Thema. Da wird natürlich kein Witz drüber gemacht. Da redet man dann ernsthaft. Und trotzdem, wie auf einer Party auch, 5 Minuten später, kann dann auch mal gelacht werden, wenn man wieder über was Lustiges redet. Weil wenn man immer nur bierernst über Politik redet, wird es, glaube ich, auch irgendwann langweilig und vor allem deprimierend.
0: Ja, und das war gestern auch wieder so. Also inhaltlich war das wirklich so High-Class-Politik-Talk. Spannende Auseinandersetzung, auch mit so unterschiedlichen Positionen, aber halt eben zwischendurch auch immer wieder so Sticheleien und einfach, ja, lustige Momente. Zum Beispiel Ulrike Herrmann von der Taz und Nikolaus Blome von RTL NTV. Und dann auch noch ein Moderator, der sich auch mal wieder in Erinnerung bringen wollte.
2: Es ist ja nicht so, dass man Forschung nicht absetzen könnte. Das ist auch bisher steuerlich begünstigt gewesen. Jetzt wird es noch zusätzlich begünstigt.
3: Eben.
2: So, das muss man, ja,
3: und
2: das ist ja eine Frage, jetzt, ob man das machen muss.
3: Ich stelle spaßeshalber eine Frage. es hieß immer über Friedrich Merz, er hat seine Schwächen, aber ein guter Redner ist er, ja? Und das erste Jahr seiner Amtszeit...
4: Wer hatte das gesagt?
3: Ja,
2: ja. Er selbst.
5: Ja, sind natürlich alle gelacht. 13 Jahre, 100 Folgen Kommentatoren-Talk. Hast du noch jemanden getroffen, der seit Anfang an dabei ist?
0: Ja, tatsächlich waren gestern nämlich auch Lorenz Marold vom Tagesspiegel und Podcaster und Journalist Hajo Schumacher dabei. Und die waren eben schon in der allerersten Sendung zu Gast auf der Bühne. Und warum Lorenz Marold so gerne wiederkommt, das hat er mir auch mal erklärt.
4: Weil es einfach eine total heitere, fröhliche, aber trotzdem auch informative Runde ist und ich die Kolleginnen und Kollegen super schätze. Und das Publikum auch so toll ist. Sie haben Lust mitzumachen, haben Lust, sich was anzuschauen und einfach zu feiern. Das macht Spaß im Sonntagmittag.
0: Ja, und genau das Publikum kommt auch immer gerne wieder. Also meine Sitznachbarin hat mir tatsächlich erzählt, dass sie viele Leute, die da waren, eben halt auch schon so vom Sehen kennt. Und man muss auch sagen, die haben richtige Inside-Jokes miteinander, wie zum Beispiel den hier.
6: Trotzdem wiederhole ich einen Satz vom letzten Mal. Nicht alles, was hinkt, ist ein Vergleich. Und wenn es so wäre... Und wenn es so wäre, dass
7: bei 100 Sendungen kommt er jedes Mal.
6: So.
5: Okay, ein sogenannter Insider in der Kommentatoren-Talk-Community. Wir hatten ja auch schon erwähnt, du warst gestern zum ersten Mal da. Also ist der Tippi-Kommentatoren-Talk jetzt eher was, du darfst ehrlich sein, wir sind hier unter uns, Noria, was für alte Leute? Oder hat's dich da tatsächlich auch gekriegt in deinen 20ern?
0: Ja, also ich muss sagen, ich war sehr gut unterhalten. Also thematisch ging es ja wirklich von Trump über Große Koalition, ein Jahr und Friedrich Merz bis zu dem schlechten Abschneiden von Kai Wegner hier in Berlin. Und es sind, muss ich sagen, jetzt alles Themen, die machen nicht so wirklich gute Laune an sich. Aber halt durch dieses Zusammenspiel von den Gästen, wodurch dann alles so ein bisschen leichter wird, hat es mir dann sehr gut gefallen. Also worüber ich mich natürlich immer freuen würde, wäre, wenn auch so jüngere Leute auf der Bühne wären. Mhm. Aber das wird ja in ganz vielen Talks schon super umgesetzt. Ja, und insgesamt, also der Ort, das ist auch sehr besonders da, finde ich. So ein bisschen feierlich, da ist ein großer Kronleuchter in der Mitte und auch die Gäste, alle sind sehr entspannt. Es ist so ein bisschen Frühschoppen-mäßig. Also es wird gegessen, die ersten trinken auch schon Bier oder einen Wein und gestern gab es dann auch noch eine ganz besondere Jubiläumsrunde.
7: Kannst du nicht wenigstens mal hier irgendwie einen ausgeben?
6: Champagner
7: oder so,
6: für alles.
7: Ach, gucke, jetzt kommt...
8: Aber keine Sorge, es werden jetzt hier bei den Ballermann-Temperaturen nicht hier vorne Hochprozentiges ausgeschenkt, sondern Sie alle werden eingeladen vom RBB, von Radio 1 und Tippi.
7: Nein,
8: der Sekt kann raus, ja.
0: Ja, das war RBB-Programmchef Robert Skopin, der einfach mal für alle eine Runde Sekt rausgebracht hat. Und ich habe auch einen bekommen und habe ihn auch gerne angenommen. Aber ja, auch ohne Sekt hat es sehr viel Spaß gemacht.
5: Dafür haben wir Geld. Für Sekt, ganz offensichtlich. Falls Sie nicht dabei waren, können Sie sich die ganze Sendung auf YouTube oder radio1.de anschauen. Und in 2 Wochen am Sonntag dann die 100. und erste Ausgabe des Tippi-Talks. Vielen Dank, Nuria.
0: Danke euch.

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0: Gibt es jemand wütend? Ganz offensichtlich. La Fureur d'Annie von Marlon Magnet hier im schönen Morgen auf Radio 1 um 9.22 Uhr.
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3: Berlin, Mittwochmorgen, 7.30 Uhr. Familie ist aus dem Haus, ich stehe auf dem Balkon und spiele Blumentopf-Tetris. Die Fuchsie braucht Windschutz, das Wanderöschen Wasser. Ich habe die meisten Töpfe gestern rausgestellt, weil ich fand, es reicht jetzt mit Winter. Und dann konnte ich die halbe Nacht nicht schlafen, weil ich mir Sorgen gemacht habe, dass die alle erfrieren. 2 Grad heute Morgen, Ende April. Ich überlege, ob ich denen Wärmflaschen mache für die Nächte. Unten auf der Straße hält ein Auto, Größe Transporter. Ich höre Motor aus, Autotür zu, Männerstimme schnarrt, morgen Berliner. Unten fährt noch ein Auto vor, es hupt, Sommer, denke ich. Ja, nur warte mal, sagt die Berliner Stimme. Jemand anders ist zu hören, gedämpfter, aggressiver, ich verstehe nicht alle, nur einzelne Worte. An die Seite, vorbei, nee, du kannst jetzt hier nicht vorbei, antwortet der Berliner sehr laut und betont ruhig, du kannst jetzt mal warten. Wieder eine Hupe, Alter, brummle ich und gucke nach unten. 3 Autos stehen in unserer kleinen Einbahnstraße. Eine Familienkarre ganz hinten, so ein kleiner praktischer davor, der offensichtlich hupt und Stress macht mit runtergelassenem Fenster. Und ganz vorne steht der Schulbus des Nachbarkindes. Wie asozial muss man sein, um einen Schulbus anzuhupen, der noch dazu so ein Rollstuhlschild hinten drauf kleben hat, so ein blaues. Also sichtbar für alle, die hinter ihm stehen, Kinder mit Behinderung zur Schule abholt. Der Busfahrer ist aus dem Pickup ausgestiegen und um sein Auto drumherum gelaufen. Er öffnet die Schiebetür auf der rechten Wagenseite und streckt einladend die Hand aus. Das Nachbarskind kommt angelaufen, schlängelt sich zwischen den parkenden Autos am Straßenrand durch und klettert in den Schulbus rein, ganz alleine. Der Busfahrer steigt hinterher und hilft beim Anschnallen. »Alles klar, mein Freund?«, fragt er das Kind und erhält eine offensichtlich zufriedenstellende Antwort. Der Busfahrer steigt rückwärts aus dem Transporter aus, dreht sich zur Haustür, ruft, bis morgen denn. Die Nachbarin grüßt zurück. Ratsch, klack, Schiebetür zu. Betont langsam läuft der Busfahrer hinten um seinen Bus herum. Ich muss an meinen Papa denken, der auf seinem Rennrad, wenn er an der Ampel von einem Auto angehupt worden ist, weil er dem bei Grün nicht schnell genug losgefahren ist, erstmal grundsätzlich von seinem Fahrrad abstieg und einmal drumrum lief, bis fast wieder rot war. Denn fuhr er los. Der Busfahrer öffnet die Fahrertür und dreht sich zu dem Kleinwagenfahrer hinter ihm um. »Hast du keine Zeit, ja?«, ruft er genüsslich. »Na, ich schon.« Dann schwingt er sich auf seinen Fahrersitz und knallt die Tür zu. »Hihihi«, murmle ich und applaudiere im Stillen. Denn Langsamkeit ist kein Verbrechen.
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10: Und da ist es doch schon wieder 9:30 Uhr.
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12: Der französische Präsident Macron hat von den USA und dem Iran ein abgestimmtes Vorgehen bei der Wiedereröffnung der Straße von Hormus gefordert. Bei seiner Ankunft zum Gipfeltreffen der Europäischen Politischen Gemeinschaft in Erivan kritisierte Macron den unklaren Rahmen der von US-Präsident Trump angekündigten Militäraktion. Trump hatte gestern gesagt, die US-Marine werde heute damit beginnen, die festsitzenden Schiffe aus der Meerenge zu eskortieren. Der Iran kündigte an, dies als Verstoß gegen die Waffenruhe zu betrachten. Die Regenbogenflagge wird auch in diesem Jahr zum Berliner CSD im Juli nicht am Bundestag wehen. Das hat Bundestagspräsidentin Klöckner bekräftigt. Stattdessen soll das wie schon im Vorjahr am 17. Mai geschehen, dem Internationalen Tag gegen Homo-, Bi-, Inter- und Transfeindlichkeit. Im Tagesspiegel begründete die CDU-Politikerin ihre Entscheidung mit der Neutralität des Parlaments. Die Nationalflagge auf dem Reichstagsgebäude stehe jedoch für die Ordnung des Grundgesetzes und damit auch für das Recht jedes Menschen auf sexuelle Selbstbestimmung. In Deutschland wird jedes dritte Neugeborene mit einem Kaiserschnitt entbunden. Dieser Stand von 2024 ist nach Angaben des Statistischen Bundesamtes ein Rekordwert seit 1990. Seitdem habe sich die Zahl der Kaiserschnitte in den Kliniken mehr als verdoppelt. Die meisten Entbindungen dieser Art werden in Hamburg, dem Saarland und in Hessen durchgeführt, die wenigsten in Sachsen, Brandenburg und in Berlin. Auf einem niederländischen Kreuzfahrtschiff im Atlantik sind 3 Menschen an einer Infektion mit dem Hantavirus gestorben. Mindestens 3 weitere seien daran erkrankt, teilte die Weltgesundheitsorganisation WHO mit. Das Hantavirus wird durch Nagetiere übertragen. Laut WHO ist eine Übertragung von Mensch zu Mensch selten. Die Krankheit beginnt mit grippeähnlichen Symptomen und kann zu Herz- und Lungenversagen führen. Spezielle Medikamente soll es nicht geben. Soweit die Radio 1 Nachrichten. Weitere Meldungen bei rbb24.de.
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10: So ein Mikro ist gut.
13: Wenn man reden will. Na gut.
10: Also heute nochmal 20 bis 26 Grad. Es wird also nochmal ordentlich warm in Berlin und Brandenburg, weil es auch wieder viel Sonne gibt. Aber es ziehen auch Wolken rein. Und es kann heute schon einzelne Schauer geben. Die werden dann intensiver in der nächsten Nacht oder auch in den nächsten Tagen. Am wärmsten ist es aktuell in Cottbus. 19 Grad, 18 Grad haben wir in Berlin, 17 Grad in Frankfurt und 17 Grad auch in Perleberg aktuell.
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12: Auf Radio 1 auf der A12 Frankfurt-Oder Richtung Berliner Ring staut es sich zwischen Briesen und Fürstenwalde. Ost an der Baustelle ist nur eine Spur frei und sie brauchen etwa 10 Minuten länger. Auf der A10 westlicher Berliner Ring Richtung Dreieck Havelland gibt es zwischen Großkreuz und der Havelbrücke Stau an einer Baustelle mit gleichfalls 10 Minuten plus. Stadtverkehr Berlin, Staus mit jeweils 10 Minuten auf der A100 Richtung Wedding an der Baustelle Detmolder Straße, in der Gegenrichtung nach Treptow am Dreieck Funkturm und die Auffahrt Siemensdamm ist gesperrt. Und A115 stadteinwärts an der Baustelle Kreuz Zehlendorf. Mitte der Tunnel Alexanderplatz ist wegen Wartungsarbeiten bis zum Nachmittag in beiden Richtungen gesperrt. Prenzlauer Berg an der Kreuzung Danziger Straße und Knipprode Straße arbeiten die Ampeln fehlerhaft. Moabit, die Kaiserin Augusta Allee, ist in Richtung Altmoabit zwischen Wiebestraße und Reuchlinstraße wegen eines Kraneinsatzes gesperrt. Trotz alledem haben Sie weiterhin eine gute Fahrt.
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10: Guten Morgen.
13: Hallo, hallo.
10: Klein und braun und irgendwie niedlich sehen die aus. Ich finde Maikäfer auch so nostalgisch. Mhm. Von denen hat meine Oma immer erzählt, wenn die Maikäfer da sind, dann geht der Frühling erst richtig los.
13: Die einen sagen niedlich, die anderen sagen eklig. Es gibt Kolleginnen hier in der Redaktion, die haben sich sehr gegruselt beim Vorbereiten dieses Gesprächs gleich.
10: Wegen der kleinen Maikäfer.
13: Mhm, genau, denn wir sprechen gleich darüber, wenn es zu viele davon gibt.
10: Millionen Maikäfer, die will ich auch nicht treffen.
13: Genau, das gleich also hier unser Thema auf Radio 1.

0: Kaffee trinken am frühen Morgen. Cocktail tut's doch auch. Passend zu dieser Musik, Reyna Tropical. Hier auf Radio 1 um 9.38 Uhr am Montagmorgen.
1: Zeitweise galt er in Deutschland als nahezu verschwunden, aber mittlerweile ist er wieder da. Der Maikäfer. In Südhessen gehen Experten wie Förster Klaus Fellbecker von rund 480 Millionen Maikäfern aus, die die nächsten 6 Wochen durch die Luft schwirren werden.
2: Wenn man hier sieht, hier sind schon relativ viele Löcher. Das heißt für uns, es sind schon sehr, sehr viele Maikäfer ausgebohrt. Das heißt, die Population ist eigentlich schon fast komplett im Fliegen begriffen. Also sitzt jetzt hier irgendwo an den Bäumen.
0: Ja, 480 Millionen. Das ist sehr, sehr viel, wie das in Berlin und Brandenburg aussehen wird in diesem Jahr und wem die Insekten nützen und schaden. Darüber sprechen wir jetzt mit dem Käferexperten in Deutschland, mit Jens Esser. Er beschäftigt sich ja seit 20 Jahren mit Käfern und ihrer Verbreitung. Guten Morgen.
3: Guten Morgen. Ja, es sind sogar schon 40 Jahre.
0: 40 Jahre sogar schon. Herzlichen Glückwunsch zu diesem Jubiläum. Haben Sie denn dieses Jahr schon einen Maikäfer rumschwirren sehen?
3: Tatsächlich jetzt gerade in der Artenfinder-App hier in Berlin die erste Meldung per Bild. Persönlich habe ich noch keinen gesehen.
0: Ach so, über jemand anders.
3: Genau, sind aber raus bei uns. Ja.
0: Wir haben gerade gehört, in Hessen werden bald massig Maikäfer unterwegs sein. Können wir das auch hier bei uns in Brandenburg und Berlin erwarten?
3: Nee, eher nicht. Also die Art kommt hier vor und sie ist auch jedes Jahr da, beziehungsweise wir haben sogar zwei Maikäferarten, den Feld- und den Waldmaikäfer. Und man sieht sie eigentlich jedes Jahr, aber weit weniger Massen sozusagen.
0: Aber wovon hängt es denn ab, wie groß die Population wird und wie früh oder spät im Jahr die Käfer schlüpfen oder ausgebohrt werden, wie wir gerade eben gehört haben?
3: Ja, also wenn die Bedingungen gut sind, dann könnte hier lokal auch schon mal häufig sein. Da im hessischen Rieter in Südhessen, da scheint es wirklich gerade optimal zu sein und alle 4 Jahre halt deshalb, weil die Entwicklung der Tiere vierjährig ist. Und dann gibt es immer alle 4 Jahre sogenannte Flugjahre, beziehungsweise in den warmen, wirklich warmen Regionen Deutschlands und Süddeutschland teilweise auch alle 3 Jahre. Wobei man, mal abgesehen von den Beobachtungen, die ich überhaupt nicht in Frage stellen will, mal dazu sagen muss, dass die wissenschaftlichen Daten dazu teilweise 100 Jahre alt sind. Also müsste man echt mal wieder ran. In Zeiten des Klimawandels geht das vielleicht auch bei uns hier schneller und dauert auch nicht mehr 4 Jahre. Aber wie gesagt, die Datenlage dazu, die aktuelle, ist schlecht.
0: Müsste sich vielleicht mal ein Käferexperte drum kümmern. Ja, das ist der neue. Jetzt scheinen Sie sehr begeistert davon zu sein, dass es so viele Maikäfer gibt in Südhessen und generell die Maikäfer wieder öfter vorkommen. Aber es ist ja nicht alles gut. Die Maikäferlarven, die essen gerne Wurzeln und sind deswegen doch gefährlich für unsere Wälder, oder nicht?
3: Ja, also es ist natürlich ein zusätzlicher Stressfaktor. Also die an den Bäumen, an den Blättern fressen Käfer wohl weniger, aber tatsächlich der Larvenfraß an den Baumwurzeln. Und ich bin da auch mit den Förstern und ihren Sorgen völlig d'accord, sehe ich auch so. Allein man kann nicht viel machen. Und das Problem ist, wenn man was macht, dann trifft man nicht nur den Maikäfer gezielt, sondern wieder alle möglichen Insekten. Und das wäre jetzt im Rahmen des Insektensterbens, glaube ich, völlig falsch.
1: Naja, und sie gelten ja auch als wichtige Nahrungsquelle für Vögel und Igel. Also das heißt, überwiegt der Nutzen der Maikäfer am Ende?
3: Also im Ökosystem definitiv. Ja, also Maikäfersuppe war ja auch mal beliebt.
0: Das kann ich mir überhaupt nicht vorstellen. Aber als Schokomaikäfer, oder?
3: Schokomaikäfer ist super, da bin ich wieder voll dabei. Ja, nee, aber im Ernst, tatsächlich super Futter für viele Kleinsäugervögel oder auch größere Säugerfüchse und so fressen die auch. Sind da sehr begeistert von. Die profitieren natürlich davon und halten die Population ein wenig im Schach.
0: So schön knackig bestimmt, so ein Maikäfer. Und ist im Juni dann alles vorbei? Also fliegt der Maikäfer wirklich nur im Mai?
3: Ja, hängt immer vom Wetter ab. Kommt schon meist Ende April. Diesmal ein bisschen später, weil wir so lange kalte Nächte hatten. Also hier zumindest in Berlin und Brandenburg. Und geht dann so bis in den Juni rein, dass man die letzten Weibchen dann noch sieht, die ein bisschen länger durchhalten, weil die nicht ganz so einen ausschweichenden Lebenswandel haben wie die männlichen Exemplare.
1: Achso, also unter den Maikäfern ist es wie bei uns.
0: Auch so, hätte ich beinahe gesagt.
3: Ja, wie im wahren Leben, genau.
1: Der Insektenforscher und Maikäferexperte Jens Esser zur anstehenden Maikäfersaison. Vielen Dank.
3: Sehr gerne.
0: Tschüss.
1: Ciao. Die nächsten 40 Jahre dann.
0: Und dieses Rezept hätte ich gerne nochmal für die Maikäfersuppe.
3: Ja, gibt's im Internet.

0: 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Der Zufall beherrschte jeden Winkel des Universums, außer den Kammern des menschlichen Herzens. 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
1: Da muss ich heute den ganzen Tag drüber nachdenken. Ich glaube, dafür sind sie gemacht, die Radio 1 Denkpausen. Heißt, in meinem Herzen gibt es keinen Zufall. Da würde ich widersprechen. Aber wer bin ich, diesem Schriftsteller zu widersprechen?
2: Also ich glaube, er meint wahrscheinlich, dass das, wenn das Herz etwas entscheidet, dass es dann kein Zufall sein kann. So würde ich das interpretieren.
1: Aber das Herz irrt sich doch auch.
2: Ja, aber es ist eben kein Zufall. Du hast dich dann trotzdem, irgendwie hat sich eine Kraft in dir bewusst entschieden. So würde, naja.
1: Du hast das Buch gelesen?
2: Ich habe das bekannteste von ihm, Schnee, der auf Zedern fällt, habe ich gelesen. Es ist wirklich ein sehr empfehlenswertes Buch, ganz, ganz fantastisch. Ich kann jetzt nicht sagen genau, worum es geht. Also ich weiß es zwar, aber es würde zu lange dauern.
1: Ist schon ein bisschen her.
2: Und es ist schon ein bisschen her. Also, der wird heute 70 Jahre alt und wir gratulieren ganz herzlich.
1: David Guttersen, herzlichen Glückwunsch.

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1: Romano live im SO 36 in Kreuzberg. Romano, der bezopfte Köpenicker Bade, ist ein Grenzgänger zwischen Death Metal, Techno, Schlager und Grime, zwischen Straße und Hochkultur.
2: Sie schlängelt sich den Rücken runter, flink wie ein Aal, die Bewegung elegant, doch die Aktion riskant. Hoffentlich hat sie keiner erkannt.
1: Romanos neues Album heißt schlicht Körper. Mit Worten und Musik erkundet Romano da seine Körperteile. In schrägen Kompositionen mit kantigen Beats sprechsingt er über seine Zunge, die feuchte Abenteuer erlebt, oder erzählt von seinen Ohren und Beinen oder was es da sonst noch so gibt. Heute Abend bewegt Romano seine Körperteile ins SO 36 und stellt seine neuen sinnlichen Tracks vor um 20 Uhr in Kreuzberg.
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11: Huch, so eilig, so eilig haben wir es gar nicht mit dem Feierabend. Michael Mellinger ist da. Mit einem Blick auf die 10 Uhr Nachrichten, mehrere Zeitungen haben es schon berichtet und jetzt hat auch der RBB vom Senat erfahren, wenn die Olympischen Sommerspiele in Berlin ausgetragen werden, dann sollen sie nicht im Olympiastadion eröffnet werden. Was ist denn da los?
12: Sondern auf dem Tempelhofer Feld. Mhm. Das sieht das Olympiakonzept der Stadt vor, über das der Senat morgen entscheiden will.
11: Aha, also mehr Einzelheiten dazu dann gleich in den Nachrichten um 10. Und danach ist Caro Corneli hier im Studio. Bei ihr geht's als erstes um die neue Serie Polarpark, eiskalte Morde. Mhm. Wir sind Kerstin Hermes und Julia Menger. Wir lassen alle am Leben.
13: Ja.
11: Ausnahmsweise heute mal. Und sind raus.
13: Tschüss. Morgen.

0: Den Hinweis Don't Breathe Out, den meinen die nicht so von Roots Maneuver. Bitte nicht nachmachen, weil wenn man nicht ausatmet, kann man auch nicht wieder einatmen. Und was dann passiert, ist ja wohl jedem klar.
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0: Um 10.01 Uhr mit Michael Mellinger.
2: Der CDU-Verteidigungspolitiker Kiesewetter hat angesichts des angekündigten Truppenabzugs von US-Soldaten und des Verzichtes, konventionelle Mittelstreckenraketen in Deutschland zu stationieren, vor einer militärischen Schwächung der Bundesrepublik gewarnt. Im ARD-Morgenmagazin sagte er, Deutschland müsse schneller die eigene Sicherheit organisieren. Bundeskanzler Merz hatte am Abend in seinem ARD-Interview den US-Truppenabzug aus Deutschland relativiert. Bei den 5000 Soldaten handle es sich um ein Kontingent, das der damalige Präsident Biden nur auf Zeit stationiert habe. Georg Schwarte.
3: Einen direkten Zusammenhang mit seinem Streit mit Präsident Trump über den Iran-Krieg wies Merz zurück. Es wird vielleicht ein bisschen zugespitzt, aber neu sei der Teilabzug nicht, sagte Merz. Der Bundeskanzler bestätigte zudem, dass die von Trumps Amtsvorgänger Joe Biden zugesagte Stationierung von Tomahawk-Marschflugkörpern zunächst nicht erfolgen werde. Die Amerikaner haben zurzeit selbst nicht genug, sagte Merz. Der Zug für eine Stationierung der Mittelstreckenraketen sei aber nicht abgefahren.
2: Der französische Präsident Macron hat von den USA und dem Iran ein abgestimmtes Vorgehen bei der Wiedereröffnung der Straße von Hormus gefordert. Bei seiner Ankunft am Gipfeltreffen der Europäischen Politischen Gemeinschaft in Erivan kritisierte Macron den unklaren Rahmen der von US-Präsident Trump angekündigten Militäraktion. Trump hatte gestern gesagt, die US-Marine werde heute damit beginnen, die festsitzenden Schiffe aus der Meerenge zu eskortieren. Der Iran kündigte an, dies als Verstoß gegen die Waffenruhe zu betrachten. Nach dem Kabinettsbeschluss für eine Gesundheitsreform zur Entlastung der gesetzlichen Krankenkassen wollen CSU und SPD noch Änderungen an dem Sparpaket erreichen. Nicole Marquardt.
4: SPD-Fraktionschef Matthias Mirsch sieht noch Diskussionsbedarf. Im ZDF sagte Mirsch, die beitragsfreie Mitversicherung sei ein Punkt, über den man auf jeden Fall sprechen wollte. Mirsch sprach davon, dass das parlamentarische Verfahren kein Abnickerverfahren sei. Auch CSU-Chef Markus Söder möchte bei einer Reihe von Punkten nachbessern. Unter anderem beim Thema Krankenhäuser oder bei dem Punkt, inwieweit Bürgergeldempfänger von den Krankenkassenbeitragszahlern finanziert werden sollen. Söder betonte, alle seien sich einig, dass am Ende diese Reform kommen wird und kommen muss. Die vom Kabinett auf den Weg gebrachte Reform zur Entlastung der gesetzlichen Krankenkassen soll noch vor der Sommerpause im Bundestag verabschiedet werden.
2: Das Berliner Konzept für eine Olympia-Bewerbung sieht eine Eröffnungsfeier auf dem Tempelhofer Feld vor. Entsprechende Zeitungsberichte haben Senatskreise dem RBB bestätigt. Kirsten Buchmann berichtet.
5: Auf dem Tempelhofer Feld soll demnach eine goldene Pyramide entstehen. Eine Hauptattraktion soll dem Berliner Olympiakonzept zufolge ein Brückenaufgang zum Brandenburger Tor bis zur Höhe der Quadriga werden. Der Senat will das Konzept am Dienstag beschließen. Es geht um eine Bewerbung für Olympische Spiele im Jahr 2036, 2040 oder 2044. Berlin ist einer von vier deutschen Olympia-Interessenten neben München, Hamburg und einer gemeinsamen NRW-Kandidatur mit Köln als Zentrum. Am 26. September entscheidet der Deutsche Olympische Sportbund, DOSB, mit welchem Kandidaten eine Bewerbung beim Internationalen Olympischen Komitee gestartet wird.
2: Soweit die Radio 1 Nachrichten. 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
0: Mit den aktuellen Temperaturen, sie bewegen sich im Moment zwischen 16 und 19 Grad bei uns im Sendegebiet. Heute gibt es einen Wechsel aus Sonne und Wolken. Im Tagesverlauf sind auch einzelne Schauer möglich, die Höchstwerte 20 bis 26 Grad.
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2: Auf Radio 1 auf der A12 Frankfurt-Oder Richtung Berliner Ring staut es sich zwischen Briesen und Fürstenwalder Ost. An der Baustelle ist nur eine Spur frei und Sie brauchen 20 Minuten länger. Auf der A10 westlicher Berliner Ring Richtung Dreieck Havelland gibt es zwischen Großkreuz und der Havelbrücke Stau an einer Baustelle mit plus 10 Minuten. Stadtverkehr Berlin, A100 Richtung Wedding an der Baustelle Detmolder Straße, 10 Minuten Stau. Mitte, der Tunnel Alexanderplatz ist wegen Wartungsarbeiten bis zum Nachmittag in beiden Richtungen vollgesperrt. Prenzlauer Berg an der Kreuzung Danziger Straße und Kniprode Straße arbeiten die Ampeln fehlerhaft. Moabit, die Kaiserin Augusta Allee ist in Richtung Alt-Moabit zwischen Wiebestraße und Reuchlinstraße wegen eines Kraneinsatzes gesperrt. Trotz alledem haben Sie weiterhin eine gute Fahrt.
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0: Guten Morgen. Ja, gut, dass ich auf dem Weg zur Arbeit schon über die Liebe nachgedacht habe. Gleich geht's hier nämlich bei Anke Lewicke schon wieder mit einem Serienmörder los. Und das verlangt doch nach einem gewissen Gegengewicht. Ich weiß, Serienmörder, die muss es auch geben. Aber man braucht auch ein Gegengewicht.

0: Sophia Kennedy, seit neuestem meine Kollegin. Sie hat hier dienstagabends manchmal eine Sendung, wo sie ihre eigene Musik mitbringt. Und hier haben wir sie gehört mit Being Special.
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0: Meine Damen und Herren, hier ist der Sommer ausgebrochen und unser Serienfavorit, der nimmt Sie mit an den kältesten Ort in Frankreich nach Mut. Polarpark, eiskalte Morde ist dann auch der Titel der sechsteiligen Serie, die man sich in der Arte-Mediathek anschauen kann. Anke Lewicke hat sich den Schal umgebunden, hat sich die Handschuhe angezogen, hat sich ganz warm eingepackt und hat sich's angeguckt. Und da fragen wir Sie jetzt mal, ich grüße dich, Anke.
2: Hallo, ich bin auch wieder ausgepackt, ja.
0: Mit was für einer Art Krimiserie haben wir es denn jetzt hier eigentlich zu tun?
2: Ja, also ich habe, als ich die Inhaltsangabe gelesen habe, Schneelandschaft, kältester Ort und so weiter, da musste ich direkt an Fargo von den Coens denken.
0: Ja.
2: Und das geht auch ein bisschen so in diese Richtung. Also du hast eben zu Beginn, siehst du eine Schulklasse, es ist meterhoher Schnee und die besuchen eben den Polarpark, das ist so eine Art Tierpark, und bestaunen französische Bisons, die kleiner sind als die in den USA, das habe ich da auch noch gelernt. Und eines der kleinen Mädchen geht so den eigenen Weg und fängt auf einmal an zu schreien und die Lehrerin rast hinterher, die Lehrerin wird auch blass und die Kamera zeigt uns, was los ist, so sehr dekorativ im weißen Schnee ein blutendes Ohr, ne? Und dann kommt die Polizei, die sehen natürlich in dieser Winterausrüstung auch so ein bisschen dämlich aus, das muss man sagen, aber einer von ihnen, der heißt Love, der hat es wirklich gut drauf und die große Frage ist natürlich, wo ist der Besitzer, die Besitzerin des Ohres, dann wird auch direkt eine Leiche gefunden und in die Ermittlungen schaltet sich aber noch ein Krimi-Autor ein, der heißt David, der ist in dieser Ortschaft groß geworden, mittlerweile sehr erfolgreich, kommt er wieder hin, weil ein Mönch im Kloster ihm gesagt hat, du, ich muss dir die Wahrheit über deinen Vater sagen. Also diese Geschichte kommt da auch noch mit rein. Also es ist ganz interessant aufgebaut.
0: Also
2: so
0: beim,
2: ist ungefähr die Grundsituation.
0: Beim blutenden Ohr denken ja vielleicht viele auch erstmal an David Lynch, der das ja auch schon mal seinen Krimi so hat beginnen lassen. Serienmörder und ihre besondere Vorgehensweise, wie wird die in Szene gesetzt?
2: Ja genau, es ist dann dieser David, der Krimi-Autor, der sagt, das ist hier ein Serienkiller. Und da ist viel schwarzer Humor am Werk, also weil dieses Kloster, die Mönche, die braun ab sind, aber die brauchen auch noch andere bewusstseinserweiternde Elixiere, die auch eine wichtige Rolle spielen. Und für den Absinth machen die aber so Werbung mit einem Selbstporträt von Vincent van Gogh mit abgeschnittenem Ohr und einer Pfeife im Mund. Und die erste Leiche wird auch genau so aufgebaut, hat dieselbe Kleidung an, die Pfeife im Mund und so weiter. Und in der Leiche wird dann ein Schlüssel gefunden, der führt zum öffentlichen Schwimmbad. Und im Schwimmbad schwimmt dann schön auf einer Luftmatratze die nächste Leiche rum. Und die sieht so aus wie Marilyn Monroe von Andy Warhol aufgenommen. Mhm. Also mit diesem blau geschminkten Gesicht. Ja, und das ist schon ganz spannend und man fragt sich natürlich, wer denkt sich sowas aus? Das ist pervers, dazu läuft auch noch immer Opernmusik, das habe ich noch vergessen, in so einer Endlosschleife und irgendwie denken sich manche auch, ja vielleicht bringen doch die bewusstseinserweiternden Drogen der Mönche, ja die Menschen, die Bewohner dort auf komische Ideen.
0: Ja, oder ein Serienmörder, der auf popkulturelle Referenzen steht. Jetzt sind ja Schnee und Kälte ganz dekorativ. Was macht die Serie optisch denn sonst noch her?
2: Ja, ich finde, das ist ja doch ein relativ kleiner Ort, dass es schon ganz schön viele Schauplätze gibt, also und viele skurrile Menschen, muss ich sagen. Es gibt eine Kneipe, wo eine junge Frau auftritt, die auch ziemlich smart ist. Die freundet sich dann mit dem Krimi-Autor an. Und es gibt die Bibliothek und da gibt es auch eine ganz, ja, eine strange Person, die immer aufschreibt, genau festhält, wer seine Bücher zu spät abgegeben hat. Das ist auch die Person, die das bewusstseinserweiternde Elixier der Mönche weiterverkauft. Und Also das sieht sich alles gut an, muss ich sagen. Und ein anderer Handlungsstrang ist dann tatsächlich auch noch, wir sind häufig bei der Gerichtsmedizin, weil unser Polizist hat ein Verhältnis mit dem Gerichtsmediziner, aber er will es nicht öffentlich machen. Aber wir gucken uns ziemlich viel Leichen an und hören dazu Beziehungsstress, das gibt's auch noch. Und zwischendurch, das weiß man erst am Ende, was es damit auf sich hat, geht die Kamera immer so in den ewigen Schnee und da sehen wir jemanden leben, wie die Ureinwohner Amerikas einst gelebt haben, also mit so einem Zelt und der bereitet ein gewisses Ritual vor und diese Szenen so eingestreut, die sorgen auch nochmal für eine Spannung, sehen aber auch ziemlich gut aus.
0: Ja, interessante Krimis, die auch noch gut gemacht sind, sind ja gar nicht mal so häufig. Bitte begeben Sie sich bei nächster Gelegenheit in die Arte-Mediathek, denn dort finden Sie Polarpark, eiskalte Morde und gucken sich das an. Vielen Dank, Anke.
2: Tschüss, au revoir, à la prochaine.

Live in Mono, so heißt dieser Song. Und das, was wir jetzt als nächstes hören, das ist wirklich eine besondere Kollaboration und kommt für viele auch relativ überraschend. Unerwartet haben nämlich Massive Attack und Tom Waits einen gemeinsamen Song veröffentlicht mit dem Titel Boots on the Ground. In dem Song, ja, geht's um Krieg, um Militarisierung, um Gewalt. Und da treffen eben diese beiden musikalischen Welten von Massive Attack und von Tom Waits eine schöne und gute und sinnhafte Art aufeinander.

0: On the ground.
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5: Es ist 10:32 Uhr. Guten Vormittag alle zusammen. In ihren Kfz, ihren Küchen, ihren Bäckereien, naja, und ihren Bädern natürlich.

0: zusammen mit Gregor, so gehört auf Radio 1. Wir haben es jetzt 10 Uhr und gleich 40 Minuten. Die Chicagoer Band Freako hat etwas geschaffen, auf das es sich zu warten gelohnt hat, nämlich ihr neues Album Something Worth Waiting For. Claudia Gerd hat das Album für sie gehört und mit der Band gesprochen.
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4: Die Stadt Chicago beherbergt nicht etwa nur eine Musikszene, sondern ist ein Melting Point mit Stil. Blues, Jazz, House, Indie, Rock, alles kocht hier gleichzeitig und beeinflusst sich gegenseitig. Statt Einheitssound gibt's hier ein dichtes Geflecht aus Clubs, Bands und Communities, in dem ständig Neues entsteht. Ein Brutkasten, auch für die junge Band Freako. Mit ihrem Debüt macht sie 2024 schlagartig klar, dass aus Chicago neuer mitreißender Indie-Rock kommt. Und sie landen auf Jahresbestenlisten. Für ihr zweites Album nun schärft die Band ihr Profil weiter, irgendwo zwischen jugendlichem Idealismus und gewachsener Entschlossenheit.

0: Chicago molded our sound in that sense, along with our inspirations that come from older music and everything. But the scene here, both younger and older and our age, is incredible and has influenced us up to this point and continues to.
1: Chicago habe ihren Sound auf jeden Fall stark mitgeprägt, sagt Nico Capitan, der Sänger von Freako. Die lokale Szene quer durch alle Generationen sei unglaublich und präge sie bis heute. Wahrscheinlich verkörpern sie deshalb mit ihrer Musik ziemlich genau diesen Chicago-typischen Spagat. Ein bisschen rau, direkt aus dem Proberaum geschossen und im nächsten Moment klingt's plötzlich größer, so als hätte jemand heimlich die Stadion-Taste gedrückt.

0: Ever since we started out as a band, we've wanted to combine our quiet folk influences with the rowdiest of the rowdy music, and we continue to do that.
1: Seit der Bandgründung hätten sie den Anspruch, ihre ruhigen Folk-Einflüsse bewusst mit möglichst wilder, ungebändigter Musik zu verbinden, sagt Frico-Sänger Nico Capitan. Diese Spannung zwischen Zurückhaltung und Ausbruch sei von Anfang an zentral für ihren Sound gewesen und entwickle sich mit jedem neuen Song weiter.
0: Especially recently, we've started jamming in between songs and stuff to create kind of a quietness in between them before we go into the songs, because so many of our songs have like such high peaks that it's been so nice to kind of just like dwell on these instrumentals in live shows and even at practices.
1: Zuletzt hätten sie bei Frico zudem begonnen, zwischen den Songs bewusst zu jammen, um Momente der Ruhe zu schaffen, erzählt Nico Capitan. Instrumentale Passagen als Gegenpol zu den vielen Höhepunkten ihrer Songs und zugleich Raum, gezielt in Stimmungen zu verweilen. Frico sehen Musik demnach nicht nur als Abfolge von Songs, sondern als durchgehenden Erfahrungsraum, in dem Übergänge ebenso wichtig sind wie Höhepunkte. Statt alles eindeutig zu strukturieren, bleibt Raum für Ambivalenz, für das Dazwischen und für Interpretation. So wie es im Leben auch ist. Und genau davon erzählt der folgende Song, der zwischen Deutung und Verwirrung schwankt und im Humor einen Weg findet, den Uneindeutigkeiten des Lebens zu begegnen. Guess. Frico von ihrem neuen Album Something Worth Waiting For.

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1: Alles für die Kunst. Liebermann zwischen Strategie und Kulturpolitik. Die Ausstellung in der Liebermann-Villa am Wannsee. Liebermann ist einer der wichtigsten Vertreter des deutschen Impressionismus. Er hatte auch großen Einfluss auf die Kulturpolitik damals. Wie Max Liebermann an die Spitze von Künstlervereinigungen kam und welche Strategien er verfolgt hat, das beleuchtet diese Ausstellung in der Liebermann-Villa. Deutlich wird da, dass Liebermann sehr international gedacht hat und intensive Kontakte zu Künstlerinnen und Künstlern im In- und Ausland gepflegt hat. Seine wichtigsten Ziele als Maler und Kulturpolitiker waren die Anerkennung der modernen Malerei und die Freiheit der Kunst. Alles für die Kunst. Liebermann zwischen Strategie und Kulturpolitik. Eine Ausstellung in der Liebermann-Villa am Wannsee. Noch bis zum 25. Mai. Geöffnet ist heute zwischen 10 und 18 Uhr.
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9: Schlagzeilen? Welche Schlagzeilen? Sie lassen sich gefälligst überraschen, was hier bei uns in den Nachrichten vorkommt, die wir hören, und zwar nach dem Song Last Time.

0: Und ehe man sich's versieht, ist es 11 Uhr.
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0: mit Michael Mellinger.
2: Trotz des weitgehend friedlichen 1. Mais in Berlin hält die Polizei einen hohen Personaleinsatz an dem Tag weiter für notwendig. Allein die Steuerung der Menschenmassen binde viele Kräfte, sagte Polizeipräsidentin Slowik Meisel im Innenausschuss des Abgeordnetenhauses. Sabine Müller.
3: Etwa 64.000 Menschen seien am 1. Mai in Parks und auf der Straße unterwegs gewesen, sagte Slowik Meisel. Die Polizei richtete zahlreiche Straßensperren und Fahrzeugposten ein, außerdem eine Drohnenabwehr für die Veranstaltung. Neu ist laut Slowik Meisel, dass der Schwerpunkt des Polizeieinsatzes nicht mehr auf der revolutionären 1. Mai-Demo lag. Nur ein ganz geringer Teil der Festnahmen und Strafverfahren seien im Zusammenhang mit der Demonstration am Abend passiert. Innensenatorin Spranger sagte im Ausschuss, sie wünsche sich am 1. Mai mehr Mithilfe vom hauptbetroffenen Bezirk Friedrichshain-Kreuzberg, etwa durch das Aufstellen von Toilettenanlagen.
2: Die Verkehrspolitik in Berlin hat sich in der Wahrnehmung der Wahlberechtigten kaum verändert, seit der schwarz-rote Senat regiert. Im aktuellen Berlin-Trend für die RBB 24 Abendschau und RBB 88.8 sagt fast die Hälfte der Befragten, es sei weder besser noch schlechter geworden. Jonas Wintermantel.
4: 47% der Befragten sagen, in der Berliner Verkehrspolitik habe sich seit 2023 nichts Grundlegendes geändert. 24% sehen Veränderungen vor allem zugunsten des Autoverkehrs, 19% zugunsten von Radfahrern. Nur 2% meinen, die Politik habe sich vor allem zugunsten des öffentlichen Nahverkehrs verändert. Der ÖPNV bleibt demnach das wichtigste Verkehrsmittel in Berlin. 54% der Befragten nutzt hauptsächlich den Nahverkehr.
2: Bundesinnenminister Dobrindt will trotz gesunkener Migrationszahlen an den Grenzkontrollen weiter festhalten. Der CSU-Politiker sagte am Abend in der ARD, es gebe noch immer Zurückweisungen an den Grenzen. Die Kontrollen könnten erst heruntergefahren werden, wenn das Migrationssystem in Europa funktioniere. Georg Schwarte.
5: Die wieder eingeführten Grenzkontrollen sind umstritten. Kritiker verweisen unter anderem darauf, dass der Schengener Grenzkodex sie nur im Fall außergewöhnlicher Umstände und befristet erlaube. Zuletzt hat das Verwaltungsgericht Koblenz eine Kontrolle an der deutsch-luxemburgischen Grenze für rechtswidrig erklärt. Dobrindt spricht hier von einem Einzelfall. Die SPD-Ministerpräsidentin des Saarlandes, Anke Rehninger, sieht die Fortsetzung der Grenzkontrollen dagegen skeptisch. Ich glaube nach wie vor, dass dauerhafte Grenzkontrollen nicht das Mittel der Wahl in Europa sind. Sie schaden uns am Ende mehr, als sie helfen, sagte Rehlinger im ARD-Bericht aus Berlin.
2: Der CDU-Verteidigungspolitiker Kiesewetter hat angesichts des angekündigten Truppenabzugs von US-Soldaten und des Verzichtes, konventionelle Mittelstreckenraketen in Deutschland zu stationieren, vor einer militärischen Schwächung der Bundesrepublik gewarnt. Im ARD-Morgenmagazin sagte er, Deutschland müsse schneller die eigene Sicherheit organisieren. Bundeskanzler Merz hatte am Abend in seinem ARD-Interview den US-Truppenabzug aus Deutschland relativiert. Bei den 5000 Soldaten handle es sich um ein Kontingent, das der damalige Präsident Biden nur auf Zeit stationiert habe. Soweit die Radio 1 Nachrichten. 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
0: Mit den aktuellen Temperaturen, sie bewegen sich zwischen 17 und 20 Grad. Im Moment im Sendegebiet heute gibt es einen Wechsel aus Sonne und Wolken. Im Tagesverlauf sind einzelne Schauer möglich. Die Höchstwerte 20 bis 26 Grad.
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2: Auf Radio 1 auf der A12 Frankfurt-Oder Richtung Berliner Ring staut es sich zwischen Briesen und Fürstenwalde Ost. An der Baustelle ist nur eine Spur frei und sie brauchen 20 Minuten länger. Auf der A10 westlicher Berliner Ring Richtung Dreieck Havelland gibt es zwischen Großkreuz und der Havelbrücke Stau an einer Baustelle mit plus 10 Minuten. Die A24 Hamburg Richtung Berlin ist zwischen Mainburg und Pritzwalk nach einem Unfall gesperrt. Vorsicht auf der B112 Guben Richtung Frankfurt-Oder. Zwischen Lossow und dem Abzweig nach Güldendorf liegt ein totes Reh auf der Fahrbahn. Stadtverkehr Berlin, aktuelles zur S-Bahn. Wegen eines Polizeieinsatzes in Westend kommt es beim S-Bahn-Ring sowie bei der S46 zu Verspätungen und einigen Zugausfällen. A100 Richtung Wedding an der Baustelle Detmolder Straße Stau mit 10 Minuten plus und Mitte der Tunnel Alexanderplatz ist wegen Wartungsarbeiten bis zum Nachmittag in beiden Richtungen gesperrt und in Moabit ist die Kaiserin Augusta Allee in Richtung Altmoabit zwischen Wiebestraße und Reuchlinstraße wegen eines Kraneinsatzes gesperrt. Trotz alledem haben Sie weiterhin eine gute Fahrt.
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0: Heute ist Montag, das wilde, lange 1. Mai-Wochenende, das Ihnen in den Knochen steckt. Das können Sie jetzt vergessen. Was passiert ist, ist eh passiert. Ich sehe Abgründe, Hustensaftmissbrauch, Partnertausch, pipapo. Lassen Sie das hinter sich. Diese Woche liegt neu, unbeschmutzt, richtig gehend jungfräulich vor Ihnen. Das Wetter spielt mit, es kann nur gut gehen, verstehen Sie?

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1: Meine Mutter ruft aus meiner Heimatstadt Freiburg an. Euer Enkel, sage ich sofort, hat mir einen schönen Stein und ein selbstgemaltes Bild von einem Strich geschenkt. Was mache ich denn jetzt damit? Was habt ihr damals mit den Sachen gemacht, die ich euch zum Muttertag oder zum Vatertag geschenkt habe? Ich habe einfach alles weggeschmissen, sagt meine Mutter. Ich dachte, ich baue so eine kleine Galerie, wo ich seine Artefakte ausstelle. Das wird mit den Jahren so viel, dass du eine Lagerhalle anmieten musst. Es kommt doch auf die Geste an. Euer Enkel hat sich so gefreut. Sebastian, du hast mir 17 selbstgetonte Aschenbecher geschenkt, obwohl ich nicht mal rauche. Aschenbecher wäre praktisch, aber das darf man heutzutage bestimmt nicht mehr machen in der Kita. Seit wann rauchst du denn, Sebastian? Ach, nicht für Zigaretten, aber manchmal gönne ich mir schon einen Joint. Oh Gott, nimmst du etwa Heroin? Aber das ist doch was ganz anderes.
2: Du hast mir eigentlich immer gute Sachen zum Vatertag geschenkt, mischt sich mein Vater ein. Meistens Schnaps.
1: Wie bin ich denn da rangekommen als Vierjähriger?
2: Na, ich bin mit dir zum Kiosk. Hab dir gezeigt, was ich will, und dann habe ich bezahlt, sagt mein Vater und legt auf.
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und Drugs haben wir gehört auf Radio 1 mit Holding On und ohne nähere Kenntnis der Umstände. Und da stelle ich einfach, dass The War on Drugs sich total auf diesen Sommer freuen, den sie vor sich haben. Die sind jetzt nämlich unterwegs in Belgien zuerst. Dann treten sie im Vereinigten Königreich auf. Dann geht's nach Irland und dann in die Vereinigten Staaten, zum Beispiel nach Salt Lake City und Louisville. Und ich stelle mir einfach vor, die Band hat eine unheimlich gute Zeit. Die freuen sich jetzt schon in der Vorbereitung und dann stehen sie auf all diesen Bühnen und freuen sich ihres Musikerdaseins. Und das hier ist Lily Allen und Dallas Major.

0: eventuell sollte man sich zweimal überlegen, wenn man mit einer ironiebegabten, fantastischen Künstlerin zusammen ist, diese zu betrügen und diese unglücklich zu machen. Es könnte ja schließlich sein, dass sie ihr ganzes nächstes Album der zerstörten Beziehung widmet und dass sie einfach nur gemeine Sachen singt. Aber wenn man eben Lily Allen ist, dann immer mit diesem luftigen Sopran.
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0: Ja, die Temperaturen entwickeln sich recht erfreulich. Zwischen 17 und 21 Grad haben wir jetzt im Moment bei uns im Sendegebiet. Es gibt heute einen Wechsel aus Sonne und Wolken. Im Tagesverlauf sind auch einzelne Schauer möglich. Die Höchstwerte 20 bis 25 Grad. 26 waren das vorhin noch. Ich bleibe bei 26.
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5: Auf Radio 1 auf der A12 Frankfurt-Oder Richtung Berliner Ring staut es sich zwischen Briesen und Fürstenwalde-Ost. An der dortigen Baustelle ist nur eine Spur frei und sie brauchen etwa 20 Minuten länger. Auf der A10 westlicher Berliner Ring Richtung Dreieck Havelland staut es sich zwischen Großkreuz und der Havelbrücke an einer Baustelle mit plus 10 Minuten. Die A24 Hamburg Richtung Berlin ist zwischen Meinburg und Pritzwalk nach einem Unfall gesperrt. B5 Berlin Richtung Nauen in Höhe A10 Berliner Ring steht ein defektes Fahrzeug im Kurvenbereich. Die B101 Trebin Richtung Bad Liebenwerda ist zwischen Quellenhof und Bochow nach einem Unfall gesperrt. Stadtverkehr Berlin A100 Richtung Wedding an der Baustelle Detmolder Straße Stau mit 10 Minuten plus. Mitte der Tunnel Alexanderplatz ist wegen Wartungsarbeiten bis zum Nachmittag in beiden Richtungen gesperrt. In Moabit ist die Kaiserin Augusta Allee in Richtung Altmoabit zwischen Wiebestraße und Reuchlinstraße wegen eines Kraneinsatzes gesperrt und Wilmersdorf Nachodstraße in beiden Richtungen. Bis Mitte Juli ist zwischen Bamberger Straße und Greinauer Straße jeweils nur eine Spur frei. Trotz alledem haben Sie weiterhin eine gute Fahrt.
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0: Ja, schönen guten Tag. Wollen Sie vielleicht Konzertkarten gewinnen bei uns? Und wollen Sie vielleicht ein Popnerd sein? Ein Popnerd, das ist so eine Auszeichnung, die darf man behalten. Man erhält sie einmal bei Radio 1, dann ist man ein Popnerd auf Lebenszeit. Alles, was Sie gleich tun müssen, wäre von 10 angespielten Songs mal eben locker 5 erkennen. Das kann ja wohl so schwer nicht sein. Karten gibt es heute auch zu gewinnen, und zwar für Mode Selector.

Ich entschuldige mich, sollte Ihnen der Eindruck entstanden sein, dass das, was wir gerade gehört haben, schon Mode-Selektor war. War es natürlich nicht. Aber wenn Sie jetzt sagen, ach Mensch, ich kann hier nicht mal Three Mad Cat Kerchip von Mode-Selektor unterscheiden, dann lassen Sie sich bitte nicht entmutigen. Sie können natürlich trotzdem immer noch teilnehmen. Der Song, den wir gerade gehört haben, der hieß My Life Music. Jetzt hören wir Mode-Selektor und zwar zusammen mit Miss Platinum. Der Song heißt Berlin und der Auftritt von Mode-Selektor findet am 5.5. morgen am Dienstag statt und zwar im RSO.

0: Mutz Selecta zusammen mit Miss Platinum. Berlin heißt dieses Stück.
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0: 10 Ausschnitte bekannter Musikstücke und wenn Sie von denen 5 erkennen und hier anrufen unter 0331 70 99 111, dann steht eigentlich dem Gewinn der Karten für Mood Selector und auch, dass ich Ihnen dann die Krone aufsetzen darf, weil Sie ein Pop-Nerd sind, nichts mehr im Wege. Los geht's.

Na, da war doch jetzt mal einiges dabei. 0331 70 99 111. Rufen Sie uns an, wenn Sie 5 Stück erkannt haben.

0: Das war... Sag ich Ihnen nicht. Hallo, Thorsten?
1: Ja, hallo.
0: Ich freue mich, dass du da bist. Ich frage mich, ob du nur die Tickets bekommst oder ob ich dir auch die Krone Popnerd aufsetzen darf.
1: Ja.
0: Lass uns doch mal einfach loslegen. Was hast du gehört?
1: Also, ich werde mal ganz kurz hier ein bisschen entspannt.
0: Nimm dir Zeit. Ey, bitte keinen Stress.
1: So, also es ging los.
0: Mit dem besten Dance-Stück aller Zeiten.
1: Ja, es gab einmal Galvanize von The Chemical Brothers.
0: Genau.
1: Dann gab es von Daft Punk One More Time.
0: Oh ja.
1: Dann gab es von unserer Alien hier aus Berlin und Apparat Way Out.
0: Sehr gut.
1: Dann gab es von Moloko The Time Is Now.
0: Yeah.
1: Dann gab es von Paul Kalkbrenner, Sky and the Sands.
0: Ja, ja, ja, ja, ja, durchaus.
1: Dann gab es noch die Robin, die mit Dancing on My Own da nochmal dabei war.
0: Ja, ja, natürlich. Wow, Thorsten, voll der Abräumer.
1: Und dann gab es sogar noch unser alter Maruscha.
0: Stimmt. Mit ihrem Klassiker, den grünen Augenbrauen. Okay, das waren ja jetzt schon mehr als fünf, glaube ich. Also du.
1: Und dann gab es auch noch einen richtig geilen Track von Mood Selector direkt mit Tom York, so bei Flash.
0: Mann, du bist aber wirklich gut vorbereitet. Und dann haben wir natürlich noch gehört, Justin zusammen mit Tame Impala, Neverender und Anja Schneider, Sanctuary im Aerobic-Remix. Das vielleicht dann, ist was für...
1: Ja, die muss ich euch schuldig bleiben. Aber schön, dass du gewusst hast.
0: Ich habe das vorgelesen. Ich hätte das so auch nicht gewusst. Ich frage mich aber die ganze Zeit, seit wann steht der Nerd eigentlich nicht mehr für Langeweile? Und hier kennt seine Mutter und das Internet gut, hat schwierige Haut, isst viel Pizza. Nerd ist irgendwie was anderes neuerdings, nicht wahr?
1: Ja, würde mich jetzt auch nicht für Nerd bezahlen. Also, Nerd bin ich jetzt eher nicht. Aber in der Musik bin ich schon auf jeden Fall sehr, sehr interessiert und sehr umtriebig.
0: Und contraire, ma chère, du bist ein Nerd, denn ich mache dich hiermit zu einem Thorsten. Ja. Ich kröne dich zum Pop-Nerd auf Lebenszeit. Und dann hast du als Nebenerscheinung auch noch die Karten natürlich für Mode Selector am 5.5. im RSO gewonnen. Damit wünsche ich dir viel Spaß und natürlich noch einen schönen Montag.
1: Das wünsche ich euch auch. Ganz, ganz liebe Grüße an alle Hörer. Eine schöne sonnige Woche gewünscht.
0: Ja, ich lege auf, aber du bleibst noch dran.
1: Auf jeden Fall. Cool, danke dir.

Sophie Tucker, wenn man versteht, wenn man weiß, wie dieser Song heißt, dann versteht man, warum er so klingt. Matadora war das. Und jetzt hören wir noch einen von den sehr, sehr guten Liedern, die Quentin Tarantino ausgewählt hat, auf einem seiner Soundtracks zu sein. In diesem Fall ist das der zweite Teil von Kill Bill, und zwar About Her, She's Not There von Malcolm McLaren. Ein Song, den es, wie ich gerade gelernt habe, übrigens nicht mehr bei Spotify gibt. Also genießen Sie ihn.

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1: Planet B, heute Abend im Gorki-Theater. Das Autorenduo Yael Ronen und Itai Reicher inszenieren unsere Erde im 21. Jahrhundert. Viele Arten sind schon ausgestorben, doch dann erscheinen Außerirdische. Sie verkünden, dass das Projekt Erde in seiner jetzigen Form nicht verlängert werden kann. Die Menschen hätten den Planeten zu lange ausgebeutet. Ein Reality-TV-Schauformat soll entscheiden, welche Arten aussterben und welche überleben dürfen. So konkurriert die Spezies Mensch mit Panda, Huhn, Ameise, Fuchs, Krokodil und Fledermaus in einem Rennen um die Neubesiedlung der Erde. Planet B, eine sardonische Science-Fiction-Komödie, heute Abend um 19.30 Uhr im Gorki-Theater in Berlin-Mitte.
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5: Das sind die Schlagzeilen der 12 Uhr Nachrichten. NATO-Länder reagieren skeptisch auf geplanten US-Marineeinsatz in Straße von Hormuz. Berliner Polizei zieht Bilanz zum 1. Mai und Wetter wechselnd wolkig, aber trocken bei, das werden ja immer weniger, 18 bis 26 Grad, sag ich. Nicht weniger als 26 Grad. Leute.

0: der Natur, da friert es.
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2: Um 12 Uhr mit Michael Mellinger.
3: Der französische Präsident Macron hat von den USA und dem Iran ein abgestimmtes Vorgehen bei der Wiedereröffnung der Straße von Hormus gefordert. Vor dem Gipfeltreffen der Europäischen Politischen Gemeinschaft in Eriwan kritisierte Macron den unklaren Rahmen der von US-Präsident Trump angekündigten Militäraktion. Sein Land werde sich daran nicht beteiligen, so Macron. In Berlin wird ebenfalls skeptisch auf das US-Vorhaben reagiert. Effi Seibert.
4: Der außenpolitische Sprecher der Unionsfraktion Jürgen Hart sagt im SWR-Interview, die festsitzenden Tanker in der Straße von Hormus könnten nicht klassisch durch Kriegsschiffe geschützt werden. Seiner Ansicht nach bedroht der Iran die Schiffe von Land aus mit kleinen Raketen oder Drohnen. Da könnten Begleitschiffe nicht genug Schutz bieten. Das sehen übrigens auch die Versicherungen so. Darum würden die Reeder das Risiko einer Weiterfahrt zurzeit auch nicht eingehen wollen. Auf jeden Fall sollte Deutschland aber die Straße von Hormus mit absichern, wenn es einen Friedensplan gäbe. Dafür wird aktuell schon ein Minenjagdboot der Bundesmarine ins Mittelmeer verlegt.
3: Der Iran hält die wichtige Schifffahrtsroute seit dem Angriff der USA und Israels Ende Februar geschlossen. Eine Präsenz von US-Kriegsschiffen werde als Bruch der Waffenruhe betrachtet, erklärte das Regime in Teheran. Uwe Lüb.
5: Das Oberkommando des iranischen Militärs drohte damit, US-Kriegsschiffe anzugreifen, sollten sie in die Meerenge einfahren. Iran kontrolliere die Straße von Hormus. Jede Durchfahrt eines Schiffes müsse mit den iranischen Streitkräften abgestimmt werden. Das US-Zentralkommando in der Region CENTCOM will für die Operation 15.000 Soldaten, 100 Flugzeuge und etliche Kriegsschiffe bereithalten. Weil nicht klar sei, ob und wie viele Seeminen in der Region ausgebracht sind, sollten die Schiffe nahe der omanischen Küste entlangfahren. Das US-Militär will währenddessen Funkkontakt zu den Schiffen halten.
3: Trotz des weitgehend friedlichen 1. Mai in Berlin hält die Polizei einen hohen Personaleinsatz an dem Tag weiter für notwendig. Allein die Steuerung der Menschenmassen binde viele Kräfte, sagte Polizeipräsidentin Slowik Meisel im Innenausschuss des Abgeordnetenhauses. Sabine Müller.
6: Etwa 64.000 Menschen seien am 1. Mai in Parks und auf der Straße unterwegs gewesen, sagte Slowik Meisel. Die Polizei richtete zahlreiche Straßensperren und Fahrzeugposten ein, außerdem eine Drohnenabwehr für die Veranstaltung. Neu ist laut Slowik Meisel, dass der Schwerpunkt des Polizeieinsatzes nicht mehr auf der revolutionären 1. Mai-Demo lag. Nur ein ganz geringer Teil der Festnahmen und Strafverfahren seien im Zusammenhang mit der Demonstration am Abend passiert. Innensenatorin Spranger sagte im Ausschuss, sie wünsche sich am 1. Mai mehr Mithilfe vom hauptbetroffenen Bezirk Friedrichshain-Kreuzberg, etwa durch das Aufstellen von Toilettenanlagen.
3: Das Berliner Konzept für eine Olympia-Bewerbung sieht eine Eröffnungsfeier auf dem Tempelhofer Feld vor. Entsprechende Zeitungsberichte haben Senatskreise dem RBB bestätigt. Kirsten Buchmann.
7: Auf dem Tempelhofer Feld soll demnach eine goldene Pyramide entstehen. Eine Hauptattraktion soll dem Berliner Olympiakonzept zufolge ein Brückenaufgang zum Brandenburger Tor bis zur Höhe der Quadriga werden. Der Senat will das Konzept am Dienstag beschließen. Es geht um eine Bewerbung für Olympische Spiele im Jahr 2036, 2040 oder 2044. Berlin ist einer von vier deutschen Olympia-Interessenten, neben München, Hamburg und einer gemeinsamen NRW-Kandidatur mit Köln als Zentrum. Am 26. September entscheidet der Deutsche Olympische Sportbund, DOSB, mit welchem Kandidaten eine Bewerbung beim Internationalen Olympischen Komitee gestartet wird.
3: Soweit die Radio 1 Nachrichten. 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
8: Mit den aktuellen Temperaturen, sie bewegen sich zwischen 18 und 21 Grad. Heute gibt es Sonne und Wolken im Wechsel. Im Tagesverlauf sind auch einzelne Schauer möglich, maximal 20 bis 26 Grad. Nachts nach regional locker bewölktem Start von der Elbe her. Dichte Wolken dann mit schauerartigem, zum Teil auch kräftigen Regen. Da gehen die Temperaturen dann nochmal runter bis auf 9 Grad. Und am Dienstag ist es stark bewölkt. Auch da soll es viel Regen geben. Am besten Chancen auf Sonne hat man so Richtung Neiße und dann gibt's morgen 14 bis 21 Grad.
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3: Auf Radio 1 auf der A12 Frankfurt Oder Richtung Berliner Ring staut es sich zwischen Briesen und Fürstenwalde Ost. An der Baustelle ist nur eine Spur frei und sie brauchen etwa 45 Minuten länger. Die A24 Hamburg Richtung Berlin ist zwischen Meinburg und Pritzwalk nach einem Unfall gesperrt. B5 Berlin Richtung Nauen. In Höhe A10 steht ein defektes Fahrzeug im Kurvenbereich. Stadtverkehr Berlin. Aktuelles zur S-Bahn. Wegen der Reparatur eines Signals kommt es bei den Linien S1, 2, 25, 26 und 85 zu Verspätungen. Trotz alledem haben Sie weiterhin eine gute Fahrt.
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8: Das bin ich um 12.06 Uhr. Meine Güte, da war ja wieder was los gewesen letztes Wochenende in Berlin, dieser pulsierenden, sich selbstständig neu erfindenden Metropole. Die einen sind wie die Wahnsinnigen in den Mai hinein getanzt. Was habe ich da gehört? 67.000 Leute auf den Straßen. Und die anderen, was haben die gemacht? Naja, vielleicht waren ein paar von ihnen ja auf dem Theatertreffen 2026. Um das soll's hier gleich gehen.

0: Also es passiert immer wieder dasselbe bei Musik von dieser Band. Man hört den Namen Glass Animals und denkt, Schrankwand. Das haben die Künstler womöglich so nicht im Sinn gehabt, als sie ihre Band Glass Animals genannt haben. Aber es sind doch, da werden sie mir recht geben, Schrankwände von etwas älteren Leuten, in denen diese kleinen Figuren aus Glas drin stehen. Und zwar mehrere. Life Itself haben wir gehört auf Radio 1. Ja, ich habe es schon gesagt, die einen sind am Wochenende bei 25 Grad und Sonne in den Mai reingetanzt. Die anderen mit 2x4 Stunden Theater. Hat er satt ins Berliner Theatertreffen gestartet. Diese Bestenschau mit den 10 bemerkenswerten Inszenierungen, bemerkenswertesten Inszenierungen der Saison, begleitet unsere Theaterkritikerin Barbara Behrendt. Begonnen hat das Festival mit offiziellen Reden. Aber war denn auch der Kulturstaatsminister Wolfram Weimer dabei? Weil sein Ministerium gibt ja das Geld für dieses Festival. Ich begrüße dich, Barbara.
1: Ja, hallo. Ja, Weimar war nicht da und das ist das erste Theatertreffen, an das ich mich erinnern kann, bei dem wirklich kein Vertreter aus der Politik gesprochen hat. Dass Weimar jetzt keine Lust aufs Theatertreffen hat, ganz offensichtlich spricht nicht gerade für seine Wertschätzung der Kultur, finde ich. Gesprochen hat dann der Intendant Matthias Pees und die Theatertreffenleiterin Nora Hertlein-Hall. Die haben Weimar nicht namentlich erwähnt, ihn aber dann schon durch die Hintertür kritisiert. Hertlein-Hall hat auf die Unabhängigkeit von Juries verwiesen, die Weimar ja zuletzt ganz schön untergraben hat, wenn jetzt auch nicht direkt beim Theatertreffen. Und Matthias Pees, der hat aus einem Artikel von Claudius Seidel in der Süddeutschen Zeitung zitiert, in dem Seidel eben meint, dass es eine konservative Kulturpolitik braucht, die die Kultur bewahrt, statt sie abzuschaffen. Hören wir ihn mal.
2: Angesichts einer AfD, die in ihren Wahlprogrammen deutlich mache, dass sie auch die Kultur als ein Terrain sieht, auf dem es für sie etwas zu gewinnen gäbe, und eine Kunst fordere, die deutsch, bodenständig, der Heimat verbunden, der Tradition verpflichtet, patriotisch und misstrauisch gegen alles Fremde sein solle. Angesichts dieser Umstände forderte Seidel einen neuen Kulturkampf der traditions- und geschichtsbewussten Konservativen gegen eben diese Rechten. Er schreibt, es gibt also Großes und Wichtiges zu tun für eine konservative Kulturpolitik. Es müsste sie jetzt nur noch geben.
1: Ja, und anscheinend gibt es sie nicht. Und damit richtet sich Pees natürlich an Weimar und kritisiert ihn da indirekt.
0: Theatermäßig ging es los mit der Bühnenfassung des Romans Il Gattopardo von Giuseppe Tomasi di Lampedusa. Viele kennen vielleicht den Filmklassiker von Visconti. Was ist das denn für ein Abend?
1: Das ist ein ungeheuer ausstattungsverliebter Abend, der so verknallt in sein eigenes Bühnenbild ist, dass er dann darüber aber fast vergisst, was er eigentlich erzählen will. Es geht um eine Fürstenfamilie im Sizilien des 19. Jahrhunderts, deren Macht schwindet, die dann von Revolution und Republikbildung ganz schön durchgerüttelt wird. Und die Regisseurin Pina Caraboulou, die ist so fasziniert von der morbiden Melancholie dieser verwitterten Palazzi in Sizilien, dass sie ihre Bühnenbildnerin dann auch so einen Palazzo hat bauen lassen, auf die Bühne stellen lassen, den das Publikum dann auch in der Pause begehen soll. Da kann man dann das Buffet mit Macarons und echter Zitronentarte bewundern. Sieht wahnsinnig schön und illuster aus. Auf der Bühne werden auch ganze Szenen nur dazu verwendet, dann so Banketttafeln einzudecken. Aber was dieses langsam untergehende Reich dann mit uns zu tun hat, wofür dieser alte, da sterbende Fürst steht, das, finde ich, wird nicht klar. Und der Abend wird dann auch über seine 4 Stunden immer bleierner, ohne dass diese Figur

0: Figuren einen wirklich erreichen würden. Damit alles bleibt, wie es ist, muss sich alles ändern. Das ist der Leitspruch des Abends. Aber was hier dann genau bewahrt werden soll, das ist doch ein bisschen diffus geblieben. Also als Eröffnung fand ich das viel zu dekorativ, ohne dass es wirklich um Inhalt ging.
1: Das zweite Gastspiel war auch eine Romanadaption, Klaus Manns Mephisto. Da ging's um einen, ja, da geht's um einen opportunistischen Theaterschauspieler, der sich dem Naziregime andient. Das ist ja dann vermutlich ein sehr politischer Abend, oder?
0: Ja, sehr. Aber da versteht man eben auch, warum dieser Roman und dieser Stoff heute auf die Bühne muss. Das ist nämlich schon erstaunlich, wie gut das, was Klaus Mann da in den 30er Jahren geschrieben hat, zu unserer heutigen politischen Situation passt. Also diese Naivität, es würde mit den Faschisten ja schon nicht so schlimm kommen. Oder die Frage, ob und wie man sich im Theater gegen die rechtsextremen Kräfte aussprechen sollte. Das wird entlang der Biografie eines Schauspielers erzählt, in Anlehnung an den berühmten Schauspieler Gustav Gründgens, der eben kein Bösewicht war, sondern eher so ein geduckter Opportunist. Und Thomas Schmauser, der Schauspieler, ist für seine Hauptrolle hier dann eben auch zum Schauspieler des Jahres gewählt worden, weil seine Figur eben auch so nachvollziehbare Eigenschaften hat. Also mit dem hat man zwischendurch tatsächlich auch mal Mitleid. Und diese Inszenierung von Jette Steckel, die führt eben mit viel Lichtkunst und auch mit viel Theater- und Schauspielkunst schon spannend vor, welche Fragen dann zur Kunstfreiheit, zur Politik im Theater, zu Gratismut oder zu echtem Engagement man sich da heute stellen muss. Das ist kein Abend, finde ich, der jetzt in seiner Ästhetik so wahnsinnig neu wäre, aber es sind eben die großen, wichtigen Fragen, die hier dann eben auch spannend gestellt werden.
1: Das sagt uns Barbara Behrendt. Das Berliner Theatertreffen läuft noch bis zum 17. Mai, falls Sie Il Gatto Pardo oder Mephisto verpasst haben. Beides können Sie in der Dreisat Mediathek als Aufzeichnung kostenfrei anschauen. Herzlichen Dank.
0: Sehr gern.
1: Bis zum nächsten Mal. Tschüss. Hier kommt ein Song, der so heißt wie ich. Ich kann wirklich nicht verhehlen, dass immer, wenn der kommt, ich mich ein bisschen zu doll freue.

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6: Mit den aktuellen Temperaturen. Sie bewegen sich zwischen 18 und 22 Grad. Im Moment bei uns im Sendegebiet. Es gibt heute einen Wechsel aus Sonne und Wolken. Im Tagesverlauf, da sind auch einzelne Schauer möglich. Die Höchstwerte 20 bis 26 Grad.
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7: Auf Radio 1 auf der A12 Frankfurt-Oder Richtung Berliner Ring staut es sich zwischen Briesen und Fürstenwalde-Ost. An der Baustelle ist nur eine Spur frei und Sie brauchen 20 Minuten länger. A13 Dresden Richtung Berlin zwischen Lübbenau und Dubenstau mit plus 10 Minuten. Die A24 Hamburg Richtung Berlin ist zwischen Mainburg und Pritzwalk nach einem Unfall gesperrt. Stadtverkehr Berlin A100 Richtung Wedding an der Baustelle Detmolder Straße Stau mit plus 10 Minuten. A113 stadteinwärts im Tunnel Altklinike ist wegen eines Schlaglochs die rechte Spur gesperrt. In Mitte ist der Tunnel Alexanderplatz wegen Wartungsarbeiten bis zum Nachmittag in beiden Richtungen gesperrt. In Moabit ist die Kaiserin Augusta Allee in Richtung Altmoabit zwischen Wiebestraße und Reuchlinstraße wegen eines Kraneinsatzes gesperrt. Rummelsburg Hauptstraße Richtung Ostkreuz. Hinter der Schlichtallee ist die rechte Spur an einer Baustelle gesperrt und aktuell ist zur S-Bahn. Wegen der Reparatur eines Signals kommt es bei den Linien S1, 2, 25, 26 und 85 zu Verspätungen. Trotz alledem haben Sie weiterhin eine gute Fahrt.
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7: Um 12.59 Uhr mit Michael Mellinger.
8: Der Iran hat nach eigenen Angaben zwei Raketen auf ein US-Militärschiff in der Straße von Hormus abgefeuert. Zuvor habe die Fregatte eine Warnung der iranischen Marine ignoriert, schreibt die iranische Nachrichtenagentur Fars ohne Angaben von Quellen. US-Präsident Trump hatte gestern einen Militäreinsatz in der Meerenge angekündigt, um dort festsitzende Schiffe hinaus zu eskortieren. Der Iran hatte das Vorhaben als Bruch der Waffenruhe bezeichnet. Uwe Lüb.
9: Iran kontrolliere die Straße von Hormus. Jede Durchfahrt eines Schiffes müsse mit den iranischen Streitkräften abgestimmt werden. Das US-Zentralkommando in der Region CENTCOM will für die Operation 15.000 Soldaten, 100 Flugzeuge und etliche Kriegsschiffe bereithalten. Weil nicht klar sei, ob und wie viele Seeminen in der Region ausgebracht sind, sollten die Schiffe nahe der omanischen Küste entlangfahren. Das US-Militär will währenddessen Funkkontakt zu den Schiffen halten.
8: Die Bundesregierung hat die Mineralölkonzerne aufgefordert, den seit vier Tagen geltenden Tankrabatt an die Verbraucher weiterzugeben. Das sei die klare Erwartung der Regierung, sagte ein Sprecher des Bundesfinanzministeriums. Ein Sprecher des Bundeswirtschaftsministeriums sagte, das Bundeskartellamt analysiere die Preise unabhängig. Sollte die Senkung der Mineralölsteuer um bis zu 17 Cent pro Liter nicht weitergegeben werden, behalte man sich entsprechende Schritte vor. Auch der ADAC warf den Konzernen vor, die Spritpreise nur unzureichend gesenkt zu haben. Zudem sei die Preisgestaltung an den Tankstellen nach wie vor intransparent, sagte Verbandssprecherin Löffler dem RBB.
10: Das ist natürlich immer wieder eine Blackbox, die man da sieht. Und Tatsache ist, dass da natürlich die Verbraucherinnen und Verbraucher entsprechend entlastet werden müssten. Wir kritisieren halt auch, dass diese 17 Cent, die jetzt eigentlich geplant sind, immer noch nicht vollständig weitergegeben worden sind. Und wenn man jetzt noch dazu rechnet, dass der Rohölpreis eigentlich auch noch gesunken ist im Vergleich zum 30. April, müsste das noch weit mehr sein als die 17 Cent.
8: Die Sprecherin des ADAC Berlin-Brandenburg, Claudia Löffler. Trotz des weitgehend friedlichen 1. Mais in Berlin hält die Polizei einen hohen Personaleinsatz an dem Tag weiter für notwendig. Allein die Steuerung der Menschenmassen binde viele Kräfte, sagte Polizeipräsidentin Slowik Meisel im Innenausschuss des Abgeordnetenhauses. Sabine Müller.
0: Etwa 64.000 Menschen seien am 1. Mai in Parks und auf der Straße unterwegs gewesen, sagte Slovik Meisel. Die Polizei richtete zahlreiche Straßensperren und Fahrzeugposten ein, außerdem eine Drohnenabwehr für die Veranstaltung. Neu ist laut Slovik Meisel, dass der Schwerpunkt des Polizeieinsatzes nicht mehr auf der revolutionären 1. Mai-Demo lag. Nur ein ganz geringer Teil der Festnahmen und Strafverfahren seien im Zusammenhang mit der Demonstration am Abend passiert. Innensenatorin Spranger sagte im Ausschuss, sie wünsche sich am 1. Mai mehr Mithilfe vom hauptbetroffenen Bezirk Friedrichshain-Kreuzberg, etwa durch das Aufstellen von Toilettenanlagen.
8: Der Waldbrand bei Jüterbock hat sich weiter ausgebreitet. Nach Feuerwehrangaben sind bereits 152 Hektar betroffen. Am Abend waren es noch 116. Jürgen Buch.
6: Eine Sprecherin sagte dem RBB, die Feuerwehr gehe davon aus, dass sich der Brand nicht noch weiter ausdehne. Das Feuer habe an den Wegen und Feuerschutzstreifen Halt gemacht. Zu dieser Einschätzung ist die Feuerwehr gekommen, nachdem sie am Vormittag das Gelände mit einer Drohne überflogen hat und die Wege rund um das Brandgebiet abgefahren ist. Nach Angaben der Feuerwehr übernimmt bis morgen früh die Stiftung Naturlandschaften Brandenburg als Eigentümerin der Fläche die Brandwache. Dann wird die Feuerwehr die Lage neu bewerten.
8: Soweit die Radio 1 Nachrichten. Weitere Meldungen bei rbb24.de.
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11: Mit den aktuellen Temperaturen fangen wir mal an. Zwischen 18 und 22 Grad bewegen sie sich momentan bei uns im Sendegebiet. Es gibt heute einen Wechsel aus Sonne und Wolken. Im Tagesverlauf sind dann einzelne Schauer möglich bei maximal 20 bis 26 Grad.
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8: Auf Radio 1 Vorsicht auf der A11 Berlin Richtung Stettin zwischen Gramzow und Kreuz Uckermarkes liegt eine ungesicherte Unfallstelle. Auf der A12 Frankfurt-Oder Richtung Berliner Ring staut es sich zwischen Briesen und Fürstenwalde Ost. An der Baustelle ist nur eine Spur frei und Sie brauchen etwa 20 Minuten länger. A13 Dresden Richtung Berlin zwischen Lübbenau und Dubenstau mit plus 10 Minuten. Die A24 Hamburg Richtung Berlin ist zwischen Meienburg und Pritzwald nach einem Unfall gesperrt. Stadtverkehr Berlin A100 Richtung Wedding. An der Baustelle Detmolder Straße stehen Sie etwa 10 Minuten im Stau. Wedding, die Müllerstraße, ist in Richtung Chausseestraße zwischen Anna-Mungunda-Allee und Leopoldplatz nach einem Unfall gesperrt. In Mitte ist der Tunnel Alexanderplatz wegen Wartungsarbeiten bis zum Nachmittag in beiden Richtungen gesperrt. In Moabit ist die Kaiserin-Augusta-Allee in Richtung Alt-Moabit zwischen Wiebestraße und Reuchlinstraße wegen eines Kraneinsatzes gesperrt. Und aktuell ist zur S-Bahn nach einem Polizeieinsatz fahren die Züge wieder zwischen Greifswalder Straße und Landsberger Allee. Es kann aber noch zu Verspätungen kommen. Trotz alledem haben Sie weiterhin eine gute Fahrt.
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11: Ja, guten Tag. Ich habe mir erlaubt, ein kleines Gedicht zu schreiben. Es behandelt das Thema Perimenopause. Und jetzt geht es los. Lachen, weinen, schreien, kreischen, all das ist zum Herz erweichen. Es schmerzen die Gelenke, doch ich habe keine Enkel. Einige Haare, grau und spröde, sie besucht mich oft zu Hause. Die blöde Perimenopause mit grauen Schläfen, müdem Blick und kein Bock auf einen, kann ich jetzt nicht sagen, hören vielleicht Kinder zu. Ich bin ein Splitter von nur trauriger Gestalt. Es war ja klar, so geht's den meisten, von München bis nach Meißen. Doch völlig überraschend werde ich alt.

0: Das ist Tomorrow und The Thing. Das ist ein sehr schöner, einfacher Titel und erinnert mich sofort an einen kurzen Film, den ich mal gesehen habe, der hieß Der Typ. Hab vergessen, worum es in dem Film ging, aber der Titel war super.
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0: Freitags, da kommen ja immer die Platten und freitags, da sitzen, muss man sich dann so vorstellen, die Musiker zitternd vor den Empfangsgeräten und sagen, oh, bitte nicht, viermal geht in Ordnung, das wäre echt voll die schlimme Wertung. Genau, und welche Platten es am letzten Freitag waren, das sage ich Ihnen jetzt mal. Aber vorher muss noch ein Schluck Wasser rein, jetzt habe ich mich aber verschluckt. Also kann ja jedem mal passieren. Also KI wäre das nicht passiert. So, In Times of Dragons von Tori Amos. Die bekam die Wertung zweimal Hit, zweimal geht in Ordnung. Peaches war dabei mit The Black Keys, dreimal die Wertung Hit, einmal geht okay. Und Outer National von Pigeon bekam die Wertung zweimal Hit, zweimal geht in Ordnung. Und Thorsten Groß, der die Runde angeführt hat letzten Freitag, erzählt Ihnen jetzt noch ein bisschen was zum Album Maitreya Corso von Maya Hawke. Übrigens die Wertung dreimal Hit. Einmal geht's in Ordnung.
2: Maya Hawke ist zwar tatsächlich und ziemlich unverkennbar auch die Tochter der Hollywood-Stars Uma Thurman und Ethan Hawke. Sie ist aber dennoch viel, viel mehr als die Tochter von. Was wiederum nicht nur daran liegt, dass die 27-Jährige selbst als Schauspielerin erfolgreich ist. Wir kennen sie unter anderem aus Once Upon a Time in Hollywood von Quentin Tarantino und natürlich als Robin Buckley aus der Serie Stranger Things, sondern das tatsächlich Verblüffendste, nicht nur vor ihrem Hintergrund absolut

0: Bemerkenswerte, wie ich finde, ist die Tatsache, dass Maya Hawke seit einigen Jahren außerdem wunderbare Folk-Pop-Alben macht, die mit der Glamour-Welt von Hollywood so gar nichts zu tun haben. Matreya Corso ist nun bereits ihr viertes Album und gleich fällt einem wieder auf, wie eigenständig hin- und mitreißend diese Lieder sind. Die Songs der Maya Hawke klingen warm, zugewandt, fein gearbeitet mit Fingerpicking, leisen Stimmen, einer angenehmen analogen Tiefe. Das ist Musik, die berührt, ohne sich aufzudrängen und die absolut neugierig macht auf diese Künstlerin, die ihren eigenen Ton spätestens mit diesem Album gefunden hat. Und dafür gab es am Freitag dreimal Hit und einmal geht in Ordnung von Stefan Remus-Nahles vom Musikexpress, der das Album vorgestellt hat, sowie von Christian Schröder vom Tagesspiegel, der freien Musikjournalistin und Moderatorin Sandra Gern und mir selbst.
1: Dann hören wir jetzt mal Musik von Maya Hawke. Great Minds heißt dieser Song.

0: Das waren ihre Freunde, die Neville Brothers. Hier gehört mit Yellow Moon auf Radio 1.
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0: Es ist 13.27 Uhr, meine Damen und Herren. Und das ist Timo Maas, zusammen mit Killies. Help me.

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0: 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Ich nehme an, das bezieht sich auf Diamanten oder so. Von Salt, so gehört auf Radio 1 um 13.37 Uhr.
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0: Also ich selbst habe mich mal neben dem Obstkorb aufgestellt. Das war eigentlich kein Problem. Mein Mann stand auch schon neben dem Obstkorb, ging auch soweit gut. Aber um uns soll es gar nicht gehen. Herr Drösser, es gibt wohl eine Sache, die man nicht neben dem Obstkorb aufstellen sollte. Und das sind Schnittblumen, ja?
2: Der Ratschlag, dass sich Schnittblumen und Obst nicht gut miteinander vertragen, ist nicht nur eine alte Hausregel, sondern hat einen sehr soliden wissenschaftlichen Hintergrund. Das Zauberwort hier heißt Ethylen. Das ist ein Gas, das man auch als ein Pflanzenhormon bezeichnet. Das geben viele Pflanzen ab, wenn sie durch das sogenannte Klimakterium gehen. Und damit stecken sie andere Pflanzen oder Früchte an. Wenn eine Banane im Obstkorb überreif ist, dann steckt sie damit nicht nur ihre Artgenossen an, sondern auch zum Beispiel Äpfel und eben auch Schnittblumen. Man muss bei der Sache ein bisschen differenzieren. Erstens gibt es Früchte, die besonders viel Ethylen absondern. Bananen habe ich schon genannt. Äpfel, Birnen und Tomaten gehören auch dazu. Zitrusfrüchte und Trauben dagegen sondern dieses Gas kaum ab und sind daher auch nicht gefährlich für die Blumen. Umgekehrt reagieren Blumen mehr oder weniger empfindlich auf dieses Ethylen. Zu den empfindlichen gehören zum Beispiel Nelken, Orchideen und Rosen. Das Ethylen lässt die Pflanzen dann sehr schnell altern. Sie lassen die Blätter hängen, Blütenblätter fallen aus und mit der bunten Pracht ist es dann bald vorbei. Also, wenn Ihre Blumen länger halten sollen, stellen Sie sie nicht neben den Obstkorb, insbesondere wenn sich darin Äpfel, Bananen oder Birnen befinden.
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7: Schlagzeilen. Das sind die Schlagzeilen der 14-Uhr-Nachrichten. US-Militär dementiert iranischen Beschuss in der Straße von Hormus. Waldbrand bei Jüterburg wird größer und Wetter, Sonne und Wolken, später Schauer auch möglich. 20 bis 26 Grad heute.

0: The Farm haben wir gehört auf Radio 1. All Together Now. Und jetzt ist es eben 14 Uhr.
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0: Und hier ist Christian Findt für Sie.
2: Das US-Militär hat iranische Berichte zurückgewiesen, eines ihrer Marineschiffe sei von zwei iranischen Raketen getroffen worden. Das sei falsch, hieß es vom US-Regionalkommando. Zuvor hatten iranische Nachrichtenagenturen über einen solchen Angriff berichtet. Das Schiff sei daran gehindert worden, durch die Straße von Hormuz zu fahren. US-Präsident Trump hatte angekündigt, die Marine werde ab heute festsitzende Schiffe durch die Straße Hormuz von eskortieren. Uwe Lü berichtet.
3: Iran kontrolliere die Straße von Hormuz. Jede Durchfahrt eines Schiffes müsse mit den iranischen Streitkräften abgestimmt werden. Das US-Zentralkommando in der Region CENTCOM will für die Operation 15.000 Soldaten, 100 Flugzeuge und etliche Kriegsschiffe bereithalten. Weil nicht klar sei, ob und wie viele Seeminen in der Region ausgebracht sind, sollten die Schiffe nahe der omanischen Küste entlangfahren. Das US-Militär will währenddessen Funkkontakt zu den Schiffen halten.
2: Der Automobilclub ADAC wirft den Mineralölkonzernen vor, den neu eingeführten Tankrabatt nicht vollständig an die Verbraucherinnen und Verbraucher weiterzugeben. Stattdessen würden die Preise für Benzin und Diesel wieder anziehen, teilte der Verband mit. Alexandra Karolczyk.
4: Laut ADAC haben sich etwa ein Liter E10 und ein Liter Diesel nur um rund 11 Cent verbilligt, verglichen mit dem Preis vom 30. April, als die Steuersenkung noch nicht gegolten hat. Wäre der Tankrabatt komplett umgesetzt, müssten es aber mindestens 17 Cent sein. Außerdem verwies ADAC-Sprecherin Löffler im RBB 24 Inforadio darauf, dass der Rohölpreis zwischenzeitlich gesunken sei. Daher müsse Benzin und Diesel noch günstiger sein. Die Preisbildung an Tankstellen sei eine Blackbox. Verbraucher müssten aber entsprechend entlastet werden, so die ADAC-Sprecherin.
2: Grüne, SPD und Linke ziehen sich in einer gemeinsamen Aktion vom Kurznachrichtendienst X zurück. In ihrer Mitteilung auf privaten und offiziellen Parteiaccounts heißt es, X sei in den letzten Jahren im Chaos versunken und fördere zunehmend Desinformation. Die Aktion läuft unter dem Hashtag Wir verlassen X. Der US-Milliardär Musk hat den Internetdienst Twitter vor 3,5 Jahren gekauft und später in X umbenannt. Musk hat Schutzmechanismen gegen Desinformation gezielt zurückgefahren, um, nach eigenen Angaben, die freie Meinungsäußerung zu fördern. Die italienische Großbank UniCredit könnte die deutsche Commerzbank jetzt übernehmen. Die Aktionäre stimmten bei einer außerordentlichen Hauptversammlung der notwendigen Kapitalerhöhung zu, wie die UniCredit mitteilte. Lisa Weiß.
5: Diese Aktien will dann die UniCredit den Commerzbank-Aktionären anbieten im Tausch für ihre Commerzbank-Aktien, um den Anteil an der Commerzbank zu vergrößern. Ein offizielles Angebot soll es morgen geben. Die Aktionäre haben dann 4 Wochen Zeit, sich zu entscheiden. Die Deutsche Commerzbank sträubt sich gegen die Übernahme. Auch die Bundesregierung lehnt eine Übernahme der Bank durch die UniCredit entschieden ab.
2: Der Waldbrand bei Jüterbock hat sich weiter ausgebreitet. Nach Feuerwehrangaben sind bereits 152 Hektar betroffen. Am Abend waren es noch 116. Jürgen Buch.
6: Eine Sprecherin sagte dem RBB, die Feuerwehr gehe davon aus, dass sich der Brand nicht noch weiter ausdehne. Das Feuer habe an den Wegen und Feuerschutzstreifen Halt gemacht. Zu dieser Einschätzung ist die Feuerwehr gekommen, nachdem sie am Vormittag das Gelände mit einer Drohne überflogen hat und die Wege rund um das Brandgebiet abgefahren ist. Nach Angaben der Feuerwehr übernimmt bis morgen früh die Stiftung Naturlandschaften Brandenburg als Eigentümerin der Fläche die Brandwache. Dann wird die Feuerwehr die Lage neu bewerten.
2: Das waren unsere Radio 1 Nachrichten. Weitere Meldungen finden Sie auf rbb24.de. Es ist genau 14.04 Uhr.
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0: Mit den aktuellen Temperaturen. Sie bewegen sich zwischen 19 und 22 Grad bei uns im Sendegebiet. Es gibt heute einen Wechsel aus Sonne und Wolken im Tagesverlauf. Da sind aber auch noch einzelne Schauer möglich. Die Höchstwerte 20 bis 26 Grad.
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2: Auf Radio 1 bitte Vorsicht auf der Autobahn 10 östlicher Berliner Ring Richtung Dreieck-Barnim. Zwischen Hellersdorf und Marzahn kommt es durch Rauch zu Verkehrsbehinderungen. A11 Berlin Richtung Stettin zwischen Gramzow und dem Kreuz Uckermark gab es einen Unfall. Und A13 Dresden Richtung Berlin. Hier brauchen Sie 10 Minuten mehr zwischen Lübbenau und Duben. Die A24 Hamburg Richtung Berlin ist zwischen Mainburg und Pritzwalk nach einem Unfall gesperrt. Und bei der Berliner S-Bahn gibt es im Moment Probleme wegen eines Polizeieinsatzes. Deshalb fährt die S7 nicht zwischen Marzahn und Springfuhl. Und die S75 fährt im Moment überhaupt nicht. Da, wo es geht, gute Fahrt.
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0: Guten Tag.

0: Lady Blackbird, a Woman, haben wir gehört, um 14:11 Uhr. Heute Abend, da hören Sie bei Radio 1 ja die schöne Lesung live aus dem großen Sendesaal des RBB mit Robert Seethaler. Aber die eingefleischten Radio 1-Hörer unter Ihnen, die wissen ja, üblicherweise gibt es werktags von 19 bis 21 Uhr hier unseren Live-Talk im Studio 1 zu hören. Der pausiert dann heute für die Lesung aus Die Straße, so heißt das Buch von Robert Seethaler, kommt dafür morgen, aber umso stärker wieder zurück. Unter anderem sind Ines und David Striso zu Gast. Es geht um die erste Ausstellung von Ines Strisos Textilkunst, die am Sonntag mit einer Lesung ihres Ehemanns eröffnet wird. Außerdem dabei der sogenannte Doppelagent Peter Schimmelpfennig, der verschiedene Ostbands zu großen Erfolgen in der BRD geführt hat und auch die Platten von Künstlern wie Jimi Hendrix in die DDR brachte. Live-Musik kommt von den Rainbirds und das ist nur ein Auszug aus dem Programm für diese Woche im Bikini. Am Donnerstag zum Beispiel kommt noch die Autorin Alice Hasters vorbei. Das ganze Programm, das finden Sie auf radio1.de und da gibt es übrigens auch die begehrten Gratis-Tickets, falls Sie live dabei sein wollen, wenn im Studio 1, ich sage jetzt mal, parliert und musiziert wird.
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9: Die sie ganz herzlich grüßt und direkt übergibt an Kesha Vara und der Assistent Omzerzura Hypnodab.

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1: Naja, Montagabend wird ja hier immer sowieso ein bisschen lärmiger als der Rest der Woche. Unser Musikspecial von 21 bis 23 Uhr heißt Laut und Kantig und wird mittlerweile seit genau 9 Jahren von Christiane Falk moderiert. Hi Christiane, was hast du denn für heute Abend in Planung?
2: Hallo Caro. Ja, heute Abend habe ich ein paar tolle neue Singles dabei, sowohl aus dem Alternative Rock als auch aus dem Postpunk oder dem Indie-Bereich, zum Beispiel Muff Potter, die Band von Thorsten Nagelschmidt. Den kennen vielleicht auch einige durch seinen Roman Arbeit. Den hatten wir vor 2 Jahren bei Berlin liest ein Buch in den Mittelpunkt gerückt hier auf Radio 1. Dann neben neuem von Muff Potter auch was von alten Helden, nämlich den Erfgenwigs. Neue Musik haben die aufgenommen und da spiele ich die ganz neue Single, genau wie die von Muse. Muse ja wirklich eine Band, die ultra erfolgreich geworden ist im Laufe von einem guten Vierteljahrhundert. Und die haben angefangen damals als reine Rockband, also wirklich mit Gitarren im Vordergrund. Und dann wurde es immer mehr Bombast und es kam sehr viel Elektronik teilweise dazu. Aber das neue Lied, was sie jetzt rausgehauen haben, und darüber freue ich mich sehr, ist endlich mal wieder eins, was an frühe Jahre erinnert. Es ist zwar immer noch sehr, sagen wir mal, fett aufgenommen und vielleicht auch so ein bisschen überambitioniert produziert, aber trotzdem ein starkes Lied.
1: Ja, du legst ja gerne auch mal sehr lange, überlange Platten auf, sogenannte lange Rillen. Womit können wir da heute rechnen?
2: Ja, zum einen Post-Rock von der Münsteraner Band Long Distance Calling. Die nehmen sehr gerne überlange Songs auf und dann auch von einer Band aus Frankreich, die vielleicht einige noch entdecken können. Die spielt Metal und heißt The Prestige. Und dann habe ich noch einen ganz besonders langen Song von den Smashing Pumpkins dabei, der was mit Joy Division zu tun hat. Genaueres erkläre ich dann heute Abend ab 21 Uhr. Aber ich bin mir sicher, wer so einen Mix mag aus Indie, Post-Punk, Metal, Punkrock, der wird heute Abend bestens versorgt.
1: Das glaube ich ehrlich gesagt auch. Dann stimmen wir uns jetzt schon mal ein mit einem Klassiker der Smashing Pumpkins auf heute Abend von 21 bis 23 Uhr moderiert Christiane Falk. Laut und kantig die Gitarrenrock-Sendung auf Radio 1. Und wir stimmen uns ein, habe ich schon gesagt, mit einem Klassiker der Pumpkins Today.

Blood Orange ist genauso klebrig wie eine normale Orange. Vivid Light, so heißt dieses Stück. Ich verabschiede mich an dieser Stelle von Ihnen. Morgen früh um 10 bin ich wieder da und jetzt gleich begrüßt Sie hier Frauke Oppenberg. Bis 19 Uhr dann.

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1: Romano live im SO 36 in Kreuzberg. Romano, der bezopfte Köpenicker Bade, ist ein Grenzgänger zwischen Death Metal, Techno, Schlager und Grime, zwischen Straße und Hochkultur.
2: Sie schlängelt sich den Rücken runter, flink wie ein Aal, die Bewegung elegant, doch die Aktion riskant. Hoffentlich hat sie keiner erkannt.
1: Romanos neues Album heißt schlicht Körper. Mit Worten und Musik erkundet Romano da seine Körperteile. In schrägen Kompositionen mit kantigen Beats sprechsingt er über seine Zunge, die feuchte Abenteuer erlebt, oder erzählt von seinen Ohren und Beinen oder was es da sonst noch so gibt. Heute Abend bewegt Romano seine Körperteile ins SO 36 und stellt seine neuen sinnlichen Tracks vor um 20 Uhr in Kreuzberg.
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4: Was? 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
5: Ganz genau. Das ist der letzte Heimspiel der Saison. Und zwar am 10. Mai um 16 Uhr im Stadion an der Alten Försterei. 1. FC Union Berlin gegen den Dorfverein aus Hoffenheim. 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
7: Das sind die Schlagzeilen der 15 Uhr Nachrichten. US-Militär dementiert iranischen Beschuss in der Straße von Hormuz. Berliner Stromnetz soll nach Anschlägen jetzt sicherer sein. Und das Wetter, Sonne und Wolken, später auch Schauer möglich. 20 bis 26 Grad heute.

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2: Um 15 Uhr mit Christian Findt.
3: Das US-Militär hat iranische Berichte zurückgewiesen, wonach eines ihrer Marineschiffe von zwei iranischen Raketen getroffen worden sei. Zuvor hatten iranische Nachrichtenagenturen über einen solchen Angriff berichtet. Das Schiff sei zwar daran gehindert worden, durch die Straße von Hormuz zu fahren. US-Präsident Trump hatte angekündigt, die Marine werde ab heute festsitzende Schiffe durch die Straße von Hormuz eskortieren. Uwe Lüb.
4: Iran kontrolliere die Straße von Hormuz. Jede Durchfahrt eines Schiffes müsse mit den iranischen Streitkräften abgestimmt werden. Das US-Zentralkommando in der Region CENTCOM will für die Operation 15.000 Soldaten, 100 Flugzeuge und etliche Kriegsschiffe bereithalten. Weil nicht klar sei, ob und wie viele Seeminen in der Region ausgebracht sind, sollten die Schiffe nahe der omanischen Küste entlangfahren. Das US-Militär will währenddessen Funkkontakt zu den Schiffen halten.
3: Das Unternehmen Stromnetz Berlin hat nach eigenen Angaben seine Sicherheitsvorkehrungen deutlich erhöht. Damit habe man auf die jüngsten Anschläge reagiert, teilte der Netzbetreiber am Mittag auf einer Pressekonferenz mit. Patrick Buchmüller.
5: Stromnetz Berlin hat 200 Kameras installiert, den Wachschutz auf 130 Personen ausgeweitet und es soll stärkere Zäune zum Schutz der Anlagen geben, auf 20 Kilometern Länge. Bis Juni sollen die aufgebaut sein. Hintergrund sind zwei Anschläge auf das Stromnetz in den vergangenen Monaten. Allein der Anschlag auf einen Strommast in Johannisthal hat laut Stromnetz Berlin einen Schaden von 3 Millionen Euro angerichtet. Bei dem Anschlag im Südwesten Berlins Anfang des Jahres waren Zehntausende Haushalte und Betriebe tagelang ohne Strom.
3: In einer gemeinsamen Aktion ziehen sich Grüne, SPD und Linke vom Kurznachrichtendienst X zurück. In ihrer Mitteilung auf privaten und offiziellen Parteiaccounts heißt es, X sei in den letzten Jahren im Chaos versunken und fördere zunehmend Desinformationen. Die Aktion läuft unter dem Hashtag #WirVerlassenX. Der US-Milliardär Musk hat den Internetdienst Twitter vor 3,5 Jahren gekauft und später in X umbenannt. Musk hat Schutzmechanismen gegen Desinformationen gezielt zurückgefahren, um nach eigenen Angaben die freie Meinungsäußerung zu fördern. In Deutschland fehlen weiterhin Arbeitskräfte in den technisch-naturwissenschaftlichen Berufen, auch wenn die Lücke kleiner wird. Das geht aus dem aktuellen MINT-Report des Instituts der deutschen Wirtschaft hervor. Gabriele Intemann.
6: Besonders groß ist der Engpass derzeit in der Energie- und Elektrotechnik. Aber auch in der Metallverarbeitung, in den Bauberufen sowie in der Maschinen- und Fahrzeugtechnik fehlen viele Fachkräfte. Noch größer wäre der Mangel ohne ausländische Fachkräfte. Ihre Zahl wuchs in den vergangenen Jahren der Studie zufolge deutlich stärker als die der deutschen Beschäftigten. Die Autoren empfehlen daher drei Maßnahmen. Mehr Frauen für MINT-Berufe zu gewinnen, ältere Beschäftigte länger im Job zu halten und gezielt qualifizierte Fachkräfte aus dem Ausland anzuwerben.
3: Die italienische Großbank UniCredit könnte die deutsche Commerzbank übernehmen. Die Aktionäre stimmten bei einer außerordentlichen Hauptversammlung der notwendigen Kapitalerhöhung zu. Lisa Weiß.
7: Diese Aktien will dann die UniCredit den Commerzbank-Aktionären anbieten im Tausch für ihre Commerzbank-Aktien, um den Anteil an der Commerzbank zu vergrößern. Ein offizielles Angebot soll es morgen geben. Die Aktionäre haben dann 4 Wochen Zeit, sich zu entscheiden. Die Deutsche Commerzbank sträubt sich gegen die Übernahme. Auch die Bundesregierung lehnt eine Übernahme der Bank durch die UniCredit entschieden ab.
3: Das waren unsere Radio 1 Nachrichten. Weitere Meldungen gibt's auf rbb24.de. Es ist 15.04 Uhr.
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8: Die Temperaturen liegen aktuell zwischen 19 Grad in Perleberg und 24 Grad in Cottbus. In Berlin sind es 21, 22 Grad. Am Nachmittag werden die Wolken dichter. Vereinzelt kann es dann auch Schauer geben. In der Nacht dann locker bewölkt zunächst. Von der Elbe her werden die Wolken aber dichter. Und es gibt dann in der Nacht schauerartigen, zum Teil kräftigen Regen bei 12 bis 9 Grad. Und morgen dann auch viele Wolken und zum Teil starke Regenschauer bei maximal 21 Grad.
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3: Auf Radio 1 A10 östlicher Berliner Ring Richtung Dreieck-Barnim zwischen Hellersdorf und Marzahn kann es noch Sichtbehinderungen durch Rauch geben. A11 Berlin Richtung Stettin zwischen Gramzow und Kreuz-Uckermark gab es einen Unfall und A13 Dresden Richtung Berlin 10 Minuten mehr zwischen Lübbenau und Duben. Die A24 Hamburg Richtung Berlin ist zwischen Mainburg und Pritzwalk wegen Bergungsarbeiten nach einem Unfall mit einem LKW im Moment noch komplett gesperrt. Und im Stadtverkehr Berlin brauchen Sie 10 Minuten mehr auf der 100 Stadtring Richtung Wettingen an der Ausfahrt Detmolder Straße. Aktuell ist noch zur S-Bahn. Wegen des Polizeieinsatzes fährt die S7 nicht zwischen Marzahn und Springfuhl und die S75 fährt im Moment überhaupt nicht. Da wo es geht, trotzdem gute Fahrt.
2: Dankeschön.
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2: Einen schönen guten Tag zusammen.

0: 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Schon seit Jahren kämpft Colleen Fernandes gegen Deepfakes im Netz. Nicht erst seit der Anzeige gegen ihren Ex-Mann. Schon mehrere Dokus sind von und mit ihr entstanden, die aufklären sollen, was Deepfakes sind, welche Folgen digitale Gewalt für die Opfer hat und wer davon profitiert, dass immer mehr gefälschte Inhalte im Netz kursieren. Die neueste Doku heißt Fuck Deepfakes. Die ist ab heute in der ARD-Mediathek zu sehen. Und darüber spreche ich jetzt mit Colleen Fernandes. Einen schönen guten Tag.
1: Guten Tag.
0: Also, dass es einfach ist, Deepfakes zu erstellen, das hatte ich schon gehört, das wusste ich. Aber es dann in der Doku zu sehen, wie schnell und einfach das wirklich geht, das hat mich sprachlos gemacht. Also nur ein Foto von Ihnen, 20 Sekunden gesprochenes Wort, zack, fertig. Hat Sie das trotz Ihres jahrelangen Kampfes gegen Datenmissbrauch auch noch überrascht?
1: Also man hat ganz klar den technischen Fortschritt gesehen. Das war uns schon länger bewusst. Ich kämpfe ja schon seit einiger Zeit, was diese Thematik angeht. Und wir haben immer gesagt, irgendwann wird es relativ einfach sein. Also das war ja bereits vor einigen Jahren der Fall, dass man täuschend echte Deepfakes erstellen konnte. Damals, muss man sagen, hat es noch ein bisschen mehr Mühe und ein bisschen mehr Korrektur gebraucht. Und mittlerweile kann das wirklich jeder und jede. Und

0: So richtig erschreckt hat es mich nicht, weil wir das schon seit Jahren prophezeit haben. Also ich habe mich ja mit vielen Menschen ausgetauscht, die sich sehr gut damit auskennen. Was mich eher erstaunt hat, ist, wie sehr die Politik sich totgestellt hat, was dieses Thema angeht und dass man jahrelang das verschlafen hat, die Gesellschaft vor den Gefahren, die davon ausgehen, zu schützen.
1: Und Sie staunen im Film, als dieses Video entsteht, dann doch, weil klar wird, dass die Schutzmechanismen versagt haben, weil Sie mit ihrer Stimme, die ja eine prominente Stimme ist, eigentlich geschützt sein müssten. Das funktioniert aber nicht.
0: Ja, eigentlich geschützt sein müssten ist nämlich so eine Sache, weil auch das eben Teil des Problems ist. Deepfakes sind ja sehr umfassend. Man hat eben zum einen die Bilder und Videos, aber eben auch die Stimme. Und bereits vor Jahren wurde ein Gesetzentwurf erstellt aus dem bayerischen Justizministerium, der eben all die Facetten von Deepfakes bearbeitet hat, also sowohl auch die stimmlichen Deepfakes. Und damals hieß es von Seiten der dafür Zuständigen in der Politik, ach Quatsch, das brauchen wir doch nicht, unsere Gesetze sind super, reicht alles absolut aus. Und was man mit der Stimme machen kann, also genau darauf wollen wir eben auch in der Dokumentation hinweisen. Es gibt zum Beispiel auch diese gefälschten CEO-Anrufe, wo dann der Chef im Stress anruft oder die Chefin und sagt, hier ganz schnell, eine Überweisung muss raus, eben mit einer KI-generierten Stimme. Und dann sagt man natürlich, wenn hier mein Vorgesetzter oder meine Vorgesetzte anruft, natürlich mache ich das, geht die Überweisung schnell raus. Also es reicht manchmal gar nicht die Fantasie aus, für was das alles hergenommen werden kann und wie viel Unfug damit betrieben werden kann. Und genau darauf wollen wir eben in dieser Dokumentation hinweisen. Es gibt ja auch noch den Teil mit Eckart von Hirschhausen. Da geht es um Medizinprodukte, gefälschte Werbung für gefälschte Medizinprodukte. Also es ist wirklich so, man hört konkrete Geschichten und denkt, ach ja klar, das kann auch noch passieren. Also wirklich, meine Fantasie reicht gar nicht aus für den ganzen Mist, der damit gemacht werden kann.
1: Also das mit den Scams, das habe ich noch irgendwie verstanden, dass man versucht, da irgendwie Profit mitzumachen. Aber es geht ja auch in anderen Fällen um bei sexualisierten Inhalten vor allen Dingen doch auch um Erniedrigungen, oder?
0: Ja, Erniedrigung macht, es geht darum, jemanden zu degradieren. Also gerade im Bereich des sogenannten Revenge-Porn wird es manchmal benutzt. Also dass man pornografisches Material einer Ex-Partnerin erstellt zum Beispiel und das verbreitet. Also es gibt da alle möglichen Dinge, die passieren mit diesen Deepfakes. Und was das Sexualisierte angeht, sind in erster Linie Frauen betroffen und die Täter sind in erster Linie männlich. Und da gab es eben auch eine Studie, wo man die Männer nach den Beweggründen gefragt hat und sinngemäß macht Erniedrigung auch teilweise sowas wie ein Besitzdenken oder eben auch Spaß wurde tatsächlich auch angegeben. Also Spaß an der Erniedrigung entweder der aktuellen Partnerin oder der Ex-Partnerin.
1: Was hat das mit Ihnen gemacht? Also wie sehr verändert dieser Datenmissbrauch, die digitale Gewalt, das komplette Leben? Also Sie beschreiben es in der Doku als so ein permanentes Misstrauen. Wenn Sie an einem Filmset sind und da sind 60 Leute, denken Sie, wer könnte irgendwelche gefakten Videos von mir gesehen haben?
0: Ja, also was so ein bisschen traurig ist, dass dieses Thema eben so lange nicht ernst genommen wurde. Und ich habe mich ja in den vergangenen Jahren so viel mit anderen ausgetauscht und ich habe eine Gruppe von Schülerinnen getroffen, also nicht in dieser Dokumentation, aber grundsätzlich habe ich sehr viel mit Opfern geredet. Die gehen zur Polizei und die Polizei sagt, ja, selber schuld, wenn ihr ins Internet geht. Und da fand eben auch eine massive Täter-Opfer-Umkehr statt. Und tatsächlich, was jetzt so meinen konkreten Fall angeht, empfinde ich das auch so, also gerade aktuell in massiver Form, weil ich immer wieder gefragt werde, ja, was hat denn der Täter da verbreitet, war das jetzt ein Deepfake oder nicht? Jetzt muss man dazu sagen, es war ja auch vorher schon möglich, ein Gesicht auszuschneiden und auf einen Körper zu kleben. Das nannte sich dann nicht Deepfake, sondern Fake. Und von mir waren einige Bilder im Umlauf, wo ich dann gefragt wurde, ja, war das jetzt ein Deepfake oder ein Fake? Und wir müssen tatsächlich Menschen daran setzen, die das forensisch analysieren. Und genau das machen wir eben auch in der Dokumentation, was für mich wahnsinnig spannend ist zu sehen. Wie kann man denn das unterscheiden? Also wie kann man denn technisch ein Deepfake von einem Nicht-Deepfake unterscheiden? Und da fahre ich zu einem Startup nach Bayern, die mir eben genau das erklären. Und genau sowas mache ich jetzt auch quasi mehr oder weniger im Privaten. Wir haben jetzt so ein paar Bilder analysiert und dann bei einem konkreten Bild kam raus, aha, das ist also gar kein Deepfake, sondern ein Fake. Und ich finde es so ein bisschen falsch, dass ich das jetzt gerade ständig gefragt werde. Ja, ist das jetzt ein Deepfake oder ein Fake? Wo ich ehrlich sagen muss, bei einem sexualisierten Bild von mir, ja, keine Ahnung, frag doch mal den Täter. Und dann kommen wirklich Leute an und sagen, ja, jetzt kann sie nicht mal sagen, ob das ein Deepfake oder ein Fake ist oder was auch immer. Aber das ist eben genau das, was wir auch mit der Dokumentation aufzeigen wollen. Es gibt einfach Fotos und das zeigt mir eben auch Annika von Neuromancer. Man kann es gar nicht sagen, ist das jetzt ein echtes Bild oder ist das ein Deepfake? Und man braucht eben diese Datenanalyse, um das rauszufinden. Und was ich so spannend fand auch an diesem Interview, die sind zu allen möglichen Redaktionen gerannt und haben gesagt, wir können das anbieten, wir können euch helfen dabei, Deepfake von echten Bildern zu unterscheiden oder Videos. Und alle möglichen haben gesagt, nö, Quatsch, das brauchen wir nicht, das erkennt man ja wohl, wir haben geschulte Leute, natürlich wissen wir, ob das jetzt ein Deepfake ist oder nicht. Und auch im ZDF, muss man sagen, gab es ja Deepfake-Material, was nicht erkannt wurde, wo man sich hinterher entschuldigt hat und gesagt hat, da sind wir leider auf Deepfake-Material reingefallen. Und diese Sachen, die mir Annika gezeigt hat, da erkennt man einfach wirklich, man erkennt es nicht mehr mit bloßem Auge. Und das, finde ich, ist ein ganz wichtiges Learning, auch für alle, die sich bisher noch nicht damit befasst haben. Man sieht das in der Dokumentation ganz genau, was das für ein Aufwand ist, überhaupt die Unterschiede zu erkennen.
1: Ja. Das ist wirklich eine spannende Sequenz, da auch diese Bilder zu sehen, wo die dann plötzlich rot werden und man weiß, okay, das ist jetzt gefaked, hätte ich so nicht gesehen mit bloßem Auge.
0: Ja, mit der Heatmap, das war wirklich sehr spannend.
1: Wir sprechen gleich weiter über Datenmissbrauch, digitale Gewalt und Deepfakes im Netz mit Colleen Fernandes, die ab heute in der Doku Fuck Deepfakes in der ARD Mediathek zu sehen ist.

0: Water Table von Janelle Monáe war das. Mit diesem Song beginnt die Doku Fuck Deepfakes, die ab heute in der ARD Mediathek zu sehen ist. Colleen Fernandes recherchiert darin über Datenmissbrauch und digitale Gewalt und darüber sprechen wir jetzt auch auf Radio 1. Sie sind als Schauspielerin und Moderatorin ja besonders gefährdet, Opfer von Deepfakes zu werden. Ihre Prominenz hat aber nun auch für sehr viel Aufmerksamkeit gesorgt. Also die Themen digitale Gewalt, sexualisierte Gewalt, Deepfakes werden jetzt breit diskutiert. Fühlen Sie auch eine Art von Verantwortung, nicht nur für sich selbst, sondern auch für alle zu kämpfen, die Opfer von Deepfakes und digitaler Gewalt geworden sind?
1: Das war mir von Anfang an sehr wichtig, genau diesen Punkt zu betonen, weil ich nicht mein Privatleben hergeben möchte, um den Boulevard zu entertainen, sondern was mir seit jeher wichtig ist in diesem Kontext ist, dass es eben um das große Ganze geht, weil, wie ich jetzt mitbekomme, auch in anderen Ländern die gesetzliche Situation hinsichtlich dieser Thematik oft sehr schwach ist. Also ich bekomme da jetzt viel Feedback auch aus anderen Ländern, die sagen, bei uns ist es noch schlimmer als in Deutschland. Also ich freue mich ja, dass man in Deutschland jetzt dieses Thema angeht. Aber ich habe irgendwie das Gefühl, dass da schon länger eine große Lawine auf uns zurollt und das Thema trotzdem in vielen Ländern komplett verschlafen wurde oder man hat so Pseudo-Richtlinien erstellt. Also ein Beispiel dafür, es gibt eben den Digital Service Act und den AI Act auf EU-Ebene und das bedeutet, dass die großen Plattformen Meldemechanismen schaffen müssen. Dieser Meldemechanismus bedeutet aber, also ich melde ein sexualisiertes Bild von mir, was ganz klar ein Deepfake ist und dann kommt innerhalb von einer Sekunde zurück. Ich glaube nicht, dass sie das so schnell tatsächlich geprüft haben. Ja, können wir leider nicht feststellen, dass es sich hier um ein Deepfake handelt. Viele Grüße, Plattform XY. Und dann sagen die, ja, erledigt, weil wir haben ja hier einen Meldemechanismus, nur funktioniert er leider nicht. Und ich denke, da muss man auf jeden Fall nochmal nachschärfen und deswegen finde ich es gut, dass da jetzt so ein bisschen Bewegung in die Sache kommt und ich habe auch das Gefühl, dass man sich des Ausmaßes mittlerweile eher bewusst wird, vielleicht auch so ein bisschen durch meine Geschichte, weil, also das ist zumindest das Feedback, was ich viel bekommen habe, dass man hört, boah, das hätte ich ja nicht gedacht, dass sowas überhaupt möglich ist. Und manchmal braucht es vielleicht auch einfach diese drastischen und heftigen Geschichten, damit Leute sehen können, was passiert. Und wie ich ja schon sagte, dafür reicht manchmal die Fantasie gar nicht aus für den ganzen Mist, der damit gemacht werden kann, um Menschen zu erpressen, um Menschen um Geld zu bringen, um Menschen zu erniedrigen. Und genau, diese Punkte beleuchten wir eben in der Dokumentation, wobei ich ganz wichtig auch nochmal betonen möchte, es geht da jetzt nicht um meinen Fall, sondern so ein bisschen allgemein um die Deepfake-Technologie etc. Also das ist jetzt nichts, was ganz konkret mit meiner Geschichte zu tun hat.
0: Sie haben es ja schon gesagt, das Bewusstsein ist dadurch, dass Sie im Fokus der Aufmerksamkeit stehen, größer geworden. Welches Bewusstsein gibt es denn generell? Also Sie haben jetzt zum Beispiel für die Doku mit Schülerinnen und Schülern gesprochen. In Berlin, in einer Schule. Wie bewusst ist denen, dass sie auch manipuliert werden durch diese Deepfakes?
1: Das war total interessant, weil diese ganze Thematik ist ja mit so vielen Fragen verknüpft und teilweise hat man vielleicht auch noch nicht die richtigen Antworten gefunden. Und ich fand das total interessant, mal deren Perspektive zu hören. Auch was zum Beispiel das viel diskutierte Social-Media-Verbot angeht, wo ich auch wirklich sagen muss, ich habe da noch nicht final eine Meinung, was dieses Thema angeht, weil ich diese Antwort verstehen kann, dass gerade Eltern sagen, da passiert so viel Mist, einfach Kinder raus aus dem Internet, kein Social Media mehr für euch. Und die Jugendlichen haben dazu ganz gute Sachen gesagt. Und zwar, dass ja nicht nur Schlechtes passiert auf Social Media und dass es natürlich auch eine Plattform ist, auf der man sich austauschen kann, auf der man sich informieren kann. Ich glaube, ein Schlüssel ist die Medienkompetenz. Ich merke auch bei vielen aus meiner Generation, dass da einfach die Medienkompetenz komplett fehlt. Also ich denke, dass Medienkompetenz ein Grund Schulfach sein sollte. Das muss in die Schulen. Und grundsätzlich finde ich es gut, dass wir sagen, wir haben hier ein Problem. Wir wissen alle noch nicht, was die richtige Antwort dafür ist. Die einen probieren es mit einem Social-Media-Verbot. Das kann sich als richtig oder falsch herausstellen. Aber dass man sich da jetzt versucht ranzutasten und zu überlegen, was könnten denn Antworten auf dieses Problem sein, das finde ich grundsätzlich erstmal richtig.
0: Die Bundesregierung will ja nun auch gegen digitale Gewalt stärker vorgehen. Was halten Sie von den Gesetzesinitiativen der Justizministerin Hubig?
1: Also ich muss sagen, dass ich die Höchststrafe für viel zu kurz halte. Die absolute Maximalstrafe sind 2 Jahre. Wenn ich mir alleine meinen Fall anschaue und man wird über 10 Jahre sehr extrem virtuell missbraucht, dann finde ich einfach 2 Jahre extrem viel zu kurz, weil alleine die Zeit, die man als Opfer das Geschehene therapeutisch aufarbeiten muss, die ist ja wesentlich länger als die Maximalstrafe für den Täter. Und selbst wenn so etwas über 20, 30 Jahre passiert, Maximalstrafe bleibt Maximalstrafe. Und da muss ich wirklich sagen, finde ich diese 2 Jahre, das ist ein Witz.
0: Wie wichtig ist denn auch weiterhin die Aufklärung über Deepfakes, also Aufklärung, wie Sie das jetzt auch mit der Doku machen?
1: Ich glaube, dass es total wichtig ist, dieses Thema in die breite Masse zu tragen. Ich merke auch an dem Feedback, dass es Menschen gibt, die sagen nach wie vor, ja, das erkennt man doch, ob das echt ist oder nicht. Und ich glaube, das liegt daran, dass viele einfach noch keine Deepfakes gesehen haben, beziehungsweise sie vielleicht gesehen haben, sich aber dessen gar nicht bewusst waren. Und das ist etwas, womit wir alle zu tun haben. Und die, die damit noch nicht zu tun hatten, die werden damit in Zukunft zu tun haben. Und deswegen halte ich eine breite Aufklärung für wahnsinnig wichtig, weil es ja nicht nur um die sexualisierten Deepfakes geht. Es geht nicht nur um die Betrüger und Betrügerinnen, die damit Quatsch machen, sondern all das kann auch unsere Demokratie gefährden, weil man eben politische Gegnerinnen in Misskredit bringen möchte mit irgendwelchen gefälschten Videos. Und ich merke selbst, wenn man mal im Internet unterwegs sind, wie viele Menschen auf Fakes reinfallen. Und gerade deshalb ist die breite Aufklärung so wahnsinnig wichtig.
0: Fuck Deepfakes heißt die Doku mit Colleen Fernandes, die ab heute in der ARD Mediathek zu sehen ist. Und wir haben über digitale Gewalt und Datenmissbrauch im Netz gesprochen. Dankeschön.
1: Sehr, sehr gerne.

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10: Ja, und die Wolken werden dichter heute Nachmittag und dann kann es auch bald die ersten Schauer geben in der kommenden Nacht. Dann von der Elbe her zunehmend dichter bewölkbar schauerartigen, zum Teil kräftigen Regen. Die Tiefstwerte 12 bis 9 Grad und morgen viele Wolken, zum Teil starke Regenschauer bei maximal 21 Grad.
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11: Auf Radio 1 A10 östlicher Berliner Ring Richtung Dreieck-Barnim zwischen Hellersdorf und Marzahn kann es noch Sichtbehinderungen durch Rauch geben. A11 Berlin Richtung Stettin zwischen Gramzow und Kreuz Uckermark gab es einen Unfall. A13 Dresden Richtung Berlin zwischen Lübbenau und Duben dauert es 10 Minuten mehr. Und die A24 Hamburg Richtung Berlin ist zwischen Mainburg und Pritzwalk wegen Bergungsarbeiten nach einem Unfall mit LKW immer noch gesperrt. Im Stadtverkehr Berlin brauchen Sie 20 Minuten mehr auf der A100 Stadtring Richtung Treptow zwischen dem Dreieck Charlottenburg und Schmargendorf und 10 Minuten länger dauert es auf der 100 Richtung Wedding an der Baustelle Detmolder Straße. Da wo es geht, gute Fahrt.
10: Danke dir.
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10: Schönen guten Tag.

0: Psycho featuring Paul Banks und Boundary Rider haben wir gehört hier auf Radio 1 am Montag. Und der Montag ist der Start der Woche. Das ist für viele ganz schlimm, aber für uns ist das immer schön, weil wir haben ein neues Album der Woche. Und das kommt in dieser Woche von einer Band, die hat den hübschen Namen Frico. Ja, ich habe auch zuerst an Hähnchenschenkel gedacht, aber nein, es gibt Musik. Something Worth Waiting For heißt das Album.
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4: Die Stadt Chicago beherbergt nicht etwa nur eine Musikszene, sondern ist ein Melting Point mit Stil. Blues, Jazz, House, Indie, Rock, alles kocht hier gleichzeitig und beeinflusst sich gegenseitig. Statt Einheitssound gibt's hier ein dichtes Geflecht aus Clubs, Bands und Communities, in dem ständig Neues entsteht. Ein Brutkasten, auch für die junge Band Frico. Mit ihrem Debüt macht sie 2024 schlagartig klar, dass aus Chicago neuer mitreißender Indie-Rock kommt. Und sie landen auf Jahresbestenlisten. Für ihr zweites Album nun schärft die Band ihr Profil weiter, irgendwo zwischen jugendlichem Idealismus und gewachsener Entschlossenheit.

0: Chicago molded our sound in that sense, along with our inspirations that come from older music and everything. But the scene here, both younger and older and our age, is incredible, and has influenced us up to this point and continues to.
1: Chicago habe ihren Sound auf jeden Fall stark mitgeprägt, sagt Nico Capitan, der Sänger von Freako. Die lokale Szene quer durch alle Generationen sei unglaublich und präge sie bis heute. Wahrscheinlich verkörpern sie deshalb mit ihrer Musik ziemlich genau diesen Chicago-typischen Spagat. Ein bisschen rau, direkt aus dem Proberaum geschossen, und im nächsten Moment klingt's plötzlich größer, so als hätte jemand heimlich die Stadion-Taste gedrückt.

0: Ever since we started out as a band, we've wanted to combine our quiet folk influences with the rowdiest of the rowdy music. And we continue to do that.
1: Seit der Bandgründung hätten sie den Anspruch, ihre ruhigen Folk-Einflüsse bewusst mit möglichst wilder, ungebändigter Musik zu verbinden, sagt Frico-Sänger Nico Capitan. Diese Spannung zwischen Zurückhaltung und Ausbruch sei von Anfang an zentral für ihren Sound gewesen und entwickle sich mit jedem neuen Song weiter.
0: Especially recently, we've started jamming in between songs and stuff to create kind of a quietness in between them before we go into the songs, because so many of our songs have like such high peaks that it's been so nice to kind of just like dwell on these instrumentals in live shows and even at practices.
1: Zuletzt hätten sie bei Frico zudem begonnen, zwischen den Songs bewusst zu jammen, um Momente der Ruhe zu schaffen, erzählt Nico Capitan. Instrumentale Passagen als Gegenpol zu den vielen Höhepunkten ihrer Songs und zugleich Raum, gezielt in Stimmungen zu verweilen. Frico sehen Musik demnach nicht nur als Abfolge von Songs, sondern als durchgehenden Erfahrungsraum, in dem Übergänge ebenso wichtig sind wie Höhepunkte. Statt alles eindeutig zu strukturieren, bleibt Raum für Ambivalenz, für das Dazwischen und für Interpretation. So wie es im Leben auch ist. Und genau davon erzählt der folgende Song, der zwischen Deutung und Verwirrung schwankt und im Humor einen Weg findet, den Uneindeutigkeiten des Lebens zu begegnen. Guess. Frico von ihrem neuen Album Something Worth Waiting For.

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1: Something Worth Waiting For, so heißt das neue Album von Frico, unser Album der Woche. Und wenn Sie auch denken, das war Something Worth Waiting For, dann können Sie dieses Album jetzt gewinnen, natürlich. Wenn Sie ein kleines Rätsel lösen können, und das hat auch heute was mit Rätselraten und Fragezeichen zu tun, weil der Song, den wir da gerade gehört haben von Frico, der hieß ja Guess. Also machen wir was mit Rätsel und Fragen.

So, welche Frage stellt sich hier welche Dame? Das ist der erste Song. Hier haben wir den nächsten. Auch hier geht's ums Rätselraten. Wen hören wir? Mit welchem Titel? Das wäre dann Nummer 2, was Sie erkannt haben sollten. Und hier kommt Nummer 3.

ist auch eine hübsche Pfeife am Start. So, wenn Sie die drei Titel erkannt haben, wenn Sie wissen, worum es geht, was das hier mit Rätselraten und Fragezeichen zu tun hat, dann rufen Sie an 0331 70 99 111. Zu gewinnen gibt's unser Album der Woche von Frico. Something Worth Waiting For heißt das Album.

0: German Cinema heißt diese Band. Water Drops, der Song, den wir gehört haben hier auf Radio 1. Unser Album der Woche, das kommt aus Chicago. Indie-Musik von der Band Freako. Something Worth Waiting For heißt das neue Album der Band. Und der Tom hätte das gerne. Hallo Tom.
1: Hi Frauke, grüß dich.
0: Hallo. Wobei habe ich dich gestört heute?
2: Ich bin gerade mit dem Radl nach Hause gekommen und habe mich auf der Terrasse auf die Couch gehauen.
0: Und irgendwie hast du jetzt gerade ein Kissen zwischen deinen. Du hast gerade irgendwie so ein Kissen zwischen deinem Mund und die Muschel von deinem Telefon. Jetzt ist wieder schöner.
1: Auch wenn ich auf der Couch lag, habe ich das Kissen jetzt nicht mehr zwischen den Zähnen.
0: Okay, Tom, du möchtest unser kleines Rätsel lösen. Wir haben was gesucht, so was im weitesten Sinne mit Rätselraten und Fragezeichen zu tun hat. Und fang einfach mal vorne an beim ersten Titel. Warte, ich spiele mal an. Wer ist es, Tom? Und was ist es für ein Song?
1: Ja, möchte man eigentlich weiterhören. Die Annie, die hört man viel zu selten.
0: Das ist richtig.
1: Annie Lennox mit Why.
0: Und du hast auch recht, die hört man viel zu selten. Gehen wir mal weiter an die Musikredaktion.
1: Ja, genau.
0: So, was haben wir hier? Das lag nah, ne?
1: Ach, den kenne ich aus der 80er. Nick Kershaw, The Riddle.
0: The Riddle, jawohl. Und jetzt gehen wir von der musikalischen Welt in die Welt der Hörspiele. Das ist nämlich die Titelmelodie wovon?
1: Von 3 Fragezeichen.
0: Das ist auch richtig.
1: Musste ja dabei sein.
0: Sind das Hörspiele, die du gehört hast, die 3 Fragezeichen?
1: Nein.
0: Tatsächlich nicht.
1: War komplett geraten jetzt.
0: Ja, weil die 3 Fragezeichen auch naheliegend waren natürlich. Okay, also hörst du denn irgendwelche Hörspiele? Auch nicht?
1: Eher nicht, nee.
0: Okay, Tom, sag einfach, wenn du jemals irgendwann ein Hörspiel hören würdest, dann wären es natürlich die 3 Fragezeichen. Sag ja.
1: Bestimmt.
0: Ja, gut. Haben wir dich da auch hingebracht. Tom, das heißt, du hast unser Album der Woche gewonnen. Something Worth Waiting For von Freako aus Chicago. Bleib in der Leitung.
1: Das freut mich außerordentlich.
0: Dann wissen wir, wo wir es hinschicken dürfen. Danke fürs Mitmachen.
1: Danke dir.

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1: Planet B, heute Abend im Gorki-Theater. Das Autorenduo Yael Ronen und Itai Reicher inszenieren unsere Erde im 21. Jahrhundert. Viele Arten sind schon ausgestorben, doch dann erscheinen Außerirdische. Sie verkünden, dass das Projekt Erde in seiner jetzigen Form nicht verlängert werden kann. Die Menschen hätten den Planeten zu lange ausgebeutet. Ein Reality-TV-Schauformat soll entscheiden, welche Arten aussterben und welche überleben dürfen. So konkurriert die Spezies Mensch mit Panda, Huhn, Ameise, Fuchs, Krokodil und Fledermaus in einem Rennen um die Neubesiedlung der Erde. Planet B, eine sardonische Science-Fiction-Komödie, heute Abend um 19.30 Uhr im Gorki-Theater in Berlin-Mitte.
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1: 16 Uhr.
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10: Das Unternehmen Stromnetz Berlin hat nach eigenen Angaben seine Sicherheitsvorkehrungen deutlich erhöht. Damit habe man auf die jüngsten Anschläge reagiert, teilte der Netzbetreiber am Mittag auf einer Pressekonferenz mit. Patrick Buchmüller.
11: Stromnetz Berlin hat 200 Kameras installiert, den Wachschutz auf 130 Personen ausgeweitet und es soll stärkere Zäune zum Schutz der Anlagen geben, auf 20 Kilometern Länge. Bis Juni sollen die aufgebaut sein. Hintergrund sind 2 Anschläge auf das Stromnetz in den vergangenen Monaten. Allein der Anschlag auf einen Strommast in Johannisthal hat laut Stromnetz Berlin einen Schaden von 3 Millionen Euro angerichtet. Bei dem Anschlag im Südwesten Berlins Anfang des Jahres waren zehntausende Haushalte und Betriebe tagelang ohne Strom.
10: Mehr zu diesem Thema können Sie nach den Nachrichten hören. Das US-Militär hat iranische Berichte zurückgewiesen, wonach eines ihrer Marineschiffe von 2 iranischen Raketen getroffen worden sei. Zuvor hatten iranische Nachrichtenagenturen über einen solchen Angriff berichtet. Das Schiff sei daran gehindert worden, durch die Straße von Hormuz zu fahren. US-Präsident Trump hatte angekündigt, die Marine werde ab heute festsitzende Schiffe durch die Straße von Hormuz eskortieren. Uwe Lüb.
12: Iran kontrolliere die Straße von Hormuz. Jede Durchfahrt eines Schiffes müsse mit den iranischen Streitkräften abgestimmt werden. Das US-Zentralkommando in der Region CENTCOM will für die Operation 15.000 Soldaten, 100 Flugzeuge und etliche Kriegsschiffe bereithalten. Weil nicht klar sei, ob und wie viele Seeminen in der Region ausgebracht sind, sollten die Schiffe nahe der omanischen Küste entlangfahren. Das US-Militär will währenddessen Funkkontakt zu den Schiffen halten.
10: Grüne, SPD und Linke ziehen sich in einer gemeinsamen Aktion vom Kurznachrichtendienst X zurück. In ihrer Mitteilung auf privaten und offiziellen Partei-Accounts heißt es, X sei in den letzten Jahren im Chaos versunken und fördere zunehmend Desinformation. Die Aktion läuft unter dem Hashtag Wir verlassen X. Der US-Milliardär Musk hat den Internetdienst Twitter vor 3,5 Jahren gekauft und später in X umbenannt. Musk hat Schutzmechanismen gegen Desinformation gezielt zurückgefahren, um nach eigenen Angaben die freie Meinungsäußerung zu fördern. In Deutschland fehlen weiterhin Arbeitskräfte in den technisch-naturwissenschaftlichen Berufen, auch wenn die Lücke kleiner wird. Das geht aus dem aktuellen MINT-Report des Instituts der deutschen Wirtschaft hervor. Gabriele Intermann.
8: Besonders groß ist der Engpass derzeit in der Energie- und Elektrotechnik. Aber auch in der Metallverarbeitung, in den Bauberufen sowie in der Maschinen- und Fahrzeugtechnik fehlen viele Fachkräfte. Noch größer wäre der Mangel ohne ausländische Fachkräfte. Ihre Zahl wuchs in den vergangenen Jahren der Studie zufolge deutlich stärker als die der deutschen Beschäftigten. Die Autoren empfehlen daher 3 Maßnahmen. Mehr Frauen für MINT-Berufe zu gewinnen, ältere Beschäftigte länger im Job zu halten und gezielt qualifizierte Fachkräfte aus dem Ausland anzuwerben.
10: Der neu entstandene Radweg an der Straße unter den Eichen soll in Höhe des Botanischen Gartens wieder verschwinden. Der Berliner Senat hat den Rückbau angeordnet im Bezirk Steglitz-Zehlendorf. Mirjam Berger.
13: Die Senatsverwaltung begründet den Schritt mit täglichen Staus und Problemen an der Kreuzung zur Autobahn 103. Der Fuß- und Radverkehr sei an dieser Stelle überschaubar. Kritik kommt vom Bezirksstadtrat von Steglitz-Zehlendorf-Aikal. Ein Rückstau auf die Autobahn sei nicht erkennbar, so der Grünen-Politiker. Das habe eine Untersuchung der Senatsverwaltung bereits 2023 gezeigt. Der Gehweg sei mit 1,75 Meter außerdem zu schmal für eine gemeinsame Nutzung durch Fußgänger und Radfahrer.
10: Soweit unsere Radio 1 Nachrichten. 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Es ist 16.04 Uhr.
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14: Bis zum Abend ein Wechsel aus Sonne und Wolken und es kann auch schon einzelne Schauer geben bei 21 bis 25 Grad maximal. In der Nacht von der Elbe her dann immer dichtere Wolken und es kommt zum Teil schauerartiger und kräftiger Regen über uns hinweg bei 12 bis 9 Grad. Morgen dann viele Wolken, zum Teil starke Regenschauer bei maximal 21 Grad.
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10: Auf Radio 1 jeweils 10 Minuten länger dauert es auf der A12 Frankfurt-Oder Richtung Berlin zwischen Briesen und Fürstenwalde-Ost. Auf der A13 Dresden Richtung Berlin zwischen Lübbenau und Duben. Und im Stadtverkehr Berlin auf der 100 Stadtring Richtung Treptow zwischen Dreieck-Charlottenburg und Schmargendorf sowie auf der 100 Richtung Wedding an der Baustelle Detmolder Straße. Und Vorsicht bitte auf der A24 Hamburg Richtung Berlin, die ist immer noch zwischen Mainburg und Pritzwalk gesperrt. Da laufen Bergungsarbeiten nach einem Unfall mit LKW. Da wo es geht, gute Fahrt.
14: Danke dir.
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14: Das ist schon toll, was man alles in Fernreisebussen mittlerweile mitnehmen kann. Also wenn Sie mal mit so einem Fernreisebus gefahren sind, statt mit einem Zug oder mit einem Flugzeug, dann haben Sie vielleicht auch gemerkt, ne, also man kann hinten, manchmal sind da Hänger dran, da kann man sein Fahrrad reinstellen. So, in so einem Fernreisebus an der Grenze hat der Zoll, der deutsche Zoll, dann gedacht, aber das riecht jetzt wirklich komisch, ne? Also irgendwann, da ist so ein intensiver Geruch, heißt es in dem Bericht des Zolls, sei ihnen aufgefallen. Und dann haben sie mal nachgeguckt in dem unten in den Gepäckräumen und in dem Hänger. Und gefunden haben sie 253 Kilogramm Fleischwaren, die verbotenerweise eingeführt werden sollten. Außerdem einen 5 Monate alten Welpen der Hunderasse Maltipoo, außerdem 4 Aluminiumfenster mit Rollläden, eine Klimaanlage ohne Zollanmeldung und eine komplette Küche.

0: Sana Jadagu und My Love. Ja, ist gut. I hope that you get it. Ich. 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Zwei Brandanschläge auf das Stromnetz hat Berlin in den vergangenen 8 Monaten erlebt. Erst den Anschlag auf den Strommast in Johannisthal und 4 Monate danach der noch größere Blackout in Lichterfelde. Heute hat der Netzversorger Stromnetz Berlin auf sein vergangenes Geschäftsjahr zurückgeblickt und alles in allem eine überraschend positive Bilanz gezogen. Muss man nach so einem Pleitenjahr auch erstmal hinkriegen. Unsere RBB-Reporterin Oda Tischewski war bei der Jahrespressekonferenz der Stromnetz Berlin dabei. Hallo, Oda.
1: Hallo.
0: Wie steht's denn um die Resilienz der kritischen Strominfrastruktur? Ist jetzt wirklich alles sicherer?
1: Also zumindest wurde viel reingesteckt in diese neue Sicherheit. Allerdings ist das auch schon eine langfristige Planung. Also einige Maßnahmen waren sogar schon vor dem ersten Anschlag angelaufen. Und das hat auch dafür gesorgt, hat heute Stromnetz Berlins Geschäftsführer Erik Landeck gesagt, in der Pressekonferenz, dass die Schäden nicht noch größer waren. Immerhin, in Johannisthal waren es schon 3 Millionen. In Lichterfelde ist man noch gar nicht fertig mit den Reparaturen. Aber es hätte eben auch noch schlimmer kommen können und deswegen zieht Stromnetz Berlin jetzt auch insgesamt eigentlich ein positives Fazit. Das mag ein bisschen merkwürdig klingen nach so 2 großen Ausfällen, aber die Anzahl der Ausfallminuten in Berlin, die sinkt seit Jahren immer weiter. 2025 waren es 7,7 Minuten. Und die aktuellste Zahl bundesweit fürs ganze Land, die stammt von 2024 und da waren es 11,7 Minuten.
0: Also es hätte alles schlimmer kommen können, das ist auch immer schön zu sagen. Was genau wurde denn seit den Anschlägen beim Thema Resilienz gemacht bei der Stromnetz Berlin?
1: Also es wurde zunächst mal das Sicherheitspersonal aufgestockt. Da laufen jetzt 130 Mitarbeitende mehr rum, die genau dafür da sind, die Anlagen abzusichern. Dann sollen bis Ende Juni deutlich höhere Zäune stehen. Insgesamt 20 Zaunkilometer insgesamt. Die machen das dann schwieriger, dass man auf die Anlagen unbefugt draufkommt. Dazu wurden mehr als 200 Videokameras installiert an Umspannwerken und Netzknoten und am Ende sollen dann auch alle 120 Strommasten in Berlin mit Sensortechnik ausgestattet werden und schlussendlich ist dann auch noch das

0: Stichwort Georedundanz, ganz wichtig.
1: Okay, das ist ein Wort, das ich noch nie gehört habe. Georedundanz, was ist das?
0: Georedundanz bedeutet, also Redundanz bedeutet in dem Zusammenhang erstmal, dass es nicht nur eine Leitung gibt, sondern immer noch eine zweite als Ausweichmöglichkeit. Okay. Das ist gesetzlich vorgegeben. Dieser Ausbau ist auch schon ziemlich weit fortgeschritten. Georedundanz allerdings bedeutet, dass diese beiden Leitungen eben nicht direkt nebeneinander laufen. Also wenn ein Anschlag passiert, nicht beide betroffen sind. Man kann sich das vielleicht so vorstellen, statt zwei Nasenlöchern, durch die man atmen kann, gibt es eben auch noch eine Alternative, durch den Mund atmen.
1: Ich dachte jetzt auf der anderen. Ah, ja, egal. Jetzt ist ja überall immer die Rede von mehr Transparenz. Gilt das auch in diesem Fall?
0: Ja, davon kommt man langsam ab. Also das war ja eher eine Entscheidung der Verwaltung, dass man immer mehr Transparenz wollte. Aber jetzt gibt es eben diese Anschläge, nicht nur bei der Stromversorgung. Es gab ja auch Anschläge auf Bahnstrecken zum Beispiel. Und langsam kommt man davon ab. Jetzt sind die Informationen einmal im Umlauf. Das Netz vergisst nicht. Allerdings plant eben Stromnetz Berlin auch größere Bauvorhaben. Denn die Netzkapazität soll verdoppelt werden perspektivisch. Und diese neuen Leitungen, die werden dann eben nicht mehr publiziert und das soll das Problem dann zumindest mittelfristig verringern.
1: Der Netzversorger Stromnetz Berlin hat heute seine Jahresbilanz vorgelegt und ist nach den Anschlägen der vergangenen Monate optimistisch, jetzt besser aufgestellt zu sein. Und über die Resilienz des Berliner Stromnetzes habe ich mit unserer RBB-Reporterin Oda Tischewski gesprochen. Ich danke dir vielmals.
0: Tschüss.

A Horse with a Name von America aus dem Jahre 1972. Das ist auch schon ein paar Jahre auf dem Buckel, dieser Song. Und es gibt ein sehr schönes Meme zu diesem Song, eines meiner Lieblingsmemes. Da sitzt, ich glaube, dass es der Sänger von America, Dewey Bunnell, ist, aber genau kann ich das nicht sagen. Auf jeden Fall auf einem Pferd und da gibt es eine schöne Gesprächsblase drüber. I've been through the desert on a horse with no name. Und das Pferd hat auch eine Sprechblase, da steht drauf, it's Frank and you fucking know it.

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11: 16:30 Uhr.
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13: Das Unternehmen Stromnetz Berlin hat nach eigenen Angaben stark in die Sicherheit seiner Leitungen investiert. Über 200 Kameras seien installiert und der Wachschutz auf 130 Personen ausgeweitet worden. In den kommenden Wochen sollen stärkere Schutzzäune um die Anlagen entstehen. Hintergrund sind zwei schwere Anschläge auf das Berliner Stromnetz. Das Bundeskartellamt fordert die Mineralölkonzerne nachdrücklich auf, den Tankrabatt voll an die VerbraucherInnen weiterzureichen. Wie Behördenchef Mund mitteilte, spiegelt sich die staatliche Steuersenkung bisher nicht hinreichend in den Preisen an den Zapfsäulen nieder. Dagegen betont die Mineralölwirtschaft, sie gebe die Steuerersparnis vollständig weiter. Das US-Militär weist Berichte zurück, eines ihrer Marineschiffe sei von zwei iranischen Raketen getroffen worden. Das sei falsch, hieß es vom US-Regionalkommando. Zuvor hatten iranische Nachrichtenagenturen über einen solchen Angriff berichtet. US-Präsident Trump hatte angekündigt, die Marine werde ab heute festsitzende Schiffe durch die Straße von Hormuz eskortieren. Der Waldbrand bei Jüterbog hat sich weiter ausgebreitet. Laut Brandenburger Feuerwehr ist inzwischen eine Fläche von gut 150 Hektar betroffen. Allerdings hätten die Flammen an den Wegen und Feuerschutzstreifen Halt gemacht, sagte eine Sprecherin. Deshalb gehe man davon aus, dass sich der Brand nicht weiter ausdehnt. In Berlin soll der überschüssige Strom aus erneuerbaren Energien in Wärme umgewandelt werden. Heute wurde am Heizkraftwerk Berlin-Mitte mit dem Bau der Power-to-Heat-Anlage begonnen. Die Wärme soll dann ins Fernwärmenetz der Stadt fließen. Solar- und Windkraftwerke können damit weiterlaufen, auch wenn sie mehr Strom als benötigt produzieren. Berlins Olympiakonzept sieht eine Eröffnungsfeier auf dem Tempelhofer Feld vor. Nach bestätigten Medienberichten soll auf dem Feld eine goldene Pyramide entstehen. Außerdem ist ein Brückenaufgang zum Brandenburger Tor bis zur Höhe der Quadriga geplant. Der Senat will das Konzept morgen beschließen. Soweit unsere Kurznachrichten, 16.33 Uhr.
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14: Heute Nachmittag ein Wechsel aus Sonne und Wolken. Und es kann später auch einzelne Schauer geben bei 21 bis 25 Grad maximal. In der Nacht dann weiter dichte Wolken von der Elbe her. Dann kommt teils kräftiger Regen über uns hinweg bei 12 bis 9 Grad. So. Und morgen viele Wolken, zum Teil starke Regenschauer bei maximal 21 Grad.
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13: Auf Radio 1 auf der A10 westlicher Berliner Ring Richtung Dreikaufland gibt es zwischen Großkreuz und Havelbrücke Stau an einer Baustelle. Und auf der A12 Frankfurt-Oder Richtung Berlin brauchen Sie 10 Minuten mehr zwischen Briesen und Fürstenwalde-Ost. Vorsicht bitte auf der B96A Malo Richtung Berlin zwischen Malo und Wassmannsdorf. Dort befindet sich eine ungesicherte Unfallstelle. Und im Stadtverkehr Berlin brauchen Sie 10 Minuten mehr auf der 100 Stadtring Richtung Treptow zwischen Dreieck-Charlottenburg und Schmargendorf. Und auf der 100 Richtung Wedding an der Baustelle Detmolder Straße. Da wo es geht, gute Fahrt.
14: Danke dir.
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14: 4 Jahre ist es her, dass aus dem Kelten-Römer-Museum in Manching ein Goldschatz gestohlen worden ist. Darunter auch Goldmünzen. Und viele von diesen Münzen sind bis heute verschwunden. Und der Verdächtige hat sich also während des Prozesses auch nicht geäußert, wo das Gold versteckt sein könnte. Jetzt aber sind auf dem Anwesen dieses Hauptverdächtigen in Mecklenburg-Vorpommern in Plate wieder die Ermittler unterwegs, und zwar mit einem extra Hundeteam. Denn es gibt, wir haben extra eingeflogen aus Ungarn, aus dem Ungarischen Nationalmuseum, Goldspürhunde. So einen will ich auch.

0: Spinning Away in der Version von Sugar Ray auf Radio 1. Am Mittwoch, also übermorgen, ist sie genau ein Jahr alt, unsere schwarz-rote Bundesregierung. Und genau so lang heißt der deutsche Bundeskanzler Friedrich Merz. Zeit also für eine erste Bilanz. Ah, ja, was soll man sagen? Die Umfragewerte von Merz sind so schlecht wie noch nie. Mit vielen diversen Äußerungen für Diskussionen gesorgt. Aber es war auch irgendwie klar, dass er polarisiert. Das war ja auch vorher schon bekannt. Und ja, das war auch ihm vorher klar, dass er anecken würde. Das jedenfalls war Thema im ersten, im Interview mit Karin Mioska gestern Abend.
1: Wissen Sie, ich möchte nicht rund wie ein Kieselstein reden und werden. Das ist nicht meine Art und auch nicht meine Kommunikation. Ich gehe damit hin und wieder ein gewisses Risiko ein. Aber ich glaube umgekehrt, viele Menschen in diesem Land wollen wissen, was ihre Politiker denken. Und ich versuche, das auf meine Art zum Ausdruck zu bringen.
2: Sie sind da gar nicht selbstkritisch?
1: Nochmal, ich bin natürlich selbstkritisch. Und wenn ich solche Reaktionen sehe, stelle ich mir die Frage, was hättest du da besser sagen können? Ich sag's dann beim nächsten Mal besser, aber ich sag's nicht anders.
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0: Heute mit Harald Welzer, Soziologe und unser Kommentator am Montagnachmittag. Einen schönen guten Tag, Herr Welzer.
4: Hallo, guten Tag.
0: Ein Jahr Bundeskanzler Friedrich Merz und ich sag's nicht anders, aber nee, ich sag nicht, habe ich nicht verstanden, ist auch egal. Ist das der Bundeskanzler, den die Deutschen verdient haben?
4: Also wenn man die Deutschen fragt, eher nicht. Es sind ja nur noch 15% der Bürgerinnen und Bürger mit der Arbeit der Bundesregierung zufrieden. Vor einem halben Jahr waren es immerhin noch 21%. Die Zufriedenheit ist also im freien Fall. Und das gilt für die Beliebtheit von Friedrich Merz in genau der gleichen Weise. Und da ist auch gar keine Polarisierung dahinter, sondern die Leute spüren ja fast alle, dass die Probleme der Gegenwart unheimlich vielfältig und groß sind. Sie haben aber nicht das Gefühl, dass sie derzeit von Menschen regiert werden, die Dimension dieser Probleme richtig erfassen. Also man sieht von außen eher ein Klein-Klein des Aushandelns zwischen SPD und CDU. Das führt am Ende zu Kompromissen und die mildern das jeweilige Problem vielleicht ein bisschen, aber sie lösen sie nicht. Diese Regierung steckt in der Falle, dass sie grundsätzliche, tiefgreifende Strukturreformen bei der Rente, im Gesundheits- und Sozialsystem, bei der Bundeswehr und im Bildungssystem angehen müsste, es aber am Ende immer nur darauf hinausläuft, irgendwo irgendwas einzusparen. Die Bürgerinnen und Bürger sehen also nicht Gestaltung, sondern Basteln. Und die Bastler behindern sich auch noch gegenseitig und reden schlecht übereinander. Da kommt nach Einschätzung der Menschen nichts wirklich voran und das macht sie eben maximal unzufrieden. Leider schon nach einem Jahr der Kanzlerschaft von Friedrich Merz.
0: Kann der Kanzler das Ruder denn doch mal rumreißen?
4: Also ich glaube nicht, dass ein Kanzler mit so schlechten Sympathiewerten in der Lage wäre, das Ruder rumzureißen. Und das Ruder rumreißen würde ja bedeuten, mal auszusprechen, dass die fetten Jahre der Bundesrepublik vorbei sind. Das Geschäftsmodell von Deutschland bestand aus billiger Energie aus Russland, geliehener Sicherheit aus den USA und sich grenzenlos öffnenden Exportmärkten auf dem ganzen Globus. Nichts davon existiert mehr. Und wir haben eine Politik, die suggeriert, ein neues Geschäftsmodell ließe sich ohne Einschränkungen für alle aufbauen. Und das stimmt eben nicht. Bislang versucht man, alle Probleme dadurch zu lösen, dass man von oben mehr Geld in ein dysfunktionales System hineinschüttet, was aber die Probleme eher vergrößert als verkleinert. Es bräuchte daher eine Kanzlerin oder einen Kanzler vom Typ Helmut Schmidt, also eine Person, die den Leuten etwas zumutet und die nicht geliebt werden will, die aber glaubwürdig ist und der auch Kompetenz unterstellt wird. Anders gesagt, Privatflugzeugbesitzer aus der Finanzindustrie mit schmaler Impulskontrolle und großem Ego sind eher keine Ruderrumreißer. Da braucht es jemand mit Instinkt für Menschen und mit Horizont.
0: Das war der Kommentar von Harald Welzer. Vielen Dank.
4: Sehr gern.
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9: Berliner Stromnetz soll nach Anschlägen jetzt sicherer sein. Berliner Verwaltung lässt den neu eingerichteten Radweg in Steglitz wieder rückbauen. Und das Wetter zunehmend Schauer, nachts 12 bis 9 Grad, morgen 14 bis 23 Grad. Bis zu den Nachrichten haben wir noch Nerd mit She Wants to Move.

0: 17:01.
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0: mit Christian Findt.
2: Das Unternehmen Stromnetz Berlin hat nach eigenen Angaben seine Sicherheitsvorkehrungen deutlich erhöht. Damit habe man auf die jüngsten Anschläge reagiert, teilte der Netzbetreiber auf einer Pressekonferenz mit. Unsere Reporterin Oda Tischewski war dabei und berichtete hier auf Radio 1 über die neuen Sicherheitsmaßnahmen.
3: Also es wurde zunächst mal das Sicherheitspersonal aufgestockt. Da laufen jetzt 130 Mitarbeitende mehr rum. Dann sollen bis Ende Juni deutlich höhere Zäune stehen. Dazu wurden mehr als 200 Videokameras installiert an Umspannwerken und Netzknoten. Und am Ende sollen dann auch alle 120 Strommasten in Berlin mit Sensortechnik ausgestattet werden. Die Netzkapazität soll verdoppelt werden perspektivisch. Und diese neuen Leitungen, die werden dann eben nicht mehr publiziert. Und das soll das Problem dann zumindest mittelfristig verringern.
2: Die USA wollen Containerschiffen dabei helfen, die blockierte Straße von Hormuz zu durchqueren. In zwei Fällen sei das bereits geglückt, teilte das US-Regionalkommando heute mit. US-Präsident Trump hatte den Einsatz auf seiner Online-Plattform angekündigt. Der Iran hatte mit Gegenmaßnahmen gedroht, sollten US-Schiffe in die Meerenge am Persischen Golf einfahren. Teheran wertet das als Verstoß gegen die Waffenruhe. Iranische Streitkräfte haben laut eigener Mitteilung bereits mehrere US-Schiffe an der Einfahrt in die Meerenge gehindert. Unter den drei Passagieren, die an den Folgen einer Hantavirus-Infektion auf einem Kreuzfahrtschiff gestorben sind, befindet sich auch eine Person aus Deutschland. Das hat das Kreuzfahrtunternehmen mitgeteilt. Das Schiff liegt im Moment vor den Kapverden. Franka Wels.
4: Das Unternehmen Oceanwide Expeditions teilte mit, der Todesfall habe sich am 2. Mai ereignet. Die Todesursache sei in diesem Fall allerdings noch unklar. Zwei der Toten seien niederländische Staatsbürger. Ein britischer Patient werde in Südafrika intensivmedizinisch betreut. An Bord befinden sich nach Angaben des Schiffsbetreibers 149 Personen aus 23 verschiedenen Ländern, darunter 6 weitere Passagiere sowie ein Besatzungsmitglied aus Deutschland.
2: In Deutschland fehlen weiterhin Arbeitskräfte in den technisch-naturwissenschaftlichen Berufen, auch wenn die Lücke kleiner wird. Das geht aus dem aktuellen MINT-Report des Instituts der deutschen Wirtschaft hervor. Gabriele Intemann.
5: Besonders groß ist der Engpass derzeit in der Energie- und Elektrotechnik, aber auch in der Metallverarbeitung, in den Bauberufen sowie in der Maschinen- und Fahrzeugtechnik fehlen viele Fachkräfte. Noch größer wäre der Mangel ohne ausländische Fachkräfte. Ihre Zahl wuchs in den vergangenen Jahren der Studie zufolge deutlich stärker als die der deutschen Beschäftigten. Die Autoren empfehlen daher drei Maßnahmen: mehr Frauen für MINT-Berufe zu gewinnen, ältere Beschäftigte länger im Job zu halten und gezielt qualifizierte Fachkräfte aus dem Ausland anzuwerben.
2: Der neu entstandene Radweg an der Straße unter den Eichen soll in Höhe des Botanischen Gartens wieder verschwinden. Die Berliner Senatsverwaltung hat den Rückbau angeordnet. Mirjam Berger.
6: Die Senatsverwaltung begründet den Schritt mit täglichen Staus und Problemen an der Kreuzung zur Autobahn 103. Der Fuß- und Radverkehr sei an dieser Stelle überschaubar. Kritik kommt vom Bezirksstadtrat von Steglitz-Zehlendorf-Aikal. Ein Rückstau auf die Autobahn sei nicht erkennbar, so der Grünen-Politiker. Das habe eine Untersuchung der Senatsverwaltung bereits 2023 gezeigt. Der Gehweg sei mit 1,75 Meter außerdem zu schmal für eine gemeinsame Nutzung durch Fußgänger und Radfahrer.
2: Das Berliner Pergamonmuseum soll im Juni nächsten Jahres teilweise wieder öffnen. Das teilte die Stiftung Preußischer Kulturbesitz heute mit. Das Pergamonmuseum ist Teil des Weltkulturerbes der Berliner Museumsinsel. Seit 2,5 Jahren ist es komplett geschlossen. Grund sind umfangreiche Sanierungsarbeiten. Soweit unsere Radio 1 Nachrichten. Weitere Meldungen auf rbb24.de. Es ist 17.05 Uhr.
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0: Heute Nachmittag ein Wechsel aus Sonne und Wolken und vereinzelt kann es auch Schauer geben schon. In der kommenden Nacht zieht es sich dann von der Elbe her weiter zu. Bei Tiefstwerten von 12 bis 9 Grad gibt es zum Teil kräftigen Regen und auch morgen viele Wolken und starke Regenschauer bei 21 Grad maximal.
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2: auf Radio 1. Auf der A10 westlicher Berliner Ring Richtung Dreikaffeland gibt es Stau zwischen Großkreuzer und Tafelbrücke. Auf der A12 Frankfurt-Oder Richtung Berlin brauchen Sie 10 Minuten mehr zwischen Briesen und Fürstenwalde-Ost an einer Baustelle. Und B96 Amalo Richtung Berlin zwischen Malo und Wassmannsdorf gibt es Behinderungen nach einem Unfall. Im Stadtverkehr Berlin 100 Richtung Wettingen an der Baustelle Detmolder Straße Stau plus 10 Minuten. Da wo es geht, gute Fahrt.
0: Danke dir.
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0: Tag zusammen.

0: Alles Fibilu war das mit Underworld.
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2: Die Buchhändlerempfehlung am heutigen Montag ist Glyph von Ali Smith. Bree und Rose müssen vorerst ohne ihre Mutter auskommen. Und auch ohne ihr Elternhaus, welches mit roter Farbe umrandet und die Familie somit als unliebsam gekennzeichnet wurde. Dies widerfährt nicht nur ihnen in diesem Überwachungsstaat in nicht allzu ferner Zukunft. Wo gibt es noch Freunde, Unterkunft und Hoffnung? Im neuen Roman von Ali Smith verlieren selbst Tamagotchis ihre vermeintliche Unschuld, aber auch dem Tode geweihte Pferde werden gerettet. Wie Technik und Märchen zusammengehen, weiß Felix Palent aus der Buchhandlung Knesebeck 11. Er hat sich an die Fersen der Geschwister geheftet und Glyph für uns gelesen.
0: Einen wunderschönen guten Tag, Felix.
3: Hallo, sei gegrüßt.
0: Also ein Geschwisterpaar schlägt sich alleine ohne die Mutter durch. Wie kommt's dazu und wer sind die beiden?
3: Naja, wir begegnen denen eigentlich, als sie die Mutter abliefern. Die macht so aus Solidarität für die Tante, die irgendwie nicht kann, übernimmt sie deren Arbeit in so einem Kunsthotel. Und dann bringen die Kinder und der Freund von ihr die da weg und fahren wieder nach Hause. Und dann gibt es diesen komischen, mit dicker Farbe um das umrandete Haus. Und die denken sich, was ist das? Lieber weg, lieber Vorsicht. Und fahren, gehen sozusagen ins fahrende Volk, fahren in ihren Camper und am nächsten

0: ist eigentlich, was Ellie Smith hier macht, ist gar nicht so eine ferne Zukunft, sondern es ist nicht was völlig Abgefahrenes, was man so unter dem Namen Dystopie irgendwie kennt. Das ist also kein Buch für so Technikfreaks, die irgendeine schöne Idee abheimsen wollen, die da eine Autorin hat, sondern alles, was hier an Ausstattung vorkommt, ist irgendwie interessant. Ist das, was wir auch schon kennen. Wir haben Mikrofone, wir haben Kameras und Bargeld gibt es eben nicht mehr, was die kleinen Mädchen vor Herausforderungen stellt, weil die ja eigentlich gar nichts kaufen dürfen. Nur, dass eben Ellie Smith das jetzt so dreht, dass das, was wir heute noch feiern als technische Entwicklung, Fortschritt, Digitalisierung, dass all das jetzt in einem völlig anderen Kontext zusammengeht, quasi einer Art autoritären Zweck dient und damit zusammengeht und diese roten Markierungen schon sozusagen mit der Identifikation von etwas, was stört, benutzt werden.
1: Jetzt ist Ellie Smith eine berühmte Autorin in Großbritannien, gilt sie als Kultautorin, hat auch den Commander of the Order of the British Empire bekommen. Wie macht sie das? Also wie schreibt sie über diese Welt? Wie kann sie dem was Neues zufügen?
0: Naja, was sehr wichtig ist, ist, dass Ellie Smith, die ist keine Genre-Autorin, also nichts, wo man sozusagen liest und dann macht man so innerlich Häkchen bei dem, was sie alles erfüllt hat, sondern Ellie Smith lesen ist wie eine Herausforderung. Man weiß im Grunde bei dem Namen schon, oh, jetzt wird's wild. Und man muss so ein bisschen mit Vorschuss, Lorbeeren und Vertrauen irgendwie anfangen, ja. Und weil ihre Szenen, die sie macht, diese Schwestern, die sie dann sozusagen, die wir begleiten in ihrer Alleinigkeit und in ihren Begegnungen mit einzelnen Menschen, die sind alle so prägnant, diese Szenen, und so plastisch und klar gebaut in dem, wo es hingeht. Man erkennt es nicht immer gleich, wer ist denn hier wer und so, aber das puzzelt sich zusammen auf eine sehr innovative Art. Das ist ein Erlebnis, ja.
1: Aber die Geschichte wird aus der Perspektive dieser Kinder erzählt. Das kann ja sprachlich auch eine Herausforderung sein.
0: Das ist eine Herausforderung, vor allen Dingen, weil das eben, was soll ich sagen, ein komplexes Spannungsverhältnis ist. Ja, einerseits ist da sozusagen die eine Schwester, die ist so in so einer kindlichen Begeisterungsfähigkeit drin. Die andere ist eher so eine rationale, intellektuelle Art und die... Manchmal arbeiten sie ganz gut zusammen, haben ja auch keine andere Wahl, sie sind nur zu zweit. Und manchmal mögen die sich eben auch nicht, dann brechen so Konflikte irgendwie aus. Ja. Und diese Sperrigkeit, die sie da aufmacht, ist wahnsinnig interessant. Und dazu kommt aber, dass das Ganze dystopisch klingt ja alles ein bisschen düster, was man dazu zu sagen hat, auch zu dieser Geschichte. Aber Ellie Smith, das ist eine Spielerin, ja, die genau versteht, die Finessen und Innovationen des Erzählens irgendwie einzusetzen. Und so ist Glyph ein Erzählen auf im Grunde höchstem Niveau. Ja, das ist ideenreich und selbstbewusst, was sie hier macht. Und völlig furchtlos ballert sie einem hier Dinge um die Ohren, wo manche sagen würden, Mensch, ob das jemand versteht, man ist sich ja nicht so sicher. Aber das kommt alles, das fügt sich. Ja. Und Ellie Smith, die kann im Grunde so erzählen, wie Mike Ulis vom FC Bayern Fußball spielt. Das ist schnell und wendig, effizient und hat immer noch ein Augenzwinkern irgendwie dran, sodass man staunt eigentlich, wie diese dystopische Dunkelheit doch zu einem fast schon freudigen Leseerlebnis werden kann.
1: Glyph von Ellie Smith ist im Luchterhand Verlag erschienen, 304 Seiten dick und hervorragend zu erwerben bei Felix Palent in der Buchhandlung Knesebeck 11. Felix, danke dir vielmals.
0: Ja, danke euch.
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0: Alexis Taylor featuring Lola Kirk und Out of Face.
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0: Und Carsten Brandt, einen wunderschönen guten Tag.
2: Okay, hallo.
0: Was hatten wir für ein schönes Wochenende?
2: Absolut.
0: Und
2: heute war auch schön. Also,
0: ja, natürlich. Ich will ja überhaupt nicht sagen, dass es nicht schön ist, aber man ist ja dann auch irgendwie verwöhnt. Und ich habe das Gefühl, dass es so sehr drückend ist irgendwie von der Hitze her gewesen, oder?
2: Ja, das ist richtig. Das ist richtig. So, also das erste Mal so ein bisschen Schwülegefühl. Sollen wir jetzt, Frauke, vorweg warnen, die Hörerinnen und Hörer, dass das jetzt ein unangenehmer Wetterbericht wird?
0: Wir warnen überhaupt nicht. Nee. hast du ja jetzt eigentlich schon getan. Wieso wird denn das unangenehm?
2: Ja, also für die Natur natürlich nicht. Die freut sich jetzt über den Regen der nächsten Tage.
0: Ne? Genau.
2: Also das sieht auch nach richtig Regen aus. Aber ich weiß ja, wie wir Menschen so sind. Ich schließe mich da ein. Ne? Also ich habe mich natürlich jetzt auch schon so an diese Temperaturen gewöhnt, weißt du, so mit einem Schlabberhemd raus. Ihr wisst ja alle nicht, wie ich hier laufe, aber naja,
0: das wollen wir vielleicht auch gar nicht wissen.
2: Genau, das habe ich gerade so gedacht. Das wollt ihr auch alle nicht so wissen. Jedenfalls, und man gewöhnt jetzt schon wieder Winterjacke und jetzt nochmal einen Regenschirm die ganze Zeit tragen. Naja, ist halt lästig. Morgen braucht ihr das. Es geht morgen früh schon los in Berlin und Brandenburg. Regen. Höchsttemperatur, nicht sagen, ich hätte euch nicht gewarnt, ne? Also, ihr wollt es hören. 12, 13 Grad im Tagesverlauf, nochmal 12, 13 Grad. Ist nochmal ein Sprung nach unten zu heute, ne? 7, 8 Grad weniger. Ja, und zu den fast 30 ist das ein ordentlicher Abmarsch nach unten. Aber es kommt noch dicker. Mittwochmorgen 6 Grad, dann 10 bis 12 Grad, im Tagesverlauf immer wieder Regen. Ich meine, das ist nicht so ganz klar, was da so die nächsten Tage dann passiert. Also Donnerstag, Freitag ist noch eine gewisse Unsicherheit drin. Ich bin aber ziemlich sicher, dass wir da auch immer wieder nass werden am Donnerstag und auch am Freitag. Vielleicht haben wir auch mal nur 8 Grad. Ja,
0: aber Carsten, jetzt mal ganz ehrlich, also wir hatten einen Waldbrand in Jüterbock. Wenn ich mir die Bäume angucke, die jetzt schon wieder anfangen, die Blätter zu krisseln, das ist ja ganz gut, dass da mal ein bisschen Wasser runterkommt.
2: Absolut.
0: Ist das denn ausreichend? Kommt da mal ordentlich was runter? Am liebsten nachts natürlich.
2: Also, nur nachts natürlich. Nein, also nur nachts funktioniert nicht, aber es kommt ordentlich was runter. Das sieht wirklich ganz gut aus. Ob das zum Beispiel dann auch für den Norden Brandenburg, so für die Uckermark oder sowas dann reicht, ist ein anderes Thema, aber sag mal, für einige Teile des Landes bringt es schon mal was, auch Berlin, eine gute Chance vielleicht, dass wir am Ende bei 20 bis 40 Liter pro Quadratmeter, ne, also so 3, 4 Gießkannen, große Gießkannen voll, bis Freitag dann bekommen, also das ist möglich und das wäre ja schon mal was, ne? Das Waldbrandrisiko ist natürlich dann raus und für die Natur wäre es auch ganz gut. Also die Lage ist nicht schlecht. Übrigens, deutschlandweit ist so eine Ausnahme, der äußerste Norden, also Schleswig-Holstein kriegt nichts ab und der äußerste Süden, Bayern, Baden-Württemberg auch nicht so viel und nur dieser Streifen dazwischen, der hat diesen Tiefdruckbogen da drin mit dem Regen und da gehören wir halt auch dazu und werden jetzt mal ordentlich nass. So gesehen ist das positiv, aber um nochmal da zurückzukommen, Carsten, nichts mit Schlabberhemd, nichts mit Pantoletten
0: ja,
2: oder sowas.
0: Zieh dir mal was Ordentliches an, Carsten.
2: Ordentliches an, ne? Ja, ja.
0: Und dann hören wir uns morgen wieder im Südwesten.
2: Machen wir so, ne?
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18: Um 17.30 Uhr mit Christian Findt.
19: Das Unternehmen Stromnetz Berlin hat nach eigenen Angaben stark in die Sicherheit seiner Leitungen investiert. Über 200 Kameras seien installiert. Und der Wachschutz auf 130 Personen ausgeweitet worden. In den kommenden Wochen sollen stärkere Schutzzäune um die Anlagen entstehen. Hintergrund sind zwei schwere Anschläge auf das Berliner Stromnetz. Das Bundeskartellamt fordert die Mineralölkonzerne nachdrücklich auf, den Tankrabatt voll an die VerbraucherInnen weiterzureichen. Wie Behördenchef Mund mitteilte, spiegelt sich die staatliche Steuersenkung bisher nicht hinreichend in den Preisen an den Zapfsäulen wider. Dagegen betont die Mineralölwirtschaft, sie gebe die Steuerersparnis vollständig weiter. Das US-Militär weist Berichte zurück, eines ihrer Marineschiffe sei von zwei iranischen Raketen getroffen worden. Das sei falsch, hieß es vom US-Regionalkommando. Zuvor hatten iranische Nachrichtenagenturen über einen solchen Angriff berichtet. US-Präsident Trump hatte angekündigt, die Marine werde ab heute festsitzende Schiffe durch die Straße von Hormuz eskortieren. Der Waldbrand bei Jüterbock hat sich weiter ausgebreitet. Laut Brandenburger Feuerwehr ist inzwischen eine Fläche von gut 150 Hektar betroffen. Allerdings hätten die Flammen an den Wegen und Feuerschutzstreifen Halt gemacht, sagte eine Sprecherin. Deshalb gehe man davon aus, dass sich der Brand nicht weiter ausdehnt. In Berlin soll der überschüssige Strom aus erneuerbaren Energien in Wärme umgewandelt werden. Heute wurde am Heizkraftwerk Berlin-Mitte mit dem Bau der Power-to-Heat-Anlage begonnen. Die Wärme soll dann ins Fernwärmenetz der Stadt fließen. Solar- und Windkraftwerke können damit weiterlaufen, auch wenn sie mehr Strom als benötigt produzieren. Soweit unsere Radio 1 Kurznachrichten um 17.32 Uhr.
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18: Sonne und Wolken im Wechsel und einzelne Schauer sind schon möglich. In der Nacht werden diese Schauer dann mehr bei dichteren Wolken, die von der Elbe herkommen und Tiefstwerten von 12 bis 9 Grad. Und auch morgen viele Wolken, zum Teil starke Regenschauer bei maximal 21 Grad.
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19: Radio 1 auf der A10 westlicher Berliner Ring Richtung 3 Kaffeland gibt es zwischen Großkreuz und Tafelbrücke Stau an einer Baustelle und auf der A12 Frankfurt-Oder Richtung Berlin. Da staut es sich zwischen Briesen und Fürstenwalde Ost. An der dortigen Baustelle ist nur eine Spur frei. Im Moment brauchen Sie da etwa 10 Minuten mehr. Und bitte Vorsicht auf der Bundesstraße 96A Marlow Richtung Berlin zwischen Marlow und Wassmannsdorf. Da gibt es Behinderungen nach einem Unfall. Und im Stadtverkehr Berlin brauchen Sie auf der 100 Richtung Wedding 10 Minuten mehr an der Baustelle Detmolder Straße. Da, wo es geht, gute Fahrt.
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18: Heute ist ja der Star Wars Day, May the Force, also weil es ja der May the Force be with you, weil das so ähnlich klingt wie May the Force, 4. Mai, gilt dieser Tag als Star Wars Day. Und ja, offensichtlich ist auch die Brandenburger CDU-Landtagsfraktion Star Wars-Fan. Die haben sich nämlich auf ihren Instagram-Accounts heute ganz besondere Namen gegeben aus der Krieg der Sterne-Reihe. Als da wäre zum Beispiel der Fraktionschef Breetz, heißt Anführer des Brandenburger Ordens. Jan Redmann, Innenminister, ist der Hüter der inneren Sicherheit. Und Gordon Hoffmann, der Bildungsminister in Brandenburg, heißt nun Archivmeister der jungen Padawane.

0: muss mir auch mal jemand erklären, wie man zu diesem Zustand kommt. Stoned at the Nail Salon, das war Musik von Lord auf Radio 1. Ja, fantastisches Wetter hatten wir da am vergangenen Wochenende, an diesem langen Wochenende auch noch. Für Allergiker ist das ja eher die Hölle. Geschwollene, juckende Augen, permanenter Schnupfen, Niesen und auch wenn der Regen jetzt heute und in den kommenden Tagen so einiges aus der Luft spülen dürfte, Bäume, Blumen, Gräser. Es gibt noch genug Pollen auf Lager. Es gibt auch natürlich einiges an probaten Mitteln dagegen. Cortisonspray oder Allergietabletten. Aber ja, viele Menschen möchten ja auch nicht ständig Medikamente nehmen und fragen sich, ob nicht auch sogenannte Gadgets wie so Infrarotleuchtstäbe oder Nasenfilter helfen könnten. Und darüber spreche ich jetzt mit Ursula Stamm aus der RBB Gesundredaktion. Hallo Ursula.
1: Ja, hallo Frauke.
0: Also Nasenfilter, das klingt schon abenteuerlich. Aber es wurde professionell getestet, oder?
1: Na, auf jeden Fall. Also das war ein Test, den die ARD Verbraucherredaktion gemacht hat. Zwei starke BirkenpollenallergikerInnen haben mitten in der Pollensaison eine Woche lang diese vier verschiedenen, also oder überhaupt vier verschiedene Gadgets getestet. Unter ärztlicher Aufsicht in einer Praxis für Schlafmedizin und Lungenerkrankung. Das waren eben die von dir schon genannten Infrarotleuchtstäbe für die Nase. Das war ein Luftfilter, den man um den Hals hängen kann, ein Nasenfilter und ein Luftfilter für Schlafzimmer.
0: Ich frage mich, wie das funktioniert. Bei der Infrarotleuchtstäbe sehe ich also jemanden mit einem Pinökel in der Nase, aber wie funktionieren die?
1: Ja, so ein kleines Glühwürmchen.
0: Ah, ja. Und was hat am besten funktioniert?
1: Ja, genau das. Also das, was man echt nicht gedacht hätte oder was am ungewöhnlichsten erscheint, die Infrarotleuchtstäbe. Denn dieses Infrarotlicht, das kann direkt an der Nasenschleimhaut schmerzstillend und entzündungshemmend wirken. Und das funktioniert ganz konkret so. Man führt diese beiden Leuchtstäbe 3 Minuten in die Nasenlöcher ein. Die Blutgefäße weiten sich. Der Nasenschleim läuft raus und die Schwellung in der Nase geht zurück, wenn man es regelmäßig anwendet. Wissenschaftliche Studien dazu gibt es nicht, aber eben auch keine nachweislichen Nebenwirkungen, außer dass man vielleicht wirklich aussieht wie so ein Glühwürmchen. Diese Leuchtstäbe gibt es für rund 20 Euro in der Apotheke oder in Drogerien.
0: Okay, also aber wenn ich mir jetzt keine leuchtenden Stäbe in die Nase stecken möchte, was mache ich dann? Was gibt's noch?
1: Ja, das gibt's etwas dezenter dann über Nasenfilter. Die sehen so aus wie so kleine Klammern mit Stöpseln, die werden dann in die Nase eingesetzt. Und das soll so eine Art physikalische Barriere sein, um Pollen abzufangen, bevor sie die Nasenschleimhaut erreichen. Und so einen Nasenfilter hat der allergiegeplagte ARD-Kollege Sven Schimmer auch selbst mal ausprobiert.
2: Funktionieren tut's, solange man durch die Nase atmet.
3: Ja, der erste Baum und die Nase läuft. Also trotz Nasenstöpseln.
2: Ehrlich gesagt, das ist schon eine ziemliche Umgewöhnung, sich das jeden Tag irgendwie in die Nase zu schieben.
1: Ja, hinzu kommt wohl, dass diese Nasenfilter wohl auch immer wieder aus der Nase rausgefallen sind. Also eher keine echte Alternative. Und für 17 Euro auch gar nicht mal so billig.
0: Was ist zu den anderen beiden Gadgets zu sagen, die noch getestet wurden?
1: Ja, da gab es noch diesen Filter zum Umhängen als Halskette für rund 40 Euro. Unauffälliger, aber auch wenig wirkungsvoll, vor allem wenn draußen Wind ist und das alles irgendwie ganz woanders ankommt. Indoor kann ein handelsüblicher Luftreiniger zum Hinstellen durchaus eine Lösung sein. Für um die 100 Euro kriegt man schon einen ganz guten. Hier muss man allerdings aufpassen, dass die Reinigungsleistung stimmt. Jeder Hersteller hat da eigene Methoden und das weiß Aerosolforscher Stefan Schumacher.
4: Deswegen ist eigentlich besser, immer auf diese CADR, Clean Air Delivery Rate, zu schauen. Denn das ist ein standardisiertes Prüfverfahren, wo man eben gut vergleichen kann, die Reinigungsleistung zwischen den verschiedenen Geräten.
1: Ja, und dieses getestete Gerät der Kollegen von der ARD war mit 170 CADR wohl zu schwach. Es reinigt umgerechnet 19 Quadratmeter 4x pro Stunde und doppelt so viel Raum braucht dann nochmal länger. Und das Geräusch haben die Probanden nachts als sehr störend empfunden. Was man aber machen kann, kurz vor dem Schlafen gehen, diesen Luftfilter für eine gewisse Zeit voll aufdrehen und nachts dann den Schlafmodus wählen.
0: Okay, also Infrarotleuchtstäbe und Luftfilter haben einen gewissen Effekt. Aber reicht das, wenn ich so richtig allergisch bin? Ich habe ja Freunde, die sagen so, nichts funktioniert.
1: Ja, es überrascht dich nicht, es reicht nicht. Denn wer unter starken Allergiesymptomen leidet, dem rät Lungenärztin Dr. Friederike Magnet aus Köln Folgendes.
5: Man sollte sich als allererstes ein cortisonhaltiges Nasenspray besorgen. Die gibt's frei verkäuflich in der Apotheke. Und wenn die Beschwerden doch stärker sind, sollte man spätestens dann einen Arzt aufsuchen.
1: Ja, also Fazit, Augentropfen, Cortisonspray und Antiallergika, also diese Tabletten, bleiben am Ende doch die wirksamsten Mittel gegen Allergien.
0: Die ARD-Verbraucherredaktion hat Gadgets für Allergiker getestet. Über die Ergebnisse hat uns Ursula Stamm aus der RBB-Gesund-Redaktion mehr erzählt. Dank dir vielmals.
1: Ja, sehr gerne.

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7: Mehrere Verletzte bei Vorfall mit Auto in Leipziger Innenstadt. Berliner Stromnetz soll nach Anschlägen jetzt sicherer sein und das Wetter zunehmend Schauer, nachts 12 bis 9 Grad, morgen 14 bis 23 Grad. Und bis zu den Nachrichten hören wir noch Johnny Hooker und Carlos Santana mit Chill Out.

0: 18 Uhr.
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2: In der Leipziger Innenstadt ist am Nachmittag ein Auto in eine Menschenmenge gerast. Das hat die Polizei dem Mitteldeutschen Rundfunk bestätigt. Es habe mehrere Verletzte gegeben. Eine Polizeisprecherin sagte der Nachrichtenagentur AFP, die Lage sei unübersichtlich. Der Vorfall ereignete sich den Angaben nach in einer Fußgängerzone. Der Privatsender Radio Dresden berichtet von einer Amokfahrt und einem möglichen Todesopfer. Über die Hintergründe ist noch nichts bekannt. Das Unternehmen Stromnetz Berlin hat nach eigenen Angaben seine Sicherheitsvorkehrungen deutlich erhöht. Damit habe man auf die jüngsten Anschläge reagiert, teilte der Netzbetreiber auf einer Pressekonferenz mit. Unsere Reporterin Oda Tischewski war dabei und berichtete hier auf Radio 1 über die neuen Sicherheitsmaßnahmen.
3: Also es wurde zunächst mal das Sicherheitspersonal aufgestockt. Da laufen jetzt 130 Mitarbeitende mehr rum. Dann sollen bis Ende Juni deutlich höhere Zäune stehen. Dazu wurden mehr als 200 Videokameras installiert an Umspannwerken und Netzknoten. Und am Ende sollen dann auch alle 120 Strommasten in Berlin mit Sensortechnik ausgestattet werden. Die Netzkapazität soll verdoppelt werden perspektivisch. Und diese neuen Leitungen, die werden dann eben nicht mehr publiziert. Und das soll das Problem dann zumindest mittelfristig verringern.
2: Die Vereinigten Staaten wollen Containerschiffen dabei helfen, die blockierte Straße von Hormuz zu durchqueren. In zwei Fällen sei das bereits geglückt, teilte das US-Regionalkommando heute mit. US-Präsident Trump hatte den Einsatz auf seiner Online-Plattform angekündigt. Der Iran hatte mit Gegenmaßnahmen gedroht. Teheran wertet das als Verstoß gegen die Waffenruhe. Iranische Streitkräfte haben laut eigener Mitteilung bereits mehrere US-Schiffe an der Einfahrt in die Meerenge gehindert. Deutschland hat für einen möglichen Einsatz in der Straße von Hormuz ein Minenjagdboot losgeschickt. Die Fulda legte vom Marinestützpunkt Kiel-Wick aus ab, wie AFP berichtet. Das Schiff mit einer 45-köpfigen Besatzung wird etwa 2 Wochen lang unterwegs sein. Das Verteidigungsministerium teilte mit, die Fulda breche schon jetzt in Richtung Mittelmeer auf, um im Falle eines Einsatzbefehls in räumlicher Nähe zu sein. Dafür ist ein Mandat des Deutschen Bundestages Voraussetzung. Unter den 3 Passagieren, die an den Folgen einer Hantavirus-Infektion auf einem Kreuzfahrtschiff gestorben sind, befindet sich auch eine Person aus Deutschland. Das hat das Kreuzfahrtunternehmen mitgeteilt. Das Schiff liegt im Moment vor den Kapverden. Franka Wels berichtet.
4: Das Unternehmen Oceanwide Expeditions teilte mit, der Todesfall habe sich am 2. Mai ereignet. Die Todesursache sei in diesem Fall allerdings noch unklar. 2 der Toten seien niederländische Staatsbürger. Ein britischer Patient werde in Südafrika intensiv medizinisch betreut. An Bord befinden sich nach Angaben des Schiffsbetreibers 149 Personen aus 23 verschiedenen Ländern, darunter 6 weitere Passagiere sowie ein Besatzungsmitglied aus Deutschland.
2: Die Berliner SPD-Fraktion will das Versammlungsrecht vor der Abgeordnetenhauswahl nicht mehr verschärfen. Damit ist ein Vorhaben aus dem schwarz-roten Koalitionsvertrag nach langen Diskussionen wohl erstmal vom Tisch. Die CDU zeigte sich enttäuscht. Sabine Müller.
5: Im Koalitionsvertrag war vereinbart, den Begriff der öffentlichen Ordnung wieder ins Gesetz aufzunehmen. Damit könnten Demonstrationen leichter untersagt werden. Eine vom Senat in Auftrag gegebene Studie hält eine solche Änderung für unnötig und warnt, sie könne sich negativ auf die Meinungsfreiheit auswirken.
2: Das Berliner Pergamonmuseum soll im Juni nächsten Jahres teilweise wieder öffnen. Das teilte die Stiftung Preußischer Kulturbesitz heute mit. Das Pergamonmuseum ist Teil des Weltkulturerbes der Berliner Museumsinsel. Seit 2,5 Jahren ist es komplett geschlossen. Grund sind umfangreiche Sanierungsarbeiten. Soweit unsere Radio 1 Nachrichten. Weitere Meldungen gibt's auf rbb24.de. Es ist 18:04 Uhr.
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0: Bis zum Abend ein Wechsel aus Sonne und Wolken bei 20 bis 25 Grad. In der Nacht dann erst noch locker bewölkt. Von der Elbe her werden die Wolken aber dichter und dann kommt schauerartiger, zum Teil kräftiger Regen auf bei Tiefstwerten in der Nacht natürlich bei 12 bis 9 Grad, in Berlin um 12. Morgen am Dienstag dann oft stark bewölkt, gebietsweise schauerartiger Regen. Am ehesten Richtung Neiße noch ein bisschen Sonnenschein und im Süden Brandenburgs sind sogar Gewitter möglich. Die Höchstwerte morgen dann nur noch 14 bis 23 Grad.
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2: Auf Radio 1 B96 A-Marlow Richtung Berlin zwischen Marlow und Wassmannsdorf gibt es Behinderungen nach einem Unfall. Und im Stadtverkehr Berlin brauchen Sie 10 Minuten mehr auf der 100 Richtung Wedding an der Baustelle Detmolder Straße. Außerdem dauert es länger in Marzahn, stadtauswärts auf der Landsberger Allee in Rodo wegen einer Kundgebung an der Kreuzung Stubenrauchstraße und Neuköllner Straße sowie rund um die Elsenbrücke. Da wo es geht, gute Fahrt.
0: Danke dir.
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0: Schönen guten Abend. Kleinvieh macht auch Mist, muss sich ein Pärchen in Kempten gedacht haben, im Allgäu. Der Mann war beschäftigt bei der Kommune, hat dort einen Schlüssel gehabt für die Parkscheinautomaten und hat über Jahre die Parkscheinautomaten geleert und das Geld, was da drin war, auf seine eigenen Konten eingezahlt. Dafür haben sie dann Wertgutscheine für Supermärkte geholt und haben sich so so das Geld irgendwie privat ausgegeben. Das haben sie wohl seit dem Jahr 2015 gemacht. 500 Fälle seit 2015 sind mittlerweile verjährt. Für die anderen Fälle seit 2020 stehen sie seit heute vor Gericht. Und insgesamt haben sie bei diesem Verfahren, in dem sie Parkscheinautomaten Münzen entwendet haben, 1,9 Millionen Euro Beute gemacht.

0: 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Es gibt ja Länder, die fürchten, dass die USA Soldaten schicken. Deutschland fürchtet, dass Donald Trump seine Drohung wahrmacht und Truppen abzieht. Mindestens 5000 Soldaten sollen die Stützpunkte verlassen. Das kommt selbst in den eigenen Reihen nicht so gut an. Führende Republikaner im Kongress haben sich besorgt geäußert und sprechen von einem möglichen falschen Signal an Russlands Präsidenten Putin. Über die Reaktionen in Berlin spreche ich jetzt mit meinem Kollegen Oliver Neuroth im ARD-Hauptstadtstudio. Schönen guten Tag.
1: Hallo, Frauke.
0: Der Bundesverteidigungsminister Pistorius hat den angekündigten Teilabzug ja als erwartbar bezeichnet. War er das denn wirklich oder will der Minister da nur die Gemüter beruhigen?
1: Ja, das war schon erwartbar. Die US-Regierung hat in den vergangenen Monaten ja immer wieder gesagt, dass Europa keine echte Priorität mehr ist. Der Fokus soll verschoben werden aus US-Sicht in Richtung Indo-Pazifik. Da geht es vor allem um China. In der Region, da wollen die USA präsenter sein. In dem Zusammenhang hat Präsident Trump ja immer wieder gesagt, Europa müsse mehr tun für seine eigene Verteidigung, selbstständiger werden, dass er die Truppenstärke reduzieren könnte in Deutschland, das war immer wieder im Gespräch. Aber überraschend kommt dann doch der Zeitpunkt, denn eigentlich plant die NATO ja gerade die Ostflanke zu stärken mit Blick auf die Aggression Russlands und dass die USA als wichtigstes NATO-Mitglied gerade jetzt sagen, wir ziehen uns zurück aus Europa ein Stück weit, das passt nicht wirklich zur aktuellen Sicherheitslage.
0: Hat der Minister denn die Gemüter beruhigt oder wie reagiert das politische Berlin?
1: Also aus der Opposition hören wir unterschiedliche Signale, von der AfD zum Beispiel Zustimmung zum geplanten Truppenabzug, denn die AfD ist ja grundsätzlich dagegen, dass die USA militärisch stark präsent sind in Deutschland und sie fordert schon länger, dass ausländische Truppen eigentlich nicht mehr hier sein sollten, denn das Argument der AfD ist, Deutschland solle souveräner werden und sich nicht abhängig machen. Die Linke fände es auch gut, wenn weniger US-Soldaten in Deutschland wären, aber aus einem anderen Grund. Sie lehnt nämlich militärische Aufrüstung und Abschreckung Politik ab und sagt mehr Diplomatie bitte. Und bei den Grünen, da klingt's ganz anders. Da sagt man, dass ein Abzug der US-Truppen ein problematisches Signal wäre für die Sicherheit in Europa.
0: Es sind ja insgesamt fast 40.000 US-Soldaten, die in Deutschland stationiert sind. Was würde denn ein Abzug jetzt von, okay, Trump sagt mindestens 5.000 bedeuten?
1: Also militärisch gesehen ist es jetzt kein Gamechanger, ganz klar. 5000 Soldaten weniger, das ist ein Minus von 10-15%. Viel größer ist die Symbolik, denn die US-Truppen stehen ja für so eine Art Sicherheitsgarantie der USA in Europa. Und ein Abzug wird dann schnell als Signal gelesen, die USA, die ziehen sich zurück. Europa könnte verwundbarer sein und das ist natürlich auch ein schwieriges Signal in Richtung Russland, dass Präsident Putin dort sich vielleicht denkt, ah ja, wunderbar, die USA ziehen sich zurück und wir sind im Prinzip dadurch dann ein Stück weit stärker.
0: Neben dem Truppenabzug hat Trump auch angekündigt, die geplante Stationierung von US-Mittelstreckenraketen abzusagen. Was würde das für Deutschland bedeuten?
1: Ja, da ist das Problem für uns. Wir haben kaum vergleichbare Waffensysteme. Die Taurus-Marschflugkörper, die wir haben, die ja auch ständig in der Debatte sind, die fliegen nicht so weit wie diese Tomahawks aus den USA, die geplant waren, bei uns zu stationieren. Und das sollte quasi so eine Art Fähigkeitslücke bei uns schließen, diese Stationierung aus den USA. Das kommt nun anscheinend nicht. Und dabei geht es dann auch wieder um Abschreckung, vor allem gegenüber Russland. Und wenn wir diese Marschflugkörper nicht haben in Deutschland, kann die Abschreckung schwächer wirken. Und genau diesen Punkt kritisieren heute auch einige Sicherheits- und Verteidigungspolitiker, vor allem aus den Regierungsparteien.
0: Die USA drohen mit einem Teilabzug der Truppen und wollen auch die geplanten Mittelstreckenraketen nicht mehr stationieren. Über die Reaktion habe ich mit Oliver Neuroth aus dem ARD-Hauptstadtstudio gesprochen.

0: Die Fleet Foxes. He doesn't know why auf Radio 1. Und Sie haben es in unseren Nachrichten gehört. In Leipzig ist ein Auto durch eine Menschenmenge in der Innenstadt gefahren. Nach Polizeieingaben sind dabei zwei Menschen getötet und weitere verletzt worden. Die Bild-Zeitung berichtet, der Fahrer soll mit hoher Geschwindigkeit gefahren sein. Weitere Details hat mein Kollege Roland Kühnke, der vor Ort in der Leipziger Innenstadt ist.
1: Ja, ich bin gerade in dem Augenblick hier auf dem Leipziger Augustusplatz eingetroffen, als ein Rettungshubschrauber des ADAC gestartet ist. Ob und wie viele Verletzte da an Bord waren, das konnte ich leider nicht erkennen, aber der gesamte Augustusplatz ist voller Fahrzeuge der Feuerwehr, der Polizei. Es ist hier weiträumig abgesperrt, die Grimmersche Straße, überall stehen Menschen. Viele machen Aufnahmen mit ihren Handys. Aber es gibt auch sehr, sehr viele Leute, die einfach nur betroffen sind, möglicherweise ja vielleicht Augenzeugen oder ganz in der Nähe, als es passiert ist. Nach Angaben der Feuerwehr bis auf jeden Fall zwei Tote sind zu beklagen. Zwei Personen sind schwer verletzt. Wie viele weitere Personen betroffen sind, möglicherweise, dazu gab es bisher keine Angaben. Wir hoffen, bald mit dem Pressesprecher der Feuerwehr reden zu können. Vielleicht hat er neuere Informationen. Auf jeden Fall, wie schon erwähnt, der gesamte Platz ist hier abgesperrt. Trotzdem sind immer noch viele, viele Menschen da, viele sehr betroffen. Und wir müssen mal schauen, wie sich das Ganze entwickelt. Es gibt auch noch keine Informationen darüber, ob es sich um einen einzelnen Fahrer, eine Fahrerin handelt, ob das Ganze tatsächlich ein Anschlag war und ob der oder die Täter gefasst werden konnten.
0: Roland Kühnke über den Großeinsatz der Polizei in der Leipziger Innenstadt. Dort ist ein Auto durch eine Menschenmenge gefahren und die Polizei hat jetzt gerade bekannt gegeben, der Fahrer des Fahrzeugs wurde nun festgenommen. Weitere Informationen bekommen Sie natürlich hier auf Radio 1 gleich in den Nachrichten um 6:30.

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2: Um gleich 18.30 Uhr mit Christian Findt.
3: In der Leipziger Innenstadt hat offenbar ein Amokfahrer 2 Menschen getötet und mindestens 8 verletzt, 2 von ihnen schwer. Wie Leipzigs Oberbürgermeister Jung berichtete, steuerte der mutmaßliche Täter aus bislang unbekannten Gründen sein Fahrzeug in eine Fußgängerzone, die den Augustusplatz mit dem Gewandhaus und dem Markt verbindet. Nach Polizeiangaben wurde der Fahrer festgenommen. In den Vereinigten Arabischen Emiraten ist nach einem mutmaßlich iranischen Drohnenangriff ein Großbrand ausgebrochen. Ziel war demnach erneut das Öllagerzentrum Fujairah. Über der Hafenstadt am Golf waren hohe schwarze Rauchwolken zu sehen. Die Anlage zählt zu den wichtigsten Energieanlagen der Region. Menschen kamen den Angaben zufolge nicht zu Schaden. Das Bundeskartellamt fordert die Mineralölkonzerne nachdrücklich auf, den Tankrabatt voll an die VerbraucherInnen weiterzureichen. Wie Behördenchef Mund mitteilte, spiegelt sich die staatliche Steuersenkung bisher nicht hinreichend in den Preisen an den Zapfsäulen wider. Dagegen betont die Mineralölwirtschaft, sie gebe die Steuerersparnis vollständig weiter. Das Unternehmen Stromnetz Berlin hat nach eigenen Angaben stark in die Sicherheit seiner Leitungen investiert. Über 200 Kameras seien installiert und der Wachschutz auf 130 Personen ausgeweitet worden. In den kommenden Wochen sollen stärkere Schutzzäune um die Anlagen entstehen. Hintergrund sind 2 schwere Anschläge auf das Berliner Stromnetz. In Berlin soll der überschüssige Strom aus erneuerbaren Energien in Wärme umgewandelt werden. Heute wurde am Heizkraftwerk Berlin-Mitte mit dem Bau der Power-to-Heat-Anlage begonnen. Die Wärme soll dann ins Fernwärmenetz der Stadt eingespeist werden. Solar- und Windkraftwerke können damit weiterlaufen, auch wenn sie mehr Strom als benötigt produzieren. Soweit unsere Radio 1 Kurznachrichten um 18.31 Uhr.
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2: Bis zum Abend ein Wechsel aus Sonne und Wolken. In der kommenden Nacht zieht es sich dann zu und dann gibt es zum Teil kräftigen Regen bei minimal 12 bis 9 Grad. In Berlin 12 Grad. Morgen dann starke Bewölkung. Gebietsweise schauerartiger Regen. Am ehesten kann noch die Sonne Richtung Neiße scheinen. Im Süden sind auch lokal Gewitter möglich bei maximal 14 bis 23 Grad.
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3: Auf Radio 1 B96 A Marlow Richtung Berlin zwischen Marlow und Wassmannsdorf gibt es immer noch Behinderungen nach einem Unfall und im Stadtverkehr Berlin dauert es 10 Minuten länger auf der 100 Richtung Wedding an der Baustelle Detmolder Straße. Außerdem dauert es länger in Marzahn, stadtauswärts auf der Landsberger Allee in Rudow wegen einer Kundgebung an der Kreuzung Stubenhausstraße und Neuköllner Straße sowie rund um die Elsenbrücke. Da wo es geht, gute Fahrt.
2: Dankeschön.
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2: Schönen guten Abend.

0: Spankrock und Santi Gold mit Carsong hier auf Radio 1. Es ist der 4. Mai, May the Force. Und ich habe das ja heute schon erwähnt, weil May the Force be with you ein berühmtes Zitat aus Star Wars ist. Möge die Macht mit dir sein, ist dieser 4. Mai der Star Wars Day. Und es ist erstaunlich, wo man heute überall daran erinnert wird. Ein einfacher Supermarkteinkauf kann sogar zum Kampf gegen die dunkle Seite der Macht werden an diesem heutigen Tag. Einige SB-Scannerkassen in den Supermärkten machen heute nicht schlicht Piep. Die scannen mit einem Schussgeräusch. Mit einem Schussgeräusch eines Blasters. Das ist uns auf jeden Fall heute zugespielt worden von einer Hörerin. Klingt so. Hören Sie mal.
1: Total geil.

0: Jonathan Jeremiah und Mountain war das auf Radio 1. Diese Lücke, diese entsetzliche Lücke. Also dieser Filmtitel passt seit geraumer Zeit schon zum deutschen Arbeitsmarkt. Die Lücke dort wird in vielen Bereichen immer größer. Also die Lücke zwischen dem Bedarf und der tatsächlichen Anzahl von Fachkräften. Auch im Brandenburger Handwerk, beispielsweise bei den Klimatechnikerinnen und Technikern, die die Energiewende ja mit dem Einbau und Austausch von Heizungen und Wärmepumpen ganz konkret umsetzen sollen. Und nun gibt es daher ein neues Bundesprogramm, mit dem Klimatechniker aus Usbekistan nach Deutschland geholt werden. Die ersten beiden arbeiten inzwischen in Brandenburg und Amelie Ernst hat sie heute getroffen. Hallo Amelie.
1: Hi Frauke.
0: Die beiden wurden heute extra bei einem Pressetermin vorgestellt. Mhm. Also es scheint schon was Besonderes zu sein.
1: Absolut, die sind richtige Pioniere und konnten sich also vor Lob und Dank heute gar nicht mehr retten. Von der Handwerkskammer, die Vertreter der Bundesagentur für Arbeit waren da. Die Arbeitgeber haben natürlich auch gesagt, super Jungs, dass ihr da seid. Kuschitbek Tursunov und Shobo John Rabonov sind das. Die werden hier wirklich gebraucht. Also die sind schon ausgebildet worden in Usbekistan als Klimaanlagenmechaniker, kommen jetzt über dieses Bundesprogramm Fit nach Deutschland. Seit Mitte Januar sind sie bei der Firma HTB, Haustechnik in Brandenburg an der Havel. Und der Grund, warum sie nach Deutschland kommen wollten, das ist vor allen Dingen die Perspektive hier und auch die Arbeitsqualität.
2: Für mich war vor allem die deutsche Qualität entscheidend. In meiner Kindheit habe ich darüber viel gehört. Bei uns zu Hause, es gibt schon seit vielen Jahren eine deutsche Wasserwaage. Sie funktioniert auch jetzt noch wie neu. Sie ist sogar älter als ich.
3: Ich sehe meine Zukunft in Deutschland, weil es viele Möglichkeiten hier gibt, zu arbeiten, zu lernen. So, ich kann hier eine erfolgreiche Karriere aufbauen. So, deshalb bin ich hier gekommen.
1: Also es gehört, die Wasserwaage ist schuld, die deutsche. Die geht einfach wie ein Uhrwerk. Ja, das ist deutsche Qualität, die hat sich rumgesprochen bis nach Taschkent. Und das sorgt jetzt eben dafür, dass Kuschitbek Tursunov und Shobo John Rabonov hier sind und eben jetzt sozusagen nach ihrem eigentlichen Berufseinstieg hier weitermachen.
0: Aber die haben, also die fangen nicht bei Null an. Die haben ja die Ausbildung gemacht. Die sind gelernte Klimaanlagenmechaniker. Allerdings die Ausbildung in Usbekistan. Und wir kennen ja die Handwerksordnung in Deutschland. Die ist ja strenger als weiß ich nicht was.
1: Absolut.
0: Die müssen jetzt sicherlich noch einiges neu lernen, oder?
1: Genau, das erste war natürlich die Sprache. Ne? Also Deutsch auf B1-Niveau ist Voraussetzung, um überhaupt herzukommen. Natürlich müssen sie noch weiter lernen hier. Dann gab es natürlich ein paar Fachlehrgänge schon in Usbekistan, um eben diese Unterschiede zwischen Handwerk in Usbekistan und Handwerk Klimatechnik in Deutschland so ein bisschen anzugleichen. Aber das wird natürlich auch noch jetzt in den nächsten Monaten so ein Prozess sein. Aber größer als die fachlichen Hürden sind für ihren Chef Dirk Lause eigentlich die bürokratischen Hürden. Also zum Beispiel die Anerkennung des usbekischen Führerscheins ganz schwierig.
4: Aber auch die Anmeldung, eben Steuernummer, Krankenkasse, überall muss man also hinlaufen, das geht nicht automatisch. Selbst das Öffnen eines Bankkontos ist für Usbeken dann etwas problematisch, weil sie müssen den Arbeitsvertrag nachweisen, müssen viele Unterlagen noch wieder mitbringen, damit das anerkannt wird.
1: Also so einfach ist es trotz des Bundesprogramms auch nicht. Trotzdem nimmt die HTB Haustechnik das alles gerne in Kauf, kriegt auch ein bisschen Unterstützung von der Handwerkskammer. Denn ansonsten würde das Unternehmen sehr wahrscheinlich irgendwann schrumpfen, statt zu wachsen. Es gibt auch schon zwei bosnische Kollegen, die sind auch schon seit ein paar Jahren im Team.
4: Also der Druck ist enorm in der Handwerkerschaft. Wir brauchen Nachwuchs, wir brauchen Fachkräfte, um einfach jetzt die Nachfrage zu befriedigen. Und es ist einfach für uns eine Chance, einen weiteren Weg zu gehen.
1: Parallel natürlich auch zur Suche auf dem deutschen Arbeitsmarkt, das läuft natürlich auch.
0: Weil da gibt's sicherlich wieder viele, die sagen so, ja Mensch, sucht doch erstmal hier, es gibt genügend arbeitslose Menschen, die kann man ja auch mal qualifizieren, die kann man, oder?
1: Absolut, kann man machen, wird auch gemacht, aber die müssen schon auch irgendwie wollen, hieß es heute. Also es geht sehr viel um Motivation auch in diesem Job und die beiden usbekischen Klimatechniker sind offenbar extrem motiviert, auch was zum Beispiel Sprachlernen betrifft. Und diese Vorbehalte gegen ausländische Fachkräfte, die kennt natürlich auch Robert Wüst als Präsident der Potsdamer Handwerkskammer. Aber er sagt auch, letztlich müsse sich jeder Betrieb früher oder später mal mit der Realität befassen.
5: Sicherlich haben wir bei uns in Deutschland auch eine Menge Leute, die noch einen Job suchen. Aber Fakt ist eins, dass wir gerade hier in Brandenburg eine Zahl haben. Wir haben jedes Jahr 40.000 Leute, die in den Ruhestand gehen, also quasi aus den Betrieben ausscheiden. Und wir haben nur 20.000 Schulabgänger.
1: Kurz nachrechnen, da ist auch schon wieder so eine Lücke, ja? 40.000 gehen, 20.000 kommen. Irgendwie fehlt da jemand. Also auch die Kunden übrigens, sagt Dirk Lause, müssten da ein Interesse haben am Einsatz ausländischer Fachkräfte, denn sonst müssten sie künftig immer noch länger warten auf eine neue Heizung oder auf eine Wärmepumpe Und?
4: Für die Bevölkerung oder für die Kunden würde es teurer werden. Wenn die Nachfrage größer ist wie das Angebot, dann wird es einfach problematisch, was die Preise angeht. Das ist jetzt die Frage, ob das im Interesse letztendlich ist. Ich glaube nicht.
1: Wahrscheinlich nicht. Und deshalb will Dirk Lause auch noch einen weiteren Klimatechniker demnächst integrieren in seine Firma. Und der kommt übrigens aus Kolumbien.
0: Ohne ausländische Fachkräfte wird es schwierig, auch für das Brandenburger Handwerk, wie wir gerade gehört haben. Heute sind die ersten beiden usbekischen Klimatechniker vorgestellt worden. Amelie Ernst war für uns dabei. Danke dir vielmals.
1: Gerne.

Shadi, Your Love is King hier auf Radio 1, Ihrem Lieblingsliteratursender, der heute Abend schon wieder einen großartigen Schriftsteller zu Gast hat. Gleich ab 19 Uhr ist Robert Seethaler im großen Sendesaal im Haus des Rundfunks zur schönen Lesung von Radio 1. Das heißt, schöne Grüße an alle, die dort im Haus des Rundfunks sind, die Tickets bekommen haben, an Sandra und alle anderen. Und alle anderen, die keine Tickets haben, sondern vor ihrem Radio sitzen, sei gesagt, wir übertragen das Ganze natürlich live. Gleich ab 19 Uhr Gesa Ufer im Gespräch mit Robert Seethaler und es wird natürlich auch aus diesem Buch gelesen. Ich wünsche Ihnen viel Spaß dabei. Mein Name ist Frauke Oppenberg. Haben Sie einen schönen Abend.

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1: Romano live im SO 36 in Kreuzberg. 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
1: Um 19 Uhr mit Christian Findt. Guten Abend. In Leipzig ist ein Auto in eine Menschenmenge gefahren. Wie Oberbürgermeister Jung mitteilte, wurden zwei Menschen getötet und mehrere verletzt, teils schwer. Der Vorfall ereignete sich in der Grimmaischen Straße in der Leipziger Innenstadt. Johannes Gieseler berichtet.
2: Die Grimmaische Straße ist eine beliebte Einkaufsstraße und Fußgängerzone. Ein Rettungshubschrauber ist im Einsatz und landete auf dem Augustusplatz. Auf Bildern ist zu sehen, dass zahlreiche Rettungskräfte auch von Feuerwehr und Polizei im Einsatz sind. Die Polizei sperrte den Augustusplatz weiträumig ab. Der Fahrer des Fahrzeuges wurde nach Polizeiangaben festgenommen. Von ihm gehe derzeit keine Gefahr mehr aus, hieß es. Unklar ist, ob es sich um eine vorsätzliche Amokfahrt oder um einen Unfall handelt. Auch über den genauen Hergang sowie ein mögliches Motiv des Fahrers gibt es bislang keine Informationen.
1: In den Vereinigten Arabischen Emiraten ist nach einem mutmaßlich iranischen Drohnenangriff ein Großbrand ausgebrochen. Ziel war demnach erneut das Öllagerzentrum Fujairah. Über der Hafenstadt am Golf waren hohe schwarze Rauchwolken zu sehen. Die Anlage zählt zu den wichtigsten Energieanlagen der Region. Menschen kamen den Angaben zufolge nicht zu Schaden. Die USA wollen Containerschiffen dabei helfen, die blockierte Straße von Hormuz zu durchqueren. In zwei Fällen sei das bereits geglückt, teilte das US-Regionalkommando heute mit. US-Präsident Trump hatte den Einsatz auf seiner Online-Plattform angekündigt. Der Iran hatte mit Gegenmaßnahmen gedroht. Teheran wertet das als Verstoß gegen die Waffenruhe. Iranische Streitkräfte haben laut eigener Mitteilung bereits mehrere US-Schiffe an der Einfahrt in die Meerenge gehindert. Deutschland hat für einen möglichen Einsatz in der Straße von Hormuz ein Minenjagdboot losgeschickt. Die Fulda legte vom Marinestützpunkt Kiel-Wick aus ab, wie AFP berichtet. Das Schiff mit einer 45-köpfigen Besatzung wird etwa zwei Wochen lang unterwegs sein. Das Verteidigungsministerium teilte mit, die Fulda breche schon jetzt in Richtung Mittelmeer auf, um im Falle eines Einsatzbefehls in räumlicher Nähe zu sein. Dafür ist allerdings ein Mandat des Deutschen Bundestages Voraussetzung. Die Berliner SPD-Fraktion will das Versammlungsrecht vor der Abgeordnetenhauswahl nicht mehr verschärfen. Damit ist ein Vorhaben aus dem schwarz-roten Koalitionsvertrag nach langen Diskussionen wohl erstmal vom Tisch. Die CDU zeigte sich enttäuscht. Sabine Müller.
3: Im Koalitionsvertrag war vereinbart, den Begriff der öffentlichen Ordnung wieder ins Gesetz aufzunehmen. Damit könnten Demonstrationen leichter untersagt werden. Eine vom Senat in Auftrag gegebene Studie hält eine solche Änderung für unnötig und warnt, sie könne sich negativ auf die Meinungsfreiheit auswirken.
1: Berlins Datenschutzbeauftragte Kamp hat die BVG für ihr Verhalten rund um einen Hackerangriff vor einem Jahr verwarnt. Diesmal waren Daten von 180.000 KundInnen bei einem externen Dienstleister gestohlen worden. Die BVG hatte dem Dienstleister die Daten gegeben, um Briefe und Mails zu verschicken. Kamp kritisierte bei einer Anhörung im Abgeordnetenhaus, dass die BVG anschließend nicht kontrolliert habe, ob der Dienstleister die Daten wieder gelöscht hat. Außerdem habe die BVG die Folgen des Hackerangriffs ihr nicht unverzüglich gemeldet. Die BVG bedauerte den Vorfall. Soweit die Nachrichten. Weitere Meldungen gibt's auf rbb24.de um 19.03 Uhr.
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1: Abends gibt es einen Wechsel aus Sonne und Wolken. Auch einzelne Schauer sind möglich. Die nehmen dann in der kommenden Nacht zu. Es kann teils kräftigen Regen geben. Die Temperaturen der Nacht 12 bis 9 Grad. Und morgen Dienstag ist es dann stark bewölkt mit gebietsweise schauerartigem Regen und Höchstwerten von 14 bis 23 Grad. Und in den kommenden Tagen setzt sich dann das unbeständige Wetter fort mit deutlich zurückgehenden Temperaturen.
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1: Die 96A Marlow Richtung Berlin zwischen Marlow und Wassmannsdorf gibt's nach wie vor Behinderungen nach einem Unfall und 10 Minuten mehr brauchen Sie im Stadtverkehr Berlin auf der 100 Richtung Wedding an der Baustelle Detmolder Straße. Außerdem dauert's länger in Marzahn, stadtauswärts auf der Landsberger Allee in Rudow, auf der Stubenrauchstraße in beiden Richtungen sowie rund um die Elsenbrücke. Wir wünschen Ihnen da, wo es geht, gute Fahrt.
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4: Und hier ist er. Herzlich willkommen, Robert Seethaler.

0: Herzlich willkommen auch an Sie alle hier im knallvollen RBB-Sendesaal und natürlich zu Hause an den Radiogeräten. Vielen Dank für diesen tollen Empfang. Robert Seethaler, wir werden heute Abend natürlich Ihren neuen Roman Die Straße kennenlernen. Wir werden aber auch viel über all das reden, was Sie noch ausmacht. Wir wollen unbedingt mehr über Sie und Ihr Schreiben erfahren. Sie sind ja aber auch nicht nur Autor von Bestsellern wie Der Trafikant, von das ganze, ein ganzes Leben, vom Café ohne Namen, sondern Sie sind auch Schauspieler gewesen, wenigstens. Sie haben Drehbücher geschrieben, einige Ihrer Stoffe wurden verfilmt und vor wenigen Tagen war auch Premiere Ihres ersten Stückes, bei dem Sie als Theaterautor aufgetreten sind. Also es gibt einiges zu bereden. Bei allem, was man Großes, Bekanntes über Sie zu sagen hat, ist auch bekannt, dass Sie ein Mensch sind, der ja, große Bühnen, das Rampenlicht, der sich nicht gerade verzehrt nach solchen Situationen. Wie ist das, wenn Sie jetzt in so einen Saal kommen mit 800 Menschen und so gefeiert werden? Ein bisschen schön ist es aber auch, oder ist es eine Mutprobe?
1: Es ist vor allem eine Kraftprobe. Man kommt ja, das sind so kleine Treppchen hier und jedes Treppchen ist ein kleiner Berg. Das ist schon hier. Das musst du erst mal aushalten.
0: Also wir werden versuchen, es heute Abend so schön und so plüschig wie möglich für Sie zu machen. Lassen Sie uns vielleicht wirklich in diesem ersten Teil ganz kurz die Straße kennenlernen, über die Straße sprechen. Sie nehmen uns über ein Jahr lang mit in diese Straße zu den Bewohnern und Bewohnerinnen. Deren Wege kreuzen sich, manchmal zufällig, manchmal absichtlich. Es geht, wie in allen Ihren Romanen, immer um das Große im Kleinen, um Sehnsüchte, um Sorgen. Es geht um Liebe, es geht um Geheimnisse, es geht hier aber auch um Wut, es geht um den Tod, es geht um Leidenschaft, um Hoffnung. Das ist ein ganz schillerndes Mosaik, was sich da zusammenfügt, und ja, es ist im Grunde ein Buch, das weniger eine große, lange Geschichte erzählt, als vielmehr von Augenblick zu Augenblick erzählt. Bevor wir jetzt vielleicht über die Straße sprechen, schlage ich vor, dass wir sie betreten und wir hören einen ersten Leseteil. Und um dieses Mosaikhafte deutlich werden zu lassen, habe ich sie so ein bisschen überredet, dass wir auch mit verteilten Rollen spielen, ganz eigennützig, muss ich zugeben. Und ich habe gerade für mich schon einen Teil hinter mir, der für mich schon diesen ganzen Abend lohnend werden lässt. Und zwar haben Sie mir schon so Regieanweisungen fürs Lesen gegeben. Davon habe ich schon sehr profitiert.
1: Ja, ich wollte eigentlich, dass Sie viel mehr liest, aber sie hat mich zu Dialogen gezwungen. Jetzt geht das ein bisschen hin und her.
0: Genau, und ich fand das Prinzip sehr schön. Also wenn immer Sie gleich den Eindruck haben, ich habe es mir ganz anders vorgestellt, bitte immer weiter reingrätschen mit diesen Regieanweisungen. Die sind total interessant und Sie kommen auch gerade nämlich aus
1: Wien. Also soll ich jetzt hier wirklich Regie führen?
0: Ich wäre dabei.
1: Na also, gut, ja, gucken wir.
0: Also wenn es wirklich ganz arg wird, okay. Vielleicht. Aber Sie müssen uns noch mal ganz kurz stellen, Sie waren nämlich gerade in Wien und haben da auch lesen dürfen mit einer ganz tollen Schauspielerin, die Kate Blanchett gibt. Und da haben Sie auch gemerkt, es gibt so eine Art zu lesen, die vielleicht auch gerade modern ist oder sich so eingebürgert hat. Und das ist vielleicht gar nicht das, wie Sie Ihre Texte gelesen haben möchten.
1: Ja, das ist ein Missverständnis. Gestern hatte ich im Burgtheater in Wien die Österreich-Premiere und hatte auch eine dialogische Lesung mit der Dörte Lisewski. Und das ist eine Burgtheater-Schauspielerin und ist eben auch die Synchronstimme von der Kate Blanchett. Und die hat super gelesen. Die hat das ganz toll gemacht. Nur in dem Zusammenhang, bei anderen Lesungen gibt's SchauspielerInnen, die zu gefühlig sind, einfach da reintauchen und irgendwie die sich da reinhängen in diesen Text und dann schläft aber schon längst in der letzten Reihe der Oper dort und dann nickt der Nächste ein. Und Missverständnis ist, dass man über die eigene Gefühligkeit Gefühl transportieren kann, was Blödsinn ist. Und diese Texte sind, wie fast alle meiner Bücher, im Stil einer etwas verschobenen Wirklichkeit gebaut oder geschnitzt. Ne? Das ist so wie bisschen wie bei Aki Kaurismäki, der auch so Bilder nebeneinander setzt und dann die Menschen nicht einfach so mit einem falschen Naturalismus wegsprechen lässt, so wegtröpfeln lässt, sondern wo jeder Satz, jedes Wort, jeder Geste eine kleine Bedeutung hat. Da sitzen zwei Menschen im Raum und der eine sagt, ich liebe dich. Und der andere sagt, aha, ja, ja, aber warum? Lass uns was bestellen. Und das ist so, dass in meiner Fantasie müsste jeder Satz nicht nur ein kleines, leicht erhobenes Fragezeichen haben, wie dieses kleine Quadratzeichen, wie die zwei. Weißt du, müsste ein kleines Fragezeichen oben stehen. Wie geht's dir heute? Gut. Und so ist es ein bisschen. Und da darf man nicht zu sehr im Gefühl

0: auf Schwestern und Pfleger ist kein Verlass, die müssen nicht wirtschaften. In der Küche wird mit spitzem Stift gerechnet, bei den Preisen für Kaffee und Gemüse zählt jede Portion. Gestern waren wir noch 97 und heute ist Greta Bläulein gestorben. Sie haben sie rausgetragen und das Namensschild von der Tür geschraubt, flüsternd wie Diebe in der Nacht.
1: In diesem Jahr gibt es mehr Tote. Keine Ahnung warum. Vielleicht hat es mit dem Wetter zu tun. Die Alten beklagen sich, dass die Fenster undicht sind. Dabei weiß doch jeder, dass unter perfekt abgedichteten Fenstern der Schimmel blüht. Heute Nacht ist es ruhig. Manchmal spricht einer im Schlaf. Aber wenn hier im Schwesternzimmer das Radio läuft, ist selbst das Husten kaum zu hören. Am liebsten ist mir die Zeit zwischen 3 und 4. In den Gängen ist es dunkel und still. Nur bei der Nummer 14 leuchtet das Notlicht. Frau Schefkowitsch meint, sie könne nur schlafen, wenn sie weiß, dass das Lämpchen brennt. Mir ist es recht. Da liegen sie in ihren Betten und treiben dahin wie in kleinen Booten. Jeder für sich ganz allein auf dem tiefen schwarzen Meer aus Benzodiazepinen.
0: Die meisten von uns sind aus der Gegend, viele sogar aus der Straße. Die Wege werden kürzer mit der Zeit. Früher gehörte die Straße uns. Wir haben die Trichter zugeschüttet, Gärten angelegt und Bäume gepflanzt. In einem zerbombten Treppenhaus haben wir einen Hund gefunden. Hab nie was Erbärmlicheres gehört als sein Winseln unter dem Schutt. Ein Rätsel, warum er überhaupt in dem Haus geblieben ist, wo er doch merken musste, was geschah. Vielleicht hat er sich versteckt vor dem Lärm und den Erschütterungen, hat sich zusammengerollt unter der Treppe, noch während sie zu bröckeln anfing, bis sie schließlich zusammenkrachte. Wir haben gegraben, als ginge es um den letzten Menschen auf der Erde, Schulter an Schulter und ohne ein Wort zu verlieren. Der Hund war völlig zerzaust und grau von Staub, als wir ihn aus dem Schutt gezogen haben, aber er hatte hübsche Augen. Ich weiß nicht, was aus ihm geworden ist.
1: So ein Arsch. Entweder hat keine Ahnung oder er lügt. Es gab keine Bombentrichter, nur ein paar kleinere Einschläge. Die Bäume standen schon lange vor dem Krieg und das mit dem Hund hat er im Fernsehen gesehen. Unten im Gemeinschaftsraum, an einem Sonntagnachmittag bei Regen.
0: Dann fielen die Bomben und ich habe mich in die Arme meiner Mutter geworfen und geweint. Ich hatte es so lange zurückgehalten, aber jetzt brach es aus mir heraus. Wir saßen mit den anderen im Keller. Ich hörte die dumpfen Einschläge überall um uns herum und konnte fühlen, wie der Rock meiner Mutter feucht wurde von meinen Tränen. Ich habe mich geschämt, weil es doch ihr Lieblingsrock war. Der gelbe mit den tiefen Falten und dem hellblauen Saum.
1: Das ist lange her. Gibt keinen Grund zu weinen.
0: Und meine Mutter?
1: Die ist tot.
0: Meine Mutter ist tot?
1: Ja. Und du solltest jetzt etwas essen.
0: Wie geht es ihr Mann?
1: Liegt im Fieber. Es kommt und geht. Nachts ist es am schlimmsten. Er wälzt sich, ächzt und stöhnt, als ob er besessen wäre.
0: Was sagt der Arzt?
1: Da gibt es nicht viel zu sagen. Man muss es aushalten.
0: Es ist schrecklich. Der Mensch ist nicht auf Erden, um alles auszuhalten.
1: Gestern war er lange wach. Wir haben geredet. Und später wollte er Zeitung lesen. Es sind solche Momente. Man braucht doch Hoffnung.
0: Was darf es sein?
1: Ein halbes Hausbrot, eins von den dunklen und 2 Semmeln. Ich habe nur leider kein Geld bei mir.
0: Machen Sie sich keine Gedanken. Ich schreibe es an.
1: Das ist nett von Ihnen.
0: Aus der Nummer 14 tritt ein junges Mädchen auf die Straße. Einen Moment lang weiß sie nicht, wohin sie sich wenden soll. Und so bleibt sie stehen und betrachtet die Menschen, die sich an ihr vorbei bewegen. Bleiche Männer mit besorgten Gesichtern, Männer mit Hut und hochgeschlagenen Kragen, die Gleichaltrige aus dem Nachbarhaus, die Frau mit der schmalen Stirn, Kinder mit leuchtenden Ohren und bunt verschmierten Fingern, winkende, flatternde, baumelnde, weiße, um Pakete und Einkaufstüten gekrampfte Hände. Plötzlich geht ein Ruck durch den Körper des Mädchens. Soll er sich doch zum Teufel scheren? To my heart I must be true. Er und alle anderen zum Teufel mit ihnen. Mit einer raschen Bewegung wirft sie ihren Schal um die Schulter und geht los. Läuft an der Bäckerei vorbei, an der schmutzigen Auslage der ehemaligen Kohlehandlung, am hell erleuchteten Eingang zum Magistrat, biegt dann jäh ab, überquert mit Schnee.

0: schnellen Schritten die Straße und verschwindet um die Ecke. Nothing left. Nothing left for me to do.
1: Jetzt sind die Kartoffeln wieder teurer geworden. 1 Kilo festkochen, 2,50. Wenn das so weitergeht, wird man sich das Abendessen noch eigenhändig aus dem Acker graben müssen.
0: Es gibt keine Äcker mehr.
1: Wo kommen dann die Kartoffeln her?
0: Das weiß niemand. Der Bezug zur Wirklichkeit ist längst verloren gegangen.
1: Immerhin hat die Wirklichkeit noch ihren Preis.
0: Früher haben sie dir die Kartoffeln hinterhergeworfen.
1: Das waren noch Zeiten.
0: Jetzt sind es keine mehr.
1: Und was kosten die Karotten?
0: 1,50.
1: Meine Gemeinheit. Bist du böse auf mich?
0: Wie kommst du denn darauf?
1: Weil du so böse schaust.
0: Ich weiß nicht, warum du immer alles auf dich beziehen musst. Draußen schüttet es, mir tun die Beine weh. Und wer weiß, ob man sich morgen noch ein Abendessen leisten kann. Soll ich da vielleicht strahlen vor Glück?
1: Tut mir leid.
0: Was tut dir leid?
1: Nichts. Es tut mir eigentlich gar nichts leid.
0: Alte Hexen, Schabracken stehen bloß herum und kaufen nichts. Sobald auch nur ein Tröpfchen vom Himmel fällt, kommen sie herein, tragen einem die Feuchtigkeit ins Geschäft und töten einem den letzten Nerv.
1: Ich bin ein schlechter Mensch.
0: Wie meinst du das?
1: Gestern hat mir wieder einer gefallen.
0: Na und? Mir gefällt ständig einer. Und trotzdem schlafe ich jeden Abend mit reinem Gewissen ein.
1: Einschlafen ist leicht. Man muss aber auch mit reinem Gewissen aufwachen können.
0: Als ich das letzte Mal beichten war, da habe ich noch Ringelsöckchen und einen gelben Faltenrock angehabt.
1: Jetzt tragen wir die Falten im Gesicht.
0: Mitbürger, Freunde, Nachbarn, meine verehrten Damen und Herren, liebe Kinder, wo nicht die Zeit ist, fasse dich in Reden kurz. Das wusste schon Sophokles, der große Athener, also werde ich seinem Rat folgen und nicht der alten Politikerregel, schöpfe die Zeit bis zur Neige. Mit dem heutigen Tage knüpfen wir an eine schöne Tradition an und feiern die 30. Ausgabe unseres Heidestraßenfestes. Wie immer haben das Komitee und ich ein buntes Potpourri bestehend aus Spaß, Leibesgenüssen, Musik und Kinderunterhaltung zusammengestellt und ich darf wohl die Freude aller Beteiligten darüber ausdrücken, dass sich die wochenlangen Vorbereitungen gelohnt haben und es nun endlich ans Feiern geht. Das Motto in diesem Jahr lautet, unsere Straße blüht. Was natürlich, wenn Sie mir das kleine Bonmot gestatten, jetzt im November eher metaphorisch zu verstehen ist. In jedem Fall aber wird es an diesen 3 Tagen an nichts fehlen. Es gibt genug zu essen, es gibt genug zu trinken, die Maroni sind heiß, das Bier ist kalt, die Musiker sind eingespielt. Und so lade ich Sie alle herzlich ein. Lassen Sie sich treiben und mitreißen. Beteiligen Sie sich aktiv an den Feierlichkeiten, denn nur wir gemeinsam sind das, was die lebensfrohe Gemeinschaft unserer wunderbaren Heidestraße ausmacht. Meine lieben Freunde und Nachbarn, hiermit erkläre ich das Generationenfest der Gewerbetreibenden an der Heidestraße für eröffnet.
1: Wer war das?
0: Der Bezirksvorsteher.
1: Wieso denn? Er hat doch keinen Finger gerührt für das Fest.
0: Trotzdem ist er der Bezirksvorsteher.
1: Außerdem hat er uns mit Nachbarn angesprochen. Das steht ihm überhaupt nicht zu. Er wohnt doch gar nicht hier.
0: Ich fand seine Rede großartig. Haben Sie gesehen, wie er gemessenen Schrittes nach vorne gekommen ist und erst einmal den Kopf gehoben hat? Geradezu gebieterisch hat das ausgesehen. Dann sind alle ganz still geworden. Und als er dann zu sprechen begonnen hat, mit seiner hellen, warmen Stimme.
1: Ich finde, seine Stimme klang eher blechern. Das kann meinetwegen auch am Mikrofon gelegen haben, aber blechern bleibt blechern.
0: Wirklich ganz großartig.
1: Kaum hat dieser schwitzende Politiker seine Rede beendet, bricht der Himmel auf und die Sonne kommt hervor. Unsere Frau Bogdowitsch hat sogar ihre Schirmmütze aufgesetzt, um die Augen vor dem Licht zu schützen, während sie mit geschickten Händen die Bratwürste dreht, bis sie von allen Seiten die gleiche appetitliche, fettglänzende, dunkelrostige, an den aufgeplatzten Stellen schon fast schwarze Färbung haben, während sich hinter ihr der Zuckerwattemann mit seiner Schleuder abmüht, die mit einem bösen Geräusch stecken geblieben ist, gerade in dem Moment, wo sich ein paar Kinder vor ihm zu einem wilden Pulk zusammengedrängt haben. Klickety-Klick, 20, 30, 35. Vor ihrem fahrbaren Häuschen sitzt die blond tupierte, ledrig gegerbte, goldbehangene Toilettenmadame und zählt die Münzen aus ihrer Schale in die Schürzentasche. Dabei reckt sie immer wieder ihr Gesicht mit den dick überschminkten Augen und den im Licht der untergehenden Sonne wie ausgestanzten Poren und Falten in den Himmel. 40, 55, 65. Und natürlich, klar, warum auch nicht? Die vielen Pärchen, Arm in Arm, Wang an Wang. Die Gesichter glänzend rot wie Liebesäpfel im Gedränge und Geschiebe zwischen den Bütchen und Ständen, mit bunten Fetzen, Tüchern, Hüten, Mützen, mit dem formgegossenen Glasperlenschmuck und dem ratternden, klingelnden, quäkenden Plastikkram. Und schau mal dort, vor der Bäckerei. Die junge, schöne Frau, die sich nicht im geringsten für die zu Türmen und Pyramiden aufgestapelten Kuchen und Torten und Schichtnougat-Tafeln im Schaufenster interessiert, sondern nur für ihren eigenen Körper, der sich ganz langsam dreht und windet unterm eigenen Blick. Und die Alten, unvermeidlich, immerzu und überall die Alten, wie die Krähen, spät im Jahr schwärmen sie noch einmal aus in ihren gesteppten Jacken und in ihren Kragen und Ärmeln schon matt schimmernden Mänteln, nicken, schlurfen, trippeln sie, verharren plötzlich mit gesenktem Kopf, regungslos oder leise, zitternd, ehe sie sich einen verwackelten Ruck geben und weiter nicken, schlurfen, trippeln. Und die Säufer? Die schmutzigen, verlorenen, die mit ihrem breiten Grinsen und der weißen Angst im Nacken schon seit dem frühen Vormittag an den Punschständen lehnen? Hörst du das Klickern und Klackern in ihren Hosentaschen? Das sind die kleinen Flaschen, die man an den Ständen nicht zu kaufen kriegt. Aber jetzt, genau in diesem Moment, geht erst so richtig los. Denn hinter der Bühne schlüpfen schon die Musiker in ihre strahlend weißen, über und über mit silbernen Paletten und bunten Steinchen bestickten Showanzüge. Doch Moment mal, warte mal. Was ist denn mit dem Kind dort hinten? Was steht es denn da ganz allein mit geballten Fäustchen und tränenverschmiertem Gesicht? Will sich denn niemand? Aber da kommt ja schon die Mutter angerannt. Senkt sich wie eine Adlerin über ihr Junges, drückt, liebkost, beschimpft es mit schriller Raubvogelstimme. Meine Güte, übertreib es doch nicht. Wischt der Kleinen den Rotz vor der Nase und ab mit ihr zum Lebkuchenherzen. Marzipanstangen, Bratäpfeln und Schoko überstreuselten Staumrollen oder gleich hinüber zum jetzt wieder strahlenden Zuckerwattemann. Denn seine Schleuder dreht sich ja wieder. Die Tasche mit den Münzen hängt schwer wie ein Stein an seiner Seite. Und überall sieht man rosarote, zerzauste, zerzupfte Wolken über Kinderköpfen wanken. Schau genau in den letzten Sonnenstrahlen. Denn ehe du dich zweimal umdrehst, ist der Abend da. Aus allen Richtungen strömen die Menschen herbei. Kaum noch ein Durchkommen, nirgendwo. Und dort vorne gibt es schon den ersten Stunk. Noch nicht mal richtig dunkel und die ersten bluten schon. Und wie sie aufeinander eindreschen und Nummer 3 und 4 sind schon dabei. Und die Polizei? Noch kaum ein Härchen im Gesicht und trägt schon Uniform. Wenigstens der kleine Zarte sollte sich zurückhalten. Rums, zu spät. Jetzt liegt er da, rücklings, auf dem Asphalt, während seine Mütze zwischen die Beine der Umstehenden rollt und keine Hilfe weit und breit. Glotzen, gaffen, stänkern, schreien. Nur das Kreischen der Toilettenmadame übertönt den Lärm. Was ist mit ihm? Ist er hin? Nein, nein, bewegt sich schon wieder. Rollt wie ein getretener Sack auf die Seite und fasst sich an den blutigen Mund. Und der andere? Steht einfach da mit hängenden Armen und stierem Blick. Selber fasst noch ein Kind zur Seite. Mach Platz, lass die Sanitäter durch. Wo ist das Opfer? Da liegt es doch. Schlecht sieht er aus, nicht wegen dem Blut. Es sind seine Augen, seine verdrehten, rollenden, schrecklich weißen Augen. Aber das sind die Männer schon, die wissen, was zu tun ist. Da sitzt jeder Handgriff, Puls, Pupillen, Blutung stillen. Schau ins Lämpchen, ja, ins Licht, ruhig, ganz ruhig, das machst du gut. Und wupp, ein einziger sanfter Schwung und der Junge liegt auf der Bahre. Jetzt aber weg, schnell weg mit ihm, durch das sich öffnende Spalier auf die Straße hinaus. Mach's gut, viel Glück, auf Wiedersehen. E viva la musica, schreit der Chor der falschen Italiener im Scheinwerferlicht. La vita è breve, la notte è lunga. Ein Tusch für die Damen, ein Tusch für die Herren und einen für die Liebe.
0: Und ganz hinten, hinter dem letzten Stand, fast schon am Ende der Straße, steht dieser weißhaarige Zwerg mit seiner Ziehharmonika und spielt immer nur dasselbe Lied, von früh bis spät, ohne Anfang und Ende. Ich glaube, es ist der Walzer von Jericho. Bis dahin. Vielen Dank.

0: Sie hören die große Premierenlesung auf Radio 1 und Radio 3 hier aus dem RBB-Sendesaal mit Robert Seethaler. Und Sie haben schon gehört, diese Straße ist ja weit mehr als nur Kulisse. Diese Straße, die wirkt selbst wie so ein Organismus. Also Sie, Herr Seethaler, erzählen da auch keine stringente Dramaturgie, obwohl es eben ein Jahr umfasst, von November bis November, sondern Sie fügen all diese Szenen zu einem großen Mosaik zusammen. Was reizt Sie an dieser Mosaikform, an diesen vielen kleinen Splittern?
1: Naja, das Leben kennt ja auch keine Dramaturgie. Ne? Erst in der Nacherzählung gibt es sowas wie eine Struktur, die man versucht, dann rauszuglauben oder zu erkennen. Aber in Wahrheit bewegen wir uns alle irgendwo immer ins Nichts hinein, Schritt für Schritt der Schönheit entgegen oder dem Verderben. Und genauso gehe ich auch mit dem Schreiben vor. Ne? Der Grundgedanke war, Sie haben das schon gesagt, war, ein Mosaik zu schaffen. Oder zumindest ein großes Bild. Das war der allererste Gedanke, der ich hatte, war ein sehr diffuser, nämlich das Bild eines großen Kirchenfensters, durch das dann Licht fällt und auf der anderen Seite wieder hinausdrängt und dort einen im besten Falle anderen, noch weiteren und merkwürdigeren Raum öffnet. Und das klingt ja schön und gut, aber mach das mal. Bau mal ein Kirchenfenster aus Worten. Aber war nämlich auch die Herausforderung. Das war mir klar, wenn du im Kölner Dom stehst du da und kannst dich da bescheinen lassen von diesem Licht. Aber hier muss man ja diese Steine setzen, schnitzen, schleifen, hauen, diese scheinbar banalen, ganz einfachen Einzelteilchen zusammensetzen und immer in der Hoffnung, dass sich wirklich draußen Bilder gibt. Weil ich hatte ja keinen Setzkasten, wo du dann einsetzt. Und das ist spannend, aber auch schwer auszuhalten.
0: Jetzt ist natürlich die Frage, die sich immer sofort stellt, wo ist diese Straße? Also wir erfahren, es ist die Heidestraße. Wir erfahren auch relativ viel über ihre Geschichte, dass sie nämlich, ich glaube, Mitte des 19. Jahrhunderts ungefähr gegründet wurde. Wir können uns vorstellen, dass sie am Rande einer Stadt liegt. Wir ahnen, dass es keine Touri-Hotspot-Supermeile, das ist kein Dollar Boulevard, sondern wirklich eine sehr, sehr durchmischte Straße. Es ist aber gleichzeitig, und das haben Sie möglicherweise ja auch schon aus dieser kurzen Passage hören können, eine Straße, die in so einer gewissen Weise aus der Zeit gefallen scheint. Also es ist so eine Überzeitlichkeit, die es da gibt. Es hat fast Parabelhaftes.
1: Ach, eine Parabel, das liegt mir fern. Das ist einfach eine Straße, die kann im Irgendwo oder im Überall liegen. Ne? Die gibt's nicht. Die gibt es nicht und es gibt sie doch. Heute bin ich da vom Deutschlandfunk fast hierher gelatscht. Da liegen 15 solche Straßen. Und gestern war ich noch in Wien. Der ganze 8. Bezirk besteht aus solchen Straßen. Ich selbst wohne in Kreuzberg in einer solchen Straße. Aber eigentlich ist der Ort selbst gar nicht so bedeutend, zumindest für mich. Ja. Ort, und es ist schön, dass Sie sagen, zeitlos. Ich versuche tatsächlich so zeitlos wie möglich zu bleiben. Ja. Weil Ort und Zeiten sind eher wie so hingepinselte Bühnenbilder. Nur so pastellig gemalte, verschwommene Bühnenbilder, vor denen sich dann das eigentliche Drama, nämlich die menschliche Begegnung, abspielt. Oder zumindest das Potenzial für eine Begegnung in sich tragen. Weil das Potenzial ist gerade fürs Schreiben eigentlich immer interessanter als die eigentliche Begegnung. Was passiert als nächstes? Das musst du gar nicht auserzählen, aber eben dieses kleine Fragezeichen. Was ist denn jetzt? Was schaut er da? Das Potenzial des nächsten Augenblicks, das interessiert mich.
0: Genau, und das ergibt aber möglicherweise auch dieses Überzeitliche, dieses Moment, dass es so von einer geradezu allgemeinen Gültigkeit scheint. Gleichzeitig gibt es bestimmte Dinge, die uns sehr heutig vorkommen, hier kaum. Es hat keiner ein Handy oder
1: ja, aber es gibt die Liebe und es gibt den Kampf und es gibt das Sterben und das, da geht's ja gar nicht darum um heute. Ich versuche tatsächlich absichtlich Handys auszusparen, ja, weil mir die grandios auf den Geist gehen einfach und auch für mich persönlich, der ich nicht mehr 30 bin, nicht so erzählenswert erscheinen, ja. Und darum ist das einfach ausgesperrt. Aber eigentlich sollte das immer im Immer und im Überall spielen.
0: Was auch auffällt und was die ja in eigentlich allen ihren Romanen so praktizieren, das ist dieser liebevolle, fast zärtliche Blick auf randständige Figuren, auf Gelegenheitsarbeiter, auf Alte. Hier gibt's also auch das Haus Abendschein. Da gibt's also viele, viele Passagen, die wir aus diesem Haus Abendschein zu hören bekommen. Es gibt Menschen ohne großen Auftritt. Was reizt Sie, was fasziniert Sie immer wieder an diesen Menschen?
1: Weil ich zutiefst und wirklich aus ganzem Herzen glaube, dass jeder Mensch in jedem Augenblick seines Lebens einen großen Auftritt hat oder haben sollte. Denn das Leben ist ein großer Auftritt. Ja, und dass wir da überhaupt sitzen, dort draußen rumlaufen, einen größeren Auftritt kann es ja gar nicht mehr geben. Ne? Und diese sogenannte Einfachheit des Lebens interessiert mich. Ja? Man muss, wenn wenig passiert, man sieht ja, wie fürchterlich die Welt zum Teil ist, ja? Man muss halt genauer hingucken. Und plötzlich offenbaren sich dort Schönheiten, Eigenartigkeiten, Merkwürdigkeiten, die über das ganze Gewimmeln und diesen Irrsinn gar nicht mehr oft zu sehen sind. Und das interessiert mich. Ne? Also der Auftritt jedes Menschen in jedem Augenblick. Ich versuche den immer für mich wieder neu zu entdecken.
0: Und diese Menschen, die Sie porträtieren, die sind ja oft ein bisschen sprachlos, die sind oft etwas ungelenk, die sind auch mitunter sehr wütend, die sind ja zynisch, so wie ihre Bücher nicht zynisch sind. Ist es möglicherweise auch eine Art, in dem Schreiben diesen Menschen so eine Würde zu geben, denen überhaupt eine Würde zurückzugeben?
1: Du musst keinem Menschen Würde geben, denn die Würde ist dem Menschen immanent. Ja? Jeder Mensch hat eine Würde in sich und du musst sie ihm nicht mehr verleihen. Du kannst sie auch nie nehmen. Nur in unserer Vorstellung. Und wer bin ich denn schon, Menschen Würde zu verleihen? Jede Begegnung ist für mich würdevoll. Das nackte Dasein ist Würde. Das macht uns Menschen zu Menschen. Dafür muss nichts tun. Man muss nur versuchen, es, ich schreibe halt Bücher, ne? Andere machen was anderes, verkaufen Semmeln. Aber ich versuche halt, das Leben gar nicht aufzuschreiben oder zu beschreiben, sondern neu zu erschreiben, so wie man eben diese kleinen Glassteinchen da erst neu finden muss. Ja? Finden, was ist denn das Richtige? Und dann guckst du da und machst und tust und schleifst herum, bis das Bild stimmt. Das ist wie beim Fotografieren. Es genügt ja nicht, da irgendwas abzuknipsen, sondern du musst das Bild entwickeln. Also man entwickelt diese Bilder.
0: Das ist interessant. Wir haben gerade gemeinsam in der Garderobe gesessen und Sie haben mir kurz Ihren Fotoapparat gezeigt, den Sie offenbar immer bei sich haben und viele Fotos machen. Und das sind ganz besondere Fotos, sind meist Schwarz-Weiß-Bilder. Ich habe einfach nur ganz kurz ein paar Fotos sehen dürfen. Aber interessanterweise sind das genau diese kleinen Details, diese kleinen Mini, ja, vielleicht auch Ränder von Personen, Hutzipfel, Ecken, die so eine Magie entfalten. Und interessanterweise finde ich aber schon auch, dass es hier in diesem Buch Personen gibt, also ich denke da gerade an den Antiquar, dem geben Sie auf jeden Fall eine Würde. Den beschreiben Sie besonders zärtlich. Das ist also ein Antiquar, der, obwohl in dieser Heidestraße durchaus auch sowas wie Gentrifizierung eine Rolle spielt, Entmietung eine Rolle spielt, Vertreibung eine Rolle spielt, der bekommt tatsächlich einen Mietvertrag in dieser alten, staubigen Kohlehandlung, um sein Antiquariat zu eröffnen. Und es ist so ein bisschen so ein Typ Sisyphos. Der schleppt also jetzt 70.000 Bände aus einer Wohnung im Handkarren in diese sein zukünftiges Antiquariat und ist ein Idealist durch und durch. Auch er in seiner Professionalität, ja.
1: In seiner offenen Naivität.
0: Ja.
1: Das ist das Tolle. Der schleppt 70.000, und Sie wissen, Sie kennen den Spruch von Camus, den kennt ja jeder in- und auswendig. Ja, er ist glücklich. Mhm. Und der Laden verstaubt und die Bücher sind nichts wert und die Würmer zerfressen die Bücher und alles ganz schlimm. Aber er kämpft sich durch und er lebt für diese Bücher und lebt sozusagen immer mit dieser großen, offenherzigen Hoffnung in den nächsten Tag hinein. Das macht ihn so sympathisch. Ne?
0: Und er nimmt enorme Rückschläge hin. Also man muss es sagen, beim Renovieren stellt er sich nicht besonders geschickt an, vertraut den falschen Leuten. Es geht ziemlich viel schief, aber er steht immer wieder auf. Er reibt sich den Staub vom Jackett und macht weiter. Das ist ja, schon
1: weil es geht ja auch um Bücher. Ne? Das heißt, der hat ja auch, der kämpft dafür etwas. Der kämpft ja nicht für die nächste Schraubenmutter, die er verkaufen wird, sondern er kämpft ja um eine ganze Welt, an die er glaubt. Das ist ja fast wie in so ein Antiquariat zu gehen, ist ja fast wie ein Gang in die Kirche manchmal. Ne? Da bilden sich ja auch andere Hoffnungsschimmer in diesen verstaubten Räumen. Und Glauben ist in Wahrheit Wissen. Diese Menschen, die tief religiösen Menschen oder auch der Antiquar, der ja an seine Bücher glaubt, der glaubt nicht nur, sondern der weiß, dass die Bücher eine bessere Welt schaffen können.
0: Und er ist aber nicht wirklich erfolgreich. Das Weihnachtsgeschäft.
1: Ja, aber was ist denn Erfolg? Also Kohle verdient er nicht.
0: Ja. Dann kommt jemand und verwickelt ihn in ein endloses Gespräch über neuromantische Literatur, isst all seine Kekse auf und geht doch ohne ein Buch zu kaufen. Also es sind schon auch tragische Szenen.
1: Naja, okay. Ja, der verdient halt nichts. Ja, aber ich meine, er hatte ein gutes Gespräch.
0: Was an der Stelle wirklich interessant ist, eben, dass dieser Mann diesen Mietvertrag überhaupt bekommt, weil in der Straße, und das ist wiederum sehr heutig, ein echter Kampf um Wohnraum entstanden ist. Und das ist eine Stelle, die kommt mir sehr, sehr aktuell vor und fast so, dass ich fragen will, ist Robert Seethal an der Stelle auch ein wirklich politischer Autor?
1: Das fragt mich jeder. Und nie weiß ich eine gescheite Antwort. Nein, ich bin kein politischer Autor. Und ja, ich meine, wenn man Politik als das ansieht, was es eigentlich ist per Definition, nämlich die Regelung des Zusammenlebens der Menschen, ja, für was soll man sich denn sonst interessieren? Ja? Also für die ganzen Masken, die so rumsitzen in den ganzen Kongressen und Häusern und Parlamenten, interessiere ich mich weniger als für die Regelung des Zusammenlebens oder die Erweiterung von Grenzen, die Öffnung von Grenzen. Das sind Dinge, die mich sehr interessieren. Und Gentrifizierung, ich wohne in Kreuzberg. Was soll man mehr sagen? Ich meine, es steht da drinnen, man ist nie, das habe ich eine Figur sagen lassen, ich glaube, es ist eine ältere Dame, sie sagt, man ist nie zu alt für den Aufstand. Und das gefällt mir sehr. Aufstand heißt ja nicht, dass man jetzt mit der Waffe rumrennen muss und jemanden auf den Kopf hauen, sondern Aufstand, wenn man es wörtlich nimmt, heißt einfach aufzustehen, zu sagen, nein, ich möchte das nicht. Ja? Egal, ob ich das als Frau sage, in gewissen Kontexten, im Privaten oder als junger Mensch. Ich war jetzt beim 1. Mai, gestern war ich in Wien, aber am 1. Mai war ich noch in Kreuzberg. Und ja, die ganzen Partysäufer da, ein bisschen viel. Aber was wirklich eigentlich rührend ist, sind die politisch jungen Menschen, die wirklich dort demonstrieren für eine bessere Welt. Man darf das nicht alles so wegschieben und zur Seite fegen. Ob die immer die richtige Form finden, weiß ich jetzt nicht. Aber sie proben den Aufstand, ja, um sich selbst eben, um der ihnen innewohnenden Würde auch einen Ausdruck zu verleihen.
0: Es gibt auch so kleine Bestrebungen. Und wir verraten an dieser Stelle nicht, ob sie von Erfolg gekrönt sind. Auch die Bewohner der Heidestraße stehen in Teilen auf und versuchen sich zu organisieren gegen diese Spekulanten und Immobilienhaie. Es gibt überhaupt auch sehr, sehr viele sehr interessante Figuren, die sie uns vorstellen. Ich habe mal so überschlagen. Es ist aber sehr schwierig, eigentlich so im Kopf durchzuzählen, wie viele das sind. Was würden Sie schätzen? Um die 50 vielleicht?
1: Na, Sie haben es doch überschlagen.
0: Ja, würden Sie mir recht geben?
1: Also ich hab keine Ahnung, aber es sind garantiert 300.
0: Ah ja?
1: Ja, weil man ja nie weiß, bei manchen, wir haben jetzt da so einen Dialog gebastelt ein bisschen. Das stimmt aber nicht ganz, weil manche Stimmen, die stehen ja in der Bäckerei. Das könnten auch 4 oder 5 sein, man weiß es nicht. Manche sind sehr klar gezeichnete Antiquare. Es gibt einige Hauptcharaktere, die sich so durchziehen, eine klare Entwicklung durchmachen. Aber es gibt viele, viele Stimmchen. Oder auch nur Menschen, die so kurz die Hand erheben oder den Finger, dann wieder verschwinden. So wie
0: genau,
1: im
0: es
1: Leben.
0: Sind ganz viele Fäden, die sich teilweise überkreuzen, die sich weiterspinnen, manche enden auch abrupt. Es gibt eine ganz zentrale Blumenhändlerin, die Liebesbriefe schreibt an das Objekt ihrer Begierde, was nie von der Liebe erfahren wird, weil diese Briefe nie abgeschickt werden. Es gibt aber auch Tiere in der Straße, Tauben. Gleich die erste Szene handelt davon, wie ein kleiner Junge auf dem Dach lauer liegt mit seiner Zwille und wie wir später erfahren, Tauben killt. Und da
1: das
0: an der
1: Stelle, darfst du doch nicht verraten jetzt.
0: Aber weil wir gerade sind bei Entwicklung, da habe ich mich auch gefragt, das ist ja auch.
1: Sie haben
0: es
1: sich
0: ist
1: gefragt,
0: im Grunde wie so ein
1: ist der Seetal ein Taubenkiller?
0: Nein, nein, aber es gibt ja zum Beispiel diese These, dass spätere Kriminelle schon als Kinder Tiere gequält haben, gezündelt haben, Feuer gelegt haben. Und sie werfen an der Stelle schon durchaus auch so ein paar Spuren, so ein paar Köder aus. Man kann sich schon auch vorstellen, was aus solchen Figuren mal werden wird.
1: Ja, aber man kann sich auch vorstellen, dass aus Königstöchtern Mörderinnen werden. Also, dass die Herkunft immer so herzuziehen für späteres Misslingen des Lebens, wäre mir ein bisschen zu einfach. Bei den Tauben ist es so, das erzähle ich jetzt ausnahmsweise und Sie dürfen es nicht weiter verraten.
0: Auf keinen Fall.
1: Ich selbst hasse nämlich Tauben. Und dann stehe ich. Und dann stehe ich an meinem Balkon und bespritze die mit meiner Spritzpistole, damit die abhauen. Weil töten will ich sie dann doch nicht.
0: Ja, Stichwort Tod. Der Tod kommt auch vor in Ihrem Buch, aber immer eher, ja, der hat nichts Spektakuläres, der hat nichts Dramatisches, nichts Skandalöses. Der hat etwas fast Selbstverständliches. Er gehört zum Leben dazu. Und besonders in dem Altenheim, von dem wir schon gehört haben, gab es für das eigentlich reale Vorbilder?
1: Also erstmal, er gehört eben nicht zum Leben. Der Tod ist nicht das Leben. Der Tod macht das Leben, aber er ist es nicht. Der Tod lässt sich nicht erzählen. Darum erzähle ich immer und eigentlich immer nur vom Leben. Ja, wir wissen nichts über den Tod. Das ist nur irgend so eine Projektionsfläche, wo wir unsere Ideen von einem Tod, von einem Leben danach hinpinseln wieder. Aber es gibt ihn nicht. Wir wissen nicht, was das ist. Das ist ein Buch über das Leben, so wie alle. Und ein Vorbild für dieses Pflegeheim. Ich habe es nicht so mit Vorbildern, aber ich wohne ja tatsächlich in Kreuzberg und dort gehe ich immer mittags in die Kantine vom Pflegeheim frühstücken. Also Wobei ehemalige Kantine, jetzt ist es ein kleines Café. Und das ist schon für mich sehr berührend, diese Menschen da zu erleben, die da jeden Tag wie kleine Käfer aus dem Pflegeheim rauskrabbeln in die Sonne und dort ihre Fühler ausstrecken und ihre Gesichter in die Sonne halten. Das ist Hallo Leben, sagen die, ohne es zu sagen. Wie lange habe ich noch? Oder wahrscheinlich, die denken das nicht, aber ich denke es. Dann sitze ich daneben, esse ein Spiegelei und bin ganz gerührt. Und die sind auch, was das eigentlich Rührende daran ist, sind ja nicht die Menschen, die da dort wohnen und wirklich vergehen. Ja, die gehen ja und vergehen, sondern das sind die Menschen, die sich um die kümmern. Das sind die, die rumschieben. Und dann wirklich, das sind junge Spanierinnen, Ukrainerinnen, Deutsche, bla, alles, was da, keine Ahnung, Jungs, Mädchen, auch Ältere, die das freiwillig machen. Und wie die dann miteinander reden, das ist einfach toll. Da haben wir nämlich diese Dialoge. Ne? Und die findest du immer und überall.
0: Also auf jeden
1: Wollen wir nicht mal, wir müssen doch noch was lesen.
0: Wir müssen unbedingt noch was lesen. Und ich würde auch sagen, das genau machen wir jetzt. Den zweiten Ausschnitt. Und zwar, finde ich, wird hier auch nochmal so schön deutlich, mit was für unterschiedlichen Registern da gesprochen wird. Also dieses Akikoris-Melki-artige, das leuchtet mir sofort ein, aber es sind so unterschiedliche Tonalitäten. Und ich war deswegen auch so beglückt, dass wir hier gerade schon hinter den Kulissen so ein bisschen Schauspielunterricht gemacht haben, weil das also...
1: Das ist jetzt übertrieben. Ich habe drei Worte gesagt.
0: Okay, also jedenfalls, wir versuchen das jetzt nochmal, den zweiten Teil. Und der beginnt folgendermaßen. Es gibt hier also auch wieder so eine Kneipe, im Goldenen Mond heißt die. Die kennen aufmerksame Robert Seethaler Leser schon. Im Goldenen Mond steht blauer Qualm. Der Tresen und alle Tische sind besetzt. Draußen rückt langsam der Abend vor. In dem kleinen Stück Himmel im Türrahmen erscheinen die Sterne.
2: Der Teufel soll sie holen, hinunter in sein tiefstes Höllenloch.
0: Fängst du schon wieder damit an?
2: Hab nie damit aufgehört.
0: Was hat sie dir denn getan?
2: Alles, was eine Frau einem Mann antun kann. Sie hat mir mit ihren Wünschen und Träumen den Geist vergiftet. Sie hat mir mit ihren Hoffnungen und Sehnsüchten mein Herz beschwert, sodass es mit den Jahren hart und klein wurde. Sie hat mir den Schmutz ihrer Vergangenheit ins Haus getragen. Sie hat mich belogen und bestohlen. Erst gestern hatte sie wieder ihre Finger in meiner Brieftasche, schmiert mir Margarine aufs Brot und steckt das Geld für die Butter ein. Ihr Fleisch ist zäh, ihr Gemüse zerkocht, ihr einziges Gewürz ist Gift. Ja, ich bezichtige meine Frau, mich zu vergiften. Seit Jahr und Tag werde ich von ihr vergiftet. Ein Körnchen, ein Tröpfchen, ein Quäntchen Gift mit jeder Mahlzeit, jeder Stunde, jedem Wort, das sie mit ihrer sirupsüßen Stimme an mich richtet.
0: Also, ich finde, das sind jetzt schon recht starke Behauptungen.
2: Sie verwünscht mich. Jeden Abend betet sie zum Teufel und wünscht mir den schwarzen und den gelben und den roten Tod an den Hals. Ihre Mutter war eine Hexe und ihre Großmutter war eine Hexe und jede einzelne Frau in dieser langen, gottverfluchten Ahnenreihe bis hin zu der aus dem Licht gefallene Lilith war eine Hexe. Muss ich mich da noch wundern, dass sie nachts auf fremden Besen durch die Stadt reitet? Sie betrügt mich. Sie springt mit den Nachbarn ins Bett, mit dem Gemüsehändler. Sie geht mit dem Klempner in den Heizraum, mit dem Oberkellner hinter dem Bauzaun und mit dem halben Magistrat in das Toilettenhäuschen im Gemeindepark.
0: Also ich weiß nicht. Mir kommt vor, du übertreibst ein bisschen.
2: Ich übertreibe, wenn ich sage, dass sie säuft wie ein Büffel und frisst wie ein Schwein? Hast du nicht gesehen, wie sie im Südstern ein ganzes Knödel auf ihre Gabel gespießt und hineingebissen hat und wie der Saft herausgequollen über ihr Kinn gelaufen und auf ihre dottergelbe Bluse getropft ist? Natürlich hast du es gesehen, weil es ja der ganze Gastraum gesehen hat. Es konnte ja gar niemand mehr woanders hinschauen als auf dieses Knödel, das in ihrem aufgerissenen Mund verschwindet und dort zerquetscht, zermalmt und zermanscht wird, bis der braune Saft herausquillt und die Bluse und den Rock und die Tischdecke und den ganzen Abend versaut.
1: Übertreibe ich vielleicht, wenn ich dir in Erinnerung rufe, wie sie anschließend den Knödelbrei mit einer halben Flasche Starkbier hinuntergespült und dabei den Kopf wie ein Kranich zurückgelegt und das Bier mit würgenden Geräuschen durch ihre vom Soßensaft verschmierte Gurgel gepumpt hat? Und ist es wirklich übertrieben von mir zu behaupten, dass in diesem Moment der ganze Gastraum den Atem angehalten hat, angesichts einer solchen Widerlichkeit, in Anbetracht einer derart widerlichen, alle menschlichen Sinne beleidigenden und empörenden Schweinerei? Wie gut hätte mir mein eigener Knödel schmecken können, wenn ich nicht hätte mit ansehen müssen, wie sie in ihren beißt. Mit einem einzigen Biss hat sie mir an diesem Abend den Appetit verdorben, so wie mir an jedem anderen Abend seit unserer Heirat den Appetit, die Laune und die Lust am Leben verdorben hat.
0: Die ganze Lust am Leben?
1: Ja, aber was soll man machen? Man möchte doch nicht allein sein. Man möchte doch nicht Tag für Tag in seiner Wohnung sitzen, allein mit dem Fernseher und seinen Träumen. Oder sehe ich da etwas falsch?
0: Ja, das stimmt schon. So etwas möchte wirklich niemand.
1: Eben. Und das ist es, was ich meine. Wovon glaubst du, spreche ich denn die ganze Zeit?
0: Das Osterfest war im Großen und Ganzen gar nicht so schlecht wie erwartet. Alle haben sich Mühe gegeben. In jedem Zimmer stand eine Blume und zum Frühstück gab es Früchtebrot und einen Osterzopf. Danach wurde gesungen und Schwester Monique hat eine Ostergeschichte vorgelesen. Da sie noch immer nicht so gut Deutsch spricht, musste man sich den Sinn aus ihrem Kauderwelsch selbst herausklauben. Aber es zählt die Bemühung. Am Nachmittag kam der neue Pfarrer und hielt einen Gottesdienst ab. Er hat schön gesprochen und dabei seine zarten weißen Hände durch die Luft flattern lassen. Die Frauen sind ganz unruhig geworden in ihren Sesseln und Rollstühlen. Danach gab es ein Glas Rotwein für alle, die noch welchen vertragen. Vielleicht lag es daran, dass die Sache mit Karl in jener Nacht ein wenig aus dem Ruder lief.
1: Keine Ahnung, wie er es mitten in der Nacht aus dem Haus geschafft hat. Er selbst sagt, er habe sich aufs Fensterbrett gesetzt und sei nach einer Weile davon geflogen. Aber jeder weiß, was Medikamente und ein bisschen Alkohol im Kopf alter Leute anstellen können. Jedenfalls ist das ein Rätsel. Am Nachtpförtner gibt es kein Vorbeikommen. Die vielen verwirrten Vögelchen hier brauchen einen sicheren Käfig. Eine Möglichkeit wäre die Küche, aber die ist abgeschlossen. Der Hintereingang zusätzlich mit einer Alarmanlage gesichert. Als ob nachts jemand käme, um die Kartoffeln zu stehlen. Das Fenster im Erdgeschoss? Immer noch zu hoch. Karl wäre auseinandergefallen wie ein Haufen Steine, wenn er auf dem Gehsteig gelandet wäre. Bleibt der Keller. Aber auch der ist abgeschlossen. Und selbst wenn er es irgendwie geschafft hätte, unbemerkt hinunter zu gelangen, wie hätte er durch eine Luke, die so schmal ist, dass kaum ein Huhn durchkäme, ins Freie kriechen sollen? Und doch ist es eine Tatsache, dass Karl mitten in der Nacht auf der Straße war, mit nichts bekleidet als seinem Pflegehemd.
0: Jedenfalls gehe ich auf dem Weg zur Frühschicht die Straße runter, denk mir nichts, außer dass es schön still ist und ich daheim vergessen habe, meine Thermoskanne mit Kaffee zu füllen. Und wie ich hinterm Blumenladen um die Ecke biegen will, sehe ich dieses Gespenst auf dem Laster sitzen.
1: Ein Gespenst?
0: Sitzt da oben auf der Ladefläche ganz durchscheinend in seinem Kleidchen und baumelt mit den Beinen.
1: Das Gespenst?
0: Ja, wer denn sonst? Bloß, dass es eben keines war, sondern einer von diesen verrückten Alten aus dem Abendschein. Das war mir in dem Moment klar, als er aufgestanden ist und mir seinen Arsch präsentiert hat. Nackt und weiß wie der Mond.
1: Und keiner auf der Straße außer dir?
0: Naja, ein paar kamen dann doch angekrochen. Keine Ahnung, woher sie es hatten. Ob sie alle nachts an ihren Fenstern sitzen oder was. Aber 5 oder 6 werden es schon gewesen sein. Ja, und als letztes dann die Polizei.
1: Besser ist's.
0: Haben auch nicht lange gefackelt. Runter vom Laster, Decke drüber, ab in die Kiste und weg waren sie.
1: Die haben natürlich auch ihre Richtlinien.
0: Ja, und damit war die Geschichte auch schon wieder vorbei. Und ich weiter zur Nachtschicht. Ohne Kaffee und mit der ganzen Müdigkeit in den Knochen. Ich sag dir, ich mach das nicht mehr lange mit. Irgendwann stelle ich mich auch unter den Mond und zeig der Welt meinen Arsch.
1: Der Südstern ist menschenleer.
2: Auf der Terrasse zerren die Stoffbahnen der Schirme an den klackernden Stangen. Am Schaufenster des ehemaligen Antiquariats kleben kleine gelbbraune Blätter. Zwei Etagen darüber knattert eine steife Vorhangfahne. Die Luft riecht nach Erde. Und die Beamten tragen wieder Jackett. Eine Mutter und ihre Tochter, trippelnde Schritte, Hand in Hand. Frauen mit Einkaufstaschen, Kinder. Ein Herr mit Hut und Regenschirm. Zwei traurige Hunde im gelben Licht vor der Bäckerei. In der Tür zum goldenen Mond steht ein Mann und zählt Münzen in seiner Hand. Autos mit zischenden Reifen auf dem nassen Asphalt. Zwei Tauben zwischen hängenden Geranienköpfen. Rote Augen, spitze Schnäbel, violetter, blauer, grüner Schimmer. Der Mann vor dem Mond steckt seine Münzen ein, stellt seinen Kragen auf und geht. Dr. Eisehall überquert mit seinem Köfferchen in der Hand die Straße und verschwindet in der 18. Von der Tür löst sich ein Zettel und wird von einem Windstoß hochgewirbelt und davongetragen. Suche Wohnung, suche Arbeit, Katze entlaufen. Susanne, wo bist du? Melde dich. Helle Töne in der kalten Luft, ein Schmettern wie von weit her. Andante, andante, al rigore di tempo, plötzlich Stille. Und gleich wieder die Autos, wie Schiffe im erneut einsetzenden Regen. Ein Zischen, Rauschen, verschwommene Gesichter, Scheinwerferlicht am Nachmittag. Im grünen Halbdunkel steht Gregorina Schafka und blickt in den Regen hinaus. Und wieder Kinder, bunte Schirme, flinke Beine, Gummistiefel, gelb, grün, rot. Bald werden sie eine Ampel hinstellen, denkt der Alte am Fenster seines Zimmers. Früher war es ruhig in der Straße. Wo wollen die Menschen bloß hin? Da unten gehen sie und der Regen weht ihnen in die Augen und sie sind müde von der Arbeit und müde vom Tag und müde von den weiten Wegen. Und der Wind fällt über die Dächer, zieht durch die Straße.
0: Ich erinnere mich noch an die Zeit, als da draußen alles größer war. Alles war riesig. Pflastersteine, Schaufenster. Die Häuser haben den Himmel berührt.
2: Ja, du warst ja auch ein Kind.
0: Bist du sicher?
2: Ja. Jetzt mach das Fenster zu und komm ins Bett.
0: Ich glaube, ich bleib noch ein bisschen hier stehen.
2: Wie du meinst. Gute Nacht.
0: Gute Nacht.
2: Kommst du?
0: Ja.

0: Robert Seethaler liest aus seinem neuen Buch Die Straße. Sie hören die Premiere live hier im rbb-Sendesaal auf Radio 1 und Radio 3. Der Roman ist ganz frisch erschienen im Klaassen Verlag. Und Robert Seethaler, wir haben gerade, finde ich, nochmal deutlich hören können, wie sagenhaft gut Sie beschreiben können, wie sich wirklich also filmische Szenen vorm inneren Auge auftun. Und wir riechen und schmecken nicht nur, sondern es sind wirklich diese Blicke, die sich auftun. Sie haben mir im Vorfeld gesagt, ich dürfte Sie alles fragen. Und diese Frage ist sehr privatistisch, aber Sie sind auf die Welt gekommen und hatten, glaube ich, minus 17 Dioptrien, haben viele Augenoperationen über sich ergehen lassen, waren auf einer Grundschule, die so eine Art Förderschule war für Menschen mit Sehbehinderung. Da erscheint dieses bildgewaltige Erzählen nochmal als besondere Leistung. Vielleicht können Sie uns nochmal schildern, wie würden Sie sagen, hängt das eine mit dem anderen möglicherweise zusammen?
1: Das ist eins. Meine Sicht auf die Welt ist eine verschwommene Sicht und aus dieser Verschwommenheit heraus lösen sich die einzelnen Bilder für mich zumindest. Ja. Und eigentlich stimmt das Wort beschreiben schon gar nicht, weil eigentlich beschreibe ich gar nicht so viel. Was ich allerdings versuche, ist, mit den Augen dieser Menschen zu sehen. Die Menschen selbst werden gar nicht so beschrieben. Ja, der geht über die Straße und der Antiquar, man weiß nie, wie die aussehen zum Beispiel, kaum. Der eine hat einen Hut auf, der andere nicht. Aber ich versuche schon, mit deren Blick in die Welt hinaus zu sehen. Und der Blick ist ja nicht nur, auch der Blick jedes einzelnen Menschen ist ja nie oder ganz selten ein beschreibender, sondern der ist ja immer eigentlich ein fast nicht zu benennendes Phänomen. Es ist ein wahrnehmender, manchmal auch ein wertender, sehr oft auch, aber nie beschreibt der Blick etwas. Und darum ist mein schlechtes Sehen im Grunde genommen schon sowas wie der Humus meines ganzen Lebens oder auch dieses Schreibens oder auch vom Fotografieren. Ja, völlig idiotisch eigentlich, jemanden, der so schlecht sieht, mit der Kamera loszuschicken. Aber gerade das ist es halt, weil ich halt manchmal nicht so die Gesichter genau in ihren Konturen erkennen kann, fasziniert mich der Schatten dahinter viel mehr. Und dadurch öffnet sich eine andere Welt.
0: Sehr besonders ist auch Ihre Sprache und einer der Gründe, warum die Menschen in, ich glaube, inzwischen über 40 Sprachen ihre Bücher so lieben. Das ist eine sagenhaft schnörkellose Sprache, eine ganz klare Sprache, eine sehr entschlackte Sprache. Wie viel Arbeit steckt in dieser Sprache?
1: Ja, das sind zwei Sachen. Erstens mal ist diese Schnörkellosigkeit, ja, Schnörkel mag ich nicht. Und Zierrad und so, das wird weggehauen. Mit so einem kleinen Meißel oder auch mit einer großen Axt. Aber da steckt, das ist schon, also dieses Einfache immer, was da so rein interpretiert wird, da gibt's Sätze, die gehen über eine halbe Seite. Also es geht nicht darum, einfach zu sein, sondern es geht darum, präziser zu sein. Das musste ich auch erst lernen und lerne es immer noch und immer weiter. Und die Wahrheit ist, früher habe ich immer was anderes behauptet, weil ich es selbst so wahrgenommen habe, aber es steckt wahnsinnig viel Arbeit dahinter. Diese Schnitzerei und das Zuhause, die Rumdenkerei. Und dann schreibe ich ein Wort hin und nur weil mir dieses Wort so gut gefällt, baue ich einen Satz rundherum. Dann baue ich einen Absatz rundherum und ein ganzes Kapitel und dann nehme ich das Wort raus, schmeiß weg, weil es einfach nicht mehr stimmt, weil sich was anders hinentwickelt hat und dann schmeiße ich den Satz raus und dann vielleicht den ganzen Absatz und es bleibt nichts übrig. Außer vielleicht sowas wie eine homöopathische Essenz für die nächste Szene. Also so, man muss halt natürlich aufpassen, die Pausen reden nicht, die erzählen auch nichts. Und doch müssen sie gesetzt sein. Das ist hier mit dem Mikro und in so einer Situation ist es auch schwer. Aber vor allem, wirklich vor allem, geht es um den Rhythmus der Sprache. Was erzählt wird, ist eigentlich wurscht.
0: Und haben Sie beim Schreiben ein starkes Korrektiv? Sind Sie im engen Austausch mit Lektor, Lektorin oder vertrauen Sie weitestgehend auf sich?
1: Ich bin erstmal sehr alleine damit, brauche lang, bis ich damit rausgehe. Und dann habe ich seit einigen Jahren wahrscheinlich einen der besten drei Lektoren der Welt, nämlich den Carsten Kredl von Ullstein Verlag, und der hilft mir sehr.
0: Grüße gehen raus.
1: Ja, der sitzt irgendwo anders, ich weiß nicht, ob er hier ist. Aber der ist ein präziser Arbeiter auch und guckt ganz genau und da ergänzen wir uns gut und das passt.
0: Ich würde mich dazu...
1: Die Frage, die jetzt interessant wäre, wer sind die anderen beiden weltbesten Lektoren?
0: Ja, wer sind denn die? Haben Sie die kennengelernt?
2: Nein.
0: Aber ich würde mich, ich weiß nicht, ob Sie mir zustimmen würden, dazu versteigen, behaupten zu wollen, dass Ihre Bücher immer auch etwas Tröstliches haben. Fangen Sie mit dieser Kategorie Trost etwas an?
1: Das ist halt wieder so ein großes Wort. Ne? Und dann driftet es leicht, so ganz leicht, so ins Gefühlige ab. Und da bin ich schon immer vorsichtig. Und, ja, es stimmt. Ja, ich habe nun mal mittlerweile 1,90 Meter großen Sohn, aber der war ja auch mal klein. Und Trost ist etwas, was, wenn du die Kraft hast, auch mitgeben kannst. Und das, warum nicht? Ich selbst will mit diesen Romanen niemanden trösten. Wenn die Menschen das so empfinden, in jener und dieser Situation, ist mir recht.
0: Ich muss Sie auch doch nochmal fragen, wenn Sie also vor so einem neuen Buch sitzen. Sie haben jetzt mit dem Trafikanten oder auch mit Ein ganzes Leben, ich glaube, ja, weit über 1 Million Exemplare verkauft. Der Trafikant ist inzwischen Schulstoff sogar in 2 Bundesländern. Es gibt Verfilmungen Ihrer Stoffe. Ich frage mich, wenn Sie am Schreibtisch sitzen und am nächsten Buch arbeiten, sitzen dann eigentlich auch unendlich viele Leserinnen und Leser mit Ihnen da am Schreibtisch und spüren Sie so eine Erwartungshaltung und wie schicken Sie die wieder aus dem Zimmer?
1: Ja, stell dir das mal vor, wenn die paar Millionen in meinem... Nee, natürlich nicht. Man kann doch... Das ist doch... Der Gedanke ist schon grauenvoll. Ich kann ja auch beim... Es ist ja... Für mich ist es ja wirklich... Ich kann ja nicht zwischen Beruf und Freizeit trennen. Es ist ja mein Erleben, auch beim Fotografieren. Es ist mein Blick in diesem Moment. Mir ist das vollkommen egal, wer das Bild dann mal sehen wird in dem Moment. Ja, wenn dann der drittbeste Lektor der Welt dazukommt und sagt, schau mal, der Satz klingt blöd, ja, dann schmeiße ich ihn halt raus. Aber für mich selbst, ich schreibe für niemanden. Ich schreibe nicht mal für mich selbst. Das ist, fällt mir zum ersten Mal jetzt gerade auf. Was mache ich da eigentlich?
0: Der Abend hat sich also auch für Sie gelohnt. Trotzdem möchte ich Sie auch doch noch mal fragen, also auch international sind Sie so sagenhaft erfolgreich. Sie sind für den International Booker Prize, da standen Sie auf der Shortlist immerhin. Und ich frage mich, wundert Sie das offenbar, aber ist es möglicherweise so, dass diese Themen, diese einfachen Dinge, Einsamkeit, Verletzlichkeit, Sehnsucht, dass die vielleicht auch besonders gut übersetzbar sind?
1: Nein. Das Gegenteil ist der Fall. Ja, ich weiß, bin mit ein paar Übersetzern im Kontakt, ja, vor allem mit meinen englischen, französischen, türkischen interessanterweise. Und die kämpfen wie in einem Bergwerk. Um genau die Essenz aus jedem Bild, aus jedem Satz rauszuholen, zu verstehen, für sich zu begreifen und dann auch wieder zu vermitteln. Ich glaube, dass es schwerer ist.
0: Und haben diese Übersetzungen Ihrer Bücher möglicherweise andersrum Ihnen etwas gelehrt, Ihnen etwas über Ihre Sprache beigebracht?
1: Nee. Ich kann ja nur Englisch und auf diesem Niveau komme ich einfach nicht mit. Ja. Also das, ich weiß, was die Charlotte Collins in diesem Fall macht, wie sie rangeht, und das ist ein Niveau, da komme ich mit meinen Sprachkenntnissen nicht mit, ganz zu schweigen von Türkisch, Arabisch, was auch immer.
0: Gerne würde ich mit Ihnen auch noch kurz sprechen über dieses...
1: Ich will dazu die Übersetzungen selbst, das ist ja ein Arbeitsprozess. Was mit mir etwas gemacht hat, sind Begegnungen irgendwo. Mhm. Ja. Zum Beispiel, weil ich jetzt gerade das Türkische, es fällt mir deswegen weil die mir heute geschrieben hat. Und die deswegen mit dieser Türkei, und ich war vor 2 Jahren da in Istanbul, da kam das letzte Buch raus, und das war schon sehr, sehr berührend, auf dieser riesigen Buchmesse da zu sitzen, und ich dachte, kennt ja eh niemand da. Und dann stand da eine 50 Meter lange Schlange mit vor allem türkischen Mädchen, ja, diese Kopftuchmädchen, die dort alle meine Bücher lesen und dann dahin kommen, und das hat mich wahnsinnig gerührt, weil das so eine fremde auch Anblick in dieser merkwürdigen Halle und auch so eine fremde Erlebniswelt ist, und wie zugewandt und interessiert diese Menschen da waren. Das ist schon toll, dass sowas gibt.
0: Jetzt gibt es ja auch Verfilmungen Ihrer Bücher, und Sie selbst haben ja auch mal ein Drehbuch zum Beispiel geschrieben für Die zweite Frau. Das ist verfilmt worden mit Matthias Brandt. Und ich habe auch wirklich, während wir da saßen und lasen und auch jetzt, während Sie hier lesen, immer wieder gedacht, diese Freundschaft zu Matthias Brandt ist eine ganz besondere. Der liest auch das Hörbuch ein. Das macht er wirklich auch sehr, sehr gut zu Die Straße. Er hat auch schon Hörbücher eingelesen von Ihnen. Juckt es Sie nicht, diese Bücher selbst einzulesen?
1: Habe ich ja. Ich habe es zu Beginn gemacht und habe mich dafür immer geschämt. Ja? Ja, es gibt, am liebsten würde ich das jetzt vorspielen, habe aber das Handy da hinten, weil es gibt eine Aufnahme von mir im Tonstudio, der Techniker damals

0: Tagen, vor 4 Tagen auch ihre erste Premiere gehabt, und zwar als Autor eines Bühnenstückes. Die Vernissage in Bamberg hatte das Stück Premiere, da ist John von Düffel gerade Intendant, und das ist ja jetzt aber auch eine putzige Wendung, dass Sie das Theater offenbar wieder aufsuchen, oder was hat Sie daran gereizt, da wieder anzuknüpfen?
1: Entschuldigung, ich musste lachen wegen dem Wort putzig. Das ist aus den 50er Jahren jetzt hierher gesprungen.
0: Also in Berlin sagen das alle, das ist voll cool hier.
1: Ehrlich? Das passt jedenfalls gut zu dem Kostüm. So, was war die Frage? Das Theater, warum ich...
0: Das Theater.
1: Ja, Theater, ich selbst war ja mal Schauspieler, ich sage das jetzt in 2 Sätzen, habe mich dort im Scheinwerferlicht in den Boden hinein geschämt und damit aufgehört und kann mich jetzt hinter diesen Worten da verstecken, die ich da wie eine kleine Grenze vor mir errichte. Und dem Theater bin ich aber schon irgendwie verbunden geblieben, obwohl ich es komplett verloren habe. Und das hat mich wiederum interessiert, weil ich dachte wirklich, wie kann man eigentlich ein Theaterstück machen? Was ist das? Warum stellt sich da jemand hin und spielt vor dem Publikum und behauptet da etwas? Das ist mir vollkommen abhanden gekommen. Das hat mich eben interessiert. Und dann habe ich eins geschrieben. Und der John von Düffel ist wirklich ein ganz wunderbarer Theatermann. Der macht das in Bamberg. Aber ich habe es nicht gesehen.
0: Ja, weil Sie jetzt dieser Tage unendlich viel um die Ohren hatten. Wahnsinnig.
1: Ist zu viel los, ja. Aber ich werde auch vielleicht hin, aber grundsätzlich will ich eigentlich nichts sehen von diesen Worten, ja, weil die hier in meinen Texten, es ist ja auch so, wenn ich jetzt hier spreche, kann ich besser denken, sehen und Gedanken fassen und reden, wenn ich die Augen schließe. Sobald ich etwas wirklich sehe, verliere ich es. Und beim Theater und noch schlimmer beim Film, dann haben die plötzlich Gesichter. Und beim Trafikant, der Sigmund Freud, ist plötzlich Bruno Ganz. Ein Wiener wird von einem Schweizer gespielt.
0: Aber gibt es da nicht auch ganz viele tolle neue Facetten? Also gibt es nicht...
1: Ja, in der Arbeit.
0: Ja, schon.
1: Ja, in der Arbeit. Das Schöne am Theater ist, dass es im Grunde viel freier ist. Das ist der Roman oder das Buch ist von der Form her, wenn es denn ein Roman sein soll, grundsätzlich etwas, würde ich mal sagen, konventioneller im Potenzial als ein Bühnenstück. Ein Bühnenstück kannst du im Grunde genommen auch ohne Worte schreiben oder entwickeln. Du kannst auch Tanztheater machen. Und hier brauchst du dann doch Worte, Sätze, Sinnzusammenhänge und diese vollkommene Offenheit am Theater, das ist schon toll.
0: Das Stück heißt Die Vernissage und ich habe mich gefragt, das spielt, wenn ich es richtig verstehe, ja wirklich in dieser Kunstszene. Das ist ja erstmal ein total untypisches Seetaler-Setting, oder?
1: Ja, aber auch gleichzeitig nein, weil es eigentlich egal ist. Ja, ich könnte es auch theoretisch, okay, in diesem Fall ist es die Vernissage, aber es könnte auch in der Bauarbeiterszene spielen. Es geht darum, dass Menschen einander finden und sich in der Not, denn draußen gibt es so etwas wie eine lauernde Bedrohung, die nicht benannt wird im Stück, ja, und die es überhaupt in vielen meiner Texte oder Bücher gibt. Ja, die wird kaum je benannt. Man weiß es nicht, ist es eine Epidemie oder ein Krieg oder ist es, man weiß es nicht. Menschen, die sich finden und wie Tiere zusammenrotten. Und das kann überall stattfinden. Und es gibt einen Leitspruch, den ich dem Theaterstück drüber gestellt habe, der heißt, Kunst ist nichts, aber es ist alles, was wir haben. Und das ist ja für vieles anwendbar. Diese Menschen wollen in ihrer Angst, in ihrer Sorge an etwas glauben. Und da klammern sie sich an diese Kunst oder an sich und wollen Bestätigung und Gegenbestätigung und versinken jetzt sozusagen in ihrem eigenen Sumpf da ein bisschen. Und das Ganze ist übrigens eine Komödie.

0: Ja, wir sind total gespannt und vielleicht gibt es ja die Chance, dass dieses Stück auch mal in Berlin zu sehen ist. Jetzt ist die Straße erst vor wenigen Tagen überhaupt rausgekommen. Es gibt, soweit ich das überblicke, durchweg nur positive Reaktionen. Sehr schön fand ich zum Beispiel Andreas Platthaus, ich glaube in der Süddeutschen Zeitung, der geschrieben hat, das sei ein Roman, der wie so ein Wegenetz durch die Gesellschaft funktionieren würde, mit Umleitungen, Sackgassen, Einbahnstraßen inklusive. Und ich glaube, er war es, der andeutet, das hier könnte ihr letzter Roman sein. Also da möchte ich doch nochmal, Sie hören meine Besorgnis hoffentlich, fragen, warum?
1: Herr Seethaler, sind Sie krank?
0: Aber wie kommt er auf die Idee? Also haben Sie möglicherweise ganz neue Pläne, hadern Sie
1: also
0: mit dem Schreiben?
1: Die Ideen sind ja frei flottierend. Ne? Also ich weiß nicht, woher er das jetzt im Konkreten hat. Ich denke weder ans Weitermachen noch ans Aufhören. Gerade denke ich nur an diesen Text und an die Fotografie. Und dann mal gucken, wie es weitergeht. Und ich finde, wenn jemand aufhört, ja, das wird ja immer so groß angekündigt, das ist mein letzter Film, mein letztes Buch, das muss er doch nicht machen, er soll einfach aufhören.
0: Robert Seethaler, wir hören noch eine Lesestelle, in der Sie dann auch zum Glück wieder
1: aber
0: die Hauptrolle spielen.
1: Aber ist noch genug
0: spielen.
1: Zeit? Das darf nicht zu lang sein.
0: Wir peilen sowas wie 90 Minuten an. Das ist ja das einzig wirklich Anstrengende am Radio, dass man so ein bisschen dieses Zeitkorsett hat und auf keinen Fall zum Beispiel in die Nachrichten sprechen soll. Aber diesen Abend, da haben wir noch ein paar Minuten und Sie haben uns ja schon geschildert, dass Sie gar nicht so sehr Ihre Leserinnen und Leser im Kopf haben und auch noch nicht mal für sich selbst schreiben. Aber vielleicht darf ich Sie trotzdem fragen, gibt es sowas, was Sie sich wünschen würden, was Menschen, die die Straße gelesen haben, egal ob sie jetzt durch Berliner Straßen gehen oder durch Potsdamer Straßen oder durch Straßen in Brandenburg, was sie vielleicht doch mitnehmen könnten als einen besonderen Blick oder eine besondere Aufmerksamkeit nach der Lektüre dieses Romans?
1: Würde ich eigentlich jedem Einzelnen einen ganz eigenen und ganz, ganz geheime Erkenntnis für ihn selbst wünschen. Ich will die gar nicht wissen. Ja, will die, vielleicht wenn jeder seine eigene Verwunderung rausträgt, ist es mehr als genug.
0: Wir hören jetzt noch eine letzte Szene aus Die Straße und es ist eine Szene, in der die Welt draußen buchstäblich in Brand gerät und in der drinnen trotzdem jemand versucht, im Takt zu bleiben. Ich gebe nur ganz kurz den Lehrer und Robert Seethaler gehört das Ende dieses Abends.
1: Und da höre ich diese Frau schreien und wie ich nach oben schaue, ist der Himmel voller Tauben, die panisch in alle Richtungen auseinanderflattern. Aber da ist noch etwas anderes.
0: Andante, das heißt ruhiges, gemäßigtes Schreiten. Kein Hasten, Rennen, Stolpern.
1: Aber entschuldigen Sie, Herr Zotzek. Ich glaube, es brennt.
0: Gemäßigten Schrittes, alle rigore di tempo. Was draußen ist, soll draußen bleiben. Hier spielt die Musik.
1: Was ist das? Hört ihr, wie es knistert? Hört ihr, wie es zischt? Seht ihr den Rauch? Den schwarzen, schweren, fettgenährten Qualm? Herr im Himmel, Feuer! Es brennt. An den Türen wird gehämmert, dass sie in ihren Angeln krachen. Ruhe, lasst uns bloß... Mach doch auf, du Idiot. Nein, lass sie zu. Lass um Gottes Willen alle Türen zu. Schau mal, Mama. Was? Aus der Kommode pulsiert Rauch heraus. Mit einem Seufzen beginnt sie zu brennen. Dahinter wispert die Tapete. Auf ihrem Bett sitzt Henny Bednarik im knitterfrei gedampften Abendkleid und sieht zu, wie das Porträt ihres Vaters Feuer fängt. An seiner Stirn geht eine Blase auf wie eine glühende Blume. Lass den alten Henny, es ist nur ein Bild, raff dein Kleid hoch und lauf. Der Funkenregen wird dichter, schön sieht das aus. Von der Decke fallen spitze Feuernadeln. Was pfeift denn hier? Es ist die Luft. Sie kommt von unten, sie kommt von oben, sie kommt von überall her und trägt das Verderben mit sich. Raus jetzt, raus, so schnell ihr könnt. Im Treppenhaus schwankt der Rauch wie ein besoffener Riese. Leg dir ein feuchtes Tuch aufs Gesicht. Halt den Atem an, sonst bleibt er dir für immer weg. Es geht nicht. Es geht nicht. Und es geht ja doch. Gibt es denn keine Eimer mehr? Nehmt Töpfe, Pfannen, Hände. Heiligste Jungfrau Maria, ich bitte dich, demütig durch das kostbare Blut, das dein göttlicher Sohn Jesus Christus für mich vergossen hat. Halt den Mund und lass das Wasser laufen. Merkwürdig, wie die Luft flimmert und tanzt. Das sind Flammen. Und zwar die tückischsten. Wenn man sie sieht, ist es schon zu spät. Die schwarze Katze läuft die Treppe hoch. Wieso denn hoch? Komm herunter, blödes Vieh. Und was ist mit uns? Hol noch einmal Luft, dann nimm die Beine in die Hand. Vier Treppen, drei, zwei. Jetzt ist auch Feuer in dem Rauch. Ein weißer, gelber, roter Schein. Bis an den Grund ein Teufelsschlund. Schuld sind die Zigaretten. Die Alten, die Kinder, der Herd, das Gas. Es gibt kein Gas. Seit 20 Jahren kein Gas mehr in der Stadt. Hört ihr? Die Fenster fangen zu singen an. Wenn so ein Fenster erst einmal zerspringt, was das mit deinem Gesicht? Wo ist Paul? Meine Güte, wo ist mein Mann? Draußen, längst draußen, steht auf der anderen Straßenseite und raucht eine Filterlose, dieses Schwein. Wind kommt auf, winzige Fünkchen in der Luft und das Haus Abendschein gleich daneben. Aber da kommen sie schon, wie Gespenster treten sie ins Sonnenlicht, im Sonntagsanzug, im Blütenkleid, im Bademantel, im lindgrünen Hemd. Macht, was man euch sagt, stellt euch auf, setzt euch hin, haltet den Mund und betet. Dort oben glüht ein Fensterbrett. Es ist nur das Sonnenlicht. Der Balkon steht schon in Flammen. Es sind nur die Geranien. Wer ist noch im Haus? Wo ist der alte Henning? Wo die stille Nachbarin? Die Araber? Die Kinder? Mein Gott, wo sind die Kinder? In der Schule, du Schwachkopf, in der Schule. Gott sei Dank. Aus dem Weg, aus dem Weg. Mit tränenden Augen, ein Bündel Papiere fest an die Brust gedrückt, stürzt ein Mann aus dem Haus. Es muss der Mieter aus dem Vierten sein. Niemand kennt ihn, keiner hat ihn je gesehen. Jetzt liegt er auf dem Straßenpflaster und weint in seine Papiere hinein, während kaum 10 Meter weiter der Antiquar vor seinem Laden hin und her läuft und mit einer Gießkanne den Gehsteig wässert. Aber jetzt endlich, endlich die Feuerwehr. Mit Blaulicht und Sirene kommt sie angebraust. Fast hätte sie die beiden Mädchen umgefahren, die wie Zierbäumchen an der Ecke stehen. Haut doch ab, ihr Schlampen, lasst die Männer durch. Bewahren Sie Ruhe, treten Sie zurück, verlassen Sie den Gefahrenort. Aber was ist das? Plötzlich sinkt der Rauch, der eben noch unter der Decke gekrochen ist. Die Türrahmen beginnen zu schwelen. Es ist nur eine Frage der Zeit. Brecht die Türen auf. Lasst niemanden in sein Bett verrecken. Schlimmer als Rauch und Flammen ist die Hitze. Die Augen platzen und werden gebacken wie Spiegeleier. Blind ist der Mensch im Angesicht des Schreckens. Ruhig, keine Panik. Folgen Sie den Anweisungen und husch! Zwischen den Stiefeln der Feuerwehrleute stürmt die wahnsinnig gewordene Katze ins Freie. Aus ihrem Fell steigen Rauchfäden hoch, fadendünn und schwarz. Wie der Teufel rennt sie über die Straße, schlägt ein paar Haken, überschlägt sich fast, verschwindet in der Rhabarberhecke. Und tu hör auf zu heulen, ein Haus ist nicht die ganze Stadt. Aber da, Gott im Himmel, was macht der Junge auf dem Dach? Balanciert am First wie ein Affe, schwankend mit kleinen, schnellen Schritten. Was hat er da in seiner Hand? Kaum zu erkennen auf die Entfernung. Es ist eine Gabel, nein, eine Schleuder, eine Steinschleuder. Lass sie fallen, lass doch die verdammte Schleuder fallen. Bleib stehen, setz dich hin, klammer dich irgendwo fest. Hilfe ist schon unterwegs. Hör doch auf zu brüllen, wenn er Angst kriegt, ist er hin. Er läuft einfach weiter, drückt sich am Schornstein vorbei, rutscht auf dem Hintern die Schräge hinunter, steigt auf das Mäuerchen und pass auf, um Gottes Willen, pass doch auf. Für einen kurzen Moment sieht es so aus, als sei er in den Himmel gehängt, mit seinen angewinkelten Beinen und den wie zum Jubel hochgerissenen Armen. Aber schon landet er auf dem Dach des Nachbarhauses, rollt sich ab, kommt wieder auf die Beine und schlendert weg. Zu einer offenen Luke, in aller Seelenruhe, als mache er einen Sonntagsspaziergang, dieses kleine Arschloch. Heiligste Jungfrau Maria, und die betrachten wir den Glanz der wahren Liebe an dich, wenden wir uns voll Vertrauen. Meine Güte, lass es doch, es geht vorbei. Es ist vorbei. Schau doch nur, wie aus dem Wasserstrahl ein Regenbogen wächst. Darüber trudeln schwarze Flocken. Selbst in den Augen des Teufels spiegelt sich die Schönheit der Welt. Und die Hoffnung ist ein Blättchen im Wind. Dass man so etwas, mir scheint, jetzt ist er verrückt geworden. Wenn es nicht immer schon war. Mir soll es recht sein. Habe die Ehre, genug für heute, bis zum nächsten Mal. Morgen bringen wir die Papiere zur Versicherung und alles nimmt seinen Lauf. Wenn ich daran denke, ein ganzer Korb mit frischer Wäsche, alles strahlt und blitzt. So ein Tag.
0: Hubert Seethaler, vielen Dank.

Vielen Dank für das Gespräch. Vielen Dank für diese Straße, in der wirklich das Komische und das Traurige, das Beiläufige und das Ungeheure so dicht nebeneinander wohnen. Und das war sie auch schon, die große Radio 1 und Radio 3 Premiere von Die Straße, live aus dem RBB-Sendesaal. Ihnen allen, ob am Radio oder direkt hier im Saal, ganz herzlichen Dank, dass Sie dabei waren. Einen schönen Abend für Sie. Danke.

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2: Um 21 Uhr mit Christian Findt. Guten Abend. Die Polizei hat weitere Einzelheiten zu dem Vorfall in Leipzig bekannt gegeben, bei dem ein Auto in eine Menschenmenge gefahren ist. Bei dem Fahrer handelt es sich um einen 33-jährigen Deutschen. Er befindet sich in Polizeigewahrsam. Zwei Menschen wurden getötet, mehrere verletzt, zwei von ihnen schwer. Sachsens Ministerpräsident Kretschmer zeigte sich erschüttert und sprach von einer mutmaßlichen Amokfahrt. Die genauen Hintergründe sind noch unklar. Die russische Armee hat eine einseitige Waffenruhe mit der Ukraine für den 8. und 9. Mai verkündet. Das Verteidigungsministerium in Moskau erklärte, dies geschehe gemäß einer Entscheidung des russischen Präsidenten Putin. Am 9. Mai wird in Russland feierlich an den Sieg der Sowjetunion über Deutschland im Zweiten Weltkrieg erinnert. In der Straße von Hormuz gab es heute offenbar wieder Gefechte zwischen den USA und Iran. Das US-Militär hat nach eigenen Angaben mehrere iranische Schnellboote versenkt. Sarah Schmidt.
3: Der Iran hat nach Angaben der amerikanischen Streitkräfte Schiffe der US-Marine angegriffen, aber vor allem auf zivile Schiffe abgezielt. Präsident Trump erklärte gegenüber Fox News, Iran werde dem Erdboden gleichgemacht, sollten eskortierende US-Schiffe angegriffen werden. Trump hatte gestern angekündigt, das US-Militär werde in der Straße von Hormuz festsitzende Schiffe geleiten, um so die Durchfahrt zu ermöglichen.
2: Deutschland hat für einen möglichen Einsatz in der Straße von Hormuz ein Minenjagdboot losgeschickt. Die Fulda legte vom Marinestützpunkt Kiel-Wick aus ab, wie AFP berichtet. Das Schiff mit einer 45-köpfigen Besatzung wird etwa zwei Wochen lang unterwegs sein. Das Verteidigungsministerium teilte mit, die Fulda breche schon jetzt in Richtung Mittelmeer auf, um im Falle eines Einsatzbefehls in räumlicher Nähe zu sein. Dafür ist allerdings ein Mandat des Deutschen Bundestags Voraussetzung. Die Berliner SPD-Fraktion will das Versammlungsrecht vor der Abgeordnetenhauswahl nicht mehr verschärfen. Damit ist ein Vorhaben aus dem schwarz-roten Koalitionsvertrag nach langen Diskussionen wohl erstmal vom Tisch. Die CDU zeigte sich enttäuscht. Sabine Müller.
4: Im Koalitionsvertrag war vereinbart, den Begriff der öffentlichen Ordnung wieder ins Gesetz aufzunehmen. Damit könnten Demonstrationen leichter untersagt werden. Eine vom Senat in Auftrag gegebene Studie hält eine solche Änderung für unnötig und warnt, sie könne sich negativ auf die Meinungsfreiheit auswirken.
2: Soweit die Nachrichten. Weitere Meldungen auf rbb24.de. Das Wetter. In der kommenden Nacht nehmen die Schauer zu. Es kann teils kräftigen Regen geben. Die Temperaturen liegen bei 12 bis 9 Grad. Morgen Dienstag ist es dann stark bewölkt mit gebietsweise schauerartigem Regen und Höchstwerten von 14 bis 23 Grad. In den kommenden Tagen setzt sich dann das unbeständige Wetter fort mit deutlich zurückgehenden Temperaturen. Die Zeit, es ist 21.03 Uhr.
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5: Hallo zusammen, herzlich willkommen zu 2 Stunden Gitarrenrock. Sie können sich auf neue Songs von den Afghanwigs freuen, Muff Potter sind dabei oder auch Ceremony. Es sind lange Rillen, also überlange Songs auch in den 2 Stunden zu hören, von den Smashing Pumpkins zum Beispiel. Und wir starten erstmal mit ein paar Metal- und Post-Hardcore-Songs. Am 8. Juli, da treten System of a Down im Olympiastadion in Berlin auf. Ist ja so eine Art Doppeltour. Die Queens of the Stone Age sind nämlich auch noch dabei. Und der Abend, der war ja schnell restlos ausverkauft. Ist also die Frage, haben Sie sich rechtzeitig Tickets gesichert für System of a Down? Ja.

noch längst nicht so bekannt wie System of a Down. The Prestige, das ist Post-Hardcore und Post-Metal. Drei Alben haben die schon draußen und ganz neu dabei Isthmos. Ihr drittes Album leitet sich von einem griechischen Wort ab für so einen schmalen Landstreifen, der zwei größere Landmassen verbindet und gleichzeitig zwei Gewässer trennt. Was wirklich, wenn man sich das so vorstellt, sehr treffend ist, denn das kann man ja auch auf seelische Zustände übertragen. Gewalt und Zerbrechlichkeit stehen nebeneinander. Es geht um Zusammenbruch und Wiederaufbau, beziehungsweise wenn man es aufs Menschliche bezieht, Wiederaufstehen, um Transformation, also Dinge, die wir auf verschiedenen Ebenen leisten sollen, leisten müssen. Ich stelle Ihnen auch gleich noch einen Song vor aus diesem neuen Album von The Prestige. Ich nenne es jetzt einfach mal Prestige, weil Sie ja aus Paris kommen. Aber vorab mal noch ein neuer Song von Muse, der, das ist sehr erfreulich, auch Fans der ersten drei Alben eventuell begeistern könnte. Keine Ahnung, wie viele Songs auf dem anstehenden 10. Album von Muse so rockig klingen werden. Aber dieser hier lässt fast an Plug-in Baby denken. Der heißt Creation.

Beatles kündigen ihr 10. Studioalbum an, The Wow, mit einem Ausrufezeichen dahinter, Signal. Das kommt am 26. Juni raus und wir haben daraus gerade Creation gehört, hier in Laut und Kantig. Aber jetzt nochmal zurück zu dieser aufregenden, harten Band aus Paris, die sich nicht zwischen Post-Hardcore und Post-Metal entscheidet. Sie kann aber auch wirklich beides. The Prestige mit Rose du Dessert.

Emo-Bands, da denke ich gerne an die späten 90er und die frühen 2000er Jahre zurück, als denkwürdige Alben wie Clarity von Jimmy Eat World rausgekommen sind. Das war zum Beispiel das dritte Album damals von Jimmy Eat World und der ganz große Durchbruch für die Band. So facettenreich und emotional. Es wirkt wirklich bis heute nach, wenn man es am Stück durchhört. Und die klangen ja teilweise euphorisch poppig. Dann wieder deutlich härter, wie gerade auf dem Song, den wir gehört haben in Laut und Kantig, Your New Aesthetic. Und im Jahr 1999, da kam auch ganz frisches von Texas is the Reason raus. Eine Band, die nie den großen Durchbruch geschafft hat wie Jimmy Eat World, aber die im Laufe der Jahrzehnte durchaus eine Art Kultstatus erreicht hat. Sie hat sich früh getrennt, dann irgendwann nochmal zusammengetan, kam ursprünglich aus dem Hardcore. Die Melodien wurden der Band aber dann immer wichtiger und Antique, was wir gleich im Programm hören werden hier auf Radio 1, zeigt die Band so, wie sie dann auch später immer beliebter wurde. Jetzt sind sie zurück und die New Yorker spielen 3 Deutschlandkonzerte in Berlin, Hamburg und Köln. Ich könnte mir gut vorstellen, dass einiges vom 1996er Album Do You Know Who You Are dabei ist im Set, weil gilt ja dann auch ein Jubiläum zu feiern. 30 Jahre ist der Meilenstein dann alt. Und wir erinnern an Texas is the Reason und auch ans Konzert, was dann ansteht, nämlich am 7. Juni im Hole 44. Hier sind sie mit Antique.

In einem Monat ist es endlich soweit. Death Cab for Cutie veröffentlichen ihr neues Album, ist dann ihr 11. Am 5. Juni erscheint I Built You a Tower. Und dazu habe ich schon mit der Band gesprochen, also mit dem Frontmann, mit Bernd Gilbert. Kann auch schon mal verraten, das Album ist sehr stark. Und einiges davon fühlt sich an wie die früheren Jahre von Death Cab for Cutie, also durchaus auch rockige Songs drauf und sehr direkt aufgenommen. Wir freuen uns auch, dass wir ihr Konzert präsentieren. Ist noch ein bisschen hin, also nicht so schnell wie das Album da. Am 1. Oktober, da treten Death Cab for Cutie in der Columbia Halle in Berlin auf. Und eine Band, die noch länger aktiv ist als Death Cab, und die sind ja auch schon länger unterwegs, hat ebenfalls eine neue Platte aufgenommen, wobei noch kein Veröffentlichungstermin feststeht. Aber die Afghan Whigs haben jetzt schon den zweiten Song draus veröffentlicht. Die Afghan Whigs, eine Band von Greg Dooley. Und der sagt zu dem neuen Song: Als ich Duvetyn fertiggestellt habe, da hat es sich angefühlt, als ob mein Leben an mir vorbeigezogen ist. Die Anspielung auf den Lehrer, der mich den Flur entlang jagt, erinnert mich an meine Kindheit. Das Graben eines Lochs war eine offensichtliche Anspielung auf ein Grab. Und dann erklärt er auch: Ich stehe an einem Wendepunkt in meinem Leben. Ich kann zurückblicken und den Wald meiner Jugend klar erkennen, aber ich sehe auch den Weg in die Zukunft. Und das wird mein weiteres Handeln prägen. Also können Sie sich jetzt mal einiges an Gedanken machen, wie es bei Ihnen so ist. Neues jetzt von den Afghan Whigs in Laut und Kantig, Duvetyn.

The Phantom Void von Long Distance Calling ist der Titeltrack zum aktuellen Album. Da habe ich Ihnen schon einiges draus vorgestellt hier in Laut und Kantig auf Radio 1. Long Distance Calling, eine Band, die mittlerweile 20 Jahre ein Team ist. Von Münster aus haben sie ja durchaus eine internationale Karriere hinbekommen. Sie sind auf vielen Festivals aufgetreten, auch im Ausland, oder waren eben so auf Tour. Und diesmal sind 7 Tracks auf dem Album. Klingt jetzt nicht viel, aber es sind ja immer überlange Songs bei Long Distance Calling dabei. Diesmal kein Gesang, viele Ideen dahinter und ein sehr direktes Arbeiten und Aufnehmen. Also sie haben da ein bisschen was verändert und es ist wirklich ein starkes Album geworden von Long Distance Calling. Als nächstes noch ein Live-Tipp und damit sind wir auch schon fast am Ende dieser Stunde, nämlich die Band Nord aus Salford in England. Die machen schon lange Musik und haben Bühnen mit wirklich bekannten Bands geteilt, wie zum Beispiel Mono, mit Emma Ruth Rundle, mit den Throwing Muses oder auch Corrosion of Conformity. Und sie haben etwas sehr Spezielles für sich von Anfang an irgendwie ausgemacht, nämlich, dass das Line-Up fließend ist, also durchaus immer wieder neue Bandmitglieder dazustoßen können. Die stilistische Bandbreite ist auch enorm bei Nord, schreibt man übrigens mit einem G, also G-N-O-D. Aber bevor ich mich jetzt da zu sehr auslasse, ich musste oft an die Swans denken, wenn ich Nord gehört habe, auch gerade weil es so eine ähnliche Stimmung erzeugt, also diese Art von Musikerkollektiv und dann epische Songs, mal sanft und dann wieder hart, sehr, sehr atmosphärisch auf jeden Fall, kann ich Ihnen empfehlen. Live treten Nord und im Vorprogramm dann auch die Band Zeug in der Kantine am Berghain auf, und zwar am 9. Mai, also am Wochenende. Dafür können Sie Karten gewinnen. Schicken Sie uns einfach bis 23 Uhr eine Mail an lautundkantig@radio1.de. Da schreiben Sie die 3 Wörter in einem durch, lautundkantig@radio1.de. Stichwort Kantinenbesuch. Und vor den Nachrichten jetzt noch Nord mit Shadow Mirror. Und nach den Nachrichten unter anderem die Smashing Pumpkins, Ice Age und Muff Potter.

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2: Um 22 Uhr mit Ina Heidemann. Die Behörden haben weitere Einzelheiten zur mutmaßlichen Amokfahrt in der Leipziger Innenstadt bekannt gegeben. Bei dem Vorfall sind am Nachmittag zwei Menschen getötet und mehrere verletzt worden. MDR-Reporter Arndt Groß.
3: Der mutmaßliche Fahrer des Wagens wurde von der Polizei festgenommen. Dabei handelt es sich um einen 33 Jahre alten Deutschen, der in der Region Leipzig wohnen soll. Der sächsische Innenminister Armin Schuster von der CDU sagte, es sei von einem Amoktäter auszugehen. Der mutmaßliche Täter war am späten Nachmittag mit einem weißen Auto vom Leipziger Augustusplatz kommend mehrere hundert Meter durch die Fußgängerzone bis zum zentralen Marktplatz gerast und hat dabei zahlreiche Menschen angefahren.
2: In der Straße von Hormus ist es offenbar zu neuen Gefechten zwischen den USA und dem Iran gekommen. Das US-Militär hat nach eigenen Angaben mehrere iranische Schnellboote versenkt, die Handelsschiffe angegriffen haben sollen. Teheran weist die Darstellung zurück. Die USA wollen die wichtige Schifffahrtsroute sichern und festgesetzte Schiffe, die durch die Meeresenge gleiten. Beobachter sehen darin eine weitere Eskalation des Konflikts. Kurz nach einer russischen Erklärung hat die Ukraine ebenfalls eine Waffenruhe angekündigt. Diese soll in der Nacht von morgen auf übermorgen in Kraft treten, teilte Präsident Selenskyj mit. Vorher hatte der russische Präsident Putin eine Waffenruhe für den 8. und 9. Mai angeordnet. Aus Moskau Björn Blaschke.
4: Das kam nicht unerwartet. Am 9. Mai feiert Russland traditionell den Sieg der Sowjetunion über Nazi-Deutschland. Und diese Gedenkveranstaltung möchte Putin ohne Zwischenfälle begehen. Es ist klar, dass Putin in diesem Zeitraum mit verstärkten ukrainischen Attacken rechnet. In seiner Ankündigung zur Feuerpause am Abend drohte nun das russische Verteidigungsministerium, sollte die Ukraine die Feuerpause brechen, würde Russland auf das Stadtzentrum von Kiew einen Vergeltungsangriff mit Raketen starten.
2: Die Brandenburger Landesdatenschutzbeauftragte Hartge kritisiert, dass es in der öffentlichen Verwaltung noch keine gesetzliche Grundlage für die Anwendung von künstlicher Intelligenz gibt. Dabei nutzten Behörden KI schon, etwa bei der Antragsprüfung, sagte Hartge RBB 24 Brandenburg aktuell. Sie warb auch dafür, Beschäftigte mehr für das Thema Datenschutz zu sensibilisieren. Viele Menschen, die mit personenbezogenen Daten arbeiten, würden sich nicht gut genug auskennen. In Brandenburg hat es im vergangenen Jahr deutlich mehr Datenschutzbeschwerden als 2024 gegeben. Soweit die Nachrichten, weitere Meldungen auf rbb24.de. Das Wetter: in der Nacht von der Elbe her dichte Wolken mit teils kräftigen Schauern bei 12 bis 9 Grad. Morgen viele Wolken, teils Regenschauer. Die Zeit: es ist 22.03 Uhr.
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5: Hallo zusammen, willkommen zur zweiten Stunde Laut und kantig. Das ist dann auch die zweite Halbzeit, der Anpfiff also jetzt für die Sendung, in der Gitarrenen zu Hause haben. Sie hören den größten Hit von The Blood Arm und auch einen neuen Song der Band, dann eine lange Rille der Smashing Pumpkins und zwar eine ausufernde Version eines Joy Division Klassikers. Und ja, das Original hat dann natürlich auch noch Platz. Sie werden außerdem viel Neues entdecken können und wir starten auch mal direkt mit so einem neuen Song, nämlich von Muff Potter. Der heißt Rückflug aus Montana.

Das ist mal eine musikalische Rückkehr, eine zu den Anfängen. Also was vor einigen Jahren bei Ceremony noch nach New Wave klang, ist jetzt wieder zurück im energetischen Hardcore. So haben sie auch mal angefangen. Okay, vielleicht ist das ein oder andere Synthie-Element noch dabei, aber diesmal geht's wieder voll auf die 12. Es geht um den Wachzustand, den Schlafzustand, das Körperliche, das Geistige, das Ein- und das Ausatmen. Also ein kurzer Energiekick von Ceremony diesmal und ich schicke Ihnen direkt einen hinterher. Und zwar von der Band aus Großbritannien, die heißt Grade 2. Eine Coming-of-Age-Geschichte, die diese Punkband aufgenommen hat für ihr neues Album. Die Sozialisation liegt im Oi und im Streetpunk bei Grade 2. Und sie haben es tatsächlich von Jugendhäusern bis zu Rock am Ring geschafft. Gestern sind sie in Berlin aufgetreten. Wer da war, das könnte ja jetzt eine Erinnerung sein. Oder aber sie entdecken Grade 2 jetzt für sich. Wir hören in Laut und Kantig Rotten.

Laut und kantig hier, wie versprochen mit einer langen Rille. Weit mehr als 12 Minuten hören wir jetzt die Smashing Pumpkins und zwar mit einem Klassiker von Joy Division. Den, und das ist ganz entscheidend, die Smashing Pumpkins aber enorm erweitern und auch eigenständig interpretieren. Hier ist Transmission.

Transmission, eine Coverversion von einem Joy Division Song. Die Smashing Pumpkins haben aber daraus fast ein eigenes Lied gemacht und sich sicherlich oft das Original angehört, was ja im Jahr 1979 rauskam. Ein Jahr, was die Smashing Pumpkins ja auch mal erfolgreich besungen haben. So heißt einer der größten Hits der Smashing Pumpkins. Aber diese Version von dem Joy Division Klassiker, die ist 1998 entstanden. Damals haben sie eine Live-Probe aufgenommen und dann haben sie den Song auf eine Wiederveröffentlichung des Albums Adore gepackt. Und so bin ich dann auch damals drauf gestoßen. Solche Musik hat regelmäßig in Laut und Kantig auf Radio 1 Platz. Ich empfehle Ihnen die ARD Sounds App. Da können Sie, genau wie natürlich auch über die Homepage der ARD Sounds, alle Sendungen von Laut und Kantig der letzten 2 Jahre anhören. 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Und wenn Sie jetzt live zuhören, na, dann können Sie doch direkt mal noch das Original hinterher genießen von Transmission. Hat ja eigentlich auch so eine ganz interessante Geschichte. Die Band, also Joy Division, hat den Song 1978 aufgenommen. War eigentlich geplant für das nie veröffentlichte, selbstbetitelte Album. Dann haben sie ihn mit mehr Tempo nochmal eingespielt. Das war ein Jahr später. Und dann kam er als Debütsingle raus. Hier ist er, Transmission.

Eine neue Band aus Chicago, die es zu entdecken lohnt. Gerade gehört in Laut und Kantig Freako, schreibt man F-R-I-K-O, Freako. Und Frontmann Nico, der beschreibt den Ursprung des Songs als eine spontane Idee. Also er war gerade dabei, Songs zu schreiben. Und dann kam ihm dieses Choo-Choo. Er sagte, ich habe schon immer eine Vorliebe für Züge gehabt. Und als ich den Song dann begonnen habe zu schreiben, da habe ich Choo-Choo gesungen. Das hat mich zum Lachen gebracht. Es fühlt sich ja immer gut an, wenn man irgendwie sowas hat, was man mag und dann live spielt mit den Verlangsamungen und den Beschleunigungen. Aber er sagt, es ist auch eine sehr emotionale Hommage an die Band und daran, wie sehr die für mich ein Zuhause ist. Textlich greift der Song das Gefühl von Enge und Stillstand auf. Und das wiederum beschreibt das Leben im Tourvan, also wenn man wirklich auf sehr engem Raum zusammen ist. Und dann sehnt er sich nach der Freiheit einer Zugfahrt und erklärt es so, Züge, die befördern uns seit Hunderten von Jahren und werden dies wahrscheinlich noch Hunderte von Jahren lang tun. Schwere, tuckernde Maschinen, die weit mehr menschliches Gewicht transportieren, als jeder von uns jemals tragen könnte. Da habe ich geschluckt, als ich das gelesen habe. Das stimmt natürlich alles. Und ich werde mir an dieser einzigen Stelle jetzt meinen Kommentar zu meinen desaströsen Erlebnissen mit der Deutschen Bahn verkneifen, die ich seit Jahrzehnten habe, weil das so schön und romantisch klingt, was der Frontmann von Freako da so losgelassen hat. Und wir genießen jetzt die Band Ice Age. Da können wir uns einfach mal hingeben, was die Dänen so neu aufgenommen haben und kommen dann nochmal zu Freako zurück.

Amber von Ice Age, Musik aus dem anstehenden 6. Album, kommt Ende Mai raus. Und Sänger Elias, der wollte diesmal die Energie seiner Band ungefiltert zeigen und demnach dann auch so wenig wie möglich glätten. Amber, der erste Versuch und wie ich finde ein sehr gelungener Song. Zurück zu Freecone, der Band, über die ich davor gesprochen habe. Eine junge Band aus Chicago. Das Debütalbum ist ganz neu draußen, heißt Something Worth Waiting For. Und daraus jetzt einen der zarteren Songs hier in Laut und Kantig. Dafür ist auch mal Platz. Hier ist Alice.

Can I Unwind? Das ist die Frage und ein Song von The Blood Arm. Eine Band, die vor 20 Jahren einen größeren Hit hatte, nämlich Suspicious Character. Und Sie werden bestimmt noch die Zeile kennen. I like all the girls and all the girls like me. Der neue Song wiederum wird sicherlich nicht so ein großer Hit, aber er soll beim Cocktail trinken mit Karen O von den Yeah Yeah Yeahs inspiriert worden sein. Mehr weiß ich nicht. Ich war bei diesem Drink und dem Abend nicht dabei, also tanzen wir einfach direkt weiter zu diesem großen Hit von The Blood Arm, Suspicious Character.

0: In der letzten Stunde, da habe ich Ihnen schon angekündigt, Nord aus England treten in Berlin auf, und zwar am 9. Mai in der Kantine am Berghain. Das ist, ja, wie soll man das beschreiben, schamanische Drohnenmusik, teilweise dunkel und auch lärmig, dann wieder ganz sanft, immer wieder wechselnde personelle Besetzung bei Nord und immer wieder der Drang, neue Klangwelten zu entdecken. Ganz besonders live wird es zu einer sowohl geistigen als auch körperlichen Erfahrung. Und Sie können mit Laut und Kantig dafür jetzt Karten gewinnen. Wir schreiben Sie auf die Gästeliste, wenn Sie gewinnen. Und ja, Nord werden an dem Abend dann auch noch begleitet von einer Band aus Berlin. Die könnte man vielleicht so als Drone-Punk-Band beschreiben. Sie heißen Zeug und die spielen bestimmt viel aus ihrem Debüt-Doppelalbum Vessel. Sie haben es von einem Mann mastern lassen, der auch schon die Swans gemastert hat, nämlich Doug Henderson. Und wenn ich jetzt nochmal zurück zu Nord gehe, dann fühle ich mich da teilweise auch an die Swans erinnert. Also wenn Sie Lust haben auf so einen besonderen Abend in der Kantine am Berghain, dann schicken Sie uns eine Mail an lautundkantig@radio1.de mit Stichwort Kantinenbesuch und bei der E-Mail-Adresse einfach alle drei Wörter hintereinander durchschreiben. lautundkantig@radio1.de. Schreiben Sie Kantinenbesuch in den Betreff und mit ein bisschen Glück sind Sie am 9. Mai in der Kantine am Berghain dabei. Mein Name ist Christiane Falk. Schön, dass Sie dabei waren. Ich wünsche Ihnen eine angenehme Woche und spiele Ihnen jetzt hintereinander noch Nord, den Hauptakt des Abends, und Vessel. Nord mit Neptune und Vessel mit Darvo. Machen Sie es gut. Bis bald.
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0: Natürlich könnte ich jetzt sagen, was interessiert mich mein Geschwätz von gerade eben. Aber ich glaube tatsächlich, dass ich statt dem Bandnamen den Albumtitel genannt habe. Der heißt Vessel und die Band dazu heißt Zeug, kommt aus Berlin und wird im Vorprogramm von Nod spielen, die wir gerade gehört haben hier in Laut und Kantig. Wir beenden die Sendung also mit der Vorband. Viel Freude allen, die am Wochenende in der Kantine am Berghain dabei sein werden und vielleicht ja auch mit Laut und Kantig Karten gewinnen werden. Hier sind Zeug.
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1: Albert Schweitzer. Verantwortung. Wir müssen endlich aus dem Schlaf aufwachen und unsere Verantwortung sehen für unseren Planeten.
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2: Um 23 Uhr mit Ina Heidemann. In Leipzig hat ein mutmaßlicher Amokfahrer zwei Menschen getötet und weitere verletzt. Die, wie die Behörden mitgeteilt haben, wurde ein 33-jähriger Deutscher festgenommen. Er soll am Nachmittag mit hoher Geschwindigkeit in eine Fußgängerzone gefahren und mit seinem Wagen mehrere Menschen erfasst haben. Die Staatsanwaltschaft ermittelt wegen Mordes und versuchten Mordes. Sie geht von einem Einzeltäter und einer Amokfahrt aus. In der Straße von Hormus ist es offenbar zu neuen Gefechten zwischen den USA und dem Iran gekommen. Das US-Militär hat nach eigenen Angaben mehrere iranische Schnellboote versenkt. Aus Washington Sarah Schmidt.
3: Der Iran hat nach Angaben der amerikanischen Streitkräfte Schiffe der US-Marine angegriffen, aber vor allem auf zivile Schiffe abgezielt. Präsident Trump erklärte gegenüber Fox News, Iran werde dem Erdboden gleichgemacht, sollten eskortierende US-Schiffe angegriffen werden. Trump hatte gestern angekündigt, das US-Militär werde in der Straße von Hormus festsitzende Schiffe geleiten, um so die Durchfahrt zu ermöglichen.
2: Russland und die Ukraine haben jeweils eine einseitige Waffenruhe ausgerufen. Laut dem Verteidigungsministerium in Moskau hat Präsident Putin die Feuerpause für Freitag und Samstag angeordnet. Am 9. Mai feiert Russland traditionell den Sieg über Nazi-Deutschland. Die Ukraine reagierte mit einer eigenen Waffenruhe, die schon übermorgen beginnen soll. Präsident Selenskyj sagte, menschliches Leben sei wertvoller als die Feier irgendeines Jahrestages. Die Brandenburger Landesdatenschutzbeauftragte Dr. Hartke kritisierte, dass es in der öffentlichen Verwaltung noch keine gesetzliche Grundlage für die Anwendung von künstlicher Intelligenz gibt. Dabei nutzten Behörden KI schon, etwa bei der Antragsprüfung, sagte Hartke, RBB 24 Brandenburg aktuell.
4: Uns fehlt in Brandenburg eine spezielle Rechtsgrundlage für die Verwaltung. Denn wenn die Verwaltung perspektivisch auch mit KI Anträge bearbeiten möchte, muss sie praktisch trainieren mit personenbezogenen Daten. Und dafür braucht man auf jeden Fall eine spezifische Rechtsgrundlage, die das in den öffentlichen Rechtsgebieten auch erlaubt.
2: In Brieselang im Havelland ist die Feuerwehr bei einem Gefahrenguteinsatz im Einsatz. Wie ein Polizeisprecher des Brandenburger Lagedienst dem RBB am Abend sagte, habe es einen Unfall in einer Fabrik gegeben. Wie die Leitstelle der Feuerwehr Potsdam mitteilte, sind drei Verletzte ins Krankenhaus gebracht worden. Anwohner werden gebeten, Fenster und Türen zu schließen. Soweit die Nachrichten. Weitere Meldungen auf rbb24.de. Das Wetter in der Nacht von der Elbe her dicht. Wolken mit teils kräftigen Schauern bei 12 bis 9 Grad. Morgen viele Wolken, zum Teil starke Regenschauer bei maximal 21 Grad. Die Zeit, es ist 23.03 Uhr.
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5: Ich freue mich, dass Sie eingeschaltet haben. Such a night.

Such a Night, typischer Sound aus New Orleans, und die Stadt hat wirklich eine große Musikgeschichte, von Louis Armstrong über Fats Domino bis hin zu Alan Toussaint und natürlich den eben gehörten Dr. John. Ja, alles Männer, aber daran möchte ich heute Abend etwas ändern, denn ich werde Ihnen eine junge Sängerin vorstellen, deren Stimme und Musik mich in den Bann gezogen hat, und ihr Name ist Anna Moss.

Neverending Animals von ihrem Debüt Amnesty. Und die Musikerin ist nicht in New Orleans geboren, sondern stammt eigentlich aus einer ländlichen Gegend im Bundesstaat Kansas. Und ja, seit ein paar Jahren aber hat sie New Orleans zu ihrer Wahlheimat gemacht und dort ist auch ihr Debüt entstanden. Ja, die Songideen, die kamen während der Pandemie, also einer Zeit der Isolation, wurden aber erst fertiggestellt, als Animals wieder mit befreundeten Musikern zusammenarbeiten konnte. Ihre Songs sind sehr persönlich und das Schreiben und Komponieren ebnete ihr den Weg, um ihre Dämonen hinter sich zu lassen. Also sie hat quasi ihre Dämonen amnestiert und aus ihrem Kopf herausgelassen. Alle Songs wurden in ihrem Homestudio eingespielt. Und eigentlich hätte sie das Album auch alleine aufnehmen können, denn Animals ist eine Multi-Instrumentalistin. Sie singt, sie komponiert, sie spielt Gitarre, Keyboards, Saxophon, Bass, Schlagzeug und Percussion. Das kann sie alles, aber um dieses Album wirklich richtig gut zum Klingen zu bringen, hat sie zahlreiche musikalische Freunde ins Studio eingeladen. Und diese Musik ist einfach handgemacht, sie atmet Seele und ich finde, dass die Songs wirklich zeitlos sind. Trotz der Wärme im Sound sind die Texte von Animals nicht selten von Sarkasmus durchdrungen, wie bei dem nächsten Titel, in dem sie sich über das Patriarchat und den Penisneid lustig macht. Hier ist Penis Envy.

Ja, yeah, Slowdown, Kamikaze, live auf der Bühne verlieren die Songs von Animals einfach nichts und werden meiner Ansicht nach sogar noch stärker, gerade wenn sie von ihren befreundeten Musikern begleitet wird. Ihr Debüt Amnesty entschieden bereits Ende 2024, aber ich bin erst vor kurzem durch einen Artikel über neue Musik aus New Orleans auf Animals aufmerksam geworden und ich habe sie auch kontaktiert und tatsächlich hat sie gestern auf meine Mail geantwortet und gesagt, sie freut sich tierisch, dass jemand ihre Musik zu Gehör hier bringt und das werde ich auch tun. In dieser Stunde noch ein bisschen und dann gibt's auch noch mehr von ihr nach Mitternacht und hier ist ein ganz brandneues Stück von ihr und zwar der Titel I Never Meant to Fall in Love with You.

Mercer, begleitet von Sari Jordan, Whitney, Nixon und Pat Smith, drei musikalische Freunde, die hier für den wunderbaren Background gesorgt haben für den Song I Never Meant to Fall in Love with You. Wie gesagt, in der nächsten Stunde gibt's noch mehr von Anna Moss zu hören, denn ihr Album ist wirklich sehr großartig gelungen und ich habe mich in diese Stimme einfach total verliebt. Aber bis dahin hören wir noch einen Song von ihr, und zwar eine Coverversion, die muss jetzt sein. Und den Titel, den kennen Sie höchstwahrscheinlich alle.

Nach dem riesigen Erfolg seines Debüts Grace wollte der amerikanische Songwriter Jeff Buckley wirklich einen musikalischen Neustart. Das belegt der neue Dokumentarfilm It's Never Over Jeff Buckley von der Regisseurin Amy Berg. Ein wirklich sehr vielschichtiger Film, denn sie hat mit vielen Weggefährten von Jeff Buckley gesprochen und die waren sich wirklich einig. Jeff Buckley wollte das Image von dem schönen jungen Mann mit der engelsgleichen Stimme einfach loswerden und in Zukunft Musik machen, die eine ganz andere Seite von ihm zeigt, nämlich seine Liebe zu Grunge oder auch zu Led Zeppelin ausleben, auch wenn das seine Fans eventuell hätte verschrecken können, denn alle identifizieren Jeff Buckley natürlich mit seiner fantastischen Version des Leonard Cohen-Titels Hallelujah. Ja, bei den Aufnahmen zu seinem zweiten Album kam es dann zu dem tragischen Unfall, bei dem Jeff Buckley eines Nachts beim Schwimmen im Mississippi ertrank und ja, er wurde nur 30 Jahre alt und keiner weiß, welchen Weg er noch genommen hätte in einer Karriere. Und posthum wurden natürlich noch einige Stücke von ihm veröffentlicht, aber irgendwie bleibt Jeff Buckley ein Mysterium, auch nachdem man diesen wunderbaren Dokumentarfilm gesehen hat. Er läuft noch in ein paar Kinos und für Fans von Jeff Buckley oder die sich einfach mal mit dieser Person und diesem Musiker beschäftigen wollen, ist es wirklich ein sehr, sehr schöner Abend. Eins der später veröffentlichten Stücke von Jeff Buckley war der Titel Everybody Here Wants You und der beschreibt sein Dilemma ziemlich gut, denn dass er Everybody's Darling war, aber diese Rolle einfach überhaupt nicht mochte. Eine engelsgleiche Stimme, die hatte Jeff Buckley trotzdem.

Jeff Buckley hatte viele musikalische Einflüsse, die landen von The Smiths über Bob Dylan, Nina Simone, aber eben halt der pakistanische Qawwali-Sänger Nusrat Fateh Ali Khan war für ihn eindeutig der größte Einfluss und der größte lebende Sänger. Er bezeichnete ihn mal als meinen Elvis. Und warum Jeff Buckley so beeindruckt war von Nusrat Fateh Ali Khan, das hören wir jetzt. Hier ist er mit Terre Binar, Nichts ohne dich.

Ja, was wären wir ohne diese Stimme gewesen? Nusrat Fateh Ali Khan, und dass er überhaupt im Westen bekannt ist, das haben wir Peter Gabriel zu verdanken. Er hat den Musiker natürlich nicht entdeckt, weil Nusrat Fateh Ali Khan im indischen Subkontinent, also in Pakistan und Indien, wirklich ein absoluter Megastar gewesen ist. Aber Peter Gabriel hat die Musik für sich entdeckt und dann auch Nusrat Fateh Ali Khan und seine Band eingeladen, in den Real World Studios in England aufzunehmen und dann für gesorgt, dass diese Alben eben halt auch in Europa verfügbar waren. Die pakistanische Sängerin Aroy Aftab steht mit ihrer Musik in der Tradition von Nusrat Fateh Ali Khan, aber auch Jeff Buckley hat sie sehr geprägt, und mit ihm teilt sie ja die Verehrung für den legendären Sufi-Sänger. Und Aroy Aftab machte zum ersten Mal auf sich aufmerksam, als sie noch in Pakistan lebte und ihre Version des Songs Halleluja 2007 einfach mal so ins Netz stellte. Ihre Interpretation ist stilistisch nah an der von Jeff Buckley, doch im Gegensatz zu Leonard Cohen oder Jeff Buckley singt sie den Song aus weiblicher Perspektive, und die Aufnahme ist schlicht umwerfend.

Was für eine Stimme, was für ein Song, Roy Aftab in der Passion auf Radio 1. Und mittlerweile ist die in New York lebende Musikerin wahrlich keine Unbekannte mehr, hat sogar Grammys gewonnen und wird von vielen, vielen anderen Musikern bewundert. Und deshalb gehören ja auch die letzten Minuten der ersten Stunde. Hier ist noch einmal Roy Aftab mit A Nehin.

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3: Um 0 Uhr mit Ronald Lessig. In Leipzig ist ein 33 Jahre alter Mann mit seinem Auto in eine Menschenmenge gerast. Mindestens 2 Menschen wurden dabei getötet, viele weitere verletzt. Was über den Angreifer bekannt ist, dazu Ine Dippmann aus Dresden.
4: Die Behörden sprechen aktuell davon, dass es mit hoher Wahrscheinlichkeit die Amoktat eines Einzeltäters ist. Es gibt keine Hinweise auf weitere Beteiligte oder andere Tatvarianten. Der mutmaßliche Täter ist deutscher Staatsbürger, der auch in der Region lebt. Zu möglichen Motiven halten sich die Ermittler derzeit bewusst zurück, weil die Untersuchungen ja noch ganz am Anfang stehen. Sicherheitskreise haben MDR investigativ aber am Abend bestätigt, der mutmaßliche Täter soll bis zum Sonntag in einer psychiatrischen Einrichtung gesessen haben.
3: Die Vereinigten Arabischen Emirate melden Raketen- und Drohnenangriffe aus dem Iran. In der Hafenstadt Fujairah brach ein Großbrand aus. In der Straße von Hormuz gibt es offenbar Gefechte zwischen dem US-Militär und iranischen Streitkräften. Aus Washington Sarah Schmidt.
5: Laut US-Militär sind 6 kleine iranische Boote versenkt und Drohnen und Marschflugkörper abgefangen worden. Der Iran hat nach Angaben der amerikanischen Streitkräfte Schiffe der US-Marine angegriffen, aber vor allem auf zivile Schiffe abgezielt. Präsident Trump hatte gestern angekündigt, das US-Militär werde in der Straße von Hormuz festsitzende Schiffe geleiten, um so die Durchfahrt zu ermöglichen. Der Iran blockiert die Meerenge seit Kriegsbeginn.
3: Bundeskanzler Merz hat die neuen iranischen Angriffe auf die Vereinigten Arabischen Emirate verurteilt. Die Führung in Teheran müsse aufhören, die Region und die Welt als Geisel zu nehmen, schrieb Merz auf der Online-Plattform X. Auch forderte er den Iran auf, die Straße von Hormuz nicht weiter zu blockieren. Stattdessen müsse das Land an den Verhandlungstisch zurückkehren, so Merz. Im Krieg gegen die Ukraine hat Russland eine einseitige Waffenruhe für den 8. und 9. Mai ausgerufen. Die Ukraine reagierte mit einer eigenen einseitigen Waffenruhe. Diese soll schon am 6. Mai beginnen. Wie lange sie gelten soll, ließ Präsident Zelensky offen. Am 9. Mai feiert Russland den Sieg über Nazi-Deutschland. Sollte Kiew die Feier stören, so das Verteidigungsministerium, werde es einen massiven Vergeltungsangriff geben. Das waren die Nachrichten. Das Wetter in Deutschland. Im Norden und Süden meist trocken, sonst gebietsweise Schauer oder Gewitter bei 13 bis 3 Grad. Tagsüber im Norden und Süden oft trocken, sonst zeitweise Regen oder Gewitter bei 12 Grad auf den Nordseeinseln und bis 26 Grad in Niederbayern. Am Mittwoch Wolkenschauer und Gewitter, im Norden freundlicher bis 22 Grad. Am Donnerstag gebietsweise Regen, im Norden freundlicher bis 19 Grad. Es ist 0:03.
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6: Willkommen zurück und wir starten mit dem irischen Musiker Foy Vance und dem Titel I Ain't Sold on Time.

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1: Manchmal, da gibt es diese Momente, in denen man irgendwie weiß, alles wird sich zum Guten wenden. Und einen solchen Moment hatte der in Paris geborene Soul-Sänger Tiwayo. Er hatte zwei heftige Jahre hinter sich, fühlte sich irgendwie isoliert und frustriert, wusste kreativ auch nicht mehr weiter. Aber dann traf er den Produzenten und Musiker Adrian Quesada von den Black Pumas und die Verbindung war sofort da. Und der Produzent lud den Sänger nach Austin, Texas in sein Studio auf, um dort das Album Outsider einzuspielen. Und in dem Moment, als die Aufnahmen begannen, wusste ich, dass ich zur richtigen Zeit am richtigen Ort bin, so Tiwayo über seine Zusammenarbeit mit Adrian Quesada. Und er sagt, mit ihm dieses Album aufzunehmen, bedeutet eine Welt für mich. Ja, beide waren up for soul.

Tiwayo von seinem neuen Album Outsider, mit dem ihm wirklich ein großer Wurf gelungen ist. Und das gelang ihm einfach nur durch die Produktion von Adrian Quesada. Und der ist ja Teil der Black Pumas. Aber ob wir noch etwas Neues von den Black Pumas hören werden, finde ich, ist fraglich. Denn seit 3 Jahren liegt die Band auf Eis. Und in der Zeit hat Adrian Quesada 2 Soloalben veröffentlicht, auf denen nur Spanisch gesungen wird und auf denen er die Latin-Wurzeln in den Fokus rückt. Wir hören Tu Poder, was übersetzt heißt so viel wie deine Kraft. Hier ist Adrian Quesada und der Titel wird gesungen von Natalia Clavier.

Ja, wenn Sie in der ersten Stunde schon dabei waren, dann haben Sie es sicherlich erkannt. Wir sind zurück bei Animals aus New Orleans. Das war Amnesty, der Titeltrack Ihres Debütalbums. Und ich finde, Ihre Stimme ist wirklich einzigartig. Sie ist sehr samtweich und trotzdem voller Tiefe und Ausdruck. Das Album hat für mich keine schwachen Momente. Vielleicht, weil es Ihr Debüt ist und Animals sehr sorgfältig ausgewählt hat, welche Songs unbedingt darauf enthalten sein müssen. Momentan arbeitet sie an dem Nachfolger und ich hoffe, sie kann dieses hohe Level auf dem sprichwörtlich zweiten schwierigen Album halten. Day after day. Animals.

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Day after day ist ein Ausruf dazu, sich selbst lieben zu lernen. Eine, finde ich, wundervoll arrangierte Liebesballade, gekrönt vom Gesang von Anna Moss. Und das Album Amnesty ist voll von subtilen Melodien. Es gibt diese komplett analogen Aufnahmen, der warme Bass einer Drummer aus Brasilien und nicht zu vergessen, bei fast jedem Stück schleicht sich so ein besonderes Instrument hinein, sei es ein Vibraphon, eine Trompete, wie eben gehört, oder auch Posaune oder Flöte. Und deshalb hat jeder Song auch dieses gewisse Etwas. Und der Mix aus Soul und klassischem Songwriting, der hat mich tatsächlich an das erste Album von Everything But The Girl erinnert. Tracy Thorn ist dort ja die Sängerin und an der Seite von Ben Watt. Und Eden hieß das Album. Es erschien 1985, hatte keine Chance gegen das Debüt von Sade, aber es ist trotzdem ein großartiges, zeitloses Album. Hier sind sie, Everything But The Girl, mit Each and Every One.

Gravy Animals hier in Passion auf Radio 1 und ihr Debütalbum Amnesty. Ja, das läuft bei mir schon seit einiger Zeit und zu Hause, und es wird auch bleiben. Ein letztes Stück von Animals gibt es noch, und zwar eine Live-Aufnahme, bei dem sie von dem Harfenisten Calvin Asania begleitet wird. Ich hoffe, Animals kommt irgendwann mal für eine Tour nach Deutschland. Sie sagte, sie würde gern nach Berlin kommen, aber am besten mit ihrer Band. Und das sehe ich genauso. Wir hören It Was Only a Dream. Animals, Calvin Asania.

Remember, ein Stück von dem Debütalbum von Sean Solomon, und er ist ein junger Songwriter und gleichzeitig Cartoonist. The World Is Not Good Enough hat er sein Album getauft und natürlich auch gleich das Cover gestaltet. Sieht ziemlich lustig aus, finde ich. Und jetzt kommen wir zu Lambert, ja, dem Neoklassik-Pianisten mit der auffälligen Tiermaske. Ich glaube, es ist eine Gnu. Und auf seinem neuen Album I'm Not Lambert, ja, will er sich irgendwie neu erfinden, denn er hat Gastsängerin eingeladen und dabei ist Cat Frankie, und ich finde das Ergebnis ein bisschen disparat, aber seine Zusammenarbeit mit Decca bei dem Titel The Sum, die ist wirklich ganz wunderbar.

Ja, Bill Withers hat diesen Titel geschrieben, Time, eingespielt hier von Taj Mahal und seiner Phantom Blues Band. Ja, auch die Zeit von Passion geht für heute zu Ende. Ich hoffe, Sie hatten zwei schöne Stunden. Und ja, ich verabschiede mich bis zum nächsten Mal. Die Playlist gibt's natürlich wie immer im Netz. Tschüss, bye bye, bis zum nächsten Mal.

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3: Um 1 Uhr mit Ina Heidemann. In Leipzig hat ein mutmaßlicher Amokfahrer 2 Menschen getötet und weitere verletzt. Wie die Polizei mitteilt, handelt es sich dabei um eine 63-jährige Frau und einen 77-jährigen Mann. Nach Angaben der Behörden wurde ein Tatverdächtiger festgenommen. Es handelt sich um einen Deutschen, der in der Region Leipzig lebt. MDR-Reporterin Ina Dippmann.
4: Nach jetzigem Stand ist ein 33 Jahre alter Mann mit seinem Fahrzeug vom Augustusplatz durch die Grimmaische Straße bis Richtung Markt gefahren, also mitten durch die Fußgängerzone in der Leipziger Innenstadt. Augenzeugen sprachen von hoher Geschwindigkeit, mit der er unterwegs gewesen sein soll. Die Behörden sprechen aktuell davon, dass es mit hoher Wahrscheinlichkeit die Amoktat eines Einzeltäters ist. Der mutmaßliche Täter soll bis zum Sonntag in einer psychiatrischen Einrichtung gesessen haben.
3: Russland und die Ukraine haben jeweils eine einseitige Waffenruhe ausgerufen. Laut dem Verteidigungsministerium in Moskau hat Präsident Putin die Feuerpause für Freitag und Samstag angeordnet. Am 9. Mai feiert Russland traditionell den Sieg über Nazi-Deutschland. Die Ukraine reagierte mit einer eigenen Waffenruhe, die schon übermorgen beginnen soll. Präsident Selenskyj sagte, menschliches Leben sei wertvoller als die Feier irgendeines Jahrestages. Nach dem Ausbruch des Hunter-Virus auf einem niederländischen Kreuzfahrtschiff sind 3 Menschen mutmaßlich an der Infektion gestorben. Nach Angaben der Weltgesundheitsorganisation WHO handelt es sich dabei um eine Person aus Deutschland und ein niederländisches Ehepaar. Julia Macher berichtet.
5: Nach Angaben der Weltgesundheitsorganisation WHO habe es auf dem niederländischen Kreuzfahrtschiff bisher 6 mutmaßliche Hunter-Virus-Infektionen gegeben, inklusive der 3 Todesfälle. 2 Patienten mit schweren Atemwegsbeschwerden befinden sich noch an Bord. Sie sollen nun in die Niederlande ausgeflogen werden. Ein Ärzteteam aus Kapverde habe die erkrankten Menschen mehrere Male an Bord betreut und Sicherheitsmaßnahmen verhängt. Eine Evakuierung der gesamten Passagiere und der Crew hatten die kapverdischen Behörden nicht gestattet, um die Inselbevölkerung nicht zu gefährden.
3: In Brieselang im Havelland ist die Feuerwehr bei einem Gefahrenguteinsatz tätig. Wie die Polizei des Brandenburger Lagedienstes dem RBB sagte, hat es einen Unfall in einer Fabrik gegeben. Nach Angaben der Feuerwehrleitstelle Potsdam sind 3 Verletzte ins Krankenhaus gebracht worden. Anwohner werden gebeten, Fenster und Türen zu schließen. Soweit die Nachrichten. 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Das Wetter: in der Nacht ziehen Wolken auf mit teils kräftigen Schauern bei 12 bis 9 Grad. Die Zeit: es ist 1.03 Uhr.
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6: Ich wünsche Ihnen einen wunderbaren Sonntagabend. Schön von Schallplatte hören Sie Tim Maia aus Brasilien.

Herzlich willkommen zu Elevation auf Radio 1. Mein Name ist DJ X Delicious und wir können hier mal ganz galant aus dem Wochenende raussteppen, können noch so ein bisschen Musik aus diesem 1. Mai-Wochenende rausquetschen und dabei habe ich Neuerscheinungen wie zum Beispiel Soul aus Australien von Ella Thompson dabei, neuen Rock'n'Roll von Uncle Acid and the Deadbeats oder von der Band Go Ma aus Berlin. Ja, auch ein neues progressives Heavy Epos von der Band Elder habe ich dabei und sie hören auch Klassiker aus den 70ern und die ein oder andere rare Perle, auch in Ghana und Mali, schauen wir mal vorbei. Ja, und jetzt zu Beginn dieses kurze Instrumental, Flores Bellas von Temaya aus Brasilien, darauf folgt jetzt Rage Against the Machine. Ja, und da habe ich auch meine ganz eigene kleine Verschwörungserzählung dazu. Ja, wie passt das denn zusammen? Tim Meyer und Rage Against the Machine. Also ich glaube, dass die vier Herren von Rage Against the Machine Anfang der 90er auch Tim Meyer gehört haben und dieses dann da von ihm geklaut haben. Ja, das ist hier meine Verschwörung. Hören Sie mal nach mit Know Your Enemy, schön von Schallplatte. Das ist ein Song, den der Rage-Gitarrist Tom Morello sicher auch am 8. Juni im Berliner SO36 abfeuern wird. Das Konzert dort ist aber leider schon restlos ausverkauft.

Also in Eleanor Rigby von den Beatles steckt tatsächlich ein Proto-Metal-Song drin. Es ist unglaublich, aber Zoot aus Australien haben das 1971 tatsächlich so interpretiert und ziemlich mächtig. Also denkt man nicht, dass das in dem Song steckt, aber Zoot haben's gemacht. Zé Ibarra ist ein ganz toller Musiker aus Brasilien. Sein Album Afim, was letztes Jahr erschienen ist, ist mir irgendwie durch die Lappen gegangen. Ist wirklich ein tolles Album von vorne bis hinten. Jetzt wird ein Gang runtergeschaltet bei Zé Ibarra. Der Song heißt Segredo.

Sie hören Elevation auf Radio 1 mit Ze Ibarra aus Brasilien. Es ist bestimmt nicht das letzte Mal, dass ich was spiele von Ze Ibarra. Und jetzt hören Sie The Four Tops mit I Just Can't Get You Out of My Mind.

Neues Ding von Ella Thompson aus Down Under aus Melbourne, Australien. Promise to Keep heißt dieser Song, erschien bei Mr. Bongo Records. Und ebenfalls aus Australien kommen die Rock'n'Roller von Orb, O-R-B, geschrieben.

Sie haben Orb gehört mit End Times und Orb werden auch live spielen in der neuen Zukunft in Berlin-Friedrichshain. Am 12. Juli werden die Australier dort aufschlagen. Ende der Woche ist ein neuer Song rausgekommen von der Berliner Band Go Ma. Der ist BBS BBQ. Ich weiß nicht genau, was das für ein Barbecue, was das für ein Grill sein soll hinter dieser kryptisch-psychedelischen Beschreibung. Go Ma ist auf jeden Fall eine ziemlich vielversprechende Band, Rock'n'Roll Band. Sie selber beschreiben es als Kneipen-Psych und Ende Mai kommt dann das Debütalbum Doppelgänger raus von Go Ma.

Das ist episch, das ist fett, das ist progressiv gestaltet, das ist fast schon UNESCO-Weltkulturerbe, made in Berlin. Sie haben die Band Elder gehört, in Massachusetts gegründet und mittlerweile in Berlin ansässig. Nur Elder klingen wie Elder, also diese 10 Minuten epochalen Tracks, die einen wirklich auf eine Gitarrenreise mitnehmen. Und ich freue mich hier, Capture Release im Radio debütieren zu dürfen von der neuen Platte Through Zero von Elder, die Ende Mai rauskommen wird. Und jetzt etwas direkter auf die Mütze, Rock'n'Roll mit Horrorfilm Einschlag. Uncle Acid and the Deadbeats aus UK haben einen neuen Song draußen, Don't Let It Control You.

Und es ist wirklich in Ordnung, wenn Sie dazu ausgiebig Luftgitarre in Ihrer Küche gespielt haben. Schön von Schallplatte Lynyrd Skynyrd mit On the Hunt. Passend dazu der Texaner Gary Clark Jr. In den USA ist eine ziemlich große Nummer, hat schon Grammys gewonnen, in Europa so mittel. Gary Clark Jr., I Walk Alone, hören Sie von ihm, und danach gibt's die Nachrichten und noch eine zweite Stunde von Elevation hier auf Radio 1.

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2: Um 2 Uhr mit Ina Heidemann. Bei einer mutmaßlichen Amokfahrt sind eine 63-jährige Frau und ein 77-jähriger Mann in Leipzig getötet worden. 3 Menschen wurden schwer verletzt. Wie Leipzigs Oberbürgermeister Jung mitteilte, gäbe es viele weitere Verletzte. Nach Angaben von Sachsens Innenminister Schuster handelt es sich bei dem festgenommenen Fahrer wahrscheinlich um einen Einzeltäter. Der Verdächtige aus dem Raum Leipzig war mit einem Auto über den Marktplatz gefahren und hatte dabei mehrere Menschen angefahren. Der Täter sei von der Polizei noch im Fahrzeug festgenommen worden und hat demnach keinen Widerstand geleistet. Ein bewaffneter Mann hat in der Nähe des Weißen Hauses auf Einsatzkräfte geschossen und dabei einen unbeteiligten Jugendlichen getroffen. Seine Verletzungen seien nicht lebensgefährlich. Der Secret Service teilte mit, Beamte hätten das Feuer erwidert und den Verdächtigen getroffen, nachdem er eine Waffe gezogen und auf sie geschossen habe. Rettungskräfte brachten die beiden Verletzten ins Krankenhaus. Angaben zum Zustand des bewaffneten Mannes machten die Sicherheitsbehörden nicht. Die Brandenburger Landesdatenschutzbeauftragte Hartge kritisiert, dass es in der öffentlichen Verwaltung noch keine gesetzliche Grundlage für die Anwendung von künstlicher Intelligenz gibt. Dabei nutzten Behörden KI schon, etwa bei der Antragsprüfung, sagte Hartge, RBB 24 Brandenburg aktuell.
3: Uns fehlt in Brandenburg eine spezielle Rechtsgrundlage für die Verwaltung, denn wenn die Verwaltung perspektivisch auch mit KI Anträge bearbeiten möchte, muss sie praktisch trainieren mit personenbezogenen Daten und dafür braucht man auf jeden Fall eine spezifische Rechtsgrundlage, die das in den öffentlichen Rechtsgebieten auch erlaubt.
2: Sagt die Brandenburger Landesdatenschutzbeauftragte Dagmar Hartge. In Brieselang im Havelland war die Feuerwehr bei einem Gefahrengut-Einsatz tätig. Wie ein Polizeisprecher des Brandenburger Lagedienstes dem RBB am Abend sagte, hat es einen Unfall in einer Fabrik gegeben. Nach Angaben der Feuerwehrleitstelle Potsdam sind 3 Verletzte ins Krankenhaus gebracht worden. Anwohner waren gebeten worden, Fenster und Türen zu schließen. Hier gibt die Feuerwehr aber inzwischen Entwarnung. Soweit die Nachrichten. 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Das Wetter: in der Nacht von der Elbe her dichte Wolken mit teils kräftigen Schauern bei 12 bis 9 Grad. Tagsüber dann viele Wolken, zum Teil starke Regenschauer bei maximal 21 Grad. Am Mittwoch weiter Wolken, kaum Sonne und etwas Regen. Die Zeit: es ist 2.03 Uhr.
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4: Mit schlechten Nachrichten, also rein kalendarisch betrachtet, ist jetzt schon Montag. Ja, nichtsdestotrotz, herzlich willkommen zur zweiten Stunde von Elevation hier auf Radio 1.